0: Im Namen Jesu fange ich jetzt wieder neu an. Vertrau nicht auf deine eigene Kraft, sondern vertrau auf Gottes Kraft, auf Gottes Gnade, auf Gottes Stärke. Also, zu dir trage ich mein Herz. Pater Lippert, der Jesuitenpater, schreibt, dass man unmöglich alles zu den Menschen tragen kann, weil man sie nur belasten und erschrecken würde. Viele Menschen tragen ihre Leiden und Sorgen und Probleme zu den Nachbarn oder zu Freunden und Verwandten und Bekannten und belasten sie dadurch und erschrecken sie dadurch. Wenn wir dieses erkennen, dann werden die Seelen den Vertrauensweg zu Gott finden und das vertrauende Du an ihn richten. Denn Gott schreckt sich nicht, Gott wundert sich nicht, Gott erschrickt nicht, Gott wundert sich nicht. Er versteht mich. Er ist sogar Mensch geworden, um mitzuleiden, mitzuempfinden. An sich ist Gott nicht leidensfähig, aber er ist Mensch geworden, damit er mit uns leiden kann. Pater Lippert schreibt, so nimm denn mein volles und leeres Herz, ich will es nun aus der Hand geben, zitternd und in deine Hand will ich es legen. Dein Wille soll darüber geschehen. Ich will dir nichts dreinreden. Ich will keinen Vorbehalt mehr machen. Ich will dir nicht mehr auf die Hände sehen, was sie schaffen oder unterlassen. Ich schließe meine Augen und will gar nicht sehen, was du tun wirst. Seitdem ich das einsame, dunkle Kapellchen meines Lebens dir geweiht habe, dass du darin wohnen sollst, seitdem ich dich zum Gotte meines Schmerzenstempels gemacht habe, zum Vertrauten meines geheimsten Kämmerleins, zum Mitwisser aller meiner Zweisamkeit und zum Gefährten meiner Einsamkeit, seitdem vertraue ich dir. Lass mich nicht wieder hinüberspülen in die Fluten der Furcht. Du bist das Festland am Rande meiner Wogen. Du bist meine Brücke über allen meinen Schluchten. Du bist die Kammer, in der ich mein Alles finden werde. Alles, was ich schon nicht mehr besitze und alles, was ich noch verlieren werde. Habe ich noch etwas zu verlieren? Dort in dieser Kammer meines Vertrauens werde ich es wiederfinden. Ich weiß nicht, wo sie ist, aber sie ist da, irgendwo in der Unendlichkeit. Und ich bin darin und alles, was ich liebe, ist darin. Meine süßen und heiligen Zeiten und Gezeiten, die ich je haben durfte, alle sind sie dort. Und schließlich schreibt Pater Lippert in diesem schönen Buch, der Mensch Job redet mit Gott, nicht nur zu dir trage ich mein Herz und mehr Vertrauen, sondern er schreibt, als mein Herz zersprungen war in Liebe und Leid, da habe ich es zu dir getragen. Die zerbrochene Alabasterschale. Da wusste ich erst, dass ich dich immer getragen hatte. Das tiefste Leid kam mir aus der Liebe, die du mir gegeben, und auf dem tiefsten Grunde meines Leids kam ich zu dir. Ich möchte Ihnen diese Gedanken vom Jesuitenpater Lippert deswegen bringen, weil ich glaube, dass wir in schweren Stunden immer falsch handeln. Weil ich meine, dass wir eine Kurskorrektur brauchen. Das heißt, eine Korrektur unseres Lebenskurses, unseres Lebenswandels. Gerade dann, wenn es uns schlecht geht, wenn wir da nieder sind, neigen wir dazu, zu Mitmenschen zu gehen und dort zu klagen, zu jammern, zu raunzen, heißt das im Wiener Raum. Ja? Raunen, klagen, jammern. Das heißt, wir bringen unsere Klage nicht vor Gott, sondern vor den Mitmenschen. Wir jammern uns und weinen uns bei anderen Menschen aus und machen sie zum Spülstein unserer Seele. Richtig wäre es, unser Herz zu Gott tragen, unsere Sorgen, Probleme und Nöte und Schmerzen zu Gott tragen. Zu dir trage ich mein Herz mit großem Vertrauen, so wie der Mensch Hiob mit seinem Gott geredet hat, im Leid, im Schmerz, in den furchtbaren Qualen, die Hiob, als er am Misthaufen saß, erduldet hat. Er hat alles verloren, wirklich alles, alles wurde ihm genommen. Und Sie wissen, was Hiob gesagt hat? Der Herr hat's gegeben, der Herr hat's genommen, der Name des Herrn sei gepriesen. Setzen Sie sich einmal auf den Misthaufen Ihres Lebens. Es riecht nicht sehr gut dort. Ja? Setzen Sie sich auf die Mülldeponie Ihres Lebens, wo Sondermüll, Restmüll und Sperrmüll deponiert sind. Setzen Sie sich einmal auf die Müllhalde. Auf die Müllhalde Ihres Lebens. Setzen Sie sich einmal so richtig darauf, so wie Hiob, und dann sagen Sie, der Herr hat's gegeben, der Herr hat's genommen, der Name des Herrn sei gepriesen, und dann beginnen Sie, Te Deum, großer Gott, wir loben dich. Wenn Sie das können, das ist Vollkommenheit. Verstehen Sie? Das ist schon die Vollkommenheit. Denn normalerweise machen wir es ja nicht so, sondern wir beginnen zu klagen, zu jammern. Gott, wo bist du? Du bist so ferne. Wo warst du denn, wie dieses oder jenes passiert ist, wie mir dies oder jenes genommen wurde? Kannst du da noch zuschauen? Wie kannst du ein Gott der Liebe sein, wenn du das alles zulässt? Wenn das alles geschieht und geschehen kann? Oft haben wir sogar den Wunsch, Gott möge dreinschlagen und alles kurz und klein schlagen und beenden. Pater Liebert gibt nun, Sie haben es gemerkt, diesen Rat, den Vertrauensweg zu Gott gehen, den Vertrauensweg zu Gott finden und das vertrauende Du an ihn richten. Warum? Weil er sich über nichts und niemanden wundert, weil er über nichts und niemanden erschrickt. Gott an sich kann nicht leiden, aber er versteht mich doch. Aber Gott ist leidensfähig geworden, mitleidensfähig geworden, um deinetwillen und um meinetwillen, um unsertwillen. Er hat menschlichen Leib angenommen, um so zu leiden, zu fühlen, zu spüren, zu empfinden wie wir. Das heißt, er kennt sich ganz genau aus. Er weiß, was physisches, körperliches Leiden, aber auch was seelisches Leiden bedeutet. Er kennt das menschliche Leiden, weil er auch ganz Mensch geworden ist. Wichtig ist nur, dass wir in solchen Stunden unser volles Herz, aber auch unser leeres Herz ihm übergeben. Es ist oft leer an Liebe, aber voll an Leid. So nimm denn mein volles und mein leeres Herz. Ich will es nun aus der Hand geben, zitternd, und in deine Hand will ich es legen. Tragen wir unser Herz zu Gott und legen wir es in seine Hände. Ich weiß, dass das nicht leicht ist, Denn der Mensch neigt dazu, alles für sich zu behalten. Der Mensch neigt dazu, nicht loszulassen. Wir können oft nicht loslassen und hergeben und Gott überlassen. Sondern wir wollen oft unser eigenes Herz in unseren eigenen Händen halten. Wir lassen es nicht los, wir geben es nicht her, wir übergeben es nicht. Wir haben kein Vertrauen, kein Glauben. Und Jesus sagt aber, schenk mir dein Herz, gib mir dein Herz. Das hat die heilige Margareta Maria Alacoque uns gelehrt. Das hat die heilige Gertrud uns gelehrt. Das hat die heilige Mechthild uns gelehrt. Diese Übergabe des Herzens, diese Herzensverschenkung, dieser Herzenstausch, das hat schon die heilige Ludgard von Tongern, eine Zisterzienserin aus Belgien, gelehrt. Jesus hat zu ihr gesagt, gib mir dein Herz, und sie hat ihm ihr Herz geschenkt. Und dann hat er gesagt, Sohn, jetzt gebe ich dir mein Herz. Dieser Herzenstausch ist also etwas ganz Wunderbares. Aber er kann nur stattfinden, wenn du vorher dein Herz verschenkst. Wenn du es loslässt. Wenn du dein volles Herz, voll Leid, und dein leeres Herz ihm überlässt. Aus der Hand gibst, zitternd, und in die Hand des Herrn legst. Jesus, ich gebe mein Herz in deine Hand. Dein Wille soll darüber geschehen. Verfüge du über mich. Verfügbarkeit, die wichtigste Tugend, die es überhaupt gibt und die wir nur von Maria lernen können. Siehe, ich bin eine Magd des Herrn, mir geschehe nach deinem Worte. Das ist die Verfügbarkeit. Sie hat ihr Herz restlos, ganz, völlig, vorbehaltslos, nur Gott überlassen und geschenkt. Alles und ganz, ohne Ausnahme. Und weil Maria restlos sich Gott verschenkt hat, hingegeben hat, konnte er über ihr Herz verfügen. Sie ist die verfügbare Magd. Er kann mit ihr tun, was er will. Mach mit mir, was dir gefällt. Tu mit mir, was dir gefällt. Ich überlasse mich dir. Sehen Sie, das ist das Vertrauen, das Jesus so schätzt. Das ist der Glaube, den er will. Und es tut ihm weh, wenn wir nicht so glauben und nicht so vertrauen. Hiob überlässt sich Gott. Hiob am Misthaufen sagt, der Herr hat's gegeben, der Herr hat's genommen, der Name des Herrn sei gepriesen. Er redet Gott nichts drein. Er will keinen Vorbehalt mehr machen. Er will auch nicht Gott auf die Hände gucken, auf die Hände schauen, was sie schaffen, was sie unterlassen. Sondern Gott wird schon alles recht machen. Dieses Misstrauische, dieses Kleinkrämerische, dieses Kleingläubige, Verzagte, wenn ich's nicht mache, dann geschieht es nichts, müssen wir weglassen. Warum? Wir glauben manchmal, die Pläne Gottes korrigieren zu müssen. Wir meinen manchmal, ich weiß es besser. Ich hätte das anders gemacht. So etwas hätte ich nicht zugelassen. Ja, wenn ich der liebe Gott wäre, dann... Wir sind manchmal stolz und überheblich und das schaut dann so aus, ja, der liebe Gott hat die Welt zwar geschaffen, aber doch nicht alles so, wie es mir gefällt, daher muss ich ein bisschen noch Korrekturen vornehmen. Das ist der Stolz, das ist die Überheblichkeit. Das ist die Arroganz des Menschen. Er schaut dem Schöpfer auf die Hände, er guckt ihm, was er macht, was er schafft und was er unterlässt. Er vertraut ihm nicht. Er misstraut ihm. Er schließt seine Augen und macht dann doch ein Auge wieder auf und guckt, ob nicht der liebe Gott etwas falsch macht. Nicht? Das kennen Sie. Ja. Aber besser ist es, wir schließen ganz unsere Augen und wollen gar nicht sehen, was er tut. Er wird schon alles recht machen, denn er ist die Liebe. Und er ist Gott. Nun empfiehlt Pater Lippert, weihen wir unser Herz Gott, oder noch deutlicher, tragen wir unser Herz zu Gott. Dieses unser Herz ist eine dunkle Kapelle, eine oft einsame Kapelle. Und er sagt, seitdem ich dieses einsame, dunkle Kapellchen meines Lebens dir geweiht habe, dass du darin wohnen sollst, seitdem ich dich zum Gotte meines Schmerzenstempels gemacht habe, zum Vertrauten meines geheimsten Kämmerleins, zum Mitwisser aller meiner Zweisamkeit und zum Gefährten meiner Einsamkeit, seitdem vertraue ich dir. Weihen Sie Ihr Herz, Gott, dieses dunkle Kapellchen. Weihen Sie Ihr Herz, Gott, diesen Schmerzenstempel. Herz und Schmerz gehören einfach zusammen. Und es ist schon der ärgste Schmerz, dieser seelische Schmerz, dieser Herzschmerz. Mach den Herrn zum Vertrauten deines geheimsten Kämmerleins, das heißt zum Vertrauten deines Herzens. Mach den Herrn Jesus Christus zum Mitwisser aller deiner Zweisamkeit und zum Gefährten deiner Einsamkeit. Wenn du das tust, dann kannst du sagen, ich vertraue dir. Dann weiß er alles, dann kennt er alles. Wie schön ist es, wenn alte Menschen beten können, Jesus, du kennst mich, du weißt um mich, ich habe dir doch alles anvertraut, ich habe dir doch alles gesagt. Du kennst dich doch aus, du weißt doch, wie ich bin. Nimm mich, wie ich bin, mach mich, wie du mich haben willst. Sie wissen vielleicht, wer so gebetet hat. Es war der Papst, der nur 33 Tage regiert hat, Albino Luciani, ja? Der 33 Tage Papst. Und dieser heilige Vater Albino Luciani, er war Patriarch von Venedig, der hat in einer Ansprache in diesen 33 Tagen seines Pontifikats gesagt, mein Lieblingsgebet lautet, Jesus, nimm mich, wie ich bin, und mach mich, wie du mich haben willst. Versuchen wir es. Jesus, nimm mich, wie ich bin, und mach mich, wie du mich haben willst. Sehen Sie, das ist Herzensübergabe. Nimm mich, wie ich bin. Da trägst du dein Herz auf den Markt, aber nicht auf den Markt dieser Welt, damit möglichst viele Menschen alles von dir wissen und dann in deinem Herzen und in deiner Seele herumtrampeln, nein, sondern du trägst dein Herz nicht auf den Markt dieser Welt, sondern du trägst dein Herz zu Gott in seine Hände. Dort gehört es hin. Ich habe mein Herz an den lieben Gott verloren und nicht in Heidelberg. Oder in Bad Sohn. Sondern eben beim lieben Gott. Und das ist so wichtig. Dass sie es übergeben, dass sie es überlassen. Dein ist mein ganzes Herz. Wo du nicht bist, kann ich nicht sein. Hat einmal ein Wiener, ungarischer Wiener Franz Leha komponiert. Vielleicht mehr auf die Liebe bezogen zwischen Menschen. Aber letztlich können sie es auch auf Gott übertragen. Dein ist mein ganzes Herz. Wo du nicht bist, kann ich nicht sein. Das wäre es. Ganz Gott übergeben, ganz Gott hinschenken, ganz Gott verschenken. Mittelhochdeutsch ist das auch sehr schön. Vielleicht haben Sie es einmal gelernt. Ich bin din, du bist min, das sollst du gewiss sinn, verloren ist das Lützelin und du musst immer drinnen sinn. Ja? Ja? Kennen Sie das? Ja? Ein mittelhochdeutsches Gedicht. Vielleicht von Walter von der Vogelweide, nicht? Deutsch heißt es dann auf Neudeutsch, ich bin dein und du bist mein und das sollst du immer sein. Verloren ist das Schlüsselein und du musst immer drinnen sein. Ja, das ist schön. Also übergib dein Herz dem Herrn, leg es in seine Hände. Dein Herz in seinem Herzen, sein Herz in deinem Herzen. Ein Herz spricht zum anderen Herzen. Cor ad cor loquitur. Der Wahlspruch des John Henry Kardinal Newman, der jetzt im September in Birmingham selig gesprochen wird vom Papst Benedikt XVI. Halleluja!
1: Halleluja.
0: Doch schön, oder? Dass der Papst extra nach Birmingham, good old England, United Kingdom, reisen wird, nicht? Um dort eine Begegnung zu haben mit John Henry Kardinal Newman, der zuerst Anglikaner war, dann die Reichtümer der Wahrheit der katholischen Kirche kennenlernte. Das ist die Wahrheit. Und sich dieser ewigen Wahrheit verbunden wusste und dann konvertiert ist, Kardinal wurde. John Henry, Kardinal Newman. Im September ein neuer Seliger der Kirche. Cor ad cor loquitur. Ein Herz spricht zum anderen Herzen. Sein Wahlspruch. Was bedeutet das für uns? Zweisamkeit. Wer glaubt, ist nie allein. Wer vertraut, ist nie allein. Er wird der Gefährte unserer Einsamkeit. Er wird der Mitwisser aller meiner Zweisamkeit. Und dann betet der Pater Lippert so schön, lass mich nicht wieder hinüberspülen in die Fluten der Furcht. Das ist es. Wir werden oft von Angst und Furcht hinübergespült, weggespült von Gott. Der ärgste Feind des Menschen ist ja die Angst. Deswegen steht 365 Mal in der Bibel, fürchte dich nicht. Und wenn der Engel zu den Menschen kommt, der heilige Engel, dann sagt er als erstes immer, fürchte dich nicht, Maria. Oder fürchte dich nicht, Josef. Oder fürchte dich nicht, Paulus, im Seesturm, am Ende der Apostelgeschichte. Immer fürchte dich nicht. Nolite timere. Noli timere, fürchte dich nicht. Warum sagt der Engel, fürchte dich nicht? Me phobu, hab keine Angst. Aus dem Griechischen übersetzt wäre es schön, hab keine Angst, nicht? Vielleicht noch deutlicher. Sei angstfrei. Und warum ist der Mensch so gefährdet? Weil die Angst lähmt ihn. Die Angst macht den Menschen handlungsschwach, handlungsarm oder sogar gelähmt. Er kann dann nicht mehr handeln, er kann nicht mehr wirken. Auch sein Glaube, seine Hoffnung, seine Liebe sind gelähmt. Und der Mensch in der Angst ist handlungsunfähig. Angst und Furcht konzentrieren alle seine seelischen Kräfte. Der Verstand, der Wille und das Gedächtnis. Alles ist fixiert auf die Angst. Verstand, Wille, Gedächtnis. Alle Seelenkräfte sind in Anspruch genommen. Der Mensch ist sozusagen nicht mehr frei. Wir nennen das Blockade oder blockiert. Er kann nicht mehr Glauben, Hoffen und Lieben. Denn Glaube, Hoffnung und Liebe sind dem Willen zugeordnet. Ich will glauben, ich will hoffen, ich will lieben. Der Wille des Menschen ist blockiert, eingeengt, fixiert auf das Angstvolle, Erschreckende. Und da kommt nun der befreiende Engel und sagt, fürchte dich nicht. Er löst alle Blockaden. Er schiebt sozusagen den Stein weg vom Grab und setzt sich drauf. Das kennen Sie, Matthäus Evangelium. Der Engel kam, schob den Stein vom Grab Jesu weg und setzte sich drauf. Mit diesem Wort, fürchte dich nicht, schiebt der Engel, der heilige Schutzengel, immer wieder von unserer Seele alles Angstvolle, Sperrende, Einengende, Fixierende, Blockierende weg. Alle Blockaden. Er räumt die Hindernisse weg, sodass wir wieder glauben wollen, hoffen wollen, lieben wollen. Die Leute sagen immer, ich will ja, aber ich kann nicht. Warum will ich und kann nicht? Weil die Angst mich lähmt. Weil die Angst mich glaubenslos macht. Oder meinen Glauben, meine Hoffnung, meine Liebe behindert. Und nun sagt Pater Lippert, du Gott, du Jesus, bist das Festland am Rande meiner Wogen. Schön, dass es immer noch Festland gibt. Schön, dass es immer das andere Ufer gibt. Es gibt so schöne Stellen, wo Jesus im See Genezareth mit seinem Boot immer wieder ans andere Ufer fährt und uns damit an das Ufer Gottes hinüberführt. Du bist das Festland am Rand meiner Wogen. Du bist meine Brücke über allen meinen Schluchten. Im Psalm 23 kommt das so schön zum Ausdruck, der Herr ist mein Hirt, nichts wird mir fehlen. Das ist der Psalm des Vertrauens, sehen Sie, unser Thema. Er gibt den kraftlosen Mut durch das Vertrauen, durch den Glauben. Der Herr ist mein Hirt, nichts wird mir fehlen. Wohin führt er mich? Ans andere Ufer, zum Ruheplatz am Wasser. Er stillt mein Verlangen, meine Sehnsucht. Und dann kommt etwas Wunderbares. Muss ich auch wandern in finsterer Schlucht, du bist bei mir. Dein Stock und dein Stab geben mir Zuversicht. Der Stock und der Stab. Der Stab ist der Wanderstab, den ich brauche, um gut gehen zu können. Aber der Stock, der ist dazu da, um die Feinde zu vertreiben, in dem Fall die Wölfe, nicht? Stock und Stab, beides ist notwendig. Der Wanderstab, damit ich am Weg bleibe und gut gehen kann und nicht stürze, nicht falle und nicht strauchle. Aber der Stock auch zum Wegtreiben, zum Verjagen der Feinde, der Eindringlinge, des Bösen. Du bist mein Stock, du bist mein Stab. Du bist meine Brücke über allen meinen Schluchten. Muss ich auch gehen durch finstere Schlucht, du bist bei mir. Du bist meine Brücke. Du überbrückst alle meine Untiefen und Schluchten. Du bist die Kammer, in der ich mein Alles finden werde. Alles, was ich schon nicht mehr besitze und alles, was ich noch verlieren werde. Ist es nicht schön, dass Gott sozusagen eine Vorratskammer ist, eine Schatzkammer, eine Schatztruhe, in der wir alles finden, was wir schon nicht mehr besitzen und alles, was wir noch verlieren werden? Der heilige Bernhard von Clairvaux hat das so schön ausgedrückt, ich eigne mir aus dem Herzen Jesu an alles, was ich für mein Leben brauche. Dort hast du alles, was du brauchst. Vertraue, glaube, er hat alles, er ist alles, er ist deine Schatztruhe, deine Schatzkammer. Du bist die Kammer, in der ich mein Alles finden werde, alles, was ich schon nicht mehr besitze und alles, was ich noch verlieren werde. Habe ich noch etwas zu verlieren? Dort in dieser Kammer meines Vertrauens werde ich es wiederfinden. Ich weiß nicht, wo sie ist, aber sie ist da. Irgendwo in der Unendlichkeit und ich bin darin und alles, was ich liebe, ist darin. Meine süßen und heiligen Zeiten und meine Gehzeiten, meine stürmischen Zeiten, die ich je haben durfte, alle sind sie dort. Letztlich ist doch in diesen Händen Gottes, in diesem Herzen Gottes, in diesem Herzen Jesu alles geborgen und alles aufgehoben. Und Pater Lippert bemerkt noch, als mein Herz zersprungen war in Liebe und Leid, da habe ich es zu dir getragen. Einmal werden wir im Lobpreis unser liebendes Herz Jesus übergeben. Der Lobpreis, und das ist das Schöne an diesen Exerzitien, ermöglicht immer unsere Freude und unser liebevolles Herz Jesus zu übergeben. Aber manchmal ist das Herz im Leid zersprungen, 1000 Scherben, fragmentiert, zertrümmert. Es gibt das zertrümmerte Herz, das fragmentierte Herz, das zersprungene Herz. Es gibt das Herz in 1000 Splittern, das zersplitterte Herz. Es gibt das Herz, das zerfetzt ist, das durchbohrte, das verwundete Herz. Es gibt das Herz, das so von Leid erfüllt ist, wie es dem heutigen Tag, dem Freitag entspricht. Denken wir doch an Jesus, wie er damals am Karfreitag mit einem verwundeten, durchbohrten, durchstochenen Herzen am Kreuz hing. Das Herz der Welt, das Herz Gottes, Gottes Herz, das für uns geschlagen hat, wird durchbohrt, wird verwundet. Aber nicht von der Soldatenlanze allein, nicht nur von der Lanze eines heidnischen Römers, eines Soldaten einer römischen Legion, nicht nur die Lanze des Longinus, sondern auch unsere Sünde hat das Herz Jesu durchbohrt. Und weil wir es sind, die wir ihn durchbohren, singen wir, ich habe es verschuldet, was du erduldet hast. Wir durchbohren ihn, wenn wir ihn nicht lieben. Wir durchbohren sein Herz, wenn wir nicht glauben und vertrauen. Was tut Jesus am meisten weh, sagt noch einmal die kleine Therese zu uns, wenn du an ihn nicht glaubst und wenn du ihm nicht vertraust. Ja, es ist wirklich so. Es ist wirklich so, dass es Jesus durchbohrt, sein Herz verwundet, sein Herz durchbohrt, wenn wir ihm gar nicht glauben, wenn wir ihm gar nicht vertrauen, wenn wir nicht einmal einen Funken Glauben und Vertrauen an ihn haben. Das tut ihm weh, das durchbohrt ihn, das verletzt ihn, das verwundet ihn. Das durchbohrt sein Herz. Sie werden auf den schauen, den sie durchbohrt haben. So heißt es im Buch Sacharja 5 als Weissagung, als Prophetie im Alten Testament. Sie werden auf den schauen, den sie durchbohrt haben. So heißt es in der Apokalypse, in der geheimen Offenbarung des Johannes im ersten Kapitel. Alle Völker und Nationen werden, wenn Jesus wiederkommt, klagen und jammern und weinen, denn sie werden auf den Wolken des Himmels den sehen, den sie durchbohrt haben. Spätestens dann, wenn Jesus wiederkommt auf den Wolken des Himmels, spätestens dann werden wir erkennen, dass wir, du und ich, wir sein Herz durchbohrt haben, weil wir nicht geglaubt und nicht vertraut haben. Unser Misstrauen, unser Unglauben, unser mangelndes Vertrauen durchbohrt sein Herz. Alle Völker und Nationen. Und dazwischen steht Johannes 19, Longinus, der mit dem Speer oder mit der Lanze seine Seite durchbohrt und bis ins Herz hineinsticht, um so das Paschalamm letztlich zu schlachten. Auch die Paschalämmer wurden ja durchbohrt und dann über dem Feuer zubereitet, ohne dass die Gebeine zerschlagen wurden. So sind auch die Gebeine Jesu nicht zerschlagen worden. Und er stirbt im Johannesevangelium zu der Stunde, zu der die Paschalämmer im Tempel Jerusalems geschächtet wurden. Also, als mein Herz zersprungen war, in Scherben lag, da habe ich es zu dir getragen. Das Herz in Scherben. Die Scherben, das zerbrochene Leben, die zerbrochene Alabasterschale. Und da wusste ich erst, dass ich dich immer getragen hatte. Das tiefste Leid kam mir aus der Liebe, die du mir gegeben, und auf dem tiefsten Grunde meines Leids kam ich zu dir. Gerade im tiefsten Leid wird uns bewusst, dass der Herr uns trägt, dass der Herr uns in seinen Händen hält, dass er uns immer trägt, gerade dann, wenn wir meinen, er ist nicht da, er ist fort, er schaut nicht mehr zu, er interessiert sich nicht mehr für uns. Der heilige Franz von Sales sagt, in dem Maße, als die irdischen Jahre dahinschwinden, und die Ewigkeit naht, müssen wir unseren Mut verdoppeln und unseren Geist zu Gott erheben, indem wir ihm aufmerksam dienen durch genaue Erfüllung aller Pflichten unseres Berufes. Erfülle deine Pflichten ganz genau, mit immer größerer Liebe, die ganz gewöhnlichen Dinge des Alltags mit außergewöhnlicher Liebe. Genau das hat die kleine Therese vermocht. Die ganz gewöhnlichen, banalsten Dinge des Alltags, die gewöhnlichsten Dinge, kochen, waschen, bügeln, Exerzitien halten, Beicht hören, es kommt drauf an, nicht, was sie halt sind. Das Beicht hören bleibt schon mir als Beichtpriester zu. Nicht? Einmal hat eine Frau zu mir gesagt, im Stephansdom, Beichtzimmer, mein Gott, muss das schön sein, Beicht zu hören. Ich habe gesagt, tausch mal ein paar Stunden, Sie werden froh sein, wenn es vorbei ist. Nee? Man hat ja gar keine Ahnung, was es bedeutet, denn bei jeder Beichte geht eine Faser des Herzens mit. Und du kannst nicht sagen, das geht mich nichts an. Denn die Sünden, die gebeichtet werden, sind ja meistens auch die eigenen Sünden. Ich habe einmal Beichte gehört in einem Kloster und da sind schwerhörige alte Schwestern zur Beichte gekommen. Ja? Und die haben recht laut gebeichtet, so laut, dass man es in der ganzen Kirche verstanden hat, weil sie eben schwerhörig waren. Und bei der dritten schwerhörigen Beichte bin ich hinausgegangen aus dem Beichtstuhl und habe zur Generaloberin gesagt, die gerade gewartet hat, könnte ich nicht einen anderen Raum hören, haben, denn die Mitschwestern hören ja alles, was hier gebeichtet wird, nicht? Da ist ja das Beichtgeheimnis nicht mehr gewahrt. Und da hat die Oberin in Seelenruhe zu mir gesagt, machen Sie sich keine Sorgen, Pater, die Schwestern hören nur ihre eigenen Sünden. Stimmt, oder? Man hört ja nichts anderes als die eigenen Sünden. Es ist die beste Vorbereitung auf unsere Beichte. Du hast den Beichtspiegel schon von drin. Also, Halleluja. Sehen Sie, das ist es. Also, je länger wir leben, umso mehr müssen wir unseren Mut verdoppeln, unseren Geist zu Gott erheben, indem wir ihm aufmerksam dienen und genau die Pflichten unseres Alltags, unseres Berufes erfüllen. Die gewöhnlichen Dinge mit außergewöhnlicher Liebe. Die kleine Therese hat einen schönen Vergleich. Sie sagt, der liebe Gott nimmt uns in die Hand, so wie ein kleines Kind, einen Spielball. Das kennen Sie, ne? Spielball. Geben Sie einmal einem kleinen Kind einen Spielball in die Hand. Was wird das Kind machen? Zuerst wird es diesen Ball nehmen und in die Höhe werfen und wieder auffangen, dann wird das Kind den Spielball vielleicht, wenn es schon größer ist, auf den Boden werfen und immer wieder so spielen damit. Vielleicht wird es dann zum Fußballspielen anfangen, nicht? Und den Spielball in die Ecke schießen und wieder hervorholen. Und nun meint die kleine Therese, so spielt auch der liebe Gott mit uns. Er nimmt uns in die Hand, er wirft uns in die Höhe, aus dieser Welt, in den Himmel. Er wirft uns manchmal zu Boden, das kennen wir, manchmal liegen wir am Boden. Er schiebt uns oder schießt uns in die Ecke und dann holt er uns wieder aus der Ecke hervor. Therese sagt, und am Schluss durchbohrt er uns. Am Schluss durchbohrt er uns. Auch das gibt es bei Kindern, dass sie dann nachschauen, was da im Ball drinnen ist und zum Bohren anfangen. Interessant dieser Vergleich. Ich habe ihn immer als umwerfend empfunden. Denn da ist alles drinnen. Ohne durchbohrt werden geht es nicht in unserem Leben. Auch wir kennen den durchbohrenden Schmerz. Das durchbohrende Leid. Sie werden auf den schauen, den sie durchbohrt haben. Und daher ist das durchbohrte Herz Jesu, das verwundete Herz Jesu, unsere Rettung. Es gibt eine Pergamenthandschrift des 14. Jahrhunderts in der Münchner Staatsbibliothek. 14. Jahrhundert, Pergamenthandschrift, Münchner Staatsbibliothek. Und da hat jemand im 14. Jahrhundert etwas über das verwundete Herz Jesu, unsere Rettung, geschrieben. Und da steht: Wer sich an mein verwundetes Herz wendet, für den will ich bei meinem himmlischen Vater Fürsprache einlegen, dass alle seine verlorene Zeit fruchtreich wieder eingebracht wird. Ich finde das großartig, denn viele Zeit ist verloren gegangen. Zeit ist kostbar, denn was vorbei ist vorbei, was vergangen ist vergangen. Du kannst das Vergangene nicht mehr gegenwärtig setzen, in dem Sinne, dass du noch einmal das, was du schon einmal erlebt hast, wiederlebst. Du kannst nur in der Eucharistie das, was Gott in diese Welt gesetzt hat, wieder gegenwärtig setzt. Gott setzt Golgotha, den Abendmahlsaal, die Auferstehung, alles wieder gegenwärtig bei jeder Feier der Eucharistie. Aber was aus deinem Leben verloren gegangen ist, das ist vorbei. Und daher geh zum verwundeten Herzen Jesu, zum durchbohrten Herzen Jesu. Und leg deine verlorene Zeit hinein, deine vergeudete Zeit, das, was du vergeudet hast, vertan hast, deine vertane Zeit, deine Zeit, die du verpasst hast, die du vergeudet hast, die du vertan hast, deine Zeit, die unfruchtbar war, deine verschwendete Zeit. Wie oft haben wir Zeit verschwendet, vergeudet, vertan. Diese deine verlorene Zeit, die leg hinein in sein verwundetes Herz. Und er wird alles fruchtreich wieder einbringen. Denn er kann deine vergeudete, vertane, verlorene Zeit füllen. Dann ist es eine gotterfüllte Zeit. Weiter steht in dieser Pergamenthandschrift in München, 14. Jahrhundert: Wer sich mit Vertrauen an mein verwundetes Herz wendet, den will ich teilhaftig machen des ganzen Gnadenschatzes, den ich durch die Vergießung meines Blutes meinem himmlischen Vater dargebracht habe. Dieses verwundete Herz, dieses durchbohrte Herz Jesu ist wirklich eine Schatztruhe. Da ist alles drinnen, was du brauchst. Ich eigne mir aus dem Herzen Jesu alles an, was ich für mein Leben brauche, sagt der heilige Bernhard. Es ist wirklich der Gnadenschatz der Kirche. Die Kirchenlehrer sagen sogar, dass aus diesem durchbohrten, verwundeten Herzen die Kirche erflossen ist, entstanden ist. Ursprung der Kirche, Quelle der Kirche ist das verwundete Herz, das durchbohrte Herz Jesu. So wie aus der Seite des entschlafenen Adam, oder des schlafenden Adam, müsste man sagen, im Paradies die Eva geschaffen wurde, So kommt aus der Seite des am Kreuz entschlafenen Jesus die Kirche, die neue Eva. Wer sich

Durch Christi Blut wird alles wieder gut. Also, wer in diesem Blute Jesu badet, der wird sozusagen gereinigt. Sekten des ersten christlichen Jahrhunderts haben im Mithras-Kult im Blut eines Stieres gebadet und damit die Kraft dieses Stieres auf sich applizieren, auf sich anwenden wollen. Das heißt, sie haben im Stierblut gebadet, um sozusagen die Kraft des Stieres zu empfangen. Wir brauchen nicht im Stierblut zu baden. Es genügt, wenn wir Leib und Blut Christi empfangen, der Heiligen Eucharistie. Durch Christi Blut wird alles wieder gut. Das ist unsere Kraftquelle, das ist unsere Gnadenquelle. Wenn wir uns an ihn wenden, voll Vertrauen, dann wird er in seinem heiligen Blute uns so reinigen, dass wir im Himmel mit allen Jungfrauen und Märtyrern und Märtyrinnen verherrlicht werden. Sie haben ihre Gewänder reingewaschen im Blute des Lammes. Wer sich an mein verwundetes Herz wendet, der wird teilhaftig der Leiden der Märtyrer. Das Blut der Märtyrer ist Same der Christenheit. Merken Sie es schon, die Länder, die jetzt in den letzten Jahrzehnten und Jahrhunderten viel gelitten haben, die Länder dieser Welt, die viele Märtyrer in den letzten Jahrhunderten hervorgebracht haben, die blühen jetzt auf. Ja? Korea, Vietnam, Uganda, Nigeria, um nur einige zu nennen, man könnte noch viele aufzählen. Aber Länder, in denen es furchtbare, blutige Christenverfolgungen gab, die blühen jetzt auf. Und warum blühen sie auf? Es trifft auch auf China und in gewissem Sinne auch auf Japan zu. Das Blut der Märtyrer ist Same der neuen Christenheit. Wer mit Tränen sät, wird mit Jubel ernten. Also wer sich an das verwundete Herz Jesu wendet, der wird teilhaftig der Leiden der Märtyrer. Und wer gern in meinem verwundeten Herzen wohnt, der wird meinem himmlischen Vater besonders wohlgefällig sein. Dieser Text aus dem 14. Jahrhundert im Münchner Staatsbibliotheksarchiv aufgehoben, eine Pergamenthandschrift, rät also, wohne im verwundeten Herzen Jesu. Das ist dein Nistplatz, dein Nest. Dort niste dich ein. Übrigens haben das alle großen Kirchenlehrer empfohlen, von Augustinus beginnend bis hin zu der großen heiligen Gertrud. Niste dich ein im Herzen Jesu. Dort ist deine Wohnstätte. So wie die Tauben und Vögel ihre Nester oft in Felsenritzen bauen, so möge diese Felsenritze des Christusfelsens dein Nest sein, wo du dich einnistest. Wohne im verwundeten Herzen, niste dich ein. Wer gern in meinem verwundeten Herzen wohnt, der wird vor der Welt beschützt. Die heilige Gertrud von Helfta hat einmal den Johannes, den Lieblingsjünger Jesu, gefragt, warum hast du dich denn an das Herz Jesu angelehnt? Typisch, die Frauen fragen so etwas, nicht, oder? Das trauen sich nur die Frauen, nicht? Ja? Und sie hat ihn wirklich gefragt, warum hast du dich an das Herz Jesu so angelehnt? Und dann hat er gesagt, dort war ich vor der Welt beschützt. Ist das nicht schön? Dort war ich vor der Welt beschützt. Sehen Sie, wenn Sie Schutz brauchen, Hilfe brauchen, flüchten Sie sich in das Herz Jesu, flüchten sich an dieses Herz wie Johannes, der Lieblingsjünger, der sich an das Herz Jesu angelehnt hat. Dort bin ich vor der Welt beschützt. Die heilige Clara, Santa Chiara, die Assisi, die den heiligen

0: Franziskus von Assisi so wunderbar begleitet hat. Die heilige Clara hat ja die Monstranz herausgenommen vom Tabernakel ihres Klosters in San Damiano Assisi und hat damit die Sarazenen, Muslime, abgewehrt. Und sie hat dabei die Worte gehört von Jesus, ich werde euch alle Zeit behüten, ich werde euch alle Zeit beschützen. Sehen Sie? Dort bist du vor der Welt und auch vor den Horden des Islam beschützt, vor den Feinden unseres Glaubens beschützt, bewahrt. Die heilige Gertrud von Helfter hat dann noch weiter gefragt, Frauen sind neugierig. In dem Fall ist es eine heilbringende Neugier, eine gute Neugier. Sie hat gefragt, und was hast du denn gemacht, Johannes, an dem Herzen Jesu? Nicht? Was hast du dann gemacht? Und Jesus hat mich ganz fest an sein Herz gezogen, hat Johannes geantwortet, und ich habe die Herztöne Jesu gehört. Halleluja. Sehen Sie, wie schön. Halleluja. Ja? Halleluja. Ist das nicht schön? Sehen Sie, wie gut, dass die Frauen fragen. Was hast du gemacht? Naja, und er hat gesagt, ich habe die Herztöne Jesu gehört. Und nach diesem Rhythmus, nach diesem Herzschlag, habe ich dann mein Leben geordnet. Wäre das nicht schön, wenn wir so unseren klösterlichen Lebenswandel nach diesen Herztönen Jesu, nach diesem Rhythmus des Herzschlages Jesu orientieren würden? Nach diesem Herzschlag, nach diesem Rhythmus habe ich mein Leben geordnet, nach der Liebe des Herrn. Wer sich mit Vertrauen an mein verwundetes Herz wendet, für den will ich vor meinem himmlischen Vater Ersatz leisten, Sühne leisten für das Gute, das er versäumt hat. Schön, ist das nicht schön? Diese Sühne. Das heißt, alles, was wir verhaut haben, verpatzt haben, verwirtschaftet haben, alles, was wir vergeudet haben, vertan haben, alles, was wir zerbrochen haben, all das ergänzt Jesus. Alles, was wir versäumt haben, dafür leistet er Ersatz und Sühne beim Vater. Wo Liebe fehlt, da liebe du, so nimmst du stets an Liebe zu, sagt der heilige Johannes vom Kreuz. Wo Liebe fehlt, da liebe du, so nimmst du stets an Liebe zu. Die fehlende, mangelnde, versäumte Liebe ergänzt der Herr mit seiner übergroßen Liebe, mit seiner verschwenderischen Liebe. Wer gern in meinem verwundeten Herzen wohnt, der wird in Gott eingehen, von dem alles ausgegangen ist. So schließt diese Pergamenthandschrift, 14. Jahrhundert, in der Münchner Staatsbibliothek. Schön, dass es die gibt, oder? Wir wissen nicht, wer sie aufgezeichnet hat, aber vielleicht war es doch jemand aus Deutschland, und dann können wir ein bisschen froh darüber sein, oder?
1: Ja.
0: Ja? Dass es das auch gibt in unserem Land, in Ihrem Land. Wer gern in meinem verwundeten Herzen wohnt, der wird in Gott eingehen, von dem alles ausgegangen ist. Alles kommt von Gott, alles führt zu Gott. Im Namen des Vaters und des Sohnes und des Heiligen Geistes.
2: Amen.

Alles kommt von Gott, alles führt zu Gott. Das war das heutige Thema mit Pater Bernhard Woschitzki. Diese Betrachtung wurde im Rahmen einer Exerzitienreihe aufgezeichnet. Wir danken Pater Bernhard Woschitzki für seine Betrachtung und seine tiefen Gedanken. Und wir wünschen Pater Bernhard Gottes besonderen Segen. Mit dem weiteren Programm wünschen wir Ihnen Gottes besonderen Segen und Schutz und denken Sie immer wieder an die Worte von Pater Bernhard Woschitzki. Alles kommt von Gott, alles führt zu Gott. Pfüat Sie Gott, Ihres Radio Gloria Team.

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1: Wir beten den Barmherzigkeitsrosenkranz. Im Namen des Vaters und des Sohnes und des Heiligen Geistes. Amen. Vater unser im Himmel, geheiligt werde dein Name, dein Reich komme, dein Wille geschehe, wie im Himmel, so auf Erden. Unser tägliches Brot gib uns heute und vergib uns unsere Schuld, wie auch wir vergeben unseren Schuldigern. Und führe uns nicht in Versuchung, sondern erlöse uns von dem Bösen. Amen. Gegrüßet seist du, Maria, voll der Gnade. Der Herr ist mit dir. Du bist gebenedeit unter den Frauen und gebenedeit ist die Frucht deines Leibes, Jesus. Heilige Maria, Mutter Gottes, bitte für uns Sünder, jetzt und in der Stunde unseres Todes. Amen. Ich glaube an Gott, den Vater, den Allmächtigen, den Schöpfer des Himmels und der Erde, und an Jesus Christus, seinen eingeborenen Sohn, unseren Herrn, empfangen durch den Heiligen Geist, geboren von der Jungfrau Maria, gelitten unter Pontius Pilatus, gekreuzigt, gestorben und begraben, hinabgestiegen in das Reich des Todes, am dritten Tage auferstanden von den Toten, aufgefahren in den Himmel, er sitzt zur Rechten Gottes, des allmächtigen Vaters. Von dort wird er kommen, zu richten die Lebenden und die Toten. Ich glaube an den Heiligen Geist, die heilige katholische Kirche, Gemeinschaft der Heiligen, Vergebung der Sünden, die Auferstehung der Toten und das ewige Leben. Amen. Ewiger Vater, ich opfere dir auf, den Leib und das Blut, die Seele und die Gottheit deines über alles geliebten Sohnes, unseres Herrn Jesus Christus, zur Sühne für unsere Sünden und für die Sünden der ganzen Welt. Durch sein schmerzhaftes Leiden
2: hab Erbarmen mit uns und mit der ganzen Welt.
1: Durch sein schmerzhaftes Leiden
2: hab Erbarmen mit uns und mit der ganzen Welt.
1: Durch sein schmerzhaftes Leiden
2: hab Erbarmen mit uns und mit der ganzen Welt.
1: Durch sein schmerzhaftes Leiden
2: hab Erbarmen mit uns und mit der ganzen Welt.
1: Durch sein schmerzhaftes Leiden
2: hab Erbarmen mit uns und mit der ganzen Welt.
1: Durch sein schmerzhaftes Leiden
2: hab Erbarmen mit uns und mit der ganzen Welt.
1: Durch sein schmerzhaftes Leiden
2: hab Erbarmen mit uns und mit der ganzen Welt.
1: Durch sein schmerzhaftes Leiden
2: hab Erbarmen mit uns und mit der ganzen Welt.
1: Durch sein schmerzhaftes Leiden
2: hab Erbarmen mit uns und mit der ganzen Welt.
1: Durch sein schmerzhaftes Leiden
2: hab Erbarmen mit uns und mit der ganzen Welt.
1: Ewiger Vater, ich opfere dir auf den Leib und das Blut, die Seele und die Gottheit deines über alles geliebten Sohnes, unseres Herrn Jesus Christus, zur Sühne für unsere Sünden und für die Sünden der ganzen Welt. Durch sein schmerzhaftes Leiden
2: hab Erbarmen mit uns und mit der ganzen Welt.
1: Durch sein schmerzhaftes Leiden
2: hab Erbarmen mit uns und mit der ganzen Welt.
1: Durch sein schmerzhaftes Leiden
2: hab Erbarmen mit uns und mit der ganzen Welt.
1: Durch sein schmerzhaftes Leiden
2: hab Erbarmen mit mit uns und mit der ganzen Welt.
1: Durch sein schmerzhaftes Leiden,
2: hab Erbarmen mit uns und mit der ganzen Welt.
1: Durch sein schmerzhaftes Leiden,
2: hab Erbarmen mit uns und mit der ganzen Welt.
1: Durch sein schmerzhaftes Leiden,
2: hab Erbarmen mit uns und mit der ganzen Welt.
1: Durch sein schmerzhaftes Leiden,
2: hab Erbarmen mit uns und mit der ganzen Welt.
1: Durch sein schmerzhaftes Leiden,
2: hab Erbarmen mit uns und mit der ganzen Welt.
1: Durch sein schmerzhaftes Leiden,
2: hab Erbarmen mit uns und mit der ganzen Welt.
1: Ewiger Vater, ich opfere dir auf den Leib und das Blut, die Seele und die Gottheit deines über alles geliebten Sohnes, unseres Herrn Jesus Christus, zur Sühne für unsere Sünden und für die Sünden der ganzen Welt. Durch sein schmerzhaftes Leiden,
2: hab Erbarmen mit uns und mit der ganzen Welt.
1: Durch sein schmerzhaftes Leiden,
2: hab Erbarmen mit uns und mit der ganzen Welt.
1: Durch sein schmerzhaftes Leiden,
2: hab Erbarmen mit uns und mit der ganzen Welt.
1: Durch sein schmerzhaftes Leiden,
2: hab Erbarmen mit uns und mit der ganzen Welt.
1: Durch sein schmerzhaftes Leiden,
2: hab Erbarmen mit uns und mit der ganzen Welt.
1: Durch sein schmerzhaftes Leiden,
2: hab Erbarmen mit uns und mit der ganzen Welt.
1: Durch sein schmerzhaftes Leiden,
2: hab Erbarmen mit uns und mit der ganzen Welt.
1: Durch sein schmerzhaftes Leiden,
2: hab Erbarmen mit uns und mit der ganzen Welt.
1: Durch sein schmerzhaftes Leiden,
2: hab Erbarmen mit uns und mit der ganzen Welt.
1: Durch sein schmerzhaftes Leiden,
2: hab Erbarmen mit uns und mit der ganzen Welt.
1: Ewiger Vater, ich opfere dir auf den Leib und das Blut, die Seele und die Gottheit deines über alles geliebten Sohnes, unseres Herrn Jesus Christus, zur Sühne für unsere Sünden und für die Sünden der ganzen Welt. Durch sein schmerzhaftes Leiden,
2: hab Erbarmen mit uns und mit der ganzen Welt.
1: Durch sein schmerzhaftes Leiden,
2: hab Erbarmen mit uns und mit der ganzen Welt.
1: Durch sein schmerzhaftes Leiden,
2: hab Erbarmen mit uns und mit der ganzen Welt.
1: Durch sein schmerzhaftes Leiden,
2: hab Erbarmen mit uns und mit der ganzen Welt.
1: Durch sein schmerzhaftes Leiden,
2: hab Erbarmen mit uns und mit der ganzen Welt.
1: Durch sein schmerzhaftes Leiden,
2: hab Erbarmen mit uns und mit der ganzen Welt.
1: Durch sein schmerzhaftes Leiden,
2: hab Erbarmen mit uns und mit der ganzen Welt.
1: Durch sein schmerzhaftes Leiden,
2: hab Erbarmen mit uns und mit der ganzen Welt.
1: Durch sein schmerzhaftes Leiden,
2: hab Erbarmen mit uns und mit der ganzen Welt.
1: Durch sein schmerzhaftes Leiden,
2: hab Erbarmen mit uns und mit der ganzen Welt.
1: Ewiger Vater, ich opfere dir auf den Leib und das Blut, die Seele und die Gottheit deines über alles geliebten Sohnes, unseres Herrn Jesus Christus, zur Sühne für unsere Sünden und für die Sünden der ganzen Welt. Durch sein schmerzhaftes Leiden,
2: hab Erbarmen mit uns und mit der ganzen Welt.
1: Durch sein schmerzhaftes Leiden,
2: hab Erbarmen mit uns und mit der ganzen Welt.
1: Durch sein schmerzhaftes Leiden,
2: hab Erbarmen mit uns und mit der ganzen Welt.
1: Durch sein schmerzhaftes Leiden,
2: hab Erbarmen mit uns und mit der ganzen Welt.
1: Durch sein schmerzhaftes Leiden,
2: hab Erbarmen mit uns und mit der ganzen Welt.
1: Durch sein schmerzhaftes Leiden,
2: hab Erbarmen mit uns und mit der ganzen Welt.
1: durch sein schmerzhaftes Leiden,
2: habe Erbarmen mit uns und mit der ganzen Welt.
1: Durch sein schmerzhaftes Leiden,
2: habe Erbarmen mit uns und mit der ganzen Welt.
1: Durch sein schmerzhaftes Leiden,
2: habe Erbarmen mit uns und mit der ganzen Welt.
1: Durch sein schmerzhaftes Leiden,
2: habe Erbarmen mit uns und mit der ganzen Welt.
1: Durch sein schmerzhaftes Leiden,
2: habe Erbarmen mit uns und mit der ganzen Welt.
1: Heiliger Gott, heiliger starker Gott, heiliger unsterblicher Gott, habe Erbarmen mit uns und mit der ganzen Welt. Heiliger Gott, heiliger starker Gott, heiliger unsterblicher Gott, habe Erbarmen mit uns und mit der ganzen Welt. Heiliger Gott, heiliger starker Gott, heiliger unsterblicher Gott, hab Erbarmen mit uns und mit der ganzen Welt. Amen. O Blut und Wasser aus dem Herzen Jesu als Quelle der Barmherzigkeit für uns entströmt, Jesus, ich vertraue auf dich. O Blut und Wasser aus dem Herzen Jesu, als Quelle der Barmherzigkeit für uns entströmt, Jesus, ich vertraue auf dich. O Blut und Wasser aus dem Herzen Jesu, als Quelle der Barmherzigkeit für uns entströmt, Jesus, ich vertraue auf dich.

0: Wir beten die sieben Vater unser. Es ist ein Gebet, das der göttliche Heiland, der heiligen Birgitta von Schweden offenbart hat. Papst Pius IX. Kannte diese Gebete und approbierte sie am 31. Mai 1862, indem er sie als der Wahrheit entsprechend und zum großen Nutzen für das Heil der Seelen erachtete. Nach dem Gebet hören Sie die Verheißungen von Jesus, die mit diesem Gebet verbunden sind. Wir beginnen unser Gebet im Zeichen des Kreuzes. Im Namen des Vaters und des Sohnes und des Heiligen Geistes. Amen. O Jesus, ich will jetzt siebenmal das Vaterunser beten, in Vereinigung mit jener Liebe, in welcher du dieses Gebet in deinem Herzen geheiligt und versüßt hast. Nimm es von meinen Lippen in dein göttliches Herz auf, verbessere und vervollkommene es so sehr, dass es der allerheiligsten Dreifaltigkeit so viel Ehre und Freude bereite, wie du ihr auf Erden mit diesem Gebet erwiesen hast. Und diese mögen überströmen auf deine heiligste Menschwerdung, zur Verherrlichung deiner heiligen Wunden und des kostbaren Blutes, das du daraus vergossen hast. Erstens, Beschneidung. Vater unser im Himmel, geheiligt werde dein Name, dein Reich komme, dein Wille geschehe, wie im Himmel, so auf Erden. Unser tägliches Brot gib uns heute und vergib uns unsere Schuld, wie auch wir vergeben unseren Schuldigern. Und führe uns nicht in Versuchung, sondern erlöse uns von dem Bösen. Gegrüßt seist du, Maria, voll der Gnade, der Herr ist mit dir, du bist gebenedeit unter den Frauen, und gebenedeit ist die Frucht deines Leibes, Jesus. Heilige Maria, Mutter Gottes, bitte für uns Sünder, jetzt und in der Stunde unseres Todes. Amen. Ewiger Vater, durch die unbefleckten Hände Mariens und das göttliche Herz Jesu opfere ich dir die ersten Wunden, die ersten Schmerzen und die erste Blutvergießung Jesu auf, zur Sühne für meine und aller Menschen Jugendsünden und zur Verhütung erster Todsünden, besonders in meiner Verwandtschaft.
1: Zweitens, Blutschweiß. Vater unser im Himmel, geheiligt werde dein Name, dein Reich komme, dein Wille geschehe, wie im Himmel so auf Erden. Unser tägliches Brot gib uns heute und vergib uns unsere Schuld, wie auch wir vergeben unseren Schuldigern, und führe uns nicht in Versuchung, sondern erlöse uns von dem Bösen. Gegrüßt seist du, Maria, voll der Gnade, der Herr ist mit dir, du bist gebenedeit unter den Frauen, und gebenedeit ist die Frucht deines Leibes, Jesus. Heilige Maria, Mutter Gottes, bitte für uns Sünder, jetzt und in der Stunde unseres Todes. Amen. Ewiger Vater, durch die unbefleckten Hände Mariens und das göttliche Herz Jesu opfere ich dir die furchtbaren Leiden des Herzens Jesu am Ölberg auf und jeden Tropfen seines Blutschweißes zur Sühne für meine und aller Menschen Sünden des Herzens, zur Verhütung solcher Sünden und für die Vermehrung der Gottes- und Nächstenliebe.
0: Drittens, Geißelung. Vater unser im Himmel, geheiligt werde dein Name, dein Reich komme, dein Wille geschehe, wie im Himmel, so auf Erden. Unser tägliches Brot gib uns heute und vergib uns unsere Schuld, wie auch wir vergeben unseren Schuldigern. Und führe uns nicht in Versuchung, sondern erlöse uns von dem Bösen. Gegrüßt seist du, Maria, voll der Gnade, der Herr ist mit dir, du bist gebenedeit unter den Frauen, und gebenedeit ist die Frucht deines Leibes, Jesus. Heilige Maria, Mutter Gottes, bitte für uns Sünder, jetzt und in der Stunde unseres Todes. Amen. Ewiger Vater, durch die unbefleckten Hände Mariens und das göttliche Herz Jesu opfere ich dir die vielen tausend Wunden, die grausamen Schmerzen und das kostbare Blut Jesu von der Geißelung auf, zur Sühne für meine und aller Menschen Sünden des Fleisches, zur Verhütung solcher Sünden und für die Bewahrung der Unschuld, besonders in meiner Verwandtschaft.
1: Viertens, Dornenkrönung. Vater unser im Himmel, geheiligt werde dein Name, dein Reich komme, dein Wille geschehe, wie im Himmel, so auf Erden. Unser tägliches Brot gib uns heute und vergib uns unsere Schuld, wie auch wir vergeben unseren Schuldigern, und führe uns nicht in Versuchung, sondern erlöse uns von dem Bösen. Gegrüßt seist du, Maria, voll der Gnade, der Herr ist mit dir. Du bist gebenedeit unter den Frauen, und gebenedeit ist die Frucht deines Leibes, Jesus. Heilige Maria, Mutter Gottes, bitte für uns Sünder, jetzt und in der Stunde unseres Todes. Amen. Ewiger Vater, durch die unbefleckten Hände Mariens und das göttliche Herz Jesu opfere ich dir die Wunden, die Schmerzen und das kostbare Blut des heiligen Hauptes Jesu von der Dornenkrönung auf, zur Sühne für meine und aller Menschen Sünden des Geistes, zur Verhütung solcher Sünden und für die Ausbreitung des Königtums Christi auf Erden.
0: Fünftens, Kreuztragung. Vater unser im Himmel, geheiligt werde dein Name, dein Reich komme, dein Wille geschehe wie im Himmel, so auf Erden. Unser tägliches Brot gib uns heute und vergib uns unsere Schuld, wie auch wir vergeben unseren Schuldigern. Und führe uns nicht in Versuchung, sondern erlöse uns von dem Bösen. Gegrüßt seist du, Maria, voll der Gnade, der Herr ist mit dir, du bist gebenedeit unter den Frauen, und gebenedeit ist die Frucht deines Leibes, Jesus. Heilige Maria, Mutter Gottes, bitte für uns Sünder, jetzt und in der Stunde unseres Todes. Amen. Ewiger Vater, durch die unbefleckten Hände Mariens und das göttliche Herz Jesu, opfere ich dir die Leiden Jesu auf seinem Kreuzweg auf. Besonders seine heilige Schulterwunde und deren kostbares Blut, zur Sühne für meine und aller Menschen Auflehnung gegen das Kreuz und Murren gegen deine heiligen Anordnungen und alle anderen Zungensünden, zur Verhütung solcher Sünden und für wahre Kreuzesliebe.
1: Sechstens, Kreuzigung Jesu. Vater unser im Himmel, geheiligt werde dein Name, dein Reich komme, dein Wille geschehe, wie im Himmel, so auf Erden. Unser tägliches Brot gib uns heute und vergib uns unsere Schuld, wie auch wir vergeben unseren Schuldigern, und führe uns nicht in Versuchung, sondern erlöse uns von dem Bösen. Gegrüßt seist du, Maria, voll der Gnade, der Herr ist mit dir, du bist gebenedeit unter den Frauen, und gebenedeit ist die Frucht deines Leibes, Jesus. Heilige Maria, Mutter Gottes, bitte für uns Sünder, jetzt und in der Stunde unseres Todes. Amen. Ewiger Vater, durch die unbefleckten Hände Mariens und das göttliche Herz Jesu, opfere ich dir deinen göttlichen Sohn am Kreuze auf, seine Annagelung und seine Erhöhung, seine Wunden an Händen und Füßen und die drei Ströme seines heiligen Blutes, die sich daraus für uns ergossen, seine äußerste Armut, seinen vollkommenen Gehorsam, alle seine Körper- und Seelenqualen, seinen kostbaren Tod und dessen unblutige Erneuerung in allen heiligen Messen der Erde, zur Sühne aller Verletzungen der heiligen Ordensgelübde und Ordensregeln, zur Genugtuung für meine und der Welt Sünden, für die Kranken und Sterbenden, für heiligmäßige Priester und Laien, für die Anliegen des Heiligen Vaters zur Wiederherstellung der christlichen Familie, für Starkmut im Glauben, für unser Vaterland und die Einheit der Völker in Christus und seiner Kirche, sowie für die Diaspora.
0: Siebtens, Öffnung der heiligen Seite. Vater unser im Himmel, geheiligt werde dein Name, dein Reich komme, dein Wille geschehe wie im Himmel so auf Erden. Unser tägliches Brot gib uns heute und vergib uns unsere Schuld, wie auch wir vergeben unseren Schuldigern. Und führe uns nicht in Versuchung, sondern erlöse uns von dem Bösen. Gegrüßt seist du, Maria, voll der Gnade, der Herr ist mit dir. Du bist gebenedeit unter den Frauen, und gebenedeit ist die Frucht deines Leibes, Jesus. Heilige Maria, Mutter Gottes, bitte für uns Sünder, jetzt und in der Stunde unseres Todes. Amen. Ewiger Vater, würdige dich, für die Bedürfnisse der heiligen Kirche und zur Sühne der Sünden aller Menschen, das kostbare Blut und Wasser anzunehmen, welches aus der Wunde des göttlichen Herzens Jesu geflossen ist, und sei uns allen gnädig und barmherzig. Blut Christi, letzter, kostbarer Inhalt deines heiligen Herzens, wasche mich rein von allen eigenen und fremden Sündenschulden. Wasser der Seite Christi, wasche mich rein von allen Sündenstrafen und lösche mir und allen armen Seelen die Flammen des Fegfeuers aus. Amen. Im Namen des Vaters und des Sohnes und des Heiligen Geistes. Amen. Der göttliche Heiland offenbarte der heiligen Birgitta noch zusätzliche folgende Verheißung. Wisset, dass ich denjenigen, welche 12 Jahre lang täglich 7 Vater Unser und Ave Maria zu Ehren meines kostbaren Blutes beten, große Gnaden erweisen werde. Erstens, sie kommen nicht ins Fegefeuer. Zweitens, ich werde sie in die Zahl der Märtyrer aufnehmen, wie wenn sie ihr Blut für den Glauben vergossen hätten. Drittens, ich werde 3 Seelen ihrer Anverwandten in der heiligmachenden Gnade erhalten, je nach ihrer Wahl. Viertens, die Seelen ihrer Verwandten bis ins 4. Glied werden der Hölle entgehen. Fünftens, sie werden einen Monat vor ihrem Tod davon in Kenntnis gesetzt. Sollten sie vor dieser Zeit sterben, so betrachte ich es als geschehen. Das heißt, wie wenn sie diese Bedingungen erfüllt hätten. Papst Innozenz, der 10., bestätigte diese Offenbarung und fügte bei, dass die Seelen, die sie erfüllen, jeden Karfreitag eine Seele aus dem Fegefeuer befreien. 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Rufen Sie auf Nummer 041 720 23 23. Wir schicken sie Ihnen gerne zu. Oder per E-Mail info@radiogloria.ch. 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Papst Leo XIV. Schenkt während der Generalaudienz jeweils eine Katechese zu einem speziellen Thema. Und jetzt haben wir die Freude, dass wir so eine Katechese dürfen zuhören.
2: La pace sia con voi.
3: Liebe Brüder und Schwestern, guten Morgen und herzlich willkommen. Im Rahmen unserer Katechesen zur Konzilskonstitution Sacrosanctum Concilium möchten wir uns nun mit einigen grundlegenden Elementen der heiligen Liturgie befassen, wie dem Ritus, dem Zeichen und dem Symbol. Das Zweite Vatikanische Konzil hat, indem es die wertvolle Arbeit der liturgischen Bewegung aufgriff, dazu beigetragen, eine Wahrheit wiederzuentdecken, die im Bewusstsein der alten Kirche und in der Lehre der Kirchenväter sehr lebendig war. Die Riten der christlichen Liturgie sind keine äußere Hülle des sakramentalen Geheimnisses, keine Ansammlung willkürlicher Zeremonien, sondern die kirchliche Vermittlung, durch die das göttliche Geschenk uns erreicht. Genau aus diesem Grund lädt das Konzil dazu ein, das Mysterium Fidei zu verstehen, das sich in der Liturgie durch die Riten und Gebete verwirklicht. Der Ritus gibt der liturgischen Handlung und durch sie unserem Leben Gestalt und weckt in uns eine spirituelle Sensibilität, die uns befähigt, die Gegenwart Gottes durch Jesus Christus zu erfahren. Das geschieht natürlich nur, wenn wir der Liturgie gegenüber nicht fremd oder stumme Zuschauer bleiben, sondern mit unserem ganzen Selbst, Körper, Verstand und Herz daran teilnehmen, im Gehorsam gegenüber dem Gebot des Herrn. Durch den heiligen Ritus werden wir so zum Hören auf das Wort Gottes, zur Danksagung und Anbetung, zum brüderlichen Miteinander und zur kirchlichen Gemeinschaft erzogen.
2: E alla comunione ecclesiale. Scopriamo di essere un'assemblea.
3: Wir entdecken, dass wir eine Gemeinde mit vielen Gesichtern sind, vereint durch denselben Glauben. Der Ritus führt uns in eine klar definierte Abfolge von Gesten und Gebeten ein, die manchmal unserer individuellen Neigung zur Spontaneität entgegenstehen kann. Seine Logik besteht jedoch nicht darin, die Freiheit in Schemata zu zwängen. Im Gegenteil, mit der feierlichen Nüchternheit seiner Rhythmen unterbricht der Ritus hektische Aktivitäten und führt uns zurück zum Wesentlichen. So entdecken wir eine andere Dimension des Handelns, die nicht von produktiven Überlegungen geleitet ist, und eine andere Erfahrung von Zeit und Raum. Im Ritus erleben wir eine Logik der Unentgeltlichkeit, finden wir eine Pause, die das Herz erneuert, erkennen wir, dass uns die göttliche Gnade vorangeht, und lernen wir, in einem vom Heiligen Geist erfüllten Rhythmus zu leben. Die Grammatik des Ritus ist durchdrungen von den Zeichen und Symbolen der Liturgie. In ihr wird, so bekräftigt das Konzil, durch sinnenfällige Zeichen die Heiligung des Menschen bezeichnet und in je eigener Weise bewirkt. Der Katechismus der katholischen Kirche vertieft die Bedeutung dieser Zeichen und erinnert daran, dass ihre Bedeutung gemäß der göttlichen Heilspädagogik im Schöpfungswerk verwurzelt und in der menschlichen Kultur. Sie tritt jedoch in den Ereignissen des Alten Bundes deutlicher zutage und offenbart sich vollständig in der Person und im Werk Christi. Sinnbildlich ist das Zeichen des Wassers von den Anfängen der Schöpfung bis zur Sintflut, vom Durchzug durch das Rote Meer bis zum Jordan, bis hin zum Wasser, das aus der Seite Christi fließt, und zum sakramentalen Zeichen der Eintauchung in seinen Tod und seine Auferstehung wird. Zeichen und Symbol sind Begriffe, die oft synonym verwendet werden. Tatsächlich ist ein Zeichen symbolisch, wenn es nicht nur auf eine Idee, sondern auf ein ganzes System von Bedeutungen und Werten verweisen kann. So wird beispielsweise, wenn wir mit Weihwasser besprengt werden, in uns das Bewusstsein für das bei der Taufe empfangene Geschenk und unsere Zugehörigkeit zum neuen Leben in Christus wiederbelebt. Zweitens haben Symbole im Wesentlichen einen praktischen Charakter, da sie in erster Linie Handlungen sind, einfachere und alltägliche wie das Niederknien und der Friedensgruß, oder anspruchsvollere wie die konstituierenden Handlungen jedes Sakraments. Vor allem aber haben Symbole und eine einzigartige performative und verwandelnde Dimension, sowohl gegenüber den materiellen Elementen, aus denen sie bestehen, als auch gegenüber denen, die mit ihnen in Berührung kommen, Sie schaffen Zugehörigkeit, berühren Herz und Verstand und wecken authentische kirchliche Beziehungen. In dem apostolischen Schreiben Desiderio Desideravi hat Papst Franziskus, indem er sich eine Aussage von Romano Guardini zu eigen machte, die erste Aufgabe der liturgischen Ausbildung benannt. Der Mensch muss wieder symbolfähig werden. Wir müssen uns von den Riten der Liturgie erziehen lassen, indem wir mit Feingefühl und ohne Willkür auf die Schönheit unserer Feiern achten und uns einer authentischen Mystagogie widmen. Die Erfahrung einer lebendigen und andächtigen Liturgie, begleitet von einer angemessenen mystagogischen Katechese, ist die beste Ressource, um in allen jene Offenheit für die Begegnung mit Gott zu wecken, die im Sinne der Menschwerdung nur unter Einbeziehung des ganzen Menschen, Geist, Seele und Leib, stattfinden kann.

Ganz ein herzlicher Dank, Papst Leo, für die Worte an uns. Und danke auch am Radio Vatikan, dass uns das möglich macht.

preisen wir den Vater, den Sohn und den Heiligen Geist. Meine lieben Kinder, ich danke euch für euren Eifer und euren Glauben. Das Herz Jesu ist niemals stillgestanden, sondern schlägt unaufhörlich für euch alle. Beten wir gemeinsam. Mein Jesus, dein Herz schlägt auch für mich, der ich auf dich hoffe und an dich glaube. Auch heute, meine Kinder, verschwört man sich gegen das heiligste Herz Jesu. Aber Jesus liebt und liebt. Liebt auch ihr. Durch die Liebe werden die Herzen Jesu und Mariens triumphieren. Kinder, vertraut auf die Liebe Jesu und Jesus vertraut auf euch. Ich segne euch, Kinder. Botschaft der Königin der Liebe Sgio vom 26. Juni 1987. 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Es beginnt um 14 Uhr mit Aussetzung des Allerheiligsten, Rosenkranz, Beichtgelegenheit, Herz-Jesu-Litanei und eucharistischer Segen. 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Alle sind dazu herzlich eingeladen. Die Busverbindungen: Hinfahrt, Luzern Bahnhof ab 13.30 Uhr, Neuenkirch an 13.50 Uhr, Rückfahrt, Neuenkirch ab 17.29 Uhr, Luzern Bahnhof an 17.51 Uhr. Auskunft erteilen gerne Urs und Trudi Meier-Koch. Die Telefonnummer 062 756 28 22. 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

0: im Jahreskreis. Ein Abschnitt geht zu Ende, ohne sich aber gewissermaßen überlebt zu haben. Und ein neuer steht nun vor uns. Eine typische Situation unseres Lebens. Der Osterfestkreis hat unser kirchliches Leben über 2 Monate hin geprägt und wird nun von einem anders geprägten Jahreskreis abgelöst. Simon Dach nimmt dies zum Anlass, sich darüber Gedanken zu machen, was für einen Bergführer wichtig ist, wenn er hinlänglich bekanntes Terrain verlässt und sich in neuem Gelände bewegt. Gehen wir diesen wie immer musikalisch ausgestalteten Gang mit dem Blick voraus, jetzt zusammen mit ihm.
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Guten Abend, verehrte Teilnehmer an unserem Abendspaziergang. Vielleicht sollten wir heute besser sagen Grenzgang. Denn wir sind ja tatsächlich an einer Grenze angelangt, die weniger geografisch zu verstehen ist, als vielmehr zeitlich. In einer solchen Situation tut man gut daran, erst einmal innezuhalten, sozusagen stehen zu bleiben und das hinter uns Liegende noch einmal zu betrachten, inhaltlich zu rekapitulieren. Erst dann ist es angesagt, vorauszublicken und darin auch dem Jesuswort zu folgen, wonach niemand für das Reich Gottes taugt, der die Hand an den Pflug legen will und doch zurückschaut. Wie schon in der Anmoderation gehört, lassen Sie sich also mitnehmen auf eine Route, die beides enthalten wird. Schon jetzt danke ich Ihnen, dass Sie sich an diesem Ausgangspunkt schon meiner Führung anvertrauen wollen. Ich verspreche Ihnen größtmögliche Umsicht und Sorgfalt beim Setzen unserer gemeinsamen Schritte.

Nach dieser Musik für Trompete und Orgel von Giovanni Bonaventura Viviani, meisterlich musiziert von Maurice André mit Hedwig Pilgram, möchte ich Sie alle, verehrte Hörerinnen und Hörer, wieder sehr herzlich zu unserer Musiksendung begrüßen. Am Mikrofon ist wie immer Simon Dach. Nach den sogenannten geprägten Zeiten des Advents und des Weihnachtsfestkreises, der Fastenzeit und der Osterzeit diesen Jahres nimmt die Kirche den kurzzeitig schon begonnenen Lauf des Jahreskreises wieder auf, mit dem wir uns heute befassen wollen. Die Sonntage nach Pfingsten sind jeweils Erinnerung und Verdichtung der gelebten Praxis der Gemeinde Jesu Christi, die sich vom Heiligen Geist leiten lässt, um eben dieser Heilstaten ständig zu gedenken. Die Sonntage des Jahreskreises sind im Gegensatz zu denen der Festzeiten nicht von verkündigungstheologischen Schwerpunkten gekennzeichnet. Hier hat vielmehr die zusammenhängende Entfaltung der Vorbotschaft nach den einzelnen Evangelien ihren Platz. Man gibt zum Beispiel dem Johannesevangelium in der Epiphaniezeit und in der Nähe des Fronleichnamsfestes einen hervorragenden Platz und liest im Übrigen im ersten Jahr nach Matthäus, im zweiten nach Markus, im dritten, also dem Lesejahr C, nach Lukas. So tritt auch der Charakter der Schriften einigermaßen deutlich hervor und die Theologie der einzelnen Evangelisten wird erkennbar. Eigentlich wichtig aber wird die geschlossene Lesefolge, Bahnlesung genannt, bei den Episteln. Sie gibt die Gewähr, dass bei einem Werk wie der Apostelgeschichte die vom Verfasser gemeinte Abfolge der Begebnisse in den Briefen, aber der Zusammenhang der Gedanken erkennbar wird. Notwendigerweise ergibt am jeweiligen Sonntag nur die alttestamentliche Lesung, die entsprechend ausgesucht ist, einen inneren Zusammenhang mit dem Evangelium, während die Epistel in der Abfolge der Bahnlesung steht. Eine thematische Akzentuierung der Sonntagsfeier durch die Gesänge und durch die Homilie wird das also beachten müssen und sich gegebenenfalls auch für einen Schwerpunkt entscheiden. In einer perfekten Dramaturgie orientiert sich die Liturgie des Kirchenjahres an der Person Jesus Christus und mit den Festen blättern wir Jahr für Jahr die Heilsgeschichte durch. Es werden die grundlegenden Ereignisse der Heilsgeschichte, die in ihrer Geschichtlichkeit einmalig und unwiederholbar einander gefolgt und nun vergangen sind, in den natürlichen Lebensvorgang des Jahreskreises hineinprojiziert und kommen so periodisch zur Verkündigung, wobei die natürliche Zeichenhaftigkeit der Jahreszeichen ganz konsequent mit in den Dienst der Verkündigung genommen wird. Die Feier des Kirchenjahres wirkt dabei wie ein sakramentales Zeichen, das im Zeichen bewirkt, was es durch das bedeutende Wort der Verkündigung darstellt. Darüber hinaus hat das Kirchenjahr durch seine periodisch wiederkehrenden Feiern, zunächst des Sonntags nach jeder Woche und dann der Feste im Jahresverlauf, noch eine spezifische Wirkweise. Der Ablauf des Kirchenjahres ist nicht einfach wie ein Kreis zu verstehen, auf dem nach jeder Runde immer wieder dieselben Punkte passiert werden, sondern wie ein Schraubengewinde. Hier ist nach jeder Runde eine neue Ebene erreicht. Wenn jeder periodisch wiederkehrende Punkt wiedererkannt wird, hat die wiederholte Begegnung eine ständige Intensivierung und Vertiefung der Verkündigung des Glaubens zur Folge. Daraus folgt, dass das Prinzip der Wiedererkennung bei der Feier des Kirchenjahres besonders wirksam werden muss. Es ist gut, dass all unsere Feste und Feiern, alles Gedenken und Vergegenwärtigen von einer Hoffnung spricht, die uns den Blick über den Horizont erlaubt. Wenn wir mit jedem Sonntag die Erinnerung an die Auferstehung Jesu Christi feiern, wenn jeder Sonntag auch der Tag der Schöpfung, der Erlösung, der neuen Schöpfung, der Vollendung und der Eucharistie ist, dann haben wir hier eine Kraftquelle, aus der wir schöpfen für die ganze Woche. Wir können in einer Verheißung leben und diese Verheißung kann so sehr in das Leben hineinwirken, dass sie uns trägt. Es ist auch gut, dass über das Gedenken an die großen Ereignisse im Jahreslauf
jeder Tag nicht nur eine Nummer hat von 1 bis 31, sondern Namen. Namen von Menschen, die Spuren des Heiligen Geistes in unserer Welt gelegt haben, Namen der Heiligen, der Lebens- und Glaubensmeister und Meisterinnen. So können wir die Stimme der Hoffnung erheben, weil wir von einer anderen Zeitdimension und Zeitrechnung herkommen als die bürgerliche Welt.

Gedächtnis und Verkündigung des Heilshandelns Jesu ist Mittelpunkt natürlich auch der werktäglichen Eucharistiefeiern. In den besonders geprägten Zeiten geschieht dies in der jeweilig akzentuierten Entfaltung des Christusmysteriums. Im Jahreskreis bringt das Gedächtnis der Heiligen die Früchte der Erlösung im Leben dieser von Christus geprägten Menschen in die Feier der österlichen Geheimnisse ein. War es doch immer feste und sichere Überzeugung der Kirche, dass durch die Feste der Heiligen das österliche Geheimnis Christi verkündet und gegenwärtig werde. Am gebotenen Gedenktag wird besonders der Heiligen gedacht, die für die ganze Kirche Bedeutung haben. An den übrigen Tagen wird das Gedächtnis anderer Heiliger angeboten. Im Übrigen ist es auch möglich, Messtexte zu besonderen Anlässen und in bestimmten Anliegen zu wählen. Die Leseordnung stellt unabhängig davon für jeden Tag des Jahres Lesungstexte bereit, die mit wenigen Ausnahmen im Sinn der Bahnlesung durchgehend verwendet werden dürfen. Grundsätzlich aber bleibt die Feier des Kirchenjahres bestehen. Die Konstitution über die Heilige Liturgie des Zweiten Vatikanums sagt, die Herzen der Gläubigen sollen vor allem auf die Herrenfeste hingelenkt werden, in denen die Heilsgeheimnisse das Jahr hindurch begangen werden. Daher soll das Herrenjahr den ihm zukommenden Platz vor den heiligen Festen erhalten, damit der volle Kreis der Heilsmysterien in gebührender Weise gefeiert wird.

Wenn Ihnen, verehrte Zuhörer, all diese Überlegungen zu theologisch oder akademisch vorkommen, dann hilft vielleicht eine Stellungnahme, die der Medienpublizist Ingo Langner einmal über das Verhältnis des heutigen Zeitgeistes zum Feierbegriff der Kirche abgegeben hat. Auch wenn die Sprache dabei etwas provokativ wirken mag, den Kern der Sache trifft sein Text meines Erachtens recht präzise. Er vergleicht dabei christlichen Gottesdienst mit Poesie und absichtslosem Spiel. Wie im Traum ist hier alles Ahnung, Anklang und Ähnlichkeit. Alles das ist dem grassierenden Zeitgeist verschlossen. Wer Weihnachten ohne Christus, Ostern ohne die Auferstehung, Pfingsten ohne den Heiligen Geist wahrnimmt, ist ein Toter auf Urlaub. Er steht zwar noch mit einem Bein in dem, was derzeit so gerne christliches Abendland genannt wird, aber für die Tür zur Ewigkeit fehlt ihm das Sesam öffne dich. Schläft ein Lied in allen Dingen, die da träumen fort und fort, und die Welt hebt an zu singen, triffst du nur das Zauberwort. Josef von Eichendorff wusste, was er mit seinem Vers sagen wollte. Ein bloß nach dem Stand einer endlichen Sonne geordnetes Jahr ist entzauberte und tatsächlich sinnlose Zeit. Erst das Kirchenjahr, das mit dem ersten Adventssonntag beginnt und mit Christkönig endet, gibt einem Menschen die Existenzform, die ihm als Gottes Ebenbild zukommt. Gesegnet, wer das nicht nur versteht, sondern mit der ganzen Kraft seines Herzens begreift. Oder, um es mit Papst Benedikt XVI. Zu sagen, alle reden davon, dass wir keine Zeit haben, da der Rhythmus des alltäglichen Lebens für alle so hektisch geworden ist. Auch diesbezüglich bringt die Kirche eine gute Nachricht. Gott schenkt uns seine Zeit.

Wenn es sich um Ereignisse handelt, die für das Leben eines Volkes entscheidend sind, so ist es ganz normal, dass ihr Jahrestag eine festliche Stimmung auslöst, welche die Monotonie der Tage unterbrechen hilft. Nun standen die Hauptereignisse der Erlösung, auf die sich das Leben der Kirche gründet, durch Gottes Plan in engem Zusammenhang mit dem Pascha und dem Pfingstfest, jährlichen Festen der Juden, und wurden in ihnen prophetisch angekündigt. Ich möchte das immer wieder eine neue Betrachtung lohnende apostolische Schreiben Papst Johannes Pauls II. Dies Domini über die Heiligung des Sonntags heranziehen. Dort wird nämlich auch über das Kirchenjahr das Folgende ausgeführt. Da der Sonntag das wöchentliche Ostern ist, wo der Tag in Erinnerung gerufen und vergegenwärtigt wird, an dem Christus von den Toten auferstanden ist, ist er auch der Tag, der die Bedeutung der Zeit offenbart. Es besteht keine Verwandtschaft mit den kosmischen Zyklen, in welchen Naturreligion und menschliche Kultur bestrebt sind, die Zeit dem Rhythmus anzupassen, wobei sie sich vielleicht dem Mythos von der ewigen Wiederkehr hingeben. Der christliche Sonntag ist etwas völlig anderes. Aus der Auferstehung hervorgehend zerteilt er die Zeiten des Menschen, die Monate, die Jahre, die Jahrhunderte, wie ein Richtungspfeil, der sie durchdringt und auf das Ziel der Wiederkunft Christi ausrichtet. Der Sonntag nimmt den Endtag vorweg, den Tag der Parousie, wie er im Geschehen der Auferstehung von der Herrlichkeit Christi angekündigt wird. Der Christ weiß nämlich, dass er auf keine andere Heilszeit zu warten braucht, sondern dass die Welt, wie lange ihre zeitliche Dauer auch währen mag, bereits in der Endzeit lebt. Es handelt sich dabei um die Überzeugung und Botschaft, dass die Zeit, die vom Auferstandenen und vom Herrn der Geschichte bewohnt wird, nicht der Sarg unserer Illusionen, sondern die Wiege einer stets neuen Zukunft ist. Die Gelegenheit, die uns gegeben wird, um die flüchtigen Augenblicke dieses Lebens in Samen der Ewigkeit umzuwandeln. Der Sonntag ist eine Einladung, nach vorne zu schauen. Der Sonntag ist der Tag, an dem die christliche Gemeinde ihren Ruf »Maranatha, unser Herr, komm« an Christus richtet. In diesem Ruf der Hoffnung und Erwartung wird sie zur Begleitung und Stütze der Hoffnung der Menschen. Und von Christus erleuchtet, geht sie Sonntag für Sonntag dem Sonntag entgegen, der kein Ende kennt. Dem Sonntag des himmlischen Jerusalem, wenn die mystische Stadt Gottes in ihren Grundrissen fertiggestellt sein wird, die weder Sonne noch Mond braucht, die erleuchten. Denn die Herrlichkeit Gottes erleuchtet sie, und ihre Leuchte ist das Lamm.

Wenn also der Tag des Herrn mit seinem Wochenrhythmus in der ältesten Überlieferung der Kirche ihre Wurzeln hat und für den Christen von lebenswichtiger Bedeutung ist, so hat die Durchsetzung eines anderen Rhythmus nicht lange auf sich warten lassen. Der Jahreskreis. Es entspricht in der Tat der menschlichen Psychologie, Jahrestage zu feiern, wobei man mit der Wiederkehr der Daten und Jahreszeiten die Erinnerung an Ereignisse der Vergangenheit verbindet. Wie das Zweite Vatikanische Konzil ausführt, wollte die Kirche im Jahreskreis das ganze Mysterium Christi von der Menschwerdung und Geburt bis zur Himmelfahrt, zum Pfingsttag und zur Erwartung der seligen Hoffnung und der Wiederkunft des Herrn entfalten. Indem sie so die Mysterien der Erlösung feiert, erschließt sie die Reichtümer der Machterweise und der Verdienste ihres Herrn, so dass sie jederzeit gewissermaßen gegenwärtig gemacht werden und die Gläubigen mit ihnen in Berührung kommen und mit der Gnade des Heiles erfüllt werden.

Liedtexte und Worte der Heiligen Schrift ergänzen einander in der Darstellung dessen, was Reich Gottes und Leben mit der Kirche meint. Wer ein wenig den Lebensberichten der großen Glaubenszeugen unserer Kirche sein Interesse zuwendet, zum Beispiel in den morgendlichen Kalenderblattsendungen von Radio Horeb, der weiß, wie oft schon solche Erlebnisse oder glaubwürdige Berichte über die große Güte des Schuldherrn gegenüber seinen Schuldnern im konkreten Leben unserer Schicksalsgenossen dazu verholfen haben, sich mit großer Begeisterung für die andere Welt dieses Königs einzusetzen. Auch dafür hat Jesus bildhafte Gleichnisse gefunden, wenn er von jenem Kaufmann erzählt, der mit kostbaren Perlen handelt und auf eine so wunderschöne Perle stößt, dass sein ganzes Sinnen und Trachten nur noch darin besteht, dieses betörende Schmuckstück zu besitzen. Er verkauft schließlich alles, was er hat, nur um jene Perle zu bekommen. Mir kommt hier die Strophe des Chorals »Wie schön leuchtet der Morgenstern« in den Sinn, in der Pastor Philipp Nicolai gedichtet hat. »Ei, meine Perl, du werte Kron, war Gottes und Mariensohn, ein hochgeborener König.«

In der folgenden Strophe des Chorals heißt es ja dann: Nach dir wallt mir mein Gemüte, ewige Güte, bis es findet dich, des Liebe mich entzündet. Der Bezug zu vielen Versen im Hohen Lied des Alten Testaments drängt sich hier auf. Damit dies aber nicht als eine emotional gefärbte Abweichung vom thematischen Pfad unserer Himmelreich-Variationen bei Ihnen ankommt, möchte ich vor dem Anhören eines Musikstücks aus dieser Liedsammlung doch hinweisen auf die Nähe zu jenem Gleichnis, in dem Jesus von einem Schatz spricht, der in einem Acker verborgen lag. Zunächst erscheint es so, als ob der Tagelöhner, der wohl beim Pflügen zufällig auf ihn stieß, die Methoden der Kinder dieser Welt anwendet. Er verheimlicht seinen Fund, vergräbt ihn wieder, aber nicht, um ihn sich zu einem günstigen Zeitpunkt anzueignen, sondern um Zeit zu haben, den Acker zu erwerben. Dazu muss er alles, was er hat, verkaufen, alles weggeben, um des neuen Besitzes willen. Doch nicht dieser Verzicht steht im Vordergrund, sondern der vermutete Wert dessen, was er nur so erwerben kann. Er hat diesen Schatz nicht gesucht, sondern durch Zufall gefunden. Ging es in vielen Lebensgeschichten, von denen wir Kenntnis haben, nicht auch so, dass eine Fügung in den Besitz des höchsten Lebensglücks geführt hat? Tota pulchra es amica mea, et macula non est in te. Alles an dir ist schön, meine Freundin, kein Makel haftet dir an. Komm doch mit mir, meine Braut. Und noch einmal ein Jesuswort dazu, denn wo dein Schatz ist, da ist auch dein Herz.

Die Deutungsgeschichte des Hohen Liedes zeigt verschiedene Stränge. Einer davon weist auf die Kirche, als die Braut Christi, deren Schönheit in den Liedern des Canticum Canticorum besungen wird. Der Epheserbrief beschreibt sie als die makellose Braut des makellosen Lammes. Christus hat sie geliebt und sich für sie hingegeben, um sie zu heiligen. In unauflöslichem Bund hat er sie sich zugesellt, er nährt und hegt sie unaufhörlich. So fasst das Dokument Lumen Gentium des Zweiten Vatikanischen Konzils über die Kirche diese Theologie zusammen. In der Offenbarung des Johannes schaut dieser bei der Erneuerung der Welt die Kirche aus den Himmeln von Gott herabsteigen, bereitet wie eine Braut, die geschmückt ist für ihren Mann. Deshalb wird in der Liturgie des Stundengebets die Verbindung zur heiligen Stadt geknüpft, der Wohnstadt Gottes unter den Menschen. Da wird die Kirche zum Jerusalem droben und unsere Mutter genannt. Lauda, Jerusalem, Jerusalem, preise den Herrn, lob singe Zion, deinem Gott. Denn er hat die Riegel deiner Tore festgemacht, die Kinder in deiner Mitte gesegnet.

Man kann im Blick auf die Kirche von einem hochzeitlichen Geheimnis sprechen, das im Liebesbund Gottes die Welt durchwaltet, seit der Menschwerdung Jesu auch das eheliche Bündnis und sogar im neuen Himmel und der neuen Erde die ewige Gemeinschaft mit Gott. Bedenkenswert ist dabei, welche Rolle in den Gleichnisreden Jesu das Hochzeitsmahl einnimmt. Wie oft beschreibt der Herr das Reich Gottes und seine Vollendung als hochzeitliches Mahl? Die Gleichsetzung des von Jesus verkündeten Himmelreiches mit der Kirche mag vielleicht manche von Ihnen, meine Zuhörer, erstaunt haben. Gerade in einer Zeit, in der wir mehr die Runzeln und Makel an der Gestalt der Kirche wahrnehmen, fällt es nicht immer leicht, die übernatürliche Verfasstheit dieses Baus der Kirche im Reden und Nachdenken über sie durchscheinen zu lassen. Und doch ist es dieses Mysterium, das Geheimnis der Kirche als Leib Christi, in welches der Heilige Geist immer neu hineinführen will. Im Katechismus der katholischen Kirche wird dazu die vorher erwähnte Konzilskonstitution immer wieder zitiert. Die Kirche ist nämlich der Schafstall, dessen einzige und notwendige Tür Christus ist. Sie ist auch die Herde, als deren künftigen Hirten sich Gott selbst angekündigt hat. Wenngleich ihre Schafe von menschlichen Hirten geleitet werden, so werden sie dennoch unaufhörlich von Christus selbst geführt und genährt werden, dem guten Hirten und dem ersten der Hirten, der sein Leben hingegeben hat für die Schafe.

Eine besonders bildhafte Beschreibung des Katechismus ist die folgende. Die Kirche ist das Ackerfeld oder der Acker Gottes nach dem ersten Korintherbrief. Auf jenem Acker wächst der alte Ölbaum, dessen heilige Wurzel die Patriarchen waren und in dem die Versöhnung von Juden und Heiden geschehen ist und geschehen wird. Vergleich das Johannesevangelium, 10. Kapitel. Sie wurde vom himmlischen Ackerherrn als auserlesener Weinberg gepflanzt. Der wahre Weinstock ist Christus, der den Rebzweigen Leben und Fruchtbarkeit gibt, uns nämlich, die wir durch die Kirche in ihm bleiben und ohne den wir nichts tun können. Die Stichworte für unsere Variationen über das Wesen der Kirche sind also der Ölbaum, der Weinberg und vor allem der Weinstock. Die fruchtenden Pflanzen mit ihrem Ertrag waren für Israel ein Bild des Wohlstands und Wohlergehens. Der Psalm 128 schildert dies plastisch mit den folgenden Worten: Wohl dem, der den Herrn fürchtet und auf seinen Wegen geht. Du wirst dich nähren von deiner Hände Arbeit. Wohl dir, du hast es gut. Deine Frau wird sein wie ein fruchtbarer Weinstock drinnen in deinem Hause, deine Kinder wie junge Ölbäume um deinen Tisch her.

Maria ist wie ihr Sohn unausweichlichem menschlichen Los entsprechend gestorben. Beide haben das Leben beendet mit dem Tod, aber mit einem Tod, der direkt hinüberführt in das Leben. Beide wurden der damaligen Sitte entsprechend in einem Troggrab bestattet und beide Gräber lagen in einem Garten. Maria starb übrigens nach gut bezeugter Ortstradition in Jerusalem, obwohl sie eine Zeit lang mit Johannes in Ephesus lebte. Entsprechend dieser Überlieferung entschlief sie im Beisein der Apostel, die, so kann man es sich gut vorstellen, zum schon erwähnten Apostelkonzil um das Jahr 49-50 noch einmal zum Ausgangspunkt der Kirchengeschichte zurückgekehrt waren. Mit Johannes wird sie heimgekehrt sein und wurde eben auch hier bestattet. Denn nirgendwo anders wird noch ein Mariengrab verehrt, auch nicht in Ephesus, wo es aber das Grab des Apostels Johannes gibt. Um das Grab Jesu, wie das Mariens herum, wurde später der Fels abgetragen, damit es die Pilger umschreiten konnten. Und vieles spricht dafür, dass es schon zuvor eine nach Golgotha ausgerichtete Kirche zum Gedächtnis ihrer Entschlafung gab. Aber wichtiger als manche archäologischen Parallelen ist natürlich die wichtigste Parallele zwischen diesen beiden Gräbern, das leere Grab Jesu und das leere Grab Mariens. Gott hatte die künftige Mutter seines Sohnes schon bei ihrer eigenen Empfängnis aus der Spirale der Erbschuld herausgenommen. Und es ist einfach nicht vorstellbar, dass ihr Schöpfer sie danach im Grabe liegen und verwesen ließ. Er nahm sie deshalb auch aus dem Kreislauf des Zerfalls heraus. Jesus selbst hat seine Mutter aus dem Grab befreit und mit Leib und Seele zu sich genommen. So begegnet sie nun dem Gesicht dessen wieder, den sie geboren hat. Die Jesus auf der Erde aufgenommen hatte, die nimmt er nun in sein jenseitiges Reich auf. Die Glaubensüberzeugung von der Aufnahme Mariens in den Himmel ist so nichts anderes als die überzeugende Konsequenz von allem, was den christlichen Glauben charakterisiert. Von der Menschwerdung des Logos durch eine Frau bis zu seiner Auferstehung und dem Heimgang in leiblicher Gestalt zum Vater gibt es die uns allen verheißene Entsprechung im Leben Mariens, welche ihre Erwählung zu einer Verheißung macht für alle, die mit ihr das tun, was er uns sagt.

Fassen wir nun unsere Betrachtung des Jahreskreises als Teil des Herrenjahrs noch einmal mit Worten aus dem Katechismus zusammen. Das liturgische Jahr ist die Ausfaltung der verschiedenen Aspekte des einen Passia-Mysteriums. Das gilt besonders für den um das Mysterium der Inkarnation angelegten Festkreis mit der Verkündigung Weihnachten, Epiphanie, der des Beginns unseres Heiles gedenkt und uns die Erstlingsfrüchte des Passia-Mysteriums mitteilt. Bei der Feier dieses Jahreskreises der Mysterien Christi verehrt die Heilige Kirche mit besonderer Liebe Maria, die selige Gottesgebärerin, die durch ein unzerreißbares Band mit dem Heilswerk ihres Sohnes verbunden ist. In ihr bewundert und preist sie die erhabenste Frucht der Erlösung. In ihr schaut sie wie in einem reinen Bilde mit Freuden an, was sie ganz zu sein wünscht und hofft. Wenn sie im Jahreskreis das Gedächtnis der Märtyrer und der anderen Heiligen feiert, verkündet die Kirche das Passia-Mysterium in denen, die mit Christus gelitten haben und mit ihm verherrlicht sind. Sie stellt den Gläubigen ihr Beispiel vor Augen, das alle durch Christus zum Vater zieht, und sie erfleht um ihrer Verdienste willen die Wohltaten Gottes. In allen Tagen des Jahreskreises mag uns alle deshalb die Zuversicht begleiten, dass wir unerschütterlich vertrauen dürfen auf den, der als auferstandener und erhöhter Herr das Haupt dieser Kirche ist, die er berufen hat, sein heiliges, auserwähltes Volk zu sein. Er ist der Herr, von dem sie mit innerer Gewissheit durch alle Zeit verkünden kann: Christus Sieger, Christus König, Christus Herr in Ewigkeit.

preisen wir den Vater, den Sohn und den Heiligen Geist. Meine lieben Kinder, ich danke euch für euren Eifer und euren Glauben. Das Herz Jesu ist niemals stillgestanden, sondern schlägt unaufhörlich für euch alle. Beten wir gemeinsam. Mein Jesus, dein Herz schlägt auch für mich, der ich auf dich hoffe und an dich glaube. Auch heute, meine Kinder, verschwört man sich gegen das heiligste Herz Jesu. Aber Jesus liebt und liebt. Liebt auch ihr. Durch die Liebe werden die Herzen Jesu und Mariens triumphieren. Kinder, vertraut auf die Liebe Jesu und Jesus vertraut auf euch. Ich segne euch, Kinder. Botschaft der Königin der Liebe Sgio vom 26. Juni 1987. 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Auskunft erteilen gerne Urs und Trudi Meier-Koch. 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

David, ich bin dein Hirte. Dir wird nichts mangeln. Ich weide dich auf einer grünen Aue und führe dich zum frischen Wasser. Ich erquicke deine Seele und führe dich auf rechte Straße, um meines Namens willen. Und ob du auch wanderst im finsteren Tal, fürchte kein Unglück, denn ich bin bei dir. Mein Stecken und Stab trösten dich. Ich bereite vor dir einen Tisch im Angesicht deiner Feinde. Ich salbe dein Haupt mit Öl und schenke dir voll ein. Gutes und Barmherzigkeit werden dir folgen dein Leben lang. Und du wirst bleiben in meinem Haus, immer da.

0: Eis des Amen. Der Engel des Herrn brachte Maria die Botschaft und sie empfing vom Heiligen Geist. Gegrüßet seist du, Maria, voll der Gnade, der Herr ist mit dir. Du bist gebenedeit unter den Frauen und gebenedeit ist die Frucht deines Leibes, Jesus. Heilige Maria, Mutter Gottes, bitte für uns Sünder, jetzt und in der Stunde unseres Todes. Amen. Maria sprach, siehe, ich bin die Magd des Herrn, mir geschehe nach deinem Wort. Gegrüßet seist du, Maria, voll der Gnade, der Herr ist mit dir. Du bist gebenedeit unter den Frauen, und gebenedeit ist die Frucht deines Leibes, Jesus. Heilige Maria, Mutter Gottes, bitte für uns Sünder, jetzt und in der Stunde unseres Todes. Amen. Und das Wort ist Fleisch geworden und hat unter uns gewohnt. Gegrüßet seist du, Maria, voll der Gnade, der Herr ist mit dir. Du bist gebenedeit unter den Frauen, und gebenedeit ist die Frucht deines Leibes, Jesus. Heilige Maria, Mutter Gottes, bitte für uns Sünder, jetzt und in der Stunde unseres Todes. Amen. Bitte für uns, heilige Gottesmutter, auf dass wir würdig werden der Verheißungen Christi. Lasset uns beten, allmächtige Gott, gieße deine Gnade in unsere Herzen ein. Durch die Botschaft des Engels haben wir die Menschwerdung Christi, deines Sohnes, erkannt. Führe uns durch sein Leiden und Kreuz zur Herrlichkeit der Auferstehung. Darum bitten wir durch Christus, unseren Herrn. Amen. Wir beten in den Anliegen des Heiligen Vaters. Vater unser im Himmel, geheiligt werde dein Name. Dein Reich komme, dein Wille geschehe, wie im Himmel so auch auf Erden. Unser tägliches Brot gib uns heute und vergib uns unsere Schuld, wie auch wir vergeben unseren Schuldigern, und führe uns nicht in Versuchung, sondern erlöse uns von dem Bösen. Amen. Gegrüßet seist du, Maria, voll der Gnade, der Herr ist mit dir. Du bist gebenedeit unter den Frauen, und gebenedeit ist die Frucht deines Leibes, Jesus. Heilige Maria, Mutter Gottes, bitte für uns Sünder, jetzt und in der Stunde unseres Todes. Amen. Ehre sei dem Vater und dem Sohn und dem Heiligen Geist, wie im Anfang, so auch jetzt und alle Zeit und in Ewigkeit. Amen. Im Namen des Vaters und des Sohnes und des Heiligen Geistes. Amen. Gelobt sei Jesus Christus in Ewigkeit. Amen.
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0: aus dem Kloster einsiedeln, begrüßt Sie, liebe Zuhörerinnen und Zuhörer, zum freudenreichen Rosenkranz ganz herzlich, Pater Cyril Bürgi und Ihre Andrea Marti. Wir beginnen mit dem Zeichen der Erlösung. Im Namen des Vaters und des Sohnes und des Heiligen Geistes. Amen. Ich glaube an Gott, den Vater, den Allmächtigen, den Schöpfer des Himmels und der Erde, und an Jesus Christus, seinen eingeborenen Sohn, unseren Herrn, empfangen durch den Heiligen Geist, geboren von der Jungfrau Maria, gelitten unter Pontius Pilatus, gekreuzigt, gestorben und begraben, hinabgestiegen in das Reich des Todes, am dritten Tage auferstanden von den Toten, aufgefahren in den Himmel, er sitzt zu Rechten Gottes, des allmächtigen Vaters. Von dort wird er kommen, zu richten die Lebenden und die Toten. Ich glaube an den Heiligen Geist, die heilige katholische Kirche, Gemeinschaft der Heiligen, Vergebung der Sünden, Auferstehung der Toten und das ewige Leben. Amen.
1: Vater unser im Himmel, geheiliget werde dein Name, dein Reich komme, dein Wille geschehe, wie im Himmel so auf Erden.
0: Unser tägliches Brot gib uns heute und vergib uns unsere Schuld, wie auch wir vergeben unseren Schuldigen. Und führe uns nicht in Versuchung, sondern erlöse uns von dem Bösen.
1: Gegrüßt seist du, Maria, voller Gnade, der Herr ist mit dir. Du bist gebenedeit unter den Frauen, und gebenedeit ist die Frucht deines Leibes, Jesus, der in uns den Glauben vermehre.
0: Heilige Maria, Mutter Gottes, bitte für uns Sünder, jetzt und in der Stunde unseres Todes. Amen.
1: Gegrüßt seist du, Maria, voll der Gnade, der Herr ist mit dir. Du bist gebenedeit unter den Frauen, und gebenedeit ist die Frucht deines Leibes, Jesus, der in uns die Hoffnung stärke.
0: Heilige Maria, Mutter Gottes, bitte für uns Sünder, jetzt und in der Stunde unseres Todes. Amen.
1: Gegrüßt seist du, Maria, voll der Gnade, der Herr ist mit dir. Du bist gebenedeit unter den Frauen, und gebenedeit ist die Frucht deines Leibes, Jesus, der in uns die Liebe entzündet.
0: Heilige Maria, Mutter Gottes, bitte für uns Sünder, jetzt und in der Stunde unseres Todes. Amen. O mein Jesus, verzeih uns unsere Sünden, bewahre uns vor dem Feuer der Hölle, führe alle Seelen in den Himmel, besonders jene, die deiner Barmherzigkeit am meisten bedürfen.
1: Vater unser im Himmel, geheiliget werde dein Name, dein Reich komme, dein Wille geschehe, wie im Himmel so auf Erden.
0: Unser tägliches Brot gib uns heute und vergib uns unsere Schuld, wie auch wir vergeben unseren Schuldigen. Und führe uns nicht in Versuchung, sondern erlöse uns von dem Bösen.
1: Gegrüßt seist du, Maria, voll der Gnade, der Herr ist mit dir. Du bist gebenedeit unter den Frauen, und gebenedeit ist die Frucht deines Leibes, Jesus, den du Jungfrau vom Heiligen Geist empfangen hast.
0: Heilige Maria, Mutter Gottes, bitte für uns Sünder, jetzt und in der Stunde unseres Todes. Amen.
1: Gegrüßt seist du, Maria, voll der Gnade, der Herr ist mit dir. Du bist gebenedeit unter den Frauen, und gebenedeit ist die Frucht deines Leibes, Jesus, den du Jungfrau vom Heiligen Geist empfangen hast.
0: Heilige Maria, Mutter Gottes, bitte für uns Sünder, jetzt und in der Stunde unseres Todes. Amen.
1: Gegrüßt seist du, Maria, voller Gnade, der Herr ist mit dir. Du bist gebenedeit unter den Frauen, und gebenedeit ist die Frucht deines Leibes, Jesus, den du Jungfrau vom Heiligen Geist empfangen hast.
0: Heilige Maria, Mutter Gottes, bitte für uns Sünder, jetzt und in der Stunde unseres Todes. Amen.
1: Gegrüßt seist du, Maria, voller Gnade, der Herr ist mit dir. Du bist gebenedeit unter den Frauen, und gebenedeit ist die Frucht deines Leibes, Jesus, den du Jungfrau vom Heiligen Geist empfangen hast.
0: Heilige Maria, Mutter Gottes, bitte für uns Sünder, jetzt und in der Stunde unseres Todes. Amen.
1: Gegrüßt seist du, Maria, voll der Gnade, der Herr ist mit dir. Du bist gebenedeit unter den Frauen, und gebenedeit ist die Frucht deines Leibes, Jesus, den du, Jungfrau, vom Heiligen Geist empfangen hast.
0: Heilige Maria, Mutter Gottes, bitte für uns Sünder, jetzt und in der Stunde unseres Todes. Amen.
1: Gegrüßt seist du, Maria, voll der Gnade, der Herr ist mit dir. Du bist gebenedeit unter den Frauen, und gebenedeit ist die Frucht deines Leibes, Jesus, den du, Jungfrau, vom Heiligen Geist empfangen hast.
0: Heilige Maria, Mutter Gottes, bitte für uns Sünder, jetzt und in der Stunde unseres Todes. Amen.
1: Gegrüßt seist du, Maria, voll der Gnade, der Herr ist mit dir. Du bist gebenedeit unter den Frauen, und gebenedeit ist die Frucht deines Leibes, Jesus, den du, Jungfrau, vom Heiligen Geist empfangen hast.
0: Heilige Maria, Mutter Gottes, bitte für uns Sünder, jetzt und in der Stunde unseres Todes. Amen.
1: Gegrüßt seist du, Maria, voll der Gnade, der Herr ist mit dir. Du bist gebenedeit unter den Frauen, und gebenedeit ist die Frucht deines Leibes, Jesus, den du, Jungfrau, vom Heiligen Geist empfangen hast.
0: Heilige Maria, Mutter Gottes, bitte für uns Sünder, jetzt und in der Stunde unseres Todes. Amen.
1: Gegrüßt seist du, Maria, voll der Gnade, der Herr ist mit dir. Du bist gebenedeit unter den Frauen, und gebenedeit ist die Frucht deines Leibes, Jesus, den du, Jungfrau, vom Heiligen Geist empfangen hast.
0: Heilige Maria, Mutter Gottes, bitte für uns Sünder, jetzt und in der Stunde unseres Todes. Amen.
1: Gegrüßt seist du, Maria, voll der Gnade, der Herr ist mit dir. Du bist gebenedeit unter den Frauen, und gebenedeit ist die Frucht deines Leibes, Jesus, den du, Jungfrau, vom Heiligen Geist empfangen hast.
0: Heilige Maria, Mutter Gottes, bitte für uns Sünder, jetzt und in der Stunde unseres Todes. Amen.
1: Ehre sei dem Vater und dem Sohn und dem Heiligen Geist.
0: Wie im Anfang, so auch jetzt und alle Zeit und in Ewigkeit. Amen.
1: O mein Jesus,
0: verzeih uns unsere Sünden, bewahre uns vor dem Feuer der Hölle, führe alle Seelen in den Himmel, besonders jene, die deiner Barmherzigkeit am meisten bedürfen. Vater unser im Himmel, geheiligt werde dein Name, dein Reich komme, dein Wille geschehe, wie im Himmel, so auf Erden.
1: Unser tägliches Brot gib uns heute, und vergib uns unsere Schuld, wie auch wir vergeben unseren Schuldigen. Und führe uns nicht in Versuchung, sondern erlöse uns von dem Bösen.
0: Gegrüßet seist du, Maria, voll der Gnade, der Herr ist mit dir, du bist gebenedeit unter den Frauen, und gebenedeit ist die Frucht deines Leibes, Jesus, den du, Jungfrau, zu Elisabeth getragen hast.
1: Heilige Maria, Mutter Gottes, bitte für uns Sünder, jetzt und in der Stunde unseres Todes. Amen.
0: Gegrüßet seist du, Maria, voll der Gnade, der Herr ist mit dir, du bist gebenedeit unter den Frauen, und gebenedeit ist die Frucht deines Leibes, Jesus, den du, O Jungfrau, zu Elisabeth getragen hast.
1: Heilige Maria, Mutter Gottes, bitte für uns Sünder, jetzt und in der Stunde unseres Todes. Amen.
0: Gegrüßet seist du, Maria, voll der Gnade, der Herr ist mit dir, du bist gebenedeit unter den Frauen, und gebenedeit ist die Frucht deines Leibes, Jesus, den du, O Jungfrau, zu Elisabeth getragen hast.
1: Heilige Maria, Mutter Gottes, bitte für uns Sünder, jetzt und in der Stunde unseres Todes. Amen.
0: Gegrüßet seist du, Maria, voll der Gnade, der Herr ist mit dir, du bist gebenedeit unter den Frauen, und gebenedeit ist die Frucht deines Leibes, Jesus, den du, O Jungfrau, zu Elisabeth getragen hast.
1: Heilige Maria, Mutter Gottes, bitte für uns Sünder, jetzt und in der Stunde unseres Todes. Amen.
0: Gegrüßet seist du, Maria, voll der Gnade, der Herr ist mit dir. Du bist gebenedeit unter den Frauen, und gebenedeit ist die Frucht deines Leibes, Jesus, den du, O Jungfrau, zu Elisabeth getragen hast.
1: Heilige Maria, Mutter Gottes, bitte für uns Sünder, jetzt und in der Stunde unseres Todes. Amen.
0: Gegrüßet seist du, Maria, voll der Gnade, der Herr ist mit dir. Du bist gebenedeit unter den Frauen, und gebenedeit ist die Frucht deines Leibes, Jesus, den du, O Jungfrau, zu Elisabeth getragen hast.
1: Heilige Maria, Mutter Gottes, bitte für uns Sünder, jetzt und in der Stunde unseres Todes. Amen.
0: Gegrüßet seist du, Maria, voll der Gnade, der Herr ist mit dir. Du bist gebenedeit unter den Frauen, und gebenedeit ist die Frucht deines Leibes, Jesus, den du, o Jungfrau, zu Elisabeth getragen hast.
1: Heilige Maria, Mutter Gottes, bitte für uns Sünder, jetzt und in der Stunde unseres Todes. Amen.
0: Gegrüßet seist du, Maria, voll der Gnade, der Herr ist mit dir. Du bist gebenedeit unter den Frauen, und gebenedeit ist die Frucht deines Leibes, Jesus, den du, o Jungfrau, zu Elisabeth getragen hast.
1: Heilige Maria, Mutter Gottes, bitte für uns Sünder, jetzt und in der Stunde unseres Todes. Amen.
0: Gegrüßet seist du, Maria, voll der Gnade, der Herr ist mit dir. Du bist gebenedeit unter den Frauen, und gebenedeit ist die Frucht deines Leibes, Jesus, den du, o Jungfrau, zu Elisabeth getragen hast.
1: Heilige Maria, Mutter Gottes, bitte für uns Sünder, jetzt und in der Stunde unseres Todes. Amen.
0: Gegrüßet seist du, Maria, voll der Gnade, der Herr ist mit dir. Du bist gebenedeit unter den Frauen, und gebenedeit ist die Frucht deines Leibes, Jesus, den du, o Jungfrau, zu Elisabeth getragen hast.
1: Heilige Maria, Mutter Gottes, bitte für uns Sünder, jetzt und in der Stunde unseres Todes. Amen.
0: Ehre sei dem Vater und dem Sohn und dem Heiligen Geist.
1: Wie im Anfang, so auch jetzt und alle Zeit und in Ewigkeit. Amen.
0: O mein Jesus, verzeihe uns unsere Sünden, bewahre uns vor dem Feuer der Hölle, führe alle Seelen in den Himmel, besonders jene, die deiner Barmherzigkeit am meisten bedürfen.
1: Vater unser im Himmel, geheiliget werde dein Name. Dein Reich komme, dein Wille geschehe, wie im Himmel, so auf Erden.
0: Unser tägliches Brot gib uns heute und vergib uns unsere Schuld, wie auch wir vergeben unseren Schuldigen. Und führe uns nicht in Versuchung, sondern erlöse uns von dem Bösen.
1: Gegrüßt seist du, Maria, voll der Gnade, der Herr ist mit dir. Du bist gebenedeit unter den Frauen, und gebenedeit ist die Frucht deines Leibes, Jesus, den du, Jungfrau, geboren hast.
0: Heilige Maria, Mutter Gottes, bitte für uns Sünder, jetzt und in der Stunde unseres Todes. Amen.
1: Gegrüßt seist du, Maria, voll der Gnade, der Herr ist mit dir. Du bist gebenedeit unter den Frauen, und gebenedeit ist die Frucht deines Leibes, Jesus, den du, Jungfrau, geboren hast.
0: Heilige Maria, Mutter Gottes, bitte für uns Sünder, jetzt und in der Stunde unseres Todes. Amen.
1: Gegrüßt seist du, Maria, voll der Gnade, der Herr ist mit dir. Du bist gebenedeit unter den Frauen, und gebenedeit ist die Frucht deines Leibes, Jesus, den du, Jungfrau, geboren hast.
0: Heilige Maria, Mutter Gottes, bitte für uns Sünder, jetzt und in der Stunde unseres Todes. Amen.
1: Gegrüßt seist du, Maria, voll der Gnade, der Herr ist mit dir. Du bist gebenedeit unter den Frauen, und gebenedeit ist die Frucht deines Leibes, Jesus, den du, Jungfrau, geboren hast.
0: Heilige Maria, Mutter Gottes, bitte für uns Sünder, jetzt und in der Stunde unseres Todes. Amen.
1: Gegrüßt seist du, Maria, voll der Gnade, der Herr ist mit dir. Du bist gebenedeit unter den Frauen, und gebenedeit ist die Frucht deines Leibes, Jesus, den du, Jungfrau, geboren hast.
0: Heilige Maria, Mutter Gottes, bitte für uns Sünder, jetzt und in der Stunde unseres Todes. Amen.
1: Gegrüßt seist du, Maria, voll der Gnade, der Herr ist mit dir. Du bist gebenedeit unter den Frauen, und gebenedeit ist die Frucht deines Leibes, Jesus, den du, Jungfrau, geboren hast.
0: Heilige Maria, Mutter Gottes, bitte für uns Sünder, jetzt und in der Stunde unseres Todes. Amen.
1: Gegrüßt seist du, Maria, voll der Gnade, der Herr ist mit dir. Du bist gebenedeit unter den Frauen, und gebenedeit ist die Frucht deines Leibes, Jesus, den du, Jungfrau, geboren hast.
0: Heilige Maria, Mutter Gottes, bitte für uns Sünder, jetzt und in der Stunde unseres Todes. Amen.
1: Gegrüßt seist du, Maria, voll der Gnade, der Herr ist mit dir. Du bist gebenedeit unter den Frauen, und gebenedeit ist die Frucht deines Leibes, Jesus, den du, Jungfrau, geboren hast.
0: Heilige Maria, Mutter Gottes, bitte für uns Sünder, jetzt und in der Stunde unseres Todes. Amen.
1: Gegrüßt seist du, Maria, voll der Gnade, der Herr ist mit dir. Du bist gebenedeit unter den Frauen, und gebenedeit ist die Frucht deines Leibes, Jesus, den du Jungfrau geboren hast.
0: Heilige Maria, Mutter Gottes, bitte für uns Sünder, jetzt und in der Stunde unseres Todes. Amen.
1: Gegrüßt seist du, Maria, voll der Gnade, der Herr ist mit dir. Du bist gebenedeit unter den Frauen, und gebenedeit ist die Frucht deines Leibes, Jesus, den du Jungfrau geboren hast.
0: Heilige Maria, Mutter Gottes, bitte für uns Sünder, jetzt und in der Stunde unseres Todes. Amen.
1: Ehre sei dem Vater und dem Sohn und dem Heiligen Geist.
0: Wie im Anfang, so auch jetzt und alle Zeit und in Ewigkeit. Amen.
1: O mein Jesus,
0: verzeih uns unsere Sünden, bewahre uns vor dem Feuer der Hölle, führe alle Seelen in den Himmel, besonders jene, die deiner Barmherzigkeit am meisten bedürfen. Vater unser im Himmel, geheiligt werde dein Name, dein Reich komme, dein Wille geschehe, wie im Himmel, so auf Erden.
1: Unser tägliches Brot gib uns heute und vergib uns unsere Schuld, wie auch wir vergeben unseren Schuldigen. Und führe uns nicht in Versuchung, sondern erlöse uns von dem Bösen.
0: Gegrüßet seist du, Maria, voll der Gnade, der Herr ist mit dir, du bist gebenedeit unter den Frauen, und gebenedeit ist die Frucht deines Leibes, Jesus, den du, o Jungfrau, im Tempel aufgeopfert hast.
1: Heilige Maria, Mutter Gottes, bitte für uns Sünder, jetzt und in der Stunde unseres Todes. Amen.
0: Gegrüßet seist du, Maria, voll der Gnade, der Herr ist mit dir, du bist gebenedeit unter den Frauen, und gebenedeit ist die Frucht deines Leibes, Jesus, den du, o Jungfrau, im Tempel aufgeopfert hast.
1: Heilige Maria, Mutter Gottes, bitte für uns Sünder, jetzt und in der Stunde unseres Todes. Amen.
0: Gegrüßet seist du, Maria, voll der Gnade, der Herr ist mit dir, du bist gebenedeit unter den Frauen, und gebenedeit ist die Frucht deines Leibes, Jesus, den du, o Jungfrau, im Tempel aufgeopfert hast.
1: Heilige Maria, Mutter Gottes, bitte für uns Sünder, jetzt und in der Stunde unseres Todes. Amen.
0: Gegrüßet seist du, Maria, voll der Gnade, der Herr ist mit dir. Du bist gebenedeit unter den Frauen, und gebenedeit ist die Frucht deines Leibes, Jesus, den du, o Jungfrau, im Tempel aufgeopfert hast.
1: Heilige Maria, Mutter Gottes, bitte für uns Sünder, jetzt und in der Stunde unseres Todes. Amen.
0: Gegrüßet seist du, Maria, voll der Gnade, der Herr ist mit dir. Du bist gebenedeit unter den Frauen, und gebenedeit ist die Frucht deines Leibes, Jesus, den du, o Jungfrau, im Tempel aufgeopfert hast.
1: Heilige Maria, Mutter Gottes, bitte für uns Sünder, jetzt und in der Stunde unseres Todes. Amen.
0: Gegrüßet seist du, Maria, voll der Gnade, der Herr ist mit dir. Du bist gebenedeit unter den Frauen, und gebenedeit ist die Frucht deines Leibes, Jesus, den du, o Jungfrau, im Tempel aufgeopfert hast.
1: Heilige Maria, Mutter Gottes, bitte für uns Sünder, jetzt und in der Stunde unseres Todes. Amen.
0: Gegrüßet seist du, Maria, voll der Gnade, der Herr ist mit dir. Du bist gebenedeit unter den Frauen, und gebenedeit ist die Frucht deines Leibes, Jesus, den du, o Jungfrau, im Tempel aufgeopfert hast.
1: Heilige Maria, Mutter Gottes, bitte für uns Sünder, jetzt und in der Stunde unseres Todes. Amen.
0: Gegrüßet seist du, Maria, voll der Gnade, der Herr ist mit dir. Du bist gebenedeit unter den Frauen, und gebenedeit ist die Frucht deines Leibes, Jesus, den du, o Jungfrau, im Tempel aufgeopfert hast.
1: Heilige Maria, Mutter Gottes, bitte für uns Sünder, jetzt und in der Stunde unseres Todes. Amen.
0: Gegrüßet seist du, Maria, voll der Gnade, der Herr ist mit dir. Du bist gebenedeit unter den Frauen, und gebenedeit ist die Frucht deines Leibes, Jesus, den du, o Jungfrau, im Tempel aufgeopfert hast.
1: Heilige Maria, Mutter Gottes, bitte für uns Sünder, jetzt und in der Stunde unseres Todes. Amen.
0: Gegrüßet seist du, Maria, voll der Gnade, der Herr ist mit dir. Du bist gebenedeit unter den Frauen, und gebenedeit ist die Frucht deines Leibes, Jesus, den du, o Jungfrau, im Tempel aufgeopfert hast.
1: Heilige Maria, Mutter Gottes, bitte für uns Sünder, jetzt und in der Stunde unseres Todes. Amen.
0: Ehre sei dem Vater und dem Sohn und dem Heiligen Geist.
1: Wie im Anfang, so auch jetzt und alle Zeit und in Ewigkeit. Amen.
0: O mein Jesus, verzeih uns unsere Sünden, bewahre uns vor dem Feuer der Hölle, führe alle Seelen in den Himmel, besonders jene, die deiner Barmherzigkeit am meisten bedürfen.
1: Vater unser im Himmel, geheiligt werde dein Name, dein Reich komme, dein Wille geschehe, wie im Himmel, so auf Erden.
0: Unser tägliches Brot gib uns heute und vergib uns unsere Schuld, wie auch wir vergeben unseren Schuldigen. Und führe uns nicht in Versuchung, sondern erlöse uns von dem Bösen.
1: Gegrüßt seist du, Maria, voll der Gnade, der Herr ist mit dir. Du bist gebenedeit unter den Frauen, und gebenedeit ist die Frucht deines Leibes, Jesus, den du Jungfrau im Tempel wiedergefunden hast.
0: Heilige Maria, Mutter Gottes, bitte für uns Sünder, jetzt und in der Stunde unseres Todes. Amen.
1: Gegrüßt seist du, Maria, voll der Gnade, der Herr ist mit dir. Du bist gebenedeit unter den Frauen, und gebenedeit ist die Frucht deines Leibes, Jesus, den du Jungfrau im Tempel wiedergefunden hast.
0: Heilige Maria, Mutter Gottes, bitte für uns Sünder, jetzt und in der Stunde unseres Todes. Amen.
1: Gegrüßt seist du, Maria, voll der Gnade, der Herr ist mit dir. Du bist gebenedeit unter den Frauen, und gebenedeit ist die Frucht deines Leibes, Jesus, den du Jungfrau im Tempel wiedergefunden hast.
0: Heilige Maria, Mutter Gottes, bitte für uns Sünder, jetzt und in der Stunde unseres Todes. Amen.
1: Gegrüßt seist du, Maria, voll der Gnade, der Herr ist mit dir. Du bist gebenedeit unter den Frauen, und gebenedeit ist die Frucht deines Leibes, Jesus, den du Jungfrau im Tempel wiedergefunden hast.
0: Heilige Maria, Mutter Gottes, bitte für uns Sünder, jetzt und in der Stunde unseres Todes. Amen.
1: Gegrüßt seist du, Maria, voll der Gnade, der Herr ist mit dir. Du bist gebenedeit unter den Frauen, und gebenedeit ist die Frucht deines Leibes, Jesus, den du Jungfrau im Tempel wiedergefunden hast.
0: Heilige Maria, Mutter Gottes, bitte für uns Sünder, jetzt und in der Stunde unseres Todes. Amen.
1: Gegrüßt seist du, Maria, voll der Gnade, der Herr ist mit dir. Du bist gebenedeit unter den Frauen, und gebenedeit ist die Frucht deines Leibes, Jesus, den du Jungfrau im Tempel wiedergefunden hast.
0: Heilige Maria, Mutter Gottes, bitte für uns Sünder, jetzt und in der Stunde unseres Todes. Amen.
1: Gegrüßt seist du, Maria, voll der Gnade, der Herr ist mit dir. Du bist gebenedeit unter den Frauen, und gebenedeit ist die Frucht deines Leibes, Jesus, den du Jungfrau im Tempel wiedergefunden hast.
0: Heilige Maria, Mutter Gottes, bitte für uns Sünder, jetzt und in der Stunde unseres Todes. Amen.
1: Gegrüßt seist du, Maria, voll der Gnade, der Herr ist mit dir. Du bist gebenedeit unter den Frauen, und gebenedeit ist die Frucht deines Leibes, Jesus, den du Jungfrau im Tempel wiedergefunden hast.
0: Heilige Maria, Mutter Gottes, bitte für uns Sünder, jetzt und in der Stunde unseres Todes. Amen.
1: Gegrüßt seist du, Maria, voll der Gnade, der Herr ist mit dir. Du bist gebenedeit unter den Frauen, und gebenedeit ist die Frucht deines Leibes, Jesus, den du Jungfrau im Tempel wiedergefunden hast.
0: Heilige Maria, Mutter Gottes, bitte für uns Sünder, jetzt und in der Stunde unseres Todes. Amen.
1: Gegrüßt seist du, Maria, voll der Gnade, der Herr ist mit dir. Du bist gebenedeit unter den Frauen, und gebenedeit ist die Frucht deines Leibes, Jesus, den du Jungfrau im Tempel wiedergefunden hast.
0: Heilige Maria, Mutter Gottes, bitte für uns Sünder, jetzt und in der Stunde unseres Todes. Amen.
1: Ehre sei dem Vater und dem Sohn und dem Heiligen Geist.
0: Wie im Anfang, so auch jetzt und alle Zeit und in Ewigkeit. Amen. O mein Jesus, verzeih uns unsere Sünden, bewahre uns vor dem Feuer der Hölle, führe alle Seelen in den Himmel, besonders jene, die deiner Barmherzigkeit am meisten bedürfen.
1: Der Herr sei mit euch.
0: Und mit deinem Geiste.
1: Auf die Fürsprache unserer lieben Frau von Einsiedeln. segne und behüte euch und die Euren, der allmächtige und gütige Gott, der Vater, der Sohn und der Heilige Geist.
0: Amen.
1: Gelobt sei Jesus Christus.
0: In Ewigkeit. Amen.
2: Radio Gloria, Gott ist die Liebe, dankt Ihnen für Ihre Gebete und wünscht Ihnen reichen Gottes Segen an der Hand Marias.

Wir wollen jetzt ein Gebet beten zu dieser Ikone für den Schutz von Leben und Familie. Das Gebet ist während der Segnung und der Eröffnungszeremonie gesprochen worden. Im Namen des Vaters und des Sohnes und des Heiligen Geistes. Amen. Wir legen vertrauensvoll den Schutz der Kultur, des Lebens und der Liebe in die Hände der heiligsten Jungfrau Maria. O heilige Jungfrau Maria, reinste Mutter Gottes, unbefleckte Jungfrau, in deine Hände legen wir das große Anliegen der Kultur des Lebens und der Liebe. Wir leben in einer schwierigen Zeit und erleben einen massiven globalen Angriff durch die Kultur des Todes. Sehr viele unschuldige Menschen gehen zugrunde, die ungeborenen Kinder, Alte und Kranke. Die Anzahl der Opfer übertrifft mittlerweile 2 Milliarden Menschen. Jeden Tag sterben weitere 50.000 Kinder im Mutterleib. Viele Menschen wollen überhaupt keine Kinder haben. Medikamente und Maßnahmen, welche die Fruchtbarkeit und das Leben zerstören, finden immer mehr Anwendung. Bei Ehepaaren nimmt die Unfruchtbarkeit zu. Das menschliche Kind wird zu einem Produkt moderner Technologie, zum Ersatzteillager von Zellen und Organen. Kinder werden auf Bestellung gemäß vorgegebener Attribute erzeugt und damit zum Gegenstand der Selektion. Hunderttausende von eingefrorenen Embryonen werden zwischen Leben und Tod im flüssigen Stickstoff aufbewahrt. Internationale menschliche Gesetze behindern den Schutz des Lebens des ungeborenen Kindes. Immer mehr Länder legalisieren die Euthanasie. Angriffe auf Ehe und Familie nehmen weiter zu. O heilige Mutter, wir versprechen dir, dass wir das menschliche Leben mit unserer ganzen Kraft verteidigen werden, besonders das der Kleinen und Wehrlosen. Wir stehen vor dir, Mutter unseres Erlösers, und sind uns bewusst, dass wir allein unfähig sind, diesen weltweiten Kampf zu gewinnen. Stelle du dich an die Spitze der Verteidiger des Lebens und führe uns. Beschütze das Leben, rette die Familie, stärke uns. Erbitte bei deinem Sohn den Sieg der Kultur des Lebens und der Liebe. Im Namen des Vaters und des Sohnes und des Heiligen Geistes. Amen. Das ist das Gebet zu der Wanderikone für Schutz von Leben und Familie.

0: Sie hören jetzt aus dem Tagebuch von der Schweizer Heiligen, der Schwester Maria Bernarda Büttler. Das Buch hat herausgegeben, der emeritierte Pfarrer aus Kreusch. Die Sprecherin ist Nicole Meru.
1: Verrichtet Kreuzwegandachten mit Liebe. Dann fährt sie fort und berichtet von einer Schwester, die ihr viel Schwierigkeiten bereitet hatte und die vor einigen Monaten in Europa gestorben war. Sie stand einst in der Nacht neben dem Bett. Sie bat mich um die heilige Kreuzwegandacht, aber sie rief wiederholt, »Nicht nach Zahlen, nicht nach Zahlen«, sondern verrichtet die Kreuzwegandachten mit großer Liebe und begleitet sie mit den Übungen jener Liebe, von der der heilige Apostel Paulus spricht. Die Liebe ist gütig, geduldig, sie beneidet nicht und wie diese herrliche Mahnung weiter noch lautet, mit solcher Liebe helfet mir. Diese Schwester gibt dann Maria Bernarda zu verstehen, dass sie es im Leben an wirklicher Liebe habe mangeln lassen und sagt dann zu ihr, »Nachdem ich durch die unendliche Barmherzigkeit Gottes gerettet bin und jetzt in der Ewigkeit erkenne, was wahre Liebe üben heißt, bete ich ohne Unterlass für euch alle, um euch so zu vergelten, was ihr in Liebe für mich getan habt.

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Preisen wir den Vater, den Sohn und den Heiligen Geist. Meine lieben Kinder, ich danke euch für euren Eifer und euren Glauben. Das Herz Jesu ist niemals stillgestanden, sondern schlägt unaufhörlich für euch alle. Beten wir gemeinsam. Mein Jesus, dein Herz schlägt auch für mich, der ich auf dich hoffe und an dich glaube. Auch heute, meine Kinder, verschwört man sich gegen das heiligste Herz Jesu. Aber Jesus liebt und liebt. Liebt auch ihr. Durch die Liebe werden die Herzen Jesu und Mariens triumphieren. Kinder, vertraut auf die Liebe Jesu und Jesus vertraut auf euch. Ich segne euch, Kinder. Botschaft der Königin der Liebe Sgio vom 26. Juni 1987. 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

Wir freuen uns, dass Sie Radio Gloria eingeschaltet haben. Heute am Samstag, den 6. Juni 2026. In der 9. Woche vom Jahreskreis. Und Kirche denkt heute an Heiligen Norbert von Xanten, Ordensgründer und Bischof. Herzlich begrüßt Sie Claudia Baumeler. Und miteinander schauen wir jetzt, was das Tagesprogramm für Sie bereit hat. Am 7. beten wir Laudes, das Morgengebet von der Kirche. Circa um 7:30 unser Morgengebet. Am 7:45 das Tagesevangelium. Am 8. katholisches Wochenblatt. Presseschau von swiss-kat.ch. Am 7:15 aus dem Schatz von der Kirche. Am 8:30 im Kalenderblatt der Heilig Norbert. Am 9. übertragen wir die Heilige Messe übers KTV aus der Wallfahrtsbasilika Maria Bründlein bei Wemding. Am 10. nachgefragt. Dynamisch und kreativ. So wirkt der Heilige Geist heute, Teil 3, mit Pfarrer Leo Tanner. Am 11. Erzählung. Was mein Hirtenhund mich lehrte, Teil 4. Es liest aus

Franz und die sieben Vater unser. Am 4. Radio Vatikan Nachrichtenmagazin. Am 4:30 Glaubenskurs. Sie hören die beliebte Sendung innere Wiederholung. Am 5. Dies Domini, eine musikalische Hinführung zum Sonntag mit Simon Dach. Am 5:30 im Kalenderblatt der Heilig Norbert. Am 5:15 aus dem Schatz von der Kille. Am 6. Radio Vatikan Nachrichtenmagazin. Am 6:30 das Tagesevangelium. Am 6:15 beten wir Angelus, unser Abendgruß an die Mutter Gottes. Am 7. Neue Heilige der katholischen Kirche. Am 7:30 ist unsere Kindersendung Kitzahoi. Heute hören wir weiter von dieser Geschichte. Janik, immer kommt es anders. Teil 12. Es liest Cornelia Gwerder. Am 8. Spirit, die Eucharistie als Mittelpunkt christlichen Lebens wiederentdecken. Eine Sendung mit dem Theolog Michael Pies. Am 9. beten wir den Rosenkranz und am 9:45 komplett das Nachtgebet von der Kirche. Ab der 10. bis am Morgen um 6. ist das Nachtprogramm für Sie aufgeschaltet. Sie gehören die Wiederholungen von Sendungen vom Tag, Gebet, viele kurze Gedanken dazwischen gestreut und Musik. Und morgen feiern wir den 10. Sonntag im Jahreskreis. Haben alle einen frohen, reich gesegneten Sonntag. Es grüßt Sie herzlich, Ihres Radio Gloria Team. Ein Hinweis.

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0: O Gott, komm mir zu Hilfe.
1: Herr, eile mir zu helfen.
0: Ehre sei dem Vater und dem Sohn und dem Heiligen Geist.
1: Wie im Anfang, so auch jetzt und alle Zeit und in Ewigkeit. Amen. Halleluja.

0: Schon beim Morgengrauen komme ich zu dir, Herr, ich warte auf dein Wort. Erhöre mich, Herr, ich rufe von ganzem Herzen.
1: Deine Gesetze will ich halten. Ich rufe zu dir, errette mich. Dann will ich deinen Vorschriften folgen.
0: Schon beim Morgengrauen komme ich und flehe. Ich warte auf dein Wort.
1: Meine Augen eilen den Nachtwachen voraus. Denn ich sinne nach über deine Verheißung.
0: Höre auf meine Stimme in deiner Huld. Belebe mich, Herr, durch deine Entscheide.
1: Mir nähern sich tückische Verfolger. Sie haben sich weit von deiner Weisung entfernt.
0: Doch du bist nahe, Herr. Und alle deine Gebote sind Wahrheit.
1: Aus deinen Vorschriften weiß ich seit langem, dass du sie für ewig bestimmt hast.
0: Ehre sei dem Vater und dem Sohn und dem Heiligen Geist.
1: Wie im Anfang, so auch jetzt und alle Zeit und in Ewigkeit. Amen.
0: Schon beim Morgengrauen komme ich zu dir, Herr, ich warte auf dein Wort. Meine Stärke und mein Lied ist der Herr, er ist mein Retter. Ich singe dem Herrn ein Lied, denn er ist hoch und erhaben.
1: Rosse und Wagen warf er ins Meer. Meine Stärke und mein Lied ist der Herr. Er ist für mich zum Retter geworden.
0: Er ist mein Gott, ihn will ich preisen. Den Gott meines Vaters will ich rühmen.
1: Der Herr ist ein Krieger.

0: da türmte sich Wasser, da standen Wogen als Wall. Fluten erstarrten im Herzen des Meeres.
1: Da sagte der Feind, ich jage nach, hole ein. Ich teile die Beute, ich stille die Gier. Ich zücke mein Schwert, meine Hand jagt sie davon.
0: Da schnaubtest du Sturm, das Meer deckte sie zu. Sie sanken wie Blei ins tosende Wasser.
1: Wer ist wie du unter den Göttern, o Herr? Wer ist wie du gewaltig und heilig? Gepriesen als furchtbar, wundervoll bringend.
0: Du strecktest deine Rechte aus. Da verschlang sie die Erde.
1: Du lenktest in deiner Güte das Volk, das du erlöst hast. Du führtest sie machtvoll zu deiner heiligen Wohnung.
0: Du brachtest sie hin und pflanztest sie ein. Auf dem Berg deines Erbes.
1: Einen Ort, wo du thronst, Herr, hast du gemacht. Ein Heiligtum, Herr, haben deine Hände gegründet.
0: Der Herr ist König, für immer und ewig.
1: Ehre sei dem Vater und dem Sohn und dem Heiligen Geist.
0: Wie im Anfang, so auch jetzt und alle Zeit. Und in Ewigkeit. Amen. Meine Stärke und mein Lied ist der Herr. Er ist mein Retter. Ihr Völker der Erde, lobet den Herrn. Lobet den Herrn, alle Völker. Preist ihn, alle Nationen.
1: Denn mächtig waltet über uns seine Huld. Die Treue des Herrn währt in Ewigkeit.
0: Ehre sei dem Vater und dem Sohn und dem Heiligen Geist.
1: Wie im Anfang, so auch jetzt und alle Zeit. Und in Ewigkeit. Amen.
0: Ihr Völker der Erde, lobet den Herrn. Lesung aus dem 2. Petrusbrief. Meine Brüder, bemüht euch noch mehr darum, dass eure Berufung und Erwählung Bestand hat. Wenn ihr das tut, werdet ihr niemals scheitern. Dann wird euch in reichem Maß gewährt in das ewige Reich unseres Herrn und Retters, Jesus Christus, einzutreten. Herr, ich rufe zu dir. Ich sage, du bist meine Zuflucht.
1: Herr, ich rufe zu dir. Ich sage, du bist meine Zuflucht.
0: Du bist mein Anteil im Lande der Lebenden.
1: Ich sage, du bist meine Zuflucht.
0: Ehre sei dem Vater und dem Sohn und dem Heiligen Geist.
1: Herr, ich rufe zu dir. Ich sage, du bist meine Zuflucht.
0: Licht aus der Höhe leuchte allen, die in Finsternis sind und im Schatten des Todes.
2: Gepriesen sei der Herr, der Gott Israels.

0: Todes.
1: Gepriesen sei Christus, unser Fürsprecher beim Vater. Zu ihm lasst uns beten. Christus, höre uns.
0: Christus, höre uns.
1: In der Taufe bist du unser Licht geworden. Führe uns durch diesen Tag.
0: Christus, höre uns.
1: Du bist uns nahe alle Stunden dieses Tages. Hilf uns in Geduld ertragen, was uns heute widerfährt.
0: Christus, führe uns.
1: Maria, deine Mutter, bewahrte dein Wort in ihrem Herzen. Hilf uns, dein Wort zu hören und zu befolgen.
0: Christus, führe uns.
1: Lass uns in dieser vergänglichen Welt das Unvergängliche erwarten und im Glauben erhoffen, was uns verheißen ist.
0: Christus, führe uns.
1: Vater unser im Himmel,

0: werden. Unser tägliches Brot gib uns heute und vergib uns unsere Schuld, wie auch wir vergeben unseren Schuldigern. Und führe uns nicht in Versuchung, sondern erlöse uns von dem Bösen.
1: Heiliger Gott, mache unser Herz hell durch den Glanz der Auferstehung deines Sohnes, damit das Dunkel des Todes uns nicht befalle und wir zum ewigen Licht gelangen. Darum bitten wir durch Jesus Christus, deinen Sohn, unseren Herrn und Gott, der in der Einheit des Heiligen Geistes mit dir lebt und herrscht in alle Ewigkeit.
2: Amen.
1: Der Herr segne uns, er bewahre uns vor Unheil und führe uns zum ewigen Leben.

Einen schönen guten Morgen Ihnen allen und herzlich willkommen bei Radio Gloria, heisst die Claudia Baumeler. Gerade haben wir miteinander die Laudes, das Morgengebet von der Kirche gebetet. Circa um 7:30 beten wir unser Morgengebet. Am 7:45 hören wir das Tagesevangelium. Am 8. Kurznachrichten von Radio Vatikan. Am 7:45 die Schatzkiste. Am 8:30 das Kalenderblatt und am 9:00 übertragen wir die Heilige Messe. Wir freuen uns, dass Sie bereits Radio Gloria eingeschaltet haben und wir wünschen Ihnen einen frohen, reich gesegneten Tag. 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

der heilige Pater Pio. Demut und Liebe gehen im gleichen Schritt. Die eine verherrlicht, die andere heiligt. Demut und Sittenreinheit sind Flügel, die uns bis zu Gott erheben, uns fast Gott ähnlich machen. Nachzulesen bei Pater Pio, guten Tag, beim 15. August.

Im Namen des Vaters und des Sohnes und des Heiligen Geistes. Amen. Mutter, deine Hände will ich fassen. Mutter, von dir will niemals ich lassen. Mutter, in deine Augen will ich schauen. Mutter, dir will ich mich ganz vertrauen. Du bist den Weg vor mir gegangen. Du sprichst zu mir, sei ohne Bangen. Das Leben, es ist lebenswert, auch wenn es vieles dir beschert. Im Glauben kannst den Weg du gehen, im Glauben Gottes Führung sehen. Du treue Mutter, lässt mich hoffen, dein Herz steht immer für mich offen. Drum will ich deine Hände fassen und niemals, Mutter, von dir lassen. Im Namen des Vaters und des Sohnes und des Heiligen Geistes. Amen. Maria mit dem Kinde lieb, uns allen deinen Segen gib. Ihnen allen einen gottgesegneten Tag an der Hand von der Mutter Gottes.

Sie hören Notizen, eine Predigt von Toni Pierino Gaglione. Der Titel: Jesus kommt durch die guten Werke und die Eucharistie in dein Herz. Jesus schenkt uns das Heil durch den Glauben und die Sakramente. Welches ist das größte Sakrament, wo Jesus am meisten gegenwärtig ist? Die Eucharistie. Denn dort ist Jesus mit Leib, Blut, Seele und Gottheit gegenwärtig. Es gibt das Kommen Jesu an Weihnachten und das Kommen Jesu am Ende der Welt. Und dazwischen liegt das Kommen Jesu in unser Herz. In der Heiligen Messe kommt Jesus zu uns. Dort erleben wir praktisch Weihnachten. Jesus kommt vom Himmel in unser Herz, besonders in der Heiligen Kommunion. Die Heilige Messe ist also die Weihnachtsliturgie schlechthin, weil wir Kinder Gottes werden. Die Eucharistie ist Speise, die uns das göttliche Leben schenkt. Der historische Jesus wird also wahrhaft in uns gegenwärtig. Die Taufe und die Beichte schenken uns das göttliche Leben. Aber in der Eucharistie empfangen wir das lebendige Brot, den historischen Jesus, Leib, Blut, Seele und Gottheit. In allen heiligen Messen empfangen wir also wirklich Jesus. Es ist wie eine Geburt Jesu. Weihnachten geschieht in uns. Die ganze Kirche wird im Advent durch die Liturgie gerufen, Jesus zu empfangen. Aber wie sollen wir uns im Advent vorbereiten? Durch die guten Werke. Die guten Werke sind die Werke der Nächstenliebe. Bereiten wir uns also durch diese Werke auf Weihnachten vor, indem wir mit großer Demut die heilige Messe mitfeiern. Seien wir uns bewusst, dass unsere geistliche Geburt durch die guten Werke geschieht, die Werke der Nächstenliebe. Wenn Jesus auf den Altar kommt, geschieht Weihnachten. Aber das Ziel ist, dass er in unser Herz kommt. Jesus verwirklicht durch die heilige Messe das Geheimnis von Weihnachten. Danken wir dem himmlischen Vater, dass er uns seinen Sohn in allen heiligen Messen sendet. Er kommt auf den Altar und in unsere Herzen. Danken wir für die Gabe der Eucharistie, denn sie schließt in sich alle Geburten Jesu ein. In der Eucharistie geschieht das Geheimnis aller Geheimnisse, das Geheimnis von Weihnachten. Notizen einer Predigt von Don Pirino Gaglione.

Ganz herzlich willkommen zu der heutigen Evangeliumsbetrachtung. Wir nehmen sie aus dem Markus-Evangelium 12, 38 bis 44. In jener Zeit lehrte Jesus eine große Menschenmenge und sagte: Nehmt euch in Acht vor den Schriftgelehrten. Sie gehen gern in langen Gewändern umher, lieben es, wenn man sie auf den Straßen und Plätzen grüßt. Und sie wollen in der Synagoge die vordersten Sitze und bei jedem Festmahl die Ehrenplätze haben. Sie bringen die Witwen um ihre Häuser und verrichten in ihrer Scheinheiligkeit lange Gebete. Aber umso härter wird das Urteil sein, das sie erwartet. Als Jesus einmal dem Opferkasten gegenüber saß, sah er zu, wie die Leute Geld in den Kasten warfen. Viele Reiche kamen und gaben viel. Da kam auch eine arme Witwe und warf zwei kleine Münzen hinein. Er rief seine Jünger zu sich und sagte: Amen, ich sage euch, diese arme Witwe hat mehr in den Opferkasten hineingeworfen als alle anderen, denn sie alle haben nur etwas von ihrem Überfluss gegeben. Diese Frau aber, die kaum das Nötigste zum Leben hat, sie hat alles gegeben, was sie besaß, ihren ganzen Lebensunterhalt. Evangelium unseres Herrn Jesus Christus. Lob sei dir, Christus.

Liebe Mitchristen, Jesus erlobt auf der einen Seite hier in diesem Evangelium die Witwe, die alles gibt, was sie hat, und auf der anderen Seite tadelt er jene, die zwar schon geben, schon gar mehr geben als diese Witwe, aber die Motive sind vielleicht ganz verschieden. Es gibt solche, die geben, damit es die anderen sehen, dass sie eben geben. Es ist mehr der Stolz, den sie hier nähren, sie wollen die Besten sein, sie wollen die Frömmsten scheinen. Und so ist es auch bei einigen Pharisäern, die Jesus hier anspricht. Sie gehen gern in langen Kleidern umher, wollen Aufsehen erregen, dass sie Religionsführer sind, dass sie die Frömmsten sind, aber auch die besten Plätze wollen sie immer haben, sie wollen die Vordersten sein, sie wollen geachtet sein. Und das ist immer für uns Menschen eine Versuchung, dass wir in allen Dingen, die wir tun, die wir machen, dass wir dort eigene Interessen suchen. Eigene Interessen dürfen sein, aber sie müssen sicher auch richtig motiviert sein. Ich denke, das eigene Interesse, das wir haben sollten für uns selber, ist, dass wir unsere Seele heiligen, dass wir wirklich heilig leben vor Gott, vor den Mitmenschen, damit wir auch im Himmel die Freude feiern können, dass wir dieses Leben heilig, gut, gerecht gelebt haben. Dieses Interesse ist nie falsch. Es ist vielmehr ein anderes Interesse, ein anderes eigenes Interesse, wo wir Menschen die eigene Ehre suchen, dass wir eigene Interessen suchen, dass wir uns so verhalten, dass wir eher uns selber in den Mittelpunkt stellen und unser Leben nicht ein Hinweis ist auf die Größe Gottes, auf seine Liebe, seine Großzügigkeit, seine Vorsehung, dass wir quasi wie ein Wegweiser sind, der immer wieder auf ihn zeigt. Ich bin nicht der, dem ihr die Ehre geben müsst, gebt sie Gott, weil er mir das Leben geschenkt hat, weil er mir ein Herz geschenkt hat, das großzügig ist, das sich einsetzt für die anderen, das auch Almosen gibt und so vieles mehr. Gott den ersten Platz schenken, das ist immer wieder unsere Gefahr, dass wir uns selber diesen Platz nehmen wollen, diesen ersten Platz, und Gott irgendwie an einen anderen Platz stellen. Wir können dieses Evangelium aber auch noch von einer anderen Seite her betrachten, nämlich, was gebe ich Gott? Diese arme Witwe hier, sie hat alles gegeben, alles, was sie hatte, weil sie wahrscheinlich in ihrem Leben immer wieder erfahren hat, wenn ich Gott alles gebe, dann gibt er noch reicher zurück, er sorgt trotzdem für mich, er belohnt meine Großzügigkeit irgendwie immer wieder. Ich denke, dass diese Witwe aus dieser Haltung gelebt hat, dass sie hier aus ihrer Erfahrung lebt, dass wenn man gibt, großzügig ist, dass man selber immer wieder reich beschenkt wird, sei es von Gott, sei es aber auch von den Mitmenschen. Wir können uns heute überlegen, bin ich auch bereit, Almosen zu geben, den Menschen durch

Bilder im Haus, ich habe schöne Aufschriften am Auto und so weiter. Aber bezeuge ich in meinem Leben wirklich auch das, was ich dort tue, das, was ich den Menschen wie ein Aushängeschild zeige, stimmt das wirklich auch mit meinem Leben überein? Gebe ich wirklich alles und gebe ich es auch so wie diese Witwe, ohne irgendwie großes Aufsehen auf mich zu ziehen, ohne es groß herumzusagen, dass ich das getan habe, sondern dass ich einfach das Gute tue, großzügig bin mit Gott, mit den Mitmenschen, weil ich weiß, das ist meine Aufgabe, das ist meine Berufung. Dazu hat mich Gott erschaffen, dafür wird er mich belohnen in der Ewigkeit. Ich möchte hier noch ein kleines Erlebnis erzählen. Ich bin schon oft mit Menschen zusammen gewesen, die an einer schweren Behinderung leiden. Und diese Menschen, sie erstaunen mich immer wieder. Sie haben eigentlich gemäß unseren weltlichen Kriterien nichts zu geben. Und doch erfahre ich genau bei diesen Menschen immer wieder, dass sie etwas ganz, ganz Wichtiges verschenken, nämlich, dass sie Liebe verschenken, Freude verschenken, ihr Herz verschenken. Bin oft sehr erfüllt, wenn ich mit diesen Menschen zusammen bin, mit ihnen einen Ausflug mache, sie besuche. Sie haben irgendwie in ihrer kindlichen Einfachheit den Sinn des Lebens ganz tief entdeckt. Ich muss mein Herz schenken. Ich muss mit allem, was ich bin und habe als Person, muss ich irgendwie versuchen, hier zu sein für die Mitmenschen und ihnen Freude bereiten, ihnen zeigen, dass ich sie gerne habe, dass ich sie schätze. Und es ist sehr oft so, dass diese Menschen mit einer Behinderung, dass diese Menschen sich nicht mit äußerlichem Reichtum, mit Kleidung, mit Geld oder so vielem mehr rühmen können oder beweisen können. Sie tun es so oft mit ihrem Herzen. Ich denke, das ist, was Jesus hier auch wieder sagt. Diese Herzlichkeit, die Gott will, dass wir die Sachen von ganzem Herzen tun, ohne irgendwelche komischen Hintergedanken, ohne egoistisch sein zu wollen. Es ist auch für mich als Priester sicher immer wieder die Gefahr, dass ich wie diese Pharisäer hier auch mich selber in den Mittelpunkt stellen will, selber groß sein will oder selber große Sachen machen will. Und doch merke ich immer wieder, es ist nicht das, was Gott will. Gott will, dass ich ihn verkünde, dass ich auf ihn verweise, ihn in den Mittelpunkt stelle, dass ich ihm alles schenke und alles andere wird er machen, alles andere darf er durch mich ein kleines Instrument tun. So wollen wir heute Gott bitten, Herr, schenket uns dieses Herz, das alles gibt, das großzügig ist, dieses Herz, das nicht den eigenen Vorteil sucht, die eigene Ehre sucht, sondern das immer die größere Ehre Gottes sucht, das Herz, das immer wieder weiß, Gott, dir gehört alles, dir gehört aller Lobpreis, alle Ehre. Dir wollen wir dienen, für dein Reich wollen wir uns einsetzen und wir wissen auch, dass du jemand bist, der hundertfach zurückschenkt, wenn wir dir etwas geben. Wenn wir alles geben, dann beschenkst du uns überreich, du gibst uns die Fülle des Lebens. So wollen wir bitten, Herr, segne du die ganze Menschheit, dass wir zurückkehren zu dieser Herzlichkeit, zu dieser ganz konkreten Gottes- und Nächstenliebe. Der Herr sei mit euch und mit deinem Geiste. Es segne und behüte euch der allmächtige und barmherzige Gott, der Vater und der Sohn und der Heilige Geist. Amen.

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1: Es folgt die aktuelle Presseschau von swisscat.ch, dem unabhängigen katholischen Internetportal der Schweiz. Die Schwerpunkte der vergangenen Woche stellt Ihnen vor Rosemarie Scherrer von der Redaktion. Kirche Schweiz, Abschluss des Bistumsjahres im Bistum Chur. Am Dreifaltigkeitssonntag 2025 startete das Bistum Chur sein Bistumsjahr. In Chur. Nicht etwa in der Kathedrale, sondern auf dem Arkasplatz in der Altstadt. Man wolle dort sein, wo das Leben hörbar ist. So damals die Erklärung von Erik Petrini vom Organisationsteam. Jetzt endete das Bistumsjahr in Zürich. Wiederum nicht in einer Kirche, sondern im Hauptbahnhof von Zürich. Mit dem Bistumsjahr wollte Bischof Josef Maria Bonma eine Dynamik im Bistum entfachen, die wie Sauerteig und Katalysator mitten in der Gesellschaft wirken sollte. Es blieb unklar, wie diese Dynamik im Bistum hätte entstehen können, waren insgesamt doch nur drei Anlässe geplant. Entsprechend haben die meisten Gläubigen im Bistum nichts von diesem Bistumsjahr mitbekommen. Beim Abschluss im Hauptbahnhof Zürich waren gemäß Bistum Chur rund 5000 Gläubige anwesend, die an der Eucharistiefeier und dem Rahmenprogramm mit Tanz, Musik und Gesprächsveranstaltungen teilnahmen. Eine Zahl, die deutlich zu hoch gegriffen sein dürfte. Nebenbei präsentierten die Dienststellen und Vertreter des Bistums an 30 Ständen ihre Arbeit. Den Abschluss bildete eine ökumenische Vesper im Großmünster. Kirche Schweiz, Lugano feiert seinen großen Mariologen. Anlässlich des 70. Geburtstages von Professor Manfred Hauke fand am 2. Juni in Lugano ein Festakt statt. Ihm wurde eine über 1000-seitige Festschrift überreicht. Für das Buch Per Mariam ad Jesum haben fast 70 internationale Fachleute Beiträge geschrieben, darunter die Kardinäle Gerhard Ludwig Müller, Kurt Koch und Willem Jacobus Eick. Der Band würdigt das umfassende Werk des deutschen Professors, der seit 1993 in Lugano lehrt. In beeindruckender Breite verbindet sein Schaffen Dogmatik, Fundamentaltheologie, Spiritualität und pastorale Praxis zu einem größeren Ganzen, das Glaube und Vernunft zusammenführt. Zu seinem 70. Geburtstag erhielt Manfred Hauke ein weiteres und ganz besonderes Geschenk, die Gründung des Institutum Marianum Luganense. Damit erfüllte sich sein Traum, eine akademische Anlaufstelle für marianische Studien zu errichten und damit die wissenschaftliche Beschäftigung mit der Gestalt Mariens, ihre Bedeutung für den christlichen Glauben und ihre Rolle in der Kirche und Gesellschaft zu stärken. Neben der Festschrift erhielt Professor Hauke auch die Ikone Quelle des Lebens, die fortan das Emblem des Mariologischen Institutes sein wird. Das Original entstand im Jahr 450 in Istanbul und symbolisiert die Mutter Gottes als lebens- und gnadenbringende Quelle mit den Erzengeln Gabriel und Michael, die den Anfang und die Erfüllung der Heilsgeschichte bedeuten, sowie Menschen aller Stände, die vom gnadenbringenden Wasser trinken. Damit wird die Ikone zum perfekten Symbol für das Schaffen von Manfred Hauke und seinem Mariologischen Institut in Lugano. Weltkirche, Hirtenbrief des Bischofs von Ventimiglia, Sanremo. An Pfingsten veröffentlichte der Bischof von Ventimiglia, Sanremo, Antonio Suetta, einen Hirtenbrief, mit welchem er zur Evangelisierung der Muslime aufruft. Er erinnert an den heiligen Franz von Assisi, der aus Nächstenliebe zum Sultan von Ägypten reiste, um ihm den dreifaltigen Gott zu verkünden, selbst auf die Gefahr des Martyriums hin. Bischof Suetta erinnert weiterhin an die Überzeugung des heiligen Franziskus, wonach der Glaube zuallererst durch Taten verkündet werden muss. Erst in einem zweiten Schritt erfolgt dann die eigentliche Evangelisierung. Muslime, die in westliche Länder kommen, seien oft verwirrt, wenn sie die Säkularisierung der Gesellschaft beobachten und würden fälschlicherweise die öffentliche Unmoral mit dem christlichen Glauben gleichsetzen. Erst wenn sie mit Christen in Kontakt kommen, die ihrem Glauben treu sind, erkennen sie, dass die Säkularisierung eine Verfälschung des Christentums ist, und so beginnen sie, das wahre Antlitz Jesu kennenzulernen. Und das sei das beste und wertvollste Geschenk, das wir ihnen geben können und müssen, so Bischof Suita in seinem Hirtenbrief. Und in jedem Fall kann man nur durch Jesus Christus gerettet werden. Denn seitdem der Sohn Gottes gekommen ist, um unter uns zu wohnen und das Werk der Erlösung vollbracht hat, ist er der einzige Zugang zum Vater geworden. Die Verkündigung Jesu Christi zu vernachlässigen, hieße also, sein rettendes Kreuz und seine universelle Mittlerschaft zu missachten. Das beste Geschenk, das größte Gut, das wir diesen unseren Brüdern und Schwestern geben können, ist, eine Manifestation der Liebe Gottes für sie zu werden. Liebe muss frei sein. Daher muss die Verkündigung des Evangeliums an die Muslime mit feinem Respekt vor ihrer Freiheit erfolgen. Kirche Schweiz, Wallfahrt von Kirche in Not und dem Malteserorden Schweiz. Am Sonntag, den 31. Mai, führte das Hilfswerk Kirche in Not erstmals eine gemeinsame Wallfahrt mit dem Schweizer Zweig des Malteserordens nach Einsiedeln durch. Das Leitmotiv des 1113 gegründeten und damit ältesten religiösen Laienordens der katholischen Kirche lautet Tuitio Fidei et Obsequium Pauperum, Verteidigung des Glaubens und Hilfe für die Bedürftigen. Getreu diesem Motto leisten die 13.000 Mitglieder und über 100.000 Freiwilligen weltweit medizinische und humanitäre Hilfe. Die Wallfahrt begann mit einem Pontifikalamt in der Klosterkirche von Einsiedeln. In seiner Homilie entfaltete Ehrengast und Präsident von Kirche in Not, Kardinal Kurt Koch, das große Geheimnis des einen Gottes in drei Personen. Auch der Mensch ist seinem innersten Wesen nach auf Beziehungen angelegt und die Kirche ist ihrerseits ein Abbild des dreifaltigen Gottes, verstanden als Vielfalt in der Einheit, als Einheit in der Vielfalt. Durch die Taufe auf den trinitarischen Gott entsteht eine personale und persönliche Beziehung mit Gott, dem Vater, dem Sohn und dem Heiligen Geist, aber auch mit allen Getauften. Das Geheimnis der Trinität findet seine kongeniale Ausdrucksweise im Messopfer, so wie wir es jetzt in der Klosterkirche Einsiedeln feiern. In den Fürbitten wurde Christinnen und Christen gedacht, die wegen ihres Glaubens getötet oder diskriminiert wurden. Dieses Jahr galt die solidarische Erinnerung Opfern im Irak, in Haiti, Pakistan und Indonesien. Am Nachmittag folgte die Podiumsdiskussion zum Thema Kirche im Spannungsfeld von Krieg, Verfolgung, Hilfe und Diplomatie. Wo wächst Hoffnung? Für Kardinal Koch ist klar, echter Friede für die Welt muss aus dem Innersten des Menschen, aus seinem Herzen kommen. Er beginnt bereits im Kinderzimmer. Dazu gehört auch die Abrüstung der Sprache. Abt Urban Federer ergänzte, wir dürfen Frieden nicht nur fordern, sondern müssen auch bereit sein, durch Selbstverpflichtung aktiv dazu beizutragen. Dabei ist die Einsicht nötig, Friede ist zuallererst ein Geschenk Gottes, erfahrbar in der Feier der Eucharistie, den es in die Welt hinauszutragen und zu bezeugen gilt. Thomas Fritsche, Vizepräsident des Malteserordens Schweiz, betonte seinerseits den Wert der diplomatischen Dienste, die es dem Malteserorden ermöglichen, der kriegsversehrten Bevölkerung, insbesondere in Gaza und ganz Palästina, effizient und schnell zu Hilfe zu kommen. Weltkirche, Protest gegen den Abschlussbericht der Synodenstudiengruppe 9. Am 5. Mai veröffentlichte das Vatikanische Synodensekretariat den Abschlussbericht der Synodenstudiengruppe 9. Die Studiengruppe möchte, dass die Kirche einen Paradigmenwechsel vornimmt, der auf einer Hermeneutik des Menschlichen basiert. Sie fordert dazu auf, dass die Kirche basierend auf persönlichen Zeugnissen und dem sogenannten Gespräch im Geist Prozesse des Unterscheidens entwickelt. Eine zeitlose Wahrheit in moralischen Fragen gibt es gemäß dem Bericht nicht. Nach den Kardinälen Gerhard Ludwig Müller und Willem Eck wandte sich nun auch die John Paul II Academy for Human Life and the Family mit einem offenen Brief an Kardinal Mario Grech, den Generalsekretär der Synode. Die katholische Kirche habe stets gelehrt, dass die öffentliche Offenbarung Jesus Christus vollendet und mit dem Tod des letzten Apostels abgeschlossen ist. Jeder Hinweis darauf, dass der Heilige Geist lehrmäßige oder moralische Antworten inspirieren könnte, die der beständigen Lehre der Kirche widersprechen, berge die Gefahr, Irrtümer wiederzubeleben. Ebenso beunruhigend sei die Andeutung, wonach die katholische Morallehre an die vorherrschenden kulturellen Sitten angepasst werden sollte. Eine weitere Kritik betrifft den Vorschlag der Studiengruppe, die Seelsorge von der moralischen Verantwortung zu trennen. Die christliche Nächstenliebe verlangt, dass jeder Mensch mit Würde und seelsorgerischer Fürsorge aufgenommen wird. Dabei darf jedoch die katholische Lehre nicht außer Acht gelassen werden. Barmherzigkeit ohne Wahrheit sei keine Barmherzigkeit mehr. Dass ausgerechnet die Zeugnisse enger Freunde vom Jesuitenpater James Martin, einem verbissenen Verfechter der LGBT-Bewegung, in den Bericht aufgenommen wurden, bestärke die Überzeugung, dass der Abschlussbericht nicht das Ergebnis eines breiten kirchlichen Unterscheidungsprozesses ist, sondern eines ideologisch vorbestimmten Vorgehens. Synodalität kann nur dann Früchte tragen, wenn sie fest in der Treue zur Heiligen Schrift, zur Heiligen Tradition und zum beständigen Lehramt der Kirche verankert bleibt, schreiben die Unterzeichnenden am Ende des offenen Briefes und fordern, den Abschlussbericht der Studiengruppe 9 aus der Beratung zurückzuziehen. 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
2: Sie hören Notizen einer Predigt von Don Pierino Gaglione. Der Titel: Die Vermehrung der Liebe bei der Anbetung. Im geistlichen Leben können wir nichts selber machen, sondern alles immer zusammen mit Jesus. Nur er kann die Liebe in dir zu ihm vermehren und die Liebe zu deinem Ich vermindern. Die Eucharistie ist das Sakrament der Liebe, der Demut und der Nächstenliebe. Wenn wir zu wahren Anbetern der Eucharistie werden, werden wir Wirkungen entdecken, die wir sonst nie entdeckt hätten. Die Eucharistie verwirklicht den neuen Bund zwischen Gott und dem ganzen Universum. Es ist die Versöhnung zwischen der Seele und dem Leib, zwischen Gott und dem Menschen und den Menschen untereinander. Alles soll gemäß Gott werden. Die Eucharistie verwirklicht dieses ganze Geheimnis der Liebe, zu der wir berufen sind. Lieben heißt dienen, und der größte Dienst ist, Jesus zu dienen zugunsten der Brüder und Schwestern. Dieser Dienst ist eine Zusammenarbeit und Gemeinschaft mit ihm, zur Sühne der Schwachheiten der Brüder und Schwestern. Es ist ein Dienst, damit die Menschen Vergebung empfangen und sich so mit dem Herrn versöhnen. Die Entdeckung der Eucharistie ist die größte Entdeckung im Universum, denn Jesus ist gegenwärtig in Person, Leib, Blut, Seele und Gottheit. Die Anbetung kann eine Übung der Demut sein, denn Jesus ist unsichtbar, aber er ist geheimnisvoll und wahrhaft gegenwärtig, denn er selber hat gesagt, dass er Gott ist. Habe Glauben, wenn du dich vor Jesus befindest, der dich so sehr liebt, dass er die Nahrung deiner irdischen und himmlischen Existenz sein möchte. Wie kann man nicht eine immer größere Liebe zu Jesus haben, wenn man davon überzeugt ist, dass er in der Eucharistie gegenwärtig ist? Und wenn Gott da ist, ist der Tabernakel sein Thron. Jesus sagte, ohne mich könnt ihr nichts tun. Und wenn er in der Eucharistie als göttliche Person gegenwärtig ist, müssen wir glauben, dass wir mit ihm alles vollbringen können. Er ist die Lösung für alle Probleme des Menschen, der Kirche und der ganzen Schöpfung. Es macht nichts, wenn man vor der Eucharistie nichts zu sagen hat. Denken wir an die bekannte Geschichte aus dem Leben des heiligen Pfarrers von Ars. Er sah jeden Morgen einen Bauer, der still vor dem Tabernakel kniete. Eines Tages fragte er ihn, »Mein guter Mann, was sagen Sie zu Jesus in der Eucharistie?« »Ich sage ihm nichts. Ich schaue ihn an und er schaut mich an.« Die Sprache der Liebe des Herzens kennt keine Grenzen. Sei immer demütig vor der Eucharistie, gerade wenn du verschiedene Gemütsverfassungen hast. Schenke ihm all dein Unvermögen, deine Demütigungen und deine Leiden. Wenn du dies alles im Willen Gottes annimmst, ist die Anbetung vollkommen. Es gibt nichts Schöneres, als den Willen Gottes zu erfüllen, auch inmitten von Leiden. Denn so schenken wir dem Herrn den Willen Gottes. Gott wird so Gott geschenkt. Die Anbetung kennt keine Grenzen und sie umarmt alle deine Seelenzustände. Manchmal hast du viele Gedanken, manchmal spürst du eine große Liebe, dann wieder weniger. Dann hast du Gedanken, die du nicht willst. Aber du schenkst all diese Prüfungen dem Herrn und er wird zufrieden sein. So erfüllst du den Willen Gottes, da der Herr all das zulässt. Du leidest liebend und liebst leidend. Auch wenn man bei der Mutter ist, so muss man nicht immer sprechen. Und man hat auch nicht immer die gleichen Regungen des Herzens und der Liebe. Die Liebe offenbart sich auf verschiedene Weisen. Manchmal ist es ein Dienst, dann die Stille. Man ist bei der Mutter. Und trotzdem ist es für sie ein Trost. Und so ist es auch vor der Eucharistie. Das Schönste bei der Anbetung ist, zusammen mit Jesus zu sein, im Willen Gottes, mit der himmlischen Mutter und den Heiligen des Himmels. Wie schön ist es, bei Jesus zu sein, in der Liebe zum Gehorsam, aus Liebe zu ihm, aus Liebe zur Nächstenliebe und zur Vergebung gegenüber dem, der dir heute vielleicht Leiden bereitete. Dies sind alles Haltungen der Liebe vor der Eucharistie, die die Flamme deiner Liebe vermehrt und dich mit Dankbarkeit erfüllt. Die eucharistische Anbetung kennt keine Grenzen. Schenk dem Herrn alles aus Liebe und Freude, was er während der Anbetung zulässt. Es können vielleicht auch Erinnerungen sein an deine Schwachheiten und Demütigungen. Du wirst sehen, dass Jesus zufrieden sein wird. Schenke alles Jesus, so wird alles Liebe, alles Eucharistie. Notizen einer Predigt von Don Pierino Gaglione.

6. Juni, der heilige Norbert. Der aus Xanten am Niederrhein stammende heilige Norbert von Magdeburg, so genannt, weil er zuletzt Erzbischof dieser Stadt war und Gründer der weißen Prämonstratensermönche, wird dargestellt in Bischofs- oder Prämonstratensertracht. Gefäß mit dem heiligsten Sakrament in der Hand oder Kelch mit Spinne und gefesselten Heretikern zu Füßen. Er ist Patron der nach ihm benannten Ordensgenossenschaften, aber auch der Wöchnerinnen, weil diese durch den Staub seiner Reliquien gerettet wurden, wenn ihr Leben in Gefahr war. Auf einem Gemälde von Pierre Soubelerat in der alten Pinakothek in München erweckt der Heilige ein totes Kind. Das Meisterwerk von Warren van Orley in Dresden zeigt den heiligen Norbert, wie er mit dem Heretiker Tankelin kämpft. Cornelis de Vaux wählte die Bildthemen. Der heilige Norbert empfängt die heilige Hostie und der heilige Norbert setzt seinen Fuß auf einen Heretiker, der auf dem Rücken liegt. Caillot zeigt den Heiligen, wie er sein Ordenskleid aus den Händen der Gottesmutter empfängt. Norbert wurde um 1080 als Sohn Heriberts von Genep und Hadewix von Luis in Xanten geboren. Er führte in seiner Jugend ein durchaus weltliches Leben. Seine Eltern ließen den Knaben auf den geistlichen Stand vorbereiten. Rasch brachte er es infolge seiner edlen Geburt zu hohen Ämtern, wurde Kanonikus in Xanten, Domherr in Köln und schließlich Hofkaplan Kaiser Heinrichs des Fünften. Das glänzende, sorgenlose Leben gefiel Norbert und seine Gedanken gehörten entschieden mehr der Welt an als Gott. Ein an die Bekehrung des heiligen Paulus erinnerndes Erlebnis jedoch sollte seinen Sinn völlig wandeln. Als er eines Tages einen Spazierritt nach Wreden unternahm, zog plötzlich ein heftiges Unwetter herauf. Von Schrecken und Angst befallen, ließ er seinem Pferd die Zügel schießen, um dem Gewitter zu entkommen. Da schlug ein Blitz hart vor ihm ein, sein Pferd scheute, warf ihn ab und Norbert blieb lange Zeit bewusstlos liegen. Als er wieder zu sich kam, war sein Inneres tief aufgewühlt. Er erkannte, wie nahe er dem Tode gewesen, wie unvorbereitet er dem ewigen Richter hätte gegenüberstehen müssen und nahm sich fest vor, sein Leben hinfort grundlegend zu ändern. Nach einer harten Zeit der Buße und Reue, die er im Benediktinerkloster Siegburg verbracht hatte, bereitete er sich auf die Priesterweihe vor, die er 1115 empfing. Er gab all seinen Besitz den Armen und las nach 40-tägiger Einsamkeit seine erste Messe in Xanten. Nachdem er die Kanzel bestiegen hatte, predigte Norbert mit solcher Kraft über die Eitelkeiten der Welt und von der Kürze des menschlichen Lebens, dass alle, die ihn hörten, tief erschüttert waren. In ein herrenes Kleid gehüllt, suchte er den greisen Papst Gelasius II. Auf, der sich zu der Zeit als Flüchtling in Cluny befand, legte ihm eine Generalbeichte ab und erbat sich von ihm eine Predigtvollmacht. Nun durchwanderte Norbert barfuß das Land und ließ überall seinen Ruf zur Buße erschallen. Er erschien den Menschen wie ein Abgesandter Gottes und unzählige Sünder bekehrten sich durch ihn. Nach Laon gekommen, wollte ihn der dortige Bischof
an seine Diözese binden und gab ihm ein Stück Land, um da selbst ein Kloster zu gründen. Norbert wählte einen öden, abgelegenen Ort in einem Wald, Primontry genannt, und gründete 1121 an dieser Stelle einen Reformorden der Augustiner Chorherren nach dem Vorbild der Zisterzienser. Von hier aus durchzog er nun als gewaltiger Prediger Frankreich, Belgien und Deutschland. In Antwerpen trat er mit Erfolg dem Ketzer und Schwärmer Tankelin entgegen, dessen Lehre, Kirche, Priestertum und die Sakramente seien zu verwerfen, verheerend um sich gegriffen hatte. Norbert aber gelang es, die Irrlehre überall überzeugend zu widerlegen und die Einwohner des Landes zur Kirche zurückzuführen. Der Orden der Prämonstratenser oder Norbertiner, der rasche Ausbreitung fand, erhielt 1126 die päpstliche Bestätigung durch Honorius II. Im gleichen Jahre wurde Norbert vom Reichstag zu Speyer gegen seinen Willen zum Erzbischof von Magdeburg erhoben. In dieser Stadt hatte er anfänglich große Schwierigkeiten zu überwinden. Seine strengen Reformideen, die vor allem auch den Klerus betrafen, stießen auf erheblichen Widerstand. Ein Volksauflauf, ja sogar Mordanschläge auf den neuen Bischof waren die Folge. Er entging mit Gottes Hilfe allen Gefahren. Nach 3 Jahren unausgesetzter Arbeit und unerbittlich strengen, aber gerechten Wirkens, das durch sein eigenes beispielhaft lauteres Leben noch nachdrücklicher wurde, gelang es ihm, die größten Missstände zu beseitigen. Sein Ansehen wuchs mehr und mehr. Kaiser Lothar ernannte ihn zum Kanzler von Italien. Nach 8-jähriger Tätigkeit erlag der knapp 50-Jährige einer längeren Krankheit. Er starb am 6. Juni 1134 in Magdeburg. Seine Kanonisation erfolgte 1582. Ein Teil seiner Reliquien befindet sich seit 1627 in der Prämonstratenserabtei Strahow bei Prag. Unter sein Leben kann man seinen eigenen Ausspruch setzen. Ich war am Hofe, ich lebte im Kloster, ich stand in hohen Ehrenämtern der Kirche und ich habe überall gelernt, dass es nichts Besseres gibt, als sich ganz an Gott hinzugeben. Legende. Als Gleichnis für das Gottvertrauen und die große Selbstbeherrschung des heiligen Norbert mag folgende Geschichte über den gestrengen Predigermönch gelten, die auch eines seiner Attribute erklärt. Als der Heilige einmal die heilige Messe feierte, fiel im Augenblick seiner Kommunion in den konsekrierten Wein eine giftige Spinne. Der Heilige ließ sich nicht beirren und trank das Blut des Herrn, wobei er die Spinne verschluckte. Doch siehe, kurze Zeit später kam die Spinne aus seinem Nasenloch wieder hervor und hatte ihm nicht geschadet. Sein Ruf als guter Hirte wird durch folgende Geschichte deutlich gemacht. Einem Knaben, der für die Mönche von Primontry die Schafe hüten musste, gab man auf seine Frage, was er tun sollte, wenn ihm der Wolf ein Schaf reißen würde, da er doch keine Hunde hätte, scherzweise die Antwort: Er solle halt im Namen seines Meisters ihm befehlen, dass er sich ja nicht unterstehe, es fortzutragen oder zu verletzen.
kurze Zeit darauf geschah es, dass er in gewohnter Weise die Schafe auf dem Felde hütete. Da kam ein Wolf heran, raubte ihm eins davon und versuchte, so rasch er konnte, es mit sich zu schleppen. Als der Knabe dies von Weitem erblickte, fing er, der Vorschrift getreulich eingedenk, mit lauter Stimme zu rufen an. »Wohin fliehst du, nichtswürdiger Räuber, noch schneller als sonst? Leg das Schaf hin, sag ich dir, leg's hin.« »Das befehl ich dir im Namen meines Meisters Norbert. Und tu ihm nichts und untersteh dich nicht, es noch weiter zu schleppen.« Der Wolf setzte das Schaf unverletzt hin. Der Knabe lief eilig hinzu, hob es auf seine Schultern und trug es zurück zu den anderen.

Wir freuen uns, dass Sie Radio Gloria eingeschaltet haben, heute am Samstag, den 6. Juni 2026, in der 9. Woche vom Jahreskreis. Und Kirche denkt heute an heiligen Norbert von Xanten, Ordensgründer und Bischof. Herzlich begrüßt Sie Claudia Baumeler. Und miteinander schauen wir jetzt, was Tagesprogramme für Sie bereit hat. Am 9. übertragen wir die heilige Messe über das KTV aus der Wallfahrtsbasilika Maria Bründlein bei Wemding. Am 10. nachgefragt. Dynamisch und kreativ. So wirkt der Heilige Geist heute, Teil 3, mit Pfarrer Leo Tanner. Am 11. Erzählung. Was mein Hirtenhund mich lehrte, Teil 4. Es liest aus dem Buch von Philipp Keller, die Monika Neiger. Am 11:45 ist Tagesevangelium. Am 12. grüßen wir unsere Mutter Gottes mit dem Angelusgebet. Am 11:15 katholisches Wochenblatt. 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

Liebe Hörerinnen und Hörer von Radio Gloria, wir dürfen bald die Heilige Messe feiern. Wir werden sie übertragen aus Wemding. Jetzt wollen wir uns vorbereiten mit dem Gebet. Im Namen des Vaters und des Sohnes und des Heiligen Geistes. Amen. Lobet den Herrn, den mächtigen König der Ehren. Lob ihn, o Seele, vereint mit den himmlischen Chören. Komme zu Hauf, Psalter und Harfe wacht auf, lasset den Lobgesang hören. Lobe den Herrn, der alles so herrlich regiert, der dich auf Adlers Fittichen sicher geführet, der dich erhält, wie es dir immer selber gefällt. Hast du nicht dies

Dieses verspüret. Lobe den Herrn, der künstlich und fein dich bereitet, der dir Gesundheit verliehen, dich freundlich geleitet. In wie viel Not hat nicht der gnädige Gott über dir Flügel gebreitet. Lobe den Herrn und seinen hochheiligen Namen. Lob ihn mit allen, die von ihm den Oden bekamen. Er ist dein Licht, Seele, vergiss es ja nicht. Lob ihn in Ewigkeit. Amen. Im Namen des Vaters und des Sohnes und des Heiligen Geistes. Amen. So wollen wir der heiligen Messe beiwohnen. Wir freuen uns und im Herz tragen wir mit all unsere Lieben, die Kranken, die Leidenden, die Sterbenden und die armen Seelen.

Im Namen des Vaters und des Sohnes und des Heiligen Geistes. Amen. Der Herr, der uns vom Kreuz herab seine Mutter zu unserer Mutter gegeben hat, er sei mit euch. Liebe Brüder und Schwestern, liebe mitbetende Gläubige, die Sie über KTV, Radio Gloria und Radio Maria Schweiz mit uns in Maria Brünnlein verbunden sind, wir dürfen im Herz-Jesu-Monat den Herz-Marie-Sühne-Samstag feiern. Und dazu grüße ich vor allem Sie, liebe Frauen der Herz-Marie-Schwesternschaft aus der Pfarrgemeinde in Dollnstein. Es freut mich, dass Sie auch in diesem Jahr wieder Ihre Wallfahrt hierher nach Maria Brünnlein machen. Gerade im Jubiläumsjahr, wenn wir 100 Jahre Herz-Marie-Sühne-Samstage feiern, im Wissen, die Gottesmutter öffnet das Herz Jesu für uns Menschen, um mit ihrem Herzen, wir haben es im Eingangslied soeben gesungen, um mit ihrem Herzen uns zu Christus zu führen. Bereiten wir uns jetzt, erbitten das Erbarmen Gottes und treten so mit der Gottesmutter hin zum Altar der Gnade, lassen wir uns hinführen zum Erbarmen des Herrn. Ich bekenne Gott dem Allmächtigen und allen Brüdern und Schwestern, dass ich Gutes unterlassen und Böses getan habe. Ich habe gesündigt in Gedanken, Worten und Werken durch meine Schuld, durch meine große Schuld. Darum bitte ich die selige Jungfrau Maria, alle Engel und Heiligen und euch, Brüder und Schwestern, für mich zu beten, zum Herrn. Der allmächtige Gott, erbarme sich unser, erlasse uns die Sünden nach und führe uns zum ewigen Leben.

gemacht. Erhöre unser Gebet und gib uns ein lauteres und zum Hören bereites Herz, damit wir treu deine Gebote halten, dich über alles lieben und unseren Brüdern und Schwestern in der Not helfen. Darum bitten wir durch Jesus Christus, deinen Sohn, unseren Herrn und Gott, der in der Einheit des Heiligen Geistes

0: Lesung aus dem zweiten Brief des Apostels Paulus an Timotheus. Mein Sohn, ich beschwöre dich bei Gott und bei Christus Jesus, dem kommenden Richter der Lebenden und der Toten, bei seinem Erscheinen und bei seinem Reich. Verkünde das Wort, tritt auf, ob gelegen oder ungelegen, überführe, weise zurecht, ermahne in aller Geduld und Belehrung. Denn es wird eine Zeit kommen, in der man die gesunde Lehre nicht erträgt, sondern sich nach eigenen Begierden Lehrer sucht, um sich die Ohren zu kitzeln. Und man wird von der Wahrheit das Ohr abwenden, sich dagegen Fabeleien zuwenden. Du aber sei in allem nüchtern, ertrage das Leiden, verrichte dein Werk als Verkünder des Evangeliums, erfülle treu deinen Dienst. Denn ich werde schon geopfert und die Zeit meines Aufbruchs ist nahe. Ich habe den guten Kampf gekämpft, den Lauf vollendet, die Treue bewahrt. Schon jetzt liegt für mich der Kranz der Gerechtigkeit bereit, den mir der Herr, der gerechte Richter, an jenem Tag geben wird, aber nicht nur mir, sondern allen, die sein Erscheinen ersehnen. Wort des lebendigen Gottes.
1: Dank sei Gott.

In jener Zeit lehrte Jesus eine große Menschenmenge und sagte: Nehmt euch in Acht vor den Schriftgelehrten. Sie gehen gern in langen Gewändern umher, lieben es, wenn man sie auf den Marktplätzen grüßt, und sie wollen in der Synagoge die Ehrensitze und bei jedem Festmahl die Ehrenplätze haben. Sie fressen die Häuser der Witwen auf und verrichten in ihrer Scheinheiligkeit lange Gebete. Umso härter wird das Urteil sein, das sie erwartet. Als Jesus einmal dem Opferkasten gegenüber saß, sah er zu, wie die Leute Geld in den Kasten warfen. Viele Reiche kamen und gaben viel. Da kam auch eine arme Witwe und warf zwei kleine Münzen hinein. Er rief seine Jünger zu sich und sagte: Amen, ich sage euch, diese arme Witwe hat mehr in den Opferkasten hineingeworfen als alle anderen. Denn sie alle haben nur etwas von ihrem Überfluss hineingeworfen, diese Frau aber, die kaum das Nötigste zum Leben hat, sie hat alles hergegeben, was sie besaß, ihren ganzen Lebensunterhalt.

Jesus Christus, im Herzen deiner Mutter hast du dir eine Wohnung bereitet, um Mensch unter uns Menschen zu werden. So rufen wir voll Vertrauen zu dir. Begleite unseren heiligen Vater, Papst Leo, auf seiner Pastoralreise durch Spanien. Schenke ihm das rechte Wort, dass er die Gläubigen dort zum Leben im Glauben ermuntern kann. Beschenke unser Bistum Eichstätt bald mit einem neuen guten Bischof. Herr Jesus Christus, unterstütze alle Bemühungen, den Frieden auf der Welt zu erhalten und wiederherzustellen, vor allem für die Menschen im Heiligen Land, in der Ukraine und in Russland. Herr Jesus Christus, erbarme dich der vielen kranken und leidenden Menschen. Gib ihnen Helfer und den Trost, der aus deiner Liebe ausgeht. Herr Jesus Christus, erfülle unsere Kinder und Jugendlichen, die in diesen Wochen die Erstkommunion empfangen haben oder sich auf die Firmung vorbereiten, mit deiner tiefen Liebe zu dir. Herr Jesus Christus, nimm an den Dank, die Bitten und die Anliegen all unserer Pilger und Besucher in Maria Brünnlein, all jener, die jetzt über KTV, Radio Gloria und Radio Maria Schweiz mit uns beten. Wir empfehlen dir die Anliegen der Mitglieder der Herz-Maria-Schwesternschaft und der ganzen Pfarrgemeinde von Dollnstein. Wir empfehlen dir unsere heutigen Taufkinder Theo und Philipp und unsere beiden Brautpaare Daniel und Nathalie, Philipp und Lena. Herr Jesus Christus, lass unsere Verstorbenen Anteil finden an deiner Herrlichkeit. Wir beten vor allem für die verstorbenen Herz-Marie-Schwestern. Herr Jesus Christus, ewiger Gott, durch deinen Sohn bist du uns nahe gekommen und hast uns dein Erbarmen geschenkt. Darum vertrauen wir auf dich und bitten um dein Erbarmen durch ihn, Christus, unseren Herrn.

Betet, Brüder und Schwestern, dass mein und euer Opfer Gott, dem allmächtigen Vater, gefalle. Herr unser Gott, schau gnädig auf die Gaben, die wir beim Gedenken an die selige Jungfrau Maria darbringen. Hilf uns, dass wir ihrem Beispiel folgen und uns den Reichtum der Gnade Christi, deines Sohnes, vor Augen halten und treu bewahren. Darum bitte

dir, allmächtiger Vater, zu danken und das Werk deiner Gnade gebührend zu preisen. Denn du hast der seligen Jungfrau Maria ein kluges und verständiges Herz geschenkt, bereit auf dich zu hören und deinen Weisungen in allem zu folgen. Ein neues und mildes Herz, in das du selbst das Gesetz des neuen Bundes geschrieben hast. Ein schlichtes und reines Herz, mit dem sie als Jungfrau deinen Sohn empfing und mit dem sie dich schauen darf in ewiger Freude. Ein waches und starkes Herz, das das Schwert des Leidens furchtlos ertrug und die Auferstehung des Sohnes gläubig erwartete. Darum rühmen wir dich mit allen Chören der Engel und singen vereint mit ihm.

Ja, du bist heilig, großer Gott, du bist der Quell aller Heiligkeit. Darum bitten wir dich. Sende deinen Geist auf diese Gaben herab und heilige sie, damit sie uns werden, Leib und Blut deines Sohnes, unseres Herrn Jesus Christus, der uns aufgetragen hat, dieses Geheimnis zu feiern. Denn am Abend, an dem er ausgeliefert wurde und sich aus freiem Willen dem Leiden unterwarf, nahm er das Brot und sagte Dank, brach es, reichte es seinen Jüngern und sprach: Nehmet und esset alle davon. Das ist mein Leib, der für euch hingegeben wird.

Ebenso nahm er nach dem Mahl den Kelch, dankte wiederum, reichte ihn seinen Jüngern und sprach: Nehmet und trinket alle daraus. Das ist der Kelch des neuen und ewigen Bundes, mein Blut, das für euch und für alle vergossen wird zur Vergebung der Sünden. Tut dies zu meinem Gedächtnis.

Darum, gütiger Vater, feiern wir das Gedächtnis des Todes und der Auferstehung deines Sohnes und bringen dir so das Brot des Lebens und den Kelch des Heiles dar. Wir danken dir, dass du uns berufen hast, vor dir zu stehen und dir zu dienen. Wir bitten dich, schenke uns Anteil an Christi Leib und Blut und lass uns eins werden durch den Heiligen Geist. Gedenke deine Kirche auf der ganzen Erde und vollende dein Volk in der Liebe, vereint mit unserem Papst Leo und allen Bischöfen, unseren Priestern und Diakonen und mit allen, die zum Dienst in der Kirche bestellt sind. Gedenke unserer Brüder, die entschlafen sind, in der Hoffnung, dass sie auferstehen. Nimm sie und alle, die in deiner Gnade aus dieser Welt geschieden sind, in dein Reich auf, wo sie dich

0: Erlöse uns, Herr allmächtiger Vater, von allem Bösen und gib Frieden in unseren Tagen. Komm uns zu Hilfe mit deinem Erbarmen und bewahre uns vor Verwirrung und Sünde, damit wir voll Zuversicht das Kommen unseres Erlösers, Jesus Christus, erwarten. Denn dein und die Kraft und die Herrlichkeit in Ewigkeit. Amen. Herr Jesus Christus, du hast zu deinen Aposteln gesagt, Frieden hinterlasse ich euch, meinen Frieden gebe ich euch. So bitten wir dich, schaue nicht auf unsere Sünden, sondern auf den Glauben deiner Kirche und schenke ihr nach deinem Willen Einheit und Frieden. Der Friede des Herrn sei allezeit mit euch.
1: Und mit deinem Geist. Comix de corporis et sanguinis domini nostri Jesu Christi, fiat accipiente vos nobis.

Sehet an, Christus, das Lamm Gottes, das die Sünde der Welt hinwegnimmt. Herr, ich bin nicht würdig, dass du eingehst unter mein Dach, aber sprich nur ein Wort, so wird meine Seele gesund. Und Maria bewahrte alles, was geschehen war, in ihrem Herzen und dachte darüber nach. Halleluja.

Jesus, ich glaube, dass du gegenwärtig bist im allerheiligsten Sakrament des Altares. Ich liebe dich über alles. Ich sehne mich nach dir von ganzem Herzen. Da ich dich jetzt nicht in der sakramentalen Gestalt empfangen kann, bitte ich dich, komm geistigerweise in mein Herz. O Jesus, ich bin sicher, dass du schon gekommen bist. Ich vereinige mich ganz mit dir, halte du mich fest und lass mich niemals von dir scheiden. Mein Jesus, ich liebe dich aus ganzem Herzen. Ich bereue es, dass ich so vielmal das Vergängliche deiner unendlichen Güte vorgezogen habe. Mit deiner Hilfe nehme ich mir fest vor, in Zukunft dich nicht mehr zu beleidigen. Und jetzt weihe ich mich ganz dir. Ich verzichte ohne Vorbehalt auf meinen eigenen Willen, auf mein Begehren, auf alles, was ich habe. Ich übergebe mich ganz dir. Von heute an darfst du mit mir und mit allem, was ich besitze, machen, was du willst. Ich suche ganz allein dich. Ich verlange nach nichts anderem als nach deiner heiligen Liebe, nach der Beharrlichkeit bis ans Ende und nach der vollkommenen Erfüllung deines heiligen Willens. Amen.

Sohnes, des Heiligen Geistes. Amen. Im Namen des Vaters und des Sohnes, des Heiligen Geistes. Amen.

Im Namen des Vaters und des Sohnes, des Heiligen Geistes. Amen. Erleid Christi.

Lasset uns beten. Allmächtiger Gott, wir haben Anteil erhalten an den Gaben der Erlösung. Gib, dass auch wir gleich der seligen Jungfrau Maria den Reichtum deiner Gnade preisen und dass sich das göttliche Leben in uns entfalte. Darum bitten wir durch Christus.

0: allmächtige Vater segne euch und schenke euch gedeihliches Wetter. Erhalte Blitz, Hagel und jedes Unheil von euch fern.
1: Amen.
0: Ihr segne die Felder, die Gärten und den Wald und schenke euch die Früchte.

0: was durch die Kräfte der Natur und die Mühe des Menschen gewachsen ist.
1: Amen.
0: Und der Segen des allmächtigen Gottes, des Vaters und des Sohnes und des Heiligen Geistes komme über euch und unser Land, über eure Arbeit und die Früchte der Erde und bleibe bei euch alle Zeit.
1: Amen.
0: Singet Lob und Preis. Unsere liebe Frau von Wemding, unsere liebe Frau von Wemding, unsere liebe Frau von Wemding, unsere liebe Frau von Wemding, unsere Fürsprecherin, wende deine barmherzigen Augen zu uns.

Das war die Heilige Messe. Wir haben sie übertragen über das KTV aus der Wallfahrtsbasilika Maria Bründlein bei Wemding. Zelebriert hat der Wallfahrtspriester Norbert Traub. Einen ganz herzlichen Dank.

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Heute am Samstag, den 6. Juni 2026. In der 9. Woche vom Jahreskreis. Und Kirche denkt heute an Heiligen Norbert von Xanten, Ordensgründer und Bischof. Herzlich begrüßt Sie Claudia Baumeler. Und miteinander schauen wir jetzt, was das Tagesprogramm für Sie bereit hat. 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Ein Hinweis,

Preisen wir den Vater, den Sohn und den Heiligen Geist. Meine lieben Kinder, ich danke euch für euren Eifer und euren Glauben. Das Herz Jesu ist niemals stillgestanden, sondern schlägt unaufhörlich für euch alle. Beten wir gemeinsam, mein Jesus, dein Herr.

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Pfingsten war geprägt vom Eingreifen Gottes, von feurigen Zungen, von Begeisterung, neuen Inspirationen, mutigem Heraustreten, von einer tiefen Freude an Gott. Die Dynamik von Pfingsten will heute in unserer Kirche weitergehen, denn es ist der gleiche Heilige Geist. Was Johannes der Täufer über Jesus ausgesprochen hat, er wird euch mit dem Heiligen Geist und mit Feuer taufen, will heute bei uns in Erfüllung gehen. Diese Sendereihe ist mit Pfarrer Leo Tanner zum Thema Dynamisch und kreativ. 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

Herzlich willkommen zum dritten Treffen dieses Glaubenskurses über den Heiligen Geist. Heute zum Thema Führung durch den Geist prüft die Geister. Wir hörten in den beiden letzten Treffen davon, dass damals am Pfingsten mit der Erfüllung mit dem Heiligen Geist Neues begann. Dieses Neue wird auch mit Taufe im Heiligen Geist beschrieben. Zur Zeit Jesu wurde die Taufe durch Untertauchen bei einem Fluss oder in einem See gespendet. Taufe bedeutet, in Jesus, in sein Leben hineingetaucht, mit ihm verbunden und von seinem Geist durchdrängt zu werden. Vergleichbar ist dies mit dem Färben von Stoffen in der Antike. Der Stoff wurde so lange in die Farbmasse hineingelegt, bis er von der Farbe durchdrängt war. Der Stoff war der gleiche, aber er hat bleibend eine neue Farbe erhalten. Vergleichbares geschieht bei Menschen, die mit dem Heiligen Geist getauft werden. Sie bleiben einerseits dieselben Menschen mit dem gleichen Charakter, den gleichen Begabungen, Vorlieben und Schwächen, doch in der Taufe im Heiligen Geist wird etwas bleibend neu in ihrem Leben. Sie werden mit Jesus verbunden und erfahren aus der Beziehung zu Jesus Christus heraus eine neue Freude, eine innere Festigkeit, eine bisher ungewohnte Freiheit, ein wachsendes Vertrauen. Menschen wandeln sich zum Positiven und werden immer mehr so, wie sie dies im Tiefsten sein möchten. Dazu Schwester Elena Guerra. Es ist notwendig, dass der Heilige Geist in uns den neuen Menschen formt. Ohne den Heiligen Geist bleiben wir immer dieselben. Ohne den Heiligen Geist bleiben wir immer dieselben. Darum ist es gut, sich mit dem Heiligen Geist zu befassen. Heute geht es im ersten Teil um die Frage, wie leitet der Heilige Geist? Wie können wir ihn erkennen und von anderen Einflüssen und Geistern unterscheiden? Im zweiten Teil wollen wir der Frage nachgehen, welche Voraussetzungen braucht es von unserer Seite, um in die Dynamik des Geistes hineingenommen zu werden? Oder einfacher gefragt, wann sind wir offen für die Erfüllung mit dem Heiligen Geist? Dazu schauen wir die Bedeutung der Taufe an. Ihr geistlicher Vollzug ist die Voraussetzung, um die Dynamik des Heiligen Geistes zu erfahren und darin zu wachsen. Deshalb geben wir am Ende des Treffens die Möglichkeit, das Taufgeübte persönlich zu erneuern und um die Erfüllung mit dem Heiligen Geist zu bitten. Wir möchten wieder einen Aspekt des Heiligen Geistes kennenlernen. Die Jünger waren 3 Jahre mit Jesus unterwegs. Sie waren fasziniert von ihm, von seinen Worten und seinen Taten. Sie fühlten sich wohl bei ihm und wollten, dass es immer so bliebe. Doch da kommt Jesus mit der Ankündigung, sie zu verlassen. Das trifft sie. Sie sind schockiert. Unvorstellbar ist ihnen ein künftiges Leben ohne Jesus. Und wer sollte sein Werk weiterführen? Da versprach ihnen Jesus einen anderen Beistand, den Parakleten, den Heiligen Geist, als Anwalt und Fürsprecher, Lehrer und Tröster. Der Beistand, Paraklet, war damals der Rechtsbeistand, der Advokat, der zur Hilfe und zur Verteidigung herbeigerufen wurde. Damit wird bereits deutlich, der Heilige Geist ist derjenige, der voll und ganz an unserer Seite steht. Er will uns nicht vor, sondern in den Konflikten und Auseinandersetzungen der Welt helfen. Er lehrt, verteidigt, beschützt und befähigt uns als Zeuginnen und Zeugen Jesu mitten in einer schwierigen und manchmal feindlichen Umgebung zu leben. Der Heilige Geist tritt an den Platz Jesu.
So sagte Jesus, Johannes 16,7, es ist gut für euch, dass ich fortgehe, denn nur so wird der Beistand zu euch kommen. Und Johannes 14,26, der Beistand aber, der Heilige Geist, den der Vater in meinem Namen senden wird, der wird euch alles lehren und euch an alles erinnern, was ich euch gesagt habe. Und Johannes 14, Vers 16 und 18, ich werde den Vater bitten, und er wird euch einen anderen Beistand geben, der für immer bei euch bleiben soll. Ich werde euch nicht als Waisen zurücklassen, ich komme zu euch. Dieses neue Kommen Jesu zu uns geschieht im Heiligen Geist. In ihm ist Jesus immer bei uns, ja in uns. Und dieses Mit-uns-Sein ermöglicht eine viel größere Nähe, als wenn wir Jesus in leiblicher Gestalt unter uns hätten und ihn vielleicht nur dann und wann mal sehen könnten. So wollen wir zum Heiligen Geist beten. Heiliger Geist, du Liebe des Vaters und des Sohnes, du Freund aller Lebenden, du Mitte jeder wahren Begegnung, wir besingen dich, den liebenden und lebendig machenden Schöpfergeist. Wir loben dich und preisen dich, denn du bist wunderbar. Wir beten dich an als unseren Herrn und Gott. Wir danken dir für dein Wirken unter uns. Wir brauchen dich, denn ohne dich vermögen wir nichts. Entzünde dein Feuer in uns. Und erschaffe uns ein neues, liebendes Herz. Amen.

Pfingsten war damals der Beginn einer offenen Zukunft. Die Jünger hatten zuvor den Auftrag zur Weltevangelisation, zur Verkündigung des Reiches Gottes und zur Heilung erhalten. Doch wie sollte das vor sich gehen? Pfingsten löste ihr Problem. Zwar wussten sie nach wie vor nicht, wie sie das tun sollten, doch sie erfuhren in ihrem Herzen einen Beistand, den Parakleten, den Heiligen Geist. Nicht in Form irgendwelcher Gedanken, Träumereien der menschlichen Fantasie oder des Verstandes, sondern als konkretes Du, als eine Person. Tief in ihnen leitete sie dieses Du. Schritt für Schritt zeigte es ihnen den Weg. Und das war die Lösung. Sie wussten nicht wohin, aber sie wussten, dass der Heilige Geist sie den Weg führte. Seit Pfingsten leitet der Heilige Geist die Kirche. Ein Beispiel dafür ist das Ereignis, das uns in der Gemeinde von Antiochia überliefert wird. Als sie zu Ehren des Herrn Gottesdienst feierten und fasteten, sprach der Heilige Geist: Wählt mir Barnabas und Saulus zu dem Werk aus, zu dem ich sie berufen habe. Da fasteten und beteten sie, legten ihnen die Hände auf und ließen sie ziehen. Vom Heiligen Geist ausgesandt, zogen sie nach Seleukia hinab und segelten von da nach Zypern. Apostelgeschichte 13, Vers 2 bis 4. Das, was hier beschrieben wurde, war der Start von der ersten von drei Missionsreisen. Paulus machte den ersten entscheidenden Schritt zum Völkerapostel. In einer äußerst schwierigen Streitfrage kamen später die Apostel zum Apostelkonzil zusammen. Sie suchten darin nach der Leitung des Heiligen Geistes. Er zeigte ihnen im Aufeinanderhören, in den geschehenen Ereignissen und im Darlegen der Argumente einen Weg der Einheit. Und so bezeugten sie, Apostelgeschichte 15,28, der Heilige Geist und wir haben beschlossen. Der Heilige Geist und wir, dieses Miteinander kann auf verschiedene Weise geschehen. Durch innere Impulse, durch Worte, Gedanken, durch konkrete Situationen, durch Träume und vor allem durch den Austausch und im Hören aufeinander. In all dem wird innerlich eine Übereinstimmung untereinander und mit dem Heiligen Geist wahrgenommen. Und das gab ihnen damals die Sicherheit zu sagen, der Heilige Geist und wir. Während wir gewohnt sind, unseren Überlegungen zu folgen, kann der Heilige Geist uns auch auf andere Wege führen. Innerlich kann er uns ein sanftes Nein zu unseren Plänen wahrnehmen lassen. Die Apostelgeschichte bezeugt dies. Weil ihnen aber vom Heiligen Geist verwehrt wurde, das Wort in der Provinz Asien zu verkünden, reisten sie durch Phrygien und das galatische Land. Sie zogen an Mysien entlang und versuchten, Bithynien zu erreichen. Doch auch das erlaubte ihnen der Geist Jesu nicht. Apostelgeschichte 16, 6 bis 7. Dann aber öffnete ihnen der Heilige Geist einen neuen Weg. Er führte Paulus und Barnabas nach Philippi. Seit Pfingsten leitet der Heilige Geist die Kirche und er will auch uns leiten. Oft verbinden Menschen das Wirken des Heiligen Geistes mit außerordentlichen Ereignissen oder Erkenntnissen in ihrem geistlichen Leben. Das gibt es. Aber viel wichtiger ist, dass wir seine andauernde Gegenwart in uns wahrnehmen lernen.
Er ist immer da. Wir sind ja ein Tempel des Heiligen Geistes, wie Paulus sagt, 1 Korinther 6,19. Oder wisst ihr nicht, dass euer Leib ein Tempel des Heiligen Geistes ist, der in euch wohnt und den ihr von Gott habt? Ihr gehört nicht euch selbst. Der Heilige Geist wohnt also in uns. Und der Heilige Geist schenkt uns innere Ruhe, Gelassenheit, Freude und Hoffnung. Er leitet uns von innen her. Er macht uns innerlich unruhig, wenn wir uns auf falsche Wege zubewegen. Im Heiligen Geist leben bedeutet, diese inneren Bewegungen im Alltag wahrzunehmen und uns von ihnen führen und leiten zu lassen. Urban Gammenzind erzählt dazu diese Erfahrung. Ich hatte eine junge Frau während ihres Aufenthaltes in einer psychiatrischen Klinik begleitet. Eines Tages rief mich die Klinik an und bat mich, sofort vorbeizukommen. Ich rüstete mich, hatte schon den Autoschlüssel in der Hand, da ergriff mich eine starke innere Unruhe. Ich kniete mich hin und bat den Heiligen Geist im Gebet, mir zu verstehen helfen, was diese Unruhe zu bedeuten habe. Ich bekam dann den inneren Eindruck, es sei falsch, jetzt wegzugehen. So nahm ich mir Zeit, um für diese Frau zu beten. Nach einer halben Stunde klingelte es an meiner Wohnungstür und die junge Frau stand vor mir. Sie war aus der Klinik geflohen. Ich hatte kein prophetisches Wort erhalten, nur eine innere Unruhe. Es war die Unruhe, die mir der Geist geschenkt hatte. Ich habe immer wieder erlebt, wie der Heilige Geist zu mir spricht, ohne dass ich irgendwelche Worte vernehmen würde, sondern allein durch eine innere Ruhe, den inneren Frieden.

Und damit sind wir mitten bei dem, was die geistliche Tradition der Kirche Unterscheidung der Geister nennt. Schauen wir kurz hin. Paulus schreibt im Epheserbrief von zwei Tendenzen in uns, Geist und Fleisch. Wandelt im Geist, dann werdet ihr das Begehren des Fleisches nicht erfüllen. Denn das Fleisch begehrt gegen den Geist, der Geist gegen das Fleisch, denn diese sind einander entgegengesetzt, damit ihr nicht tut, was ihr wollt. Epheser 5, 16 und 17. Fleisch meint in der Sprache der Bibel das, was der Mensch aus sich heraus tun und bewirken kann. Das eigene Können, die eigenen Leistungen, die eigenen Ideen, die eigenen Sichtweisen. Im Zentrum steht dabei das eigene Ich, das sich selbst in die Mitte stellt. Und als Folge davon drehen wir uns um uns selbst oder um andere Menschen, sodass wir fragen, mache ich es richtig? Gefalle ich den anderen? Erfülle ich ihre Erwartungen? Das Begehren des Fleisches will an der eigenen menschlichen Perspektive festhalten. Es will den eigenen Weg durchsetzen. Es will unabhängig von Gott sein und handeln. Zugleich zum Fleisch entdecken wir tief in uns eine leise Sehnsucht, nämlich rein, gut, edel, wahr, echt liebend zu sein. Hier berühren wir den göttlichen Kern, unseren innersten Bereich, wo wir als Bild Gottes geschaffen sind. Das ist unsere tiefste und bleibende Identität. Auf diese unsere Situation wirken nun zwei Geister ein, die ihren Einfluss auf uns ausüben möchten. Der Heilige Geist und der Böse Geist. Und damit wir uns richtig entscheiden, müssen wir unterscheiden können. Wir müssen prüfen, was kommt vom eigenen egoistischen Fleisch. Welche Impulse stammen vom Heiligen Geist? Und wo wirkt der Verwirrer und Durcheinanderwerfer? Deshalb lädt Johannes seine Gemeinde ein, traut nicht jedem Geist, sondern prüft die Geister, ob sie aus Gott sind. Denn viele falsche Propheten sind in die Welt hinausgezogen. 1 Johannes 4,1 Eine erste Hilfe zur Unterscheidung besteht darin, die Richtung des Wirkens des jeweiligen Geistes in den Blick zu nehmen. Zeichen des Wirkens des göttlichen Geistes sind Gehorsam, Ordnung, Ein- und Unterordnung, Friede, Einheit, Wahrheit, Offenheit, Reinheit, Treue und so weiter. Der Heilige Geist richtet unseren Sinn zuerst auf Gott und seine bedingungslose Liebe aus. Gottes Liebe und sein Wirken stehen hier im Zentrum. Wer sich vom Geist Gottes leiten lässt, vertraut, dass Gott in seiner grenzenlosen Liebe allen Mangel füllen und die Wunden auf seinen Wegen heilen wird. Er vertraut Gottes Heilswegen, die ihn aus der Verkrümmung, aus dem Gefängnis der Ich-Bezogenheit heraus in die Freiheit führen wollen. Gottes Geist lädt uns dazu ein, unsere Ich-Bezogenheit zu überwinden, wahr, ehrlich, rein, großherzig, großzügig und edel zu leben. Er macht uns sensibel und offen für die Mitmenschen um uns. Wenn wir darauf eingehen, schenkt uns Gottes Geist einen tiefen Frieden. Dabei kann ein Impuls des Heiligen Geistes vorerst in uns auch Unruhe und Verwirrung auslösen. Dies kommt jedoch nicht vom Heiligen Geist selbst, sondern entspringt der Auflehnung unseres Fleisches gegen den Impuls des Heiligen Geistes.
Vergleichbar ist dies mit noch grünem Holz, das ins Feuer geworfen wird. Es dampft, kracht und qualmt. Solches Widerstreben kann sich bei uns in Gedanken zeigen wie, das passt mir aber gar nicht. So kann Gott doch nicht sein. Das kann er doch nicht von mir wollen. Was denken die anderen, wenn ich mich anders als bisher verhalte? Kennzeichen für den bösen Geist sind Lüge, Halbwahrheiten, Ungehorsam, Unordnung, Unfriede, ein Hintenherum, Dinge vortäuschen, Uneinigkeit, Unreinheit, Untreue und so weiter. Die Strategie des Feindes ist verschleiern, verharmlosen, vertuschen, verdrehen, verhindern, verwirren. Er will bewirken, dass wir resignieren, verzweifeln, aufgeben. Dieser böse Geist verstärkt unsere Ich-Bezogenheit, unsere menschlichen Fixierungen, unser Angebundensein an unsere Vorstellungen, wie die Situationen, wie die anderen, wie ich selbst sein müsste. Der böse Geist verstärkt unsere Tendenzen des Rechthabenwollens, des Selbstmitleids, der Verhärtung, der Bitterkeit und der Unversöhntheit, indem er uns eingibt, du hast ein Recht darauf. Der böse Geist macht uns rechthaberisch, eng, geizig, stolz und eigensinnig. Das führt zur Frage, kennen Sie, kenne ich das Wirken des Göttlichen und das Wirken des bösen Geistes?

Von Beginn an zeigt die Apostelgeschichte, dass die Sendung der Apostel auf Widerstand stößt. Fast überall kam es zu Konflikten und Spannungen. Das war auch bei Jesus so. Die Proklamation des Reiches Gottes rief Widerstand bei denen hervor, die an ihren Positionen festhalten wollten. Uns geht es heute ähnlich. Wer einen Auftrag fürs Reich Gottes erhalten hat und sich an die Umsetzung macht, muss damit rechnen, auf Widerstand zu stoßen. Widerstände können aus unserem Innern wie auch von außen auf uns zukommen. Die biblische und kirchliche Tradition spricht in diesem Zusammenhang von Mächten der Finsternis, die gegen das Reich Gottes kämpfen. So herrscht nach dem Zeugnis Jesu die Macht der Sünde und der Anstifter zur Sünde, der Widersacher Gottes, der Teufel, weitgehend seit dem Sündenfall auf der Erde. In diesen Herrschaftsbereich ist nun Jesus Christus vom Himmel herabgekommen. Und mit etwa 30 Jahren begann er die Verkündigung des Evangeliums mit der Proklamation des Reiches Gottes. Er verkündete das Evangelium und sprach, die Zeit ist erfüllt, das Reich Gottes ist nahe, kehrt um und glaubt an das Evangelium. Markus 1, 14 und 15. Und dann hat Jesus dieses Reich Gottes durch seinen Tod am Kreuz und seine Auferstehung unwiderruflich für immer errichtet. Und nun können die Menschen von der Fremdherrschaft der Sünde und des Bösen frei werden. Wie Petrus in der Apostelgeschichte bezeugt, ihr wisst, wie Gott Jesus von Nazareth gesalbt hat mit dem Heiligen Geist und mit Kraft, wie dieser umherzog, Gutes tat und alle heilte, die in der Gewalt des Teufels waren. Denn Gott war mit ihm. Apostelgeschichte 10, 37 bis 38. Der Kampf zwischen dem Reich Gottes und dem Reich der Welt geht weiter bis heute. Von diesem Kampf sprach auch das Zweite Vatikanische Konzil in der Pastoralkonstitution über die Welt von heute, Gaudium et Spes Nummer 37. Die ganze Geschichte der Menschheit durchzieht ein harter Kampf gegen die Mächte der Finsternis. Ein Kampf, der schon am Anfang der Welt begann und nach dem Wort des Herrn bis zum letzten Tag andauern wird. Der einzelne Mensch muss in diesen Streit hineingezogen beständig kämpfen für seine Entscheidung für das Gute. Es gibt also zwei Herrschaftsbereiche und zwei Regierungen. Im einen Herrschaftsbereich im Reich der Welt regiert der Feind, der Widersacher, der seinen Einfluss wahrnimmt, geltend macht und zu herrschen sucht. Im Reich Gottes ist es der dreifaltige Gott, der in seiner Liebe und Barmherzigkeit herrschen möchte. Die Sichtweise von zwei Regierungen kann uns helfen, die Frage unseres Standortes zu klären. Die Grundfrage ist, wo, in welchem oder unter welchem Herrschaftsbereich stehe ich? Oder wo möchte ich stehen? Wofür möchte ich mich entscheiden? Die Antwort darauf hat mit der Taufe zu tun. Paulus schreibt, ihr habt Christus Jesus als Herrn angenommen, darum lebt auch in ihm. Kolosser 2,6. Wenn ich Jesus Christus im Taufbund als meinen Herrn angenommen habe, dann habe ich mich auf die Seite Jesu Christi gestellt. Ich gehöre zum Reich Gottes, ich gehöre zu ihm, ich bin sein Eigentum, das er beschützt. Pater Raniero Cantalamessa schreibt, wer diese Entscheidung ausspricht, entscheidet über den Sinn seines Lebens. Es ist, als sage er,
Du bist mein Herr, ich unterwerfe mich dir. Ich erkenne dich aus freiem Willen an, als meinen Retter, mein Oberhaupt, meinen Meister, als den, der alle Rechte über mich hat. Es geht hier nicht darum, keine Schwächen und Fehler mehr zu haben, sondern um eine klare, eindeutige Willensentscheidung. Wenn mein Leben Jesus Christus gehört, dann ist die Entscheidung gefallen. Ich bin ins Reich Gottes eingetreten und stehe auf der Seite des Siegers. Wenn diese Entscheidung nicht klar ist, wenn wir unsicher und schwanken sind, mal so, wenn in unserem Leben ein Zwiespalt da ist, dann bleiben wir offen für alle möglichen Einflüsse und somit auch für die Einflüsse des Feindes. Diese Unentschiedenheit, diesen Zwiespalt kann der Widersacher nun benutzen, um Verwirrung zu stiften und Chaos anzurichten. Wie frisch wirkt da die Entscheidung von Therese von Lisieux? Mein Gott, ich wäge alles. Ich will keine halbe Heilige sein. Ich habe keine Angst, für dich zu leiden. Nur eines fürchte ich, nämlich meinen Willen zu behalten. Nimm ihn, denn ich wäge alles, was du willst. Mit dieser Entscheidung bin ich eine Jüngerin, ein Diener Jesu Christi geworden und helfe ihm jetzt bei der Ausbreitung seines Reiches. Und damit nehme ich automatisch am geistlichen Kampf teil, bei dem es darum geht, Menschen ins Reich Gottes zu begleiten, sowie unerlöste und unfreie Bereiche in uns selbst durch Christus erlösen zu lassen.

Der Heilige Geist wirkt in der Welt, in der Geschichte, in der Kirche. Er wirkt in besonderer Weise in den Herzen der Menschen. Er will sein Wirken auch in unserem Leben entfalten. So kommen wir zur Frage, wie öffnen wir uns dem Heiligen Geist? Dazu mache ich jeweils eine kleine Illustration. Ich habe eine Flasche bei mir, die mit einem Korken verschlossen ist und in einem kleinen Krüglein ein wenig Wein. Und dann sage ich, nehmen wir diese Flasche als Symbol für uns. Ich möchte damit nicht sagen, dass Sie eine Flasche sind, Entschuldigung. Und dieser Wein hier ist das Symbol für den Heiligen Geist. Kann ich so den Wein in die Flasche gießen? Nein, sagen alle Leute, zuerst muss der Korken, der Verschluss weg. Fragen wir uns also, was könnte der Verschluss bei uns sein, der zuerst weggenommen werden muss, damit Gottes Heiliger Geist in uns kommen kann? Das kann Verschiedenes sein. Oft ist es die Angst. Was geschieht mit mir, wenn ich mich Gott öffne und ihm überlasse? Der Verschluss kann auch der Eigensinn sein. Es muss so gehen, wie ich es will, mein Wille geschehe. Doch dieser Eigensinn muss weg, denn der Heilige Geist ist der Geist, der bewirkt, dass Gott regiert und handelt. Und dazu braucht es die Entscheidung, unser Leben Gott und seinen Plänen zu öffnen und uns ihm zur Verfügung zu stellen. Und dann nehme ich jeweils den Korken weg, gieße den Wein in die Flasche hinein. Und wenn es Rotwein ist, dann sieht man, wie unten die Flasche mit diesem Rotwein gefüllt wird. Die Flasche bekommt also eine neue Farbe. Diese Entscheidung, Gott und seinen Plänen unser Leben zu öffnen, hat mit der Taufe zu tun. Schauen wir dazu nochmals auf die Pfingsterfahrung. Als damals 3000 Menschen am Pfingsten von der Predigt des Petrus berührt wurden und fragten, was sie nun tun sollten, antwortete Petrus, kehrt um und jeder von euch lasse sich auf den Namen Jesu Christi taufen zur Vergebung eurer Sünden. Dann werdet ihr die Gabe des Heiligen Geistes empfangen. Apostelgeschichte 2,38. Der Weg, den Heiligen Geist zu empfangen, beinhaltet zwei Schritte. Erster Schritt, kehrt um. Das heißt, mich umdrehen, mich wegdrehen von allem, was einem Leben mit Gott widerspricht und mich Gott zuwenden, der die Liebe ist. Umdrehen, um mich von Gott umarmen zu lassen. Das altgriechische Wort für kehrt um heißt metanoiete und bedeutet eigentlich, denkt um. Lasst euer Denken erneuern. Betrachtet das Leben mit den Augen Gottes. Beginnt zu denken, wie Gott denkt. Der zweite Schritt ist dann, sich taufen lassen oder Ja sagen zu meiner Taufe. Das bedeutet, die Entscheidung auszusprechen, Jesus als meinen Herrn anzunehmen und ihm mein Leben zu geben. Eine solche Umkehr ist zuerst einmal eine klare, bewusste Entscheidung und dann eine lebenslange Aufgabe. Die Entscheidung zur Umkehr bringt das Taufversprechen zum Ausdruck. Zuerst sagen wir dreimal Nein zu allem, was einem Leben mit Gott widerspricht. Ich widersage. Dem Bösen zu widersagen bedeutet zu erklären, dass ich in meinem Leben nie mehr mit einer Beeinflussung des Bösen zu tun haben will. Das ist endgültig vorbei. Und dann drehen wir uns gleichsam zum dreifaltigen Gott und sprechen ihm dreimal unser Vertrauen aus. Ich glaube. Wir wollen nun zuerst die drei Fragen zum Widersagen anschauen. Wir können uns dazu auch Notizen machen, die anschließend helfen können,
diesen Schritt bewusst zu vollziehen. Die Erneuerung des Taufversprechens in der Osternacht beginnt so. Widersagt ihr dem Bösen, um in der Freiheit der Kinder Gottes leben zu können. Ich widersage also dem, was mich unfrei macht. Ich widersage ist die Entscheidung für die Freiheit. Das Ziel ist die Freiheit der Kinder Gottes. Darum die Frage, was macht mich unfrei? Was hindert mich so zu leben, wie ich es im Tiefsten eigentlich möchte? Das kann vieles sein. Angst, die Erwartung, andere nicht zu enttäuschen, der Wunsch, es anderen recht zu machen, Zwiespältigkeit, Oberflächlichkeit, Lauheit, Bequemlichkeit, Druck, den ich mir selber mache, oder Druck von außen, dem ich mich beuge, Sorgen und vieles mehr. Es ist gut, sich bewusst zu machen, was mich unfrei macht. Auch Sünden nehmen die Freiheit. Wenn ich zum Beispiel anfange zu lügen, dann verstricke ich mich immer mehr und lebe in Angst, dass das Lügengebäude auffliegt. Oder wenn ich stehle und betrüge, dann muss ich in dauernder Sorge leben, dass mein Betrug aufgedeckt wird. Sünden haben oft auch etwas Unfreies, etwas Zwanghaftes an sich. Wir wissen, dass etwas falsch ist und tun es dennoch. Wir halten nun einige Momente inne, um uns dies bewusst zu machen. Und wer möchte, kann es auch aufschreiben.

Dann die zweite Frage. Bitte sagt ihr den Verlockungen des Bösen, damit es nicht Macht über euch gewinnt. Jetzt geht es um unsere Gedanken. Immer wieder kommen versucherische Gedanken. Das ist normal. Wir sind nicht Herr über unsere Gedanken. Entscheidend ist jedoch, wie wir mit ihnen umgehen. Dürfen sie in uns wohnen? Beschäftigen wir uns mit ihnen? Wenn ja, dann erlauben wir ihnen, unsere Einstellungen und unser Verhalten mehr und mehr zu beeinflussen. Wir können ihnen aber auch wieder sagen, damit sie nicht Macht über uns gewinnen. Auch hier geht es wieder darum, sich bewusst zu machen, welche Verlockungen des Bösen erlebe ich? Welches Böse will Macht über mich bekommen, will Einfluss in meinem Leben bekommen? Es ist gut, sich auch dies jetzt zu notieren.

Die dritte Frage, widersagt ihr dem Satan, dem Urheber des Bösen? Wer vom Heiligen Geist erfüllt werden will, muss Nein sagen zu jeder geistlichen Kraft, die Gott widerspricht, Nein zu jeder Form von Aberglauben. Jede Form von Okkultismus, Spiritismus, schwarze und weiße Magie, wie zum Beispiel auch Tischchenrücken, Wahrsagerei, Kartenlegen, Totenbefragungen, Geistheilung, Reiki, Horoskop-Pindeln, widerspricht dem Leben im Heiligen Geist. Dadurch entstehen oft geistliche Abhängigkeiten, die Menschen belasten und innerlich binden und sie hindern, Gott näher zu kommen. Eine Frau, die tief in der Esoterik verstrickt war, sagte: Meine größte Sünde war, dass ich aufgehört habe, Jesus zu vertrauen. In der Folge hat sie sich den verschiedenen Praktiken geöffnet, die sie letztlich immer weiter vom christlichen Glauben weggebracht haben. Durch eine Beichte und die Erneuerung ihres Taufversprechens fand sie den Weg zu Jesus zurück. Ich kann mir auch jetzt wieder notieren, wenn oder wo ich mich anderen geistlichen Kräften geöffnet habe.

Zum Taufversprechen gehört zuerst, allem zu widersagen, was einem Leben im Heiligen Geist widerspricht. Und dann gilt es, mich dem dreifaltigen Gott zuzuwenden und ihm zu sagen, ich glaube an dich. Glauben ist kein Gefühl, sondern eine Entscheidung. Das griechische Wort für Glauben, pistoiein, bedeutet, das feste Vertrauen in jemanden zu setzen. Ich baue auf dich, ich zähle auf dich, ich vertraue dir, ich mache mich fest in dir. Wir werden mit drei Fragen eingeladen, dieses feste Vertrauen auszusprechen. Zuerst, glaubt ihr an Gott, den Vater, den Allmächtigen, den Schöpfer des Himmels und der Erde? Wir können auch sagen, glaubst du, dass Gott dein Vater ist, der dich geschaffen hat und der dich bedingungslos liebt? Glaubst du, dass du made by Gott bist, wunderbar geschaffen, okay so, wie er dich gemacht hat? Und vertraust du, dass Gott als dein himmlischer Vater dich liebt und für dich sorgt, auch in der Situation, wo du gerade jetzt drin steckst? Dann glaubt ihr an Jesus Christus, seinen eingeborenen Sohn, unseren Herrn, der geboren ist von der Jungfrau Maria, der gelitten hat und begraben wurde, von den Toten auferstand und zur Rechten des Vaters sitzt. Hier geht es darum, der Erlösung Jesu Christi zu vertrauen, die Papst Franziskus im Evangelium Gaudium so zum Ausdruck gebracht hat. Jesus Christus liebt dich. Er hat sein Leben hingegeben, um dich zu retten und ist jetzt jeden Tag lebendig an deiner Seite, um dich zu erleuchten, zu stärken und zu befreien. Glaubst du das? Und lässt du dich voll Vertrauen darauf ein? Die dritte Frage, glaubt ihr an den Heiligen Geist, die heilige katholische Kirche, die Gemeinschaft der Heiligen, die Vergebung der Sünden, die Auferstehung der Toten und das ewige Leben? Hier ist noch darauf hinzuweisen, dass das Wort katholisch hier im Glaubensbekenntnis nicht die Konfession römisch-katholisch meint, sondern im ursprünglichen Sinn des Wortes die allumfassende Kirche meint, zu der alle Getauften dazugehören. Glaubst du an den Heiligen Geist bedeutet, vertraust du ihm? Willst du dich ihm ganz öffnen, ihn in seiner ganzen Fülle in deinem Leben wirken lassen? Der Glaube an den Heiligen Geist kann sich im Gebet zeigen, komm, Heiliger Geist, ich sage Ja zu allem, was du mir geben möchtest, Ja zu deiner lebensverändernden Kraft, Ja, übernimm du die Kontrolle über mein Leben, ich will ganz für dich verfügbar sein.

Wir kommen nun zur Gebetszeit, zur Gebetsübung. Diesmal geht es um die Erneuerung des Taufversprechens und um die Bitte um den Heiligen Geist. Der Ablauf kann so gestaltet werden, zuerst ein Lied und ein Gebet zur Eröffnung, dann wird die liturgische Tauferneuerung aus der Osternacht vollzogen. Und dann kommt das persönliche Gebet. Und dieses persönliche Gebet wollen wir jetzt miteinander beten und anschließend auch noch die Bitte um den Heiligen Geist. Herr Jesus Christus, ich will dir von ganzem Herzen gehören. Ich will frei sein von der Herrschaft der Finsternis und der Sünde. Ich will in deinem Reich leben und Teil deines Volkes sein. Darum widersage ich jetzt allem Bösen, aller Sünde, allen Verlockungen des Bösen und allen bösen Mächten. Ich will mich für immer ganz davon trennen. Und jetzt haben Sie die Möglichkeit, all das, was Sie aufgeschrieben haben beim Ich widersage, all das jetzt still im Gebet zu nennen. Und nun beten wir weiter. Von ganzem Herzen glaube ich an dich. Ich gebe dir mein Leben. Dir als meinem Herrn will ich gehorchen. Führe mich deine Wege. Ich bitte dich, mich jetzt neu mit dem Heiligen Geist zu erfüllen. Ich bitte dich um alle Gaben, die du mir schenken möchtest. Komm, Heiliger Geist, und erfülle mich ganz. Amen. Und jetzt gibt es verschiedene Formen, wie wir um die Erfüllung mit dem Heiligen Geist beten. Das kann in der Kleingruppe sein oder auch im Plenum. Wir können einander die Hand auf die Schultern legen. Können still oder laut um die Herabkunft, die Freisetzung des Heiligen Geistes beten. Und das Gebet kann dann in dieser oder einer ähnlichen Form abgeschlossen werden. Komm, Heiliger Geist, erfülle und durchströme Petra mit deiner Kraft, Wärme und Freude. Tauche Petra ein in den Ozean deiner Liebe. Lege in Petra dein Feuer, deine Begeisterung und deinen Mut. Schenke ihr dein göttliches Licht, schenke ihr Weisheit und Erkenntnis. Jesus, mach jetzt dein Wort wahr. Taufe Petra mit deinem Geist und deinem Feuer. Nimm sie hinein in den Strom deines Lebens und deiner Liebe. Schaffe sie neu durch deinen Heiligen Geist. Amen.

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Wir freuen uns, dass Sie Radio Gloria eingeschaltet haben. Heute am Samstag, den 6. Juni 2026. In der 9. Woche vom Jahreskreis. Und Kirche denkt heute an Heiligen Norbert von Xanten, Ordensgründer und Bischof. Herzlich begrüßt Sie Claudia Baumeler. Und miteinander schauen wir jetzt, was das Tagesprogramm für Sie bereit hat. Am 11. Erzählung. Was mein Hirtenhund mich lehrte. Teil 4. Es liest aus einem Buch von Philipp Keller, die Monika Neiger. 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

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In der Klosterkirche Hermetzwil bei Bremgarten im Kanton Aargau. Es beginnt um 13:30 mit Beichthören. Um 14:00 Aussetzung des Allerheiligsten und Rosenkranzgebet. 14:50 eucharistischer Segen. Um 15:00 die Heilige Messe. Sie alle sind herzlich dazu eingeladen. Der nächste Gebetsnachmittag ist am Sonntag, den 7. Juni. Wir möchten Ihnen diese Gebetsnachmittage jeweils am ersten Sonntag des Monats mit Pfarrer Richard Straßmann herzlich empfehlen.

dem Studio von Radio Gloria. Schön, dass Sie zugeschaltet haben. Am Mikrofon Monika Neiger. Heute hören Sie das vierte Kapitel aus dem Buch »Was mein Hirtenhund mich lehrte«. Geschrieben wurde es von Philipp Keller. Der Herausgeber ist der Franke Verlag. Philipp

Keller erzählt eine wahre Geschichte aus seinem Leben, die für ihn zu einem Bild für Gottes verändernde Kraft der Liebe geworden ist. In jungen Jahren baut er sich seine eigene Schaffarm in Vancouver Island in Kanada auf. Als Hütehund erwirbt er sich einen Border Collie, ein wildes, misstrauisches Tier, zu dem er mit viel Geduld und Verständnis eine Beziehung aufbaut. Die Hündin Les hat so manche Lektion zu lernen, bis sie Vertrauen zu ihrem Hirten fasst und mit Freude auslebt, was in ihr steckt, Schafe zu hüten. Viel Freude beim Hören. Es liest für Sie Monika Neiger. Voller Freude gehorsam sein. Während sich der Sommer langsam verabschiedete und der Herbst mit wunderbaren Farben Einzug hielt, genossen Les und ich unsere gemeinsamen Abenteuer. Es war mehr als bloße Arbeit, die Schafe zu weiden, die Farm zu bewirtschaften und die Herde vor Raubtieren zu schützen. Es war ein Geschenk und eine Freude, auf diesem Stück Land leben und arbeiten zu dürfen. Von Les konnte ich lernen, dass es mich bereichert, fröhlich und glücklich macht, wenn ich meinem Herrn gefalle. Les war kein lauter Hund, sie bellte selten, nur dann, wenn sich ein Fremder der Farm näherte. Bei unserer gemeinsamen Arbeit auf den Weiden hörte ich selten einen Laut von ihr. Sie verbrauchte ihre Energie lieber dafür, meine Befehle auszuführen. Das war nicht immer leicht für sie, denn sie war nicht mehr jung. Sie hatte als ausgewachsene Hündin, die in ihren Gewohnheiten schon etwas festgefahren war, ganz neu lernen müssen zu gehorchen. Die erste Lektion, die sie zu lernen hatte, waren einfach, aber grundlegend. Die Kommandos, die ich hier gab, waren kurz und prägnant. Komm, bleib, sitz, vorwärts, lauf rechts, geh links, genug und ähnliches. Nach und nach lernte sie, was jeder dieser Befehle bedeutete und reagierte darauf. Jedes Mal, wenn sie auf mein Kommando hörte und es richtig ausführte, lobte ich sie überschwänglich. Die gute Erziehung von Les erregte Aufmerksamkeit weit über die Grenzen unserer Farm hinaus. Fremde, die von Les gehört hatten, kamen aus der Stadt heraus zu uns gefahren, um uns bei der gemeinsamen Arbeit zuzusehen. Sie erbaten die Erlaubnis, einfach zuschauen zu dürfen und beobachteten dann vom Gatter aus nachdenklich, wie verständig Les meine Befehle umsetzte. Meistens machten sie anschließend Bemerkungen wie: Sie liebt es einfach, mit ihnen zu arbeiten. Sie scheint glücklich zu sein, wenn sie ihre Wünsche erfüllen kann. Sie möchte ihnen durch ihren Gehorsam Freude machen. In diesen glücklichen Stunden auf Fairwinds, wenn wir gemeinsam an den Aufgaben arbeiteten, die vor uns lagen, hatte ich genügend Zeit, um von Les viel über meine eigene Beziehung zu Gott zu lernen. So wie ich das, was ich von Les erwartete, mit einfachen, grundlegenden Worten ausdrückte, so ist auch Gottes Wille für mich in klaren, verständlichen Worten in der Bibel ausgedrückt. Gott hat uns nicht ohne Wegweisung gelassen. Er hat seinen Erwartungen an uns unmissverständlich in seinem Wort Ausdruck verliehen. Sein Wort ist treffend und prägnant. Und wir müssen lernen, demütig darauf zu reagieren
und es zu befolgen. Unter uns Christen herrscht oft Verwirrung darüber, was nun die Absichten Gottes mit uns sind. Das ist mir eigentlich unverständlich. Denn jeder, der Gottes Willen wirklich kennenlernen möchte, muss nur die Bibel aufmerksam lesen. Die größte Schwierigkeit ist sicher nicht, dass wir nicht wüssten, was Gott von uns möchte. Die Frage ist eher, ob wir uns wirklich in die Hände und unter die Herrschaft von Jesus Christus begeben wollen. Die größte Lüge, die wir nur allzu gerne glauben, ist die, dass es unangenehm und langweilig ist, Gottes Willen zu tun. Doch genau das Gegenteil ist der Fall. Unsere alte Natur und unsere selbstsüchtigen Interessen verleiten uns dazu, den Dienst im Auftrag unseres Herrn als Klotz am Bein oder als Knechtschaft zu sehen. Zum Teil lässt sich das auf Worte wie »Dienet dem Herrn mit Furcht«, Psalm 2,11 und andere aus dem Alten Testament zurückführen, die leider falsch verstanden und interpretiert wurden. Und wiederum war es der Umgang mit Les, der mir plötzlich ein besseres Verständnis für die wahre Bedeutung dieser Worte erschloss. Gott fürchten, das bedeutet, ihn zu achten und ihn so liebevoll in Ehren zu halten, dass wir Angst haben, ihm Kummer zu bereiten. Ihm, den wir so sehr lieben und dem wir Freude machen wollen. Das war genau die Einstellung, die Les mir gegenüber hatte. Sie war auf der Grundlage des Vertrauens entstanden und mit der Erfahrung gewachsen, dass ich beständig und verlässlich war. Sie hatte gelernt, mich nicht nur als ihren Herrn, sondern auch als ihren Freund zu betrachten. Wir waren ein Team, wenn es darum ging, die verantwortungsvolle Arbeit auf der Ranch zu meistern. Die Loyalität und Treue von Les war in ihrer Liebe zu mir gegründet. Genau das meinte Jesus, als er zu den verbliebenen 11 Jüngern kurz vor seinem Tod sagte, »Ihr seid meine Freunde, wenn ihr tut, was ich euch gebiete. Ich sage hinfort nicht, dass ihr Knechte seid, denn ein Knecht weiß nicht, was sein Herr tut. Euch aber habe ich gesagt, dass ihr Freunde seid.« Evangelium nach Johannes, Kapitel 15, 14 bis 15. Letztendlich zeigen wir unsere Liebe zu Gott nicht durch Gefühle, sondern dadurch, dass wir seinem Willen gehorsam sind. Wenn wir seine Wünsche befolgen, dann wird unser Leben und Arbeiten mit ihm erfüllt und glücklich sein. Nicht nur Gott freut sich unbändig über unseren Gehorsam, sondern wir freuen uns über die Maßen an unserem Gott. Ich fand es immer erstaunlich und bewegend, Les zu beobachten, wenn sie meine Wünsche hat erfüllen können. Ihre Augen funkelten überglücklich. Sie wedelte aufgeregt und kräftig mit dem Schwanz hin und her, und ihr ganzer Körper war wie aufgeladen mit Freude und Glück. Endlich hatte sie das tun dürfen, wozu sie bestimmt war. Und wieder wurde mir klar, dass hier eine Herausforderung für mich in meiner Beziehung mit Gott und Jesus Christus lag. Nach einer kleinen Musikpause geht die Erzählung weiter.

Das war nicht die Art von Beziehung, die ich zu Gott hatte. Erst mit Anfang 40 würde ich einiges von dem gelernt haben, was Les jetzt schon beherrschte, ihren Herrn zu lieben und ihm zu dienen. Ich muss bekennen, dass mein Widerstand und mein Eigensinn zu stark waren, obwohl mir Gott mit Les ein lebendiges Beispiel vor die Nase gesetzt hatte, als es hieß, seinem Herrn gehorsam zu sein. Les musste eine Menge Dinge neu lernen und anderes verlernen. Aber sie wollte es unbedingt versuchen, denn sie sehnte sich danach, mir zu gefallen. Vielen von uns Christen heute ist es hingegen egal, ob unsere Lebensweise unserem Gott Freude macht oder nicht. Kümmern wir uns überhaupt noch darum, was Gott von unserem Charakter hält? Oder sehnen wir uns nach seiner Anerkennung? Les hatte ebenso wie ich gelernt, Fairwinds zu lieben. Sie genoss die Gerüche, Geräusche und die vielen kleinen und großen Dinge, die es in der pulsierenden, lebendigen Natur um uns herum zu entdecken gab. Jede Morgendämmerung war der Anfang eines neuen Tages voller Abenteuer. Und Les freute sich darauf, wieder etwas Neues lernen zu dürfen. Die schwierigsten und herausforderndsten Lehreinheiten waren die, wenn ich Les keine Kommandos mit meiner Stimme gab, sondern sie auf meine Handzeichen achten musste. Zuerst kombinierte ich noch Befehle und Handzeichen, bis sie gelernt hatte, nur auf meine Zeichen hinzuarbeiten. Wenn sie zum Beispiel aus einiger Entfernung auf mich zulief, musste ich nur meinen Arm mit ausgestreckter Hand hoch in die Luft halten und schon ließ sie sich auf den Boden fallen. Das war das Signal für Bleib. Es war überaus wichtig, dass Les diese Art der Kommunikation lernte. Zum einen befand ich mich oft in weiter Entfernung, fast außer Hörweite. Die Handsignale ersparten mir das Schreien. Zum anderen war es für die Schafe entspannender, wenn Les und ich nicht laut miteinander kommunizierten. Das bedeutete für Les aber, dass sie mich die ganze Zeit über im Blick behalten und sich ganz auf mich konzentrieren musste. Dieser Aspekt der Beziehung ist auch für unseren Weg mit Gott wichtig. Je reifer wir in unserer Freundschaft mit ihm werden, desto mehr verstehen und erkennen wir Gottes Hand in unserem Leben, die uns leitet. Schon gleich am Anfang unserer Beziehung zu Christus ist es von großer Wichtigkeit, dass wir seinen Willen für uns durch sein geschriebenes Wort die Bibel kennenlernen. Mit der Zeit werden uns seine Worte so vertraut, dass es für uns immer natürlicher wird, ihnen zu folgen. Jetzt sind wir auch in der Lage, Gott auf andere Weise in unserem Leben zu entdecken und zu verstehen. Wir erkennen seine Spuren und seine Hand mitten in den alltäglichen Ereignissen, im Kleinen wie im Großen. Wir werden Gott und seinem Reden gegenüber immer sensibler und empfänglicher. Wir richten unseren Blick auf Christus, öffnen ihm unseren Verstand und unser Herz und sehnen uns danach, seinen Willen zu tun. Das geschieht aber nicht von heute auf morgen. Und es ist auch nicht mit einer kurzlebigen Anstrengung unserer Hingabe getan. So wie Les lange Monate dafür gebraucht hat, bis sie meine Handsignale verstehen konnte,
So brauchen wir mitunter Jahre, bis wir erkennen, wie Gott uns oft bis ins Detail auf unserer Pilgerreise leitet. Es gibt keine größere Freude, als mit Gott in einer harmonischen Partnerschaft zu leben und zu arbeiten, als sein Freund oder seine Freundin. Es gibt keine größere Freude, als wenn die Gemeinschaft zwischen Christus und mir innig ist und wir uns gegenseitig ergänzen, wenn es keine angestrengte oder angespannte Freundschaft ist, sondern eine tiefe Übereinstimmung. Ein Erlebnis der außergewöhnlich guten Zusammenarbeit zwischen Les und mir war, dass es den Schafen gut ging und die Farm erfolgreich war. Das war nur durch Les möglich geworden, die Schafherde auf meine Kommandos hin mit Leichtigkeit und ohne Aufregung zu guten Weiden führte und wieder sammelte. So waren die Schafe entspannt und zufrieden und gediehen prächtig. Genauso wie Les gelernt hatte, mich zu respektieren, zu lieben und mir zu gehorchen, so entdeckten auch die Schafe mit der Zeit, dass Les keine Gefahr für sie darstellte, sondern nur Befehle ausführte, die zu ihrem Besten dienten. Sie lernten, dass sie Les nicht austricksen oder ihr entkommen konnten. Sie waren damit zufrieden, sich von Les leiten zu lassen, die nur die Befehle ihres Herrn ausführte. Je mehr Les und ich ein kompetentes, effektives Team wurden, das reibungslos miteinander arbeitete, desto mehr profitierte die Farm davon und desto erfolgreicher wurde sie. Dasselbe gilt auch für uns und die Menschen, die Gott uns anvertraut und deren Leben wir heilsam berühren dürfen. Die Menschen um uns herum verstehen am ehesten, wie Gott für sie sein will und was er mit ihnen vorhat, wenn sie sehen, wie hingebungsvoll und gehorsam wir Gott sind. Sie lernen am leichtesten etwas vom Charakter Christi kennen, wenn sie mitbekommen, wie wir Jesus als Freund erfahren. Wenn wir nahe an Gott bleiben, können andere in uns Christus erkennen und erahnen, welche erfüllende Freundschaft mit Gott auch ihnen angeboten wird. Die Aufgaben, die Gott uns gibt, können wir mit Freude erfüllen und dabei die Erfahrung machen, dass die Menschen in unserem Umfeld durch uns und Gottes wunderbare, gütige Führung gesegnet werden. Mit diesen schönen Gedanken wünscht Ihnen das Radio Gloria Team einen schönen, gesegneten Tag. Danke fürs Zuhören. Auf Wiederhören, Monika Neiger.

Gedanke von Don Pierino Gaglione vom 7. Juni 2020. Die Liebe des Sohnes Gottes für uns ist von Ewigkeit her. Die Liebe des Herzens Jesu fährt weiter, uns auch mit seiner Menschheit zu lieben, durch die Sühne und die Vergebung der Sünden. Schließlich breitet sich die Liebe des Herzens Jesu, der auferstanden und in den Himmel aufgefahren ist, über jeden Einzelnen und die ganze Menschheit, die Schöpfung inbegriffen, aus. Die Liebe des Herzens Jesu offenbart die göttlichen Zeichen seiner ewigen und unendlichen Barmherzigkeit.

Nie wieder Krieg. Dieses Gebet betete Papst Johannes Paul II. 1991 direkt vor dem Kriegsbeginn gegen den Irak. Wir beten mit ihm. Gott unserer Väter, groß und voll Erbarmen, Herr des Friedens und des Lebens, du Vater aller Menschen, du hegst Pläne des Friedens und nicht des Leides. Du verdammst die Kriege und brichst den Stolz der Gewalttäter. Du hast deinen Sohn Jesus gesandt, um den Menschen in nah und fern den Frieden zu verkünden, um die Menschen aller Rassen und Völker in einer einzigen Familie zu vereinen. Höre den einmütigen Aufschrei deiner Kinder. Höre auf die dringende Bitte der ganzen Menschheit. Nie wieder Krieg. Dieses Abenteuer, aus dem es kein Zurück mehr gibt. Nie wieder Krieg. Diese Spirale von Trauer und Gewalt. Eine Bedrohung für alle Geschöpfe. Im Himmel, zu Wasser und zu Land. In Gemeinschaft mit Maria, der Mutter Jesu, bitten wir dich nun, sprich zu den Herzen derer, die Verantwortung tragen für das Schicksal der Völker. Halt auf die Logik der Rache und Vergeltung. Ermögliche durch deinen Heiligen Geist neue Lösungen, großmütige und ehrenvolle Gesten des Friedens. Eröffne Räume des Dialogs und geduldigen Wartens, die fruchtbarer sind als überstürzte Kriegstermine. Gib unsere Zeit Tage des Friedens. Nie wieder Krieg. Gebet des heiligen Papstes Johannes Paul II.

Ganz herzlich willkommen zu der heutigen Evangeliumsbetrachtung. Wir nehmen sie aus dem Markus-Evangelium 12, 38 bis 44. In jener Zeit lehrte Jesus eine große Menschenmenge und sagte: Nehmt euch in Acht vor den Schriftgelehrten. Sie gehen gern in langen Gewändern umher, lieben es, wenn man sie auf den Straßen und Plätzen grüßt. Und sie wollen in der Synagoge die vordersten Sitze und bei jedem Festmahl die Ehrenplätze haben. Sie bringen die Witwen um ihre Häuser und verrichten in ihrer Scheinheiligkeit lange Gebete. Aber umso härter wird das Urteil sein, das sie erwartet. Als Jesus einmal dem Opferkasten gegenüber saß, sah er zu, wie die Leute Geld in den Kasten warfen. Viele Reiche kamen und gaben viel. Da kam auch eine arme Witwe und warf zwei kleine Münzen hinein. Er rief seine Jünger zu sich und sagte: Amen, ich sage euch, diese arme Witwe hat mehr in den Opferkasten hineingeworfen als alle anderen, denn sie alle haben nur etwas von ihrem Überfluss gegeben. Diese Frau aber, die kaum das Nötigste zum Leben hat, sie hat alles gegeben, was sie besaß, ihren ganzen Lebensunterhalt. Evangelium unseres Herrn Jesus Christus. Lob sei dir, Christus.

Liebe Mitchristen, Jesus erlobt auf der einen Seite hier in diesem Evangelium die Witwe, die alles gibt, was sie hat, und auf der anderen Seite tadelt er jene, die zwar schon geben, schon gar mehr geben als diese Witwe, aber die Motive sind vielleicht ganz verschieden. Es gibt solche, die geben, damit es die anderen sehen, dass sie eben geben. Es ist mehr der Stolz, den sie hier nähren, sie wollen die Besten sein, sie wollen die Frömmsten scheinen. Und so ist es auch bei einigen Pharisäern, die Jesus hier anspricht. Sie gehen gern in langen Kleidern umher, wollen Aufsehen erregen, dass sie Religionsführer sind, dass sie die Frömmsten sind, aber auch die besten Plätze wollen sie immer haben, sie wollen die Vordersten sein, sie wollen geachtet sein. Und es ist immer für uns Menschen eine Versuchung, dass wir in allen Dingen, die wir tun, die wir machen, dass wir dort eigene Interessen suchen. Eigene Interessen dürfen sein, aber sie müssen sicher auch richtig motiviert sein. Ich denke, das eigene Interesse, das wir haben sollten für uns selber, ist, dass wir unsere Seele heiligen, dass wir wirklich heilig leben vor Gott, vor den Mitmenschen, damit wir auch im Himmel die Freude feiern können, dass wir dieses Leben heilig, gut, gerecht gelebt haben. Dieses Interesse ist nie falsch. Es ist vielmehr ein anderes Interesse, ein anderes eigenes Interesse, wo wir Menschen die eigene Ehre suchen, dass wir eigene Interessen suchen, dass wir uns so verhalten, dass wir eher uns selber in den Mittelpunkt stellen und unser Leben nicht ein Hinweis ist auf die Größe Gottes, auf seine Liebe, seine Großzügigkeit, seine Vorsehung, dass wir quasi wie ein Wegweiser sind, der immer wieder auf ihn zeigt. Ich bin nicht der, dem ihr die Ehre geben müsst, gebt sie Gott, weil er mir das Leben geschenkt hat, weil er mir ein Herz geschenkt hat, das großzügig ist, das sich einsetzt für die anderen, das auch Almosen gibt und so vieles mehr. Gott den ersten Platz schenken, das ist immer wieder unsere Gefahr, dass wir uns selber diesen Platz nehmen wollen, diesen ersten Platz, und Gott irgendwie an einen anderen Platz stellen. Wir können dieses Evangelium aber auch noch von einer anderen Seite her betrachten, nämlich, was gebe ich Gott? Diese arme Witwe hier, sie hat alles gegeben, alles, was sie hatte, weil sie wahrscheinlich in ihrem Leben immer wieder erfahren hat, wenn ich Gott alles gebe, dann gibt er noch reicher zurück, er sorgt trotzdem für mich, er belohnt meine Großzügigkeit irgendwie immer wieder. Ich denke, dass diese Witwe aus dieser Haltung gelebt hat, dass sie hier aus ihrer Erfahrung lebt, dass wenn man gibt, großzügig ist, dass man selber immer wieder reich beschenkt wird, sei es von Gott, sei es aber auch von den Mitmenschen. Wir können uns heute überlegen, bin ich auch bereit, Almosen zu geben, den Menschen durch Gaben beizustehen, sei das finanziell, sei das materiell. Und dann müssen wir uns auch überlegen, warum mache ich das? Tue ich es, damit ich selber im Mittelpunkt stehe, damit ich selber groß bin? In einem tieferen Sinn könnten wir uns fragen, was schenke ich Gott? Gebe ich ihm alles, was ich habe? Gebe ich ihm mein Leben, meine Gedanken, Worte und Werke? Gebe ich ihm mein Herz? Oder bin ich auch nur wie diese Pharisäer jemand, der zwar gegen außen hin den Menschen zeigen möchte, ja, ich gehöre zu Gott, ich trage ein Kreuz, ich habe viele Bilder im Haus, ich habe schöne Aufschriften am Auto und so weiter. Aber bezeuge ich in meinem Leben wirklich auch das, was ich dort tue, das, was ich den Menschen wie ein Aushängeschild zeige, stimmt das wirklich auch mit meinem Leben überein? Gebe ich wirklich alles und gebe ich es auch so wie diese Witwe, ohne irgendwie großes Aufsehen auf mich zu ziehen, ohne es groß herumzusagen, dass ich das getan habe, sondern dass ich einfach das Gute tue, großzügig bin mit Gott, mit den Mitmenschen, weil ich weiß, das ist meine Aufgabe, das ist meine Berufung, dazu hat mich Gott erschaffen. Dafür wird er mich belohnen in der Ewigkeit. Ich möchte hier noch ein kleines Erlebnis erzählen. Ich bin schon oft mit Menschen zusammen gewesen, die an einer schweren Behinderung leiden. Und diese Menschen, sie erstaunen mich immer wieder.
Sie haben eigentlich gemäß unseren weltlichen Kriterien nichts zu geben. Und doch erfahre ich genau bei diesem Menschen immer wieder, dass sie etwas ganz, ganz Wichtiges verschenken, nämlich, dass sie Liebe verschenken, Freude verschenken, ihr Herz verschenken. Ich bin oft sehr erfüllt, wenn ich mit diesen Menschen zusammen bin, mit ihnen einen Ausflug mache, sie besuche. Sie haben irgendwie in ihrer kindlichen Einfachheit den Sinn des Lebens ganz tief entdeckt. Ich muss mein Herz schenken. Ich muss mit allem, was ich bin und habe als Person, muss ich irgendwie versuchen, hier zu sein für die Mitmenschen und ihnen Freude bereiten, ihnen zeigen, dass ich sie gerne habe, dass ich sie schätze. Und es ist sehr oft so, dass diese Menschen mit einer Behinderung, dass diese Menschen sich nicht mit äußerlichem Reichtum, mit Kleidung, mit Geld oder so vielem mehr rühmen können oder beweisen können. Sie tun es so oft mit ihrem Herzen. Ich denke, das ist, was Jesus hier auch wieder sagt. Diese Herzlichkeit, die Gott will, dass wir die Sachen von ganzem Herzen tun, ohne irgendwelche komischen Hintergedanken, ohne egoistisch sein zu wollen. Es ist auch für mich als Priester sicher immer wieder die Gefahr, dass ich wie diese Pharisäer hier auch mich selber in den Mittelpunkt stellen will, selber groß sein will oder selber große Sachen machen will. Und doch merke ich immer wieder, es ist nicht das, was Gott will. Gott will, dass ich ihn verkünde, dass ich auf ihn

der hundertfach zurückschenkt, wenn wir dir etwas geben. Wenn wir alles geben, dann beschenkst du uns überreich. Du gibst uns die Fülle des Lebens. So wollen wir bitten, Herr, segne du die ganze Menschheit, dass wir zurückkehren zu dieser Herzlichkeit, zu dieser ganz konkreten Gottes- und Nächstenliebe. Der Herr sei mit euch und mit deinem Geiste. Es segne und behüte euch der allmächtige und barmherzige Gott, der Vater und der Sohn und der Heilige Geist. Amen.

0: Liebe Hörerfamilie, Sie sind nun ganz herzlich eingeladen, mit Pfarrer Guido Hangartner und seiner Pfarrgemeinde den Engel des Herrn zu beten. Herr, geh weg von mir, ich bin ein Sünder. Diese klaren Worte reflektiert mit uns Pfarrer Guido Hangartner im Anschluss an das Angelusgebet.
1: Der Engel des Herrn brachte Maria die Botschaft. Gegrüßet seist du, Maria, voll der Gnade. Der Herr ist mit dir. Du bist gebenedeit unter den Frauen und gebenedeit ist die Frucht deines Leibes, Jesus.

Maria sprach, siehe, ich bin die Magd des Herrn. Gegrüßet seist du, Maria, voller Gnade, der Herr ist mit dir. Du bist gebenedeit unter den Frauen, und gebenedeit ist die Frucht deines Leibes, Jesus. Und das Wort ist Fleisch geworden. Gegrüßet seist du, Maria, voller Gnade, der Herr ist mit dir. Du bist gebenedeit unter den Frauen, und gebenedeit ist die Frucht deines Leibes, Jesus. Bitte für uns, heilige Gottesmutter. So lasset uns beten. Allmächtiger Gott, gieße deine Gnade in unsere Herzen ein. Durch die Botschaft des Engels haben wir die Menschwerdung Christi, deines Sohnes, erkannt. Führe uns durch sein Leiden und Kreuz zur Herrlichkeit der Auferstehung. Darum bitten wir durch Christus, unseren Herrn. Wir beten in den Anliegen des Heiligen Vaters. Vater unser im Himmel, geheiligt werde dein Name, dein Reich komme, dein Wille geschehe, wie im Himmel, so auf Erden.

Gegrüßet seist du, Maria, voll der Gnade, der Herr ist mit dir. Du bist gebenedeit unter den Frauen, und gebenedeit ist die Frucht deines Leibes, Jesus. Ehre sei dem Vater und dem Sohn und dem Heiligen Geist,

0: Herr, geh weg von mir, ich bin ein Sünder. Das antwortet Petrus, Jesus, nach dem übergroßen Fischfang, der fast zwei Boote zum Sinken brachte. So reichlich war der Fang. Aber warum sagt nun Jesus nicht zu ihm irgendein beschwichtigendes Wort? Ja, es ist nicht so schlimm, geh nicht so hart ins Gericht mit dir oder etwas Ähnliches, sondern er antwortet Petrus völlig unerwartet auf dieses Bekenntnis, ich bin ein Sünder. Er antwortet ihm, fürchte dich nicht, von jetzt an wirst du Menschen fangen oder eben fischen. Der Trost Jesu besteht darin, Petrus einen Auftrag zu geben, eine Aufgabe zu geben. Und auch schon der Prophet Jesaja, der eine Vision hatte, sagte, weh mir, ich bin verloren, denn ich bin ein Mann mit unreinen Lippen und lebe mitten in einem Volk mit unreinen Lippen. Und wie handelt Gott? Beim Propheten Jesaja lässt er den Cherubim eine glühende Kohle vom Altar nehmen und ihm damit die Lippen berühren. Das heißt, das Böse, die unreinen Lippen auszubrennen, das Schwatzhafte, das Negative, das Urteilende, das Verurteilende lässt er herausbrennen, damit Jesaja das Volk zur Umkehr aufrufen kann. Auch da geht es ums Fischen von Menschen. Doch bei Petrus nimmt Jesus nicht irgendwelche Kohlen vom Feuer am Strand und brennt ihm die Lippen aus. Bei ihm macht er es anders. Er nimmt ihn und andere Jünger 3 Jahre sozusagen in die Lehre, denn es heißt, sie ließen alles liegen und folgten ihm nach. Aber dieses Nachfolgen ist nicht einfach ein Nachfolgen, dass da Jesus zum ersten Mal am Seeufer steht und Petrus und die anderen, Jakobus und Johannes, die Söhne des Zebedäus, Jesus zum ersten Mal gesehen hätten. Keineswegs. Sie sind Jesus schon öfters begegnet. Sie sind Jesus, zum Beispiel Johannes, schon unmittelbar nach der Taufe im Jordan begegnet. Sie haben seinen Predigten gelauscht. Sie haben seinen Worten gelauscht. Sie sind genau wie alle anderen, die am Seeufer standen, gekommen und wollten das Wort Gottes hören. Und sie haben es gehört. Doch sie sind wie alle anderen Menschen. Sie hatten Faszination für diesen Jesus. Und gleichzeitig hatten sie Hemmungen. Gleichzeitig hatten sie Zweifel. Eine ungute Mischung. Eine Mischung, die lähmt. Eine Mischung, die mir die Kraft nimmt. Eine Mischung, die mich nicht eine Aufgabe erfüllen lässt. Wie alle anderen auch. Etwas fehlte ihnen. Es fehlte ihnen ein Zeichen, dass dieser Prediger wirklich im Auftrag Gottes spricht. Und wir denken vielleicht, ja, was soll das? Zwei so kleine Boote voller Fische. Zwei so kleine Boote voller Fische am helllichten Tag, das ist ein Wunder. Denn die Fischer wissen ganz genau, warum sie in der Nacht fischen gehen, weil da die Fische an der Oberfläche sind. Und am Tag sind sie viel tiefer unten. Die Fischer wussten das. Und jedem anderen hätten sie gesagt, der ihnen gesagt hätte, ja, geht hinaus und fischt am hellen Tag, hätten sie den Vogel gezeigt und gesagt, ja, mach's selber, wenn du willst. Aber wir nicht. Aber auf dieses Wort Jesu hin wagt Petrus etwas. Er vertraut Jesus und geht hinaus. weil er genau weiß, es ist unmöglich, jetzt etwas zu fangen, viel zu spät. Die Fische sind längst weiter unten. Und genau da passiert es. Petrus erkennt, dass er im Herzen unrein war, zweifelte. Und darum sagte, geh weg von mir, ich bin ein Sünder. Ich kann vor dir nicht bestehen. Ich habe keine Chance, vor dir zu bestehen. Denn er erkannte, da steht der Messias vor ihm, der Sohn Gottes. Und dieser Sohn Gottes sagt nun, hab keine Angst. Von nun an wirst du Menschen fischen, Menschen fangen, für das Reich Gottes. Ein Mann mit unreinen Lippen wird beauftragt im Alten Testament, nachdem die Lippen gereinigt wurden. Petrus wird beauftragt, nachdem er innerlich erkannt hat, dass er ein Sünder ist. Und seht ihr, das ist das Erste, was ein Mensch tun muss, um Gott nahe zu kommen, um Christus nachzufolgen. Er muss erkennen, ich bin ein Sünder. Wer das nicht erkennt, wer nur den anderen als Sünder sieht, aber nicht sich selbst, kann das Wort Gottes nicht verkünden. Es wird fruchtlos bleiben oder sogar schlechte Frucht bringen und andere vom Glauben abbringen, weil die anderen das merken und sagen, ja, ausgerechnet du, wir kennen dich doch. Und Paulus, der bezeichnet sich als Missgeburt, als der Apostel, der es nicht wert ist, Apostel genannt zu werden, und dennoch ist er einer, weil er erkannte, ich bin ein Sünder. Aber tun wir nicht das Gleiche wie Petrus, sondern folgen wir dem Aufruf, den Jesus nennt, fürchte dich nicht, kehr um, bereue, mit heutigen Worten, beichte und dann geh und fische Menschen für das Reich Gottes. Es ist nicht nur die Aufgabe, da zu sein und eine schöne Predigt zu hören. Wir sind alle berufen, Menschen zu fischen für das Reich Gottes. Wir sind alle berufen, unsere Lippen reinigen zu lassen. Wir sind alle berufen, zu uns zu bekehren. Und wir sind alle berufen zu hören, fürchte dich nicht. Amen. So segne, behüte und stärke euch der allmächtige Gott, der Vater, der Sohn und der Heilige Geist. Amen.
1: Amen. Herr, geh weg von mir, ich bin ein Sünder. Darüber hat mit uns Pfarrer Guido Hangartner im Anschluss an das Angelusgebet nachgedacht. Wir danken ihm und der Pfarrgemeinde und natürlich Ihnen auch, liebe Zuhörerfamilie, für Ihr Mitbeten. Gelobt sei Jesus Christus in Ewigkeit. Amen.

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1: Es folgt die aktuelle Presseschau von swisscat.ch, dem unabhängigen katholischen Internetportal der Schweiz. Die Schwerpunkte der vergangenen Woche stellt Ihnen vor Rosemarie Scherrer von der Redaktion. Kirche Schweiz, Abschluss des Bistumsjahres im Bistum Chur. Am Dreifaltigkeitssonntag 2025 startete das Bistum Chur sein Bistumsjahr. Im Chur. Nicht etwa in der Kathedrale, sondern auf dem Arkasplatz in der Altstadt. Man wolle dort sein, wo das Leben hörbar ist. So damals die Erklärung von Erik Petrini vom Organisationsteam. Jetzt endete das Bistumsjahr in Zürich. Wiederum nicht in einer Kirche, sondern im Hauptbahnhof von Zürich. Mit dem Bistumsjahr wollte Bischof Joseph Maria Bonma eine Dynamik im Bistum entfachen, die wie Sauerteig und Katalysator mitten in der Gesellschaft wirken sollte. Es blieb unklar, wie diese Dynamik im Bistum hätte entstehen können, waren insgesamt doch nur drei Anlässe geplant. Entsprechend haben die meisten Gläubigen im Bistum nichts von diesem Bistumsjahr mitbekommen. Beim Abschluss im Hauptbahnhof Zürich waren gemäß Bistum Chur rund 5000 Gläubige anwesend, die an der Eucharistiefeier und dem Rahmenprogramm mit Tanz, Musik und Gesprächsveranstaltungen teilnahmen. Eine Zahl, die deutlich zu hoch gegriffen sein dürfte. Nebenbei präsentierten die Dienststellen und Vertreter des Bistums an 30 Ständen ihre Arbeit. Den Abschluss bildete eine ökumenische Vesper im Großmünster. Kirche Schweiz, Lugano feiert seinen großen Mariologen. Anlässlich des 70. Geburtstages von Professor Manfred Hauke fand am 2. Juni in Lugano ein Festakt statt. Ihm wurde eine über 1000-seitige Festschrift überreicht. Für das Buch Per Mariam ad Jesum haben fast 70 internationale Fachleute Beiträge geschrieben, darunter die Kardinäle Gerhard Ludwig Müller, Kurt Koch und Willem Jakobus Eick. Der Band würdigt das umfassende Werk des deutschen Professors, der seit 1993 in Lugano lehrt. In beeindruckender Breite verbindet sein Schaffen Dogmatik, Fundamentaltheologie, Spiritualität und pastorale Praxis zu einem größeren Ganzen, das Glaube und Vernunft zusammenführt. Zu seinem 70. Geburtstag erhielt Manfred Hauke ein weiteres und ganz besonderes Geschenk, die Gründung des Institutum Marianum Luganense. Damit erfüllte sich sein Traum, eine akademische Anlaufstelle für marianische Studien zu errichten und damit die wissenschaftliche Beschäftigung mit der Gestalt Mariens, ihre Bedeutung für den christlichen Glauben und ihre Rolle in der Kirche und Gesellschaft zu stärken. Neben der Festschrift erhielt Professor Hauke auch die Ikone Quelle des Lebens, die fortan das Emblem des Mariologischen Institutes sein wird. Das Original entstand im Jahr 450 in Istanbul und symbolisiert die Mutter Gottes als lebens- und gnadenbringende Quelle mit den Erzengeln Gabriel und Michael, die den Anfang und die Erfüllung der Heilsgeschichte bedeuten, sowie Menschen aller Stände, die vom gnadenbringenden Wasser trinken. Damit wird die Ikone zum perfekten Symbol für das Schaffen von Manfred Hauke und seinem Mariologischen Institut in Lugano. Weltkirche, Hirtenbrief des Bischofs von Ventimiglia, Sanremo. Am Pfingsten veröffentlichte der Bischof von Ventimiglia, Sanremo, Antonio Sueta, einen Hirtenbrief, mit welchem er zur Evangelisierung der Muslime aufruft. Er erinnert an den heiligen Franz von Assisi, der aus Nächstenliebe zum Sultan von Ägypten reiste, um ihm den dreifaltigen Gott zu verkünden, selbst auf die Gefahr des Martyriums hin. Bischof Sueta erinnert weiterhin an die Überzeugung des heiligen Franziskus, wonach der Glaube zuallererst durch Taten verkündet werden muss. Erst in einem zweiten Schritt erfolgt dann die eigentliche Evangelisierung. Muslime, die in westliche Länder kommen, seien oft verwirrt, wenn sie die Säkularisierung der Gesellschaft beobachten und würden fälschlicherweise die öffentliche Unmoral mit dem christlichen Glauben gleichsetzen. Erst wenn sie mit Christen in Kontakt kommen, die ihrem Glauben treu sind, erkennen sie, dass die Säkularisierung eine Verfälschung des Christentums ist, und so beginnen sie, das wahre Antlitz Jesu kennenzulernen. Und das sei das beste und wertvollste Geschenk, das wir ihnen geben können und müssen, so Bischof Suetta in seinem Hirtenbrief. Und in jedem Fall kann man nur durch Jesus Christus gerettet werden. Denn seitdem der Sohn Gottes gekommen ist, um unter uns zu wohnen und das Werk der Erlösung vollbracht hat, ist er der einzige Zugang zum Vater geworden. Die Verkündigung Jesu Christi zu vernachlässigen, hieße also, sein rettendes Kreuz und seine universelle Mittlerschaft zu missachten. Das beste Geschenk, das größte Gut, das wir diesen unseren Brüdern und Schwestern geben können, ist, eine Manifestation der Liebe Gottes für sie zu werden. Liebe muss frei sein. Daher muss die Verkündigung des Evangeliums an die Muslime mit feinem Respekt vor ihrer Freiheit erfolgen. Kirche Schweiz, Wallfahrt von Kirche in Not und dem Malteserorden Schweiz. Am Sonntag, den 31. Mai, führte das Hilfswerk Kirche in Not erstmals eine gemeinsame Wallfahrt mit dem Schweizer Zweig des Malteserordens nach Einsiedeln durch. Das Leitmotiv des 1113 gegründeten und damit ältesten religiösen Laienordens der katholischen Kirche lautet Tuitio Fidei et Obsequium Pauperum, Verteidigung des Glaubens und Hilfe für die Bedürftigen. Getreu diesem Motto leisten die 13.000 Mitglieder und über 100.000 Freiwilligen weltweit medizinische und humanitäre Hilfe. Die Wallfahrt begann mit einem Pontifikalamt in der Klosterkirche von Einsiedeln. In seiner Homilie entfaltete Ehrengast und Präsident von Kirche in Not, Kardinal Kurt Koch, das große Geheimnis des einen Gottes in drei Personen. Auch der Mensch ist seinem innersten Wesen nach auf Beziehungen angelegt und die Kirche ist ihrerseits ein Abbild des dreifaltigen Gottes, verstanden als Vielfalt in der Einheit, als Einheit in der Vielfalt. Durch die Taufe auf den trinitarischen Gott entsteht eine personale und persönliche Beziehung mit Gott, dem Vater, dem Sohn und dem Heiligen Geist, aber auch mit allen Getauften. Das Geheimnis der Trinität findet seine kongeniale Ausdrucksweise im Messopfer, so wie wir es jetzt in der Klosterkirche Einsiedeln feiern. In den Fürbitten wurde Christinnen und Christen gedacht, die wegen ihres Glaubens getötet oder diskriminiert wurden. Dieses Jahr galt die solidarische Erinnerung Opfern im Irak, in Haiti, Pakistan und Indonesien. Am Nachmittag folgte die Podiumsdiskussion zum Thema Kirche im Spannungsfeld von Krieg, Verfolgung, Hilfe und Diplomatie. Wo wächst Hoffnung? Für Kardinal Koch ist klar, echter Friede für die Welt muss aus dem Innersten des Menschen, aus seinem Herzen kommen. Er beginnt bereits im Kinderzimmer. Dazu gehört auch die Abrüstung der Sprache. Abt Urban Federer ergänzte, wir dürfen Frieden nicht nur fordern, sondern müssen auch bereit sein, durch Selbstverpflichtung aktiv dazu beizutragen. Dabei ist die Einsicht nötig, Friede ist zuallererst ein Geschenk Gottes, erfahrbar in der Feier der Eucharistie, den es in die Welt hinauszutragen und zu bezeugen gilt. Thomas Fritsche, Vizepräsident des Malteserordens Schweiz, betonte seinerseits den Wert der diplomatischen Dienste, die es dem Malteserorden ermöglichen, der kriegsversehrten Bevölkerung, insbesondere in Gaza und ganz Palästina, effizient und schnell zu Hilfe zu kommen. Weltkirche, Protest gegen den Abschlussbericht der Synodenstudiengruppe 9. Am 5. Mai veröffentlichte das Vatikanische Synodensekretariat den Abschlussbericht der Synodenstudiengruppe 9. Die Studiengruppe möchte, dass die Kirche einen Paradigmenwechsel vornimmt, der auf einer Hermeneutik des Menschlichen basiert. Sie fordert dazu auf, dass die Kirche basierend auf persönlichen Zeugnissen und dem sogenannten Gespräch im Geist Prozesse des Unterscheidens entwickelt. Eine zeitlose Wahrheit in moralischen Fragen gibt es gemäß dem Bericht nicht. Nach den Kardinälen Gerhard Ludwig Müller und Willem Eck wandte sich nun auch die John Paul II Academy for Human Life and the Family mit einem offenen Brief an Kardinal Mario Grech, den Generalsekretär der Synode. Die katholische Kirche habe stets gelehrt, dass die öffentliche Offenbarung Jesus Christus vollendet und mit dem Tod des letzten Apostels abgeschlossen ist. Jeder Hinweis darauf, dass der Heilige Geist lehrmäßige oder moralische Antworten inspirieren könnte, die der beständigen Lehre der Kirche widersprechen, berge die Gefahr, Irrtümer wiederzubeleben. Ebenso beunruhigend sei die Andeutung, wonach die katholische Morallehre an die vorherrschenden kulturellen Sitten angepasst werden sollte. Eine weitere Kritik betrifft den Vorschlag der Studiengruppe, die Seelsorge von der moralischen Verantwortung zu trennen. Die christliche Nächstenliebe verlangt, dass jeder Mensch mit Würde und seelsorgerischer Fürsorge aufgenommen wird. Dabei darf jedoch die katholische Lehre nicht außer Acht gelassen werden. Barmherzigkeit ohne Wahrheit sei keine Barmherzigkeit mehr. Dass ausgerechnet die Zeugnisse enger Freunde vom Jesuitenpater James Martin, einem verbissenen Verfechter der LGBT-Bewegung, in den Bericht aufgenommen wurden, bestärke die Überzeugung, dass der Abschlussbericht nicht das Ergebnis eines breiten kirchlichen Unterscheidungsprozesses ist, sondern eines ideologisch vorbestimmten Vorgehens. Synodalität kann nur dann Früchte tragen, wenn sie fest in der Treue zur Heiligen Schrift, zur Heiligen Tradition und zum beständigen Lehramt der Kirche verankert bleibt. Schreiben die Unterzeichnenden am Ende des offenen Briefes und fordern, den Abschlussbericht der Studiengruppe 9 aus der Beratung zurückzuziehen. 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

0: Sie hören jetzt aus dem Tagebuch von der Schweizer Heiligen, der Schwester Maria Bernarda Büttler. Das Buch hat herausgegeben, der emeritierte Pfarrer aus Keusch. Die Sprecherin ist Nicole Meru.
1: Den schönen, allheiligen Gott verlieren. Die heilige Maria Bernarda kommt in ihren Aufzeichnungen immer wieder auf die schreckliche Möglichkeit zu sprechen, dass Menschen ihr ewiges Ziel verfehlen können. O meine teuren Kinder, Gott, den schönen, guten, allheiligen Gott, der Millionen Welten voller Seelen mit himmlischen Wonnen und Seligkeiten überströmen und sättigen kann, und das in alle Ewigkeit der Ewigkeiten, einen solchen Gott zu verlieren, auf ewig von ihm getrennt zu sein, auf ewig von ihm vergessen zu werden, ist das nicht ein Schrecken, ein Entsetzen ohne Maß? Ich kann nicht einmal daran denken, ohne vor Schreck dabei zu erstarren. Heiliger Johannes, der 23.

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1: Gedanke von Don Pierino Gaglione vom 10. Juni 2023. Leiden, um aufzuopfern, verzichten, um zu verkünden, das eigene Ich verleugnen, um Gott zu verkünden, sterben, um zu leben, das Leben des gekreuzigten Jesus leben, um das Leben des Auferstandenen als Gabe zu erhalten, das göttliche Leben. Die große Verheißung des heiligsten Herzens Jesu, fünfte Verheißung. Ich werde überreichen Segen über alle ihre Unternehmungen ausgießen.

Wir freuen uns, dass Sie Radio Gloria eingeschaltet haben. Heute am Samstag, den 6. Juni 2026. In der 9. Woche vom Jahreskreis. Und Kirche denkt heute an Heiligen Norbert von Xanten, Ordensgründer und Bischof. Herzlich begrüßt Sie Claudia Baumeler. Und miteinander schauen wir jetzt, was das Tagesprogramm für Sie bereit hat. 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Musikmagazin mit Simon Dach. 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Am 6:15 beten wir Angelus, unseren Abendgruß an die Mutter Gottes. Am 7. Neue Heilige der katholischen Kirche. Am 7:30 ist unsere Kindersendung Kitzahoi. Heute hören wir weiter von dieser Geschichte. Janik, immer kommt es anders. Teil 12. Es liest Cornelia Gwerder. Am 8. Spirit. Die Eucharistie als Mittelpunkt christlichen Lebens wiederentdecken. Eine Sendung mit dem Theolog Michael Pies. Am 9. beten wir den Rosenkranz und am 9:45 komplett das Nachtgebet von der Kirche. Ab der 10. bis am Morgen 6. ist das Nachtprogramm für Sie aufgeschaltet. Sie hören Wiederholungen von Sendungen vom Tag, Gebet, viele kurze Gedanken dazwischen gestreut und Musik. Und morgen feiern wir den 10. Sonntag im Jahreskreis. Habt alle einen frohen, reich gesegneten Sonntag. Es grüßt Sie herzlich, Ihres Radio Gloria Team. Ein Hinweis.

Preisen wir den Vater, den Sohn und den Heiligen Geist. Meine lieben Kinder, ich danke euch für euren Eifer und euren Glauben. Das Herz Jesu ist niemals stillgestanden, sondern schlägt unaufhörlich für euch alle. Beten wir gemeinsam. Mein Jesus, dein Herz schlägt auch für mich, der ich auf dich hoffe und an dich glaube. Auch heute, meine Kinder, verschwört man sich gegen das heiligste Herz Jesu. Aber Jesus liebt und liebt. Liebt auch ihr. Durch die Liebe werden die Herzen Jesu und Mariens triumphieren. Kinder, vertraut auf die Liebe Jesu und Jesus vertraut auf euch. Ich segne euch, Kinder. Botschaft der Königin der Liebe Sgio vom 26. Juni 1987. Sie sind herzlich eingeladen zum Herz-Jesu-Fest am Freitag, den 12. Juni 2026 in der Vater-Wolf-Kapelle in 6206 Neuenkirch. Es beginnt um 14 Uhr mit Aussetzung des Allerheiligsten, Rosenkranz, Beichtgelegenheit, Herz-Jesu-Litanei und eucharistischer Segen. 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Nach einer kleinen Pause die Heilige Messe. Dieser Gebetsnachmittag endet circa um 17 Uhr. Alle sind dazu herzlich eingeladen. Die Busverbindungen: Hinfahrt, Luzern Bahnhof ab, 13.30 Uhr, Neuenkirch an, 13.50 Uhr. Rückfahrt, Neuenkirch ab, 17.29 Uhr, Luzern Bahnhof an, 17.51 Uhr. Auskunft erteilen gerne Urs und Trudi Meier-Koch. Die Telefonnummer 062 756 28 22. Wir möchten Ihnen diesen Gebetsnachmittag zum Herz-Jesu-Fest am Freitag, den 12. 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

0: Musikmagazin mit Simon Dach.
1: Herzlich willkommen zu unserem Musikmagazin zu gewohnter Sendezeit bei Ihrem Sender.

Bonaventura Viviani, meisterlich musiziert von Maurice André mit Hedwig Pilgram, möchte ich Sie alle, verehrte Hörerinnen und Hörer, wieder sehr herzlich zu unserer Musiksendung begrüßen. Am Mikrofon ist wie immer Simon Dach. Die geprägten Zeiten des Kirchenjahres liegen hinter uns. Und nach dem Pfingstfest als der Geburtsstunde des Zeitalters der Kirche kommen wir doch erst nach zwei Paukenschlägen in die ruhigeren Gewässer des Jahreskreises. Einer dieser Paukenschläge war das Hochfest der heiligsten Dreifaltigkeit, in dem uns das wahre Wesen unseres Gottes entgegentritt. Und der andere ist das Hochfest des Leibes und Blutes Christi. An diesem Gedächtnistag der Einsetzung des allerheiligsten Altarsakraments betrachten wir das eucharistische Antlitz Christi, wie Papst Johannes Paul II. Es ausgedrückt hat, in jenem tiefen Gefühl des großen und dankbaren Staunens vor dem Sakrament, in dem Christus sein ganzes Geheimnis der Liebe konzentrieren wollte. Ich möchte jetzt gewissermaßen an unserem geistigen Auge die zurückliegenden Stationen der österlichen Zeit vorüberziehen lassen, indem wir die Musik dieses geprägten Jahreskreisabschnitts noch einmal Revue passieren lassen.

0: Mesopotamien, Kappadokien, Pontus, Asia, Vietnam, Bantubien, das
1: Lesung aus der Apostelgeschichte. Als der Pfingsttag gekommen war, befanden sich alle am gleichen Ort. Da kam plötzlich vom Himmel her ein Brausen, wie wenn ein heftiger Sturm daherfährt, und erfüllte das ganze Haus, in dem sie waren. Und es erschienen ihnen Zungen wie von Feuer, die sich verteilten. Auf jeden von ihnen ließ sich eine nieder. Alle wurden mit dem Heiligen Geist erfüllt und begannen in fremden Sprachen zu reden, wie es der Geist ihnen eingab.

Aus den Festlaudes des 15. Jahrhunderts stammte dieser Gesang mit altitalienischem Text Alta Trinita Beata, dessen Übersetzung so lautet: Erhabene heilige Dreifaltigkeit, immer von uns angebetete glorreiche Dreifaltigkeit, wunderbare Einheit. Du bist das köstliche und über alles ersehnte Manna. Ein Gedanke, der der Theologie unseres Papstes über das Wesen Gottes und der heiligen Eucharistie sehr nahe steht. Ich denke, was diese Festfeier uns nahebringen will, ist: Gottes Größe im Geheimnis ihres Wesens dürfen wir ahnen, aber wir brauchen sie nicht zu durchdringen und zu verstehen suchen. Wir Christen bekennen das machtvolle Wirken unseres dreieinigen oder dreifaltigen Gottes in Jesus Christus und in unserem persönlichen Leben.

Er ist das Brot des Lebens. Wer zu ihm kommt, der wird nicht hungern. Wer an ihn glaubt, wird nimmermehr dürsten. Er ist das Brot des ewigen Lebens. Das ist, das wissen wir als Katholiken alle, der Inhalt unseres eucharistischen Glaubens, eingebunden in das Bild, in dem Christus vor seinem Leiden seine bleibende Gegenwart unter uns Menschen verwirklichen wollte. In Brot und Wein, das uns geistlich speisen und tränken soll, indem es zu Jesu Seinsweise unter uns wird, begegnen wir also dem auferstandenen und erhöhten Herrn in seiner eucharistischen Gegenwart. Dieser Glaube soll in der Feier des Hochfestes zum Ausdruck kommen. Die Bezeichnung Fronleichnam stammt aus dem Mittelhochdeutschen. Fron bedeutet Herr und Lichnam bezeichnet den lebendigen Leib und nicht etwa die Leiche. Der Herr, Jesus Christus, ist also in lebendiger Aktualität beim Feiern dieses Festes unter seinen Gläubigen.

In einer perfekten Dramaturgie orientiert sich die Liturgie des Kirchenjahres an der Person Jesus Christus und mit den Festen blättern wir Jahr für Jahr die Heilsgeschichte durch. Es werden die grundlegenden Ereignisse der Heilsgeschichte, die in ihrer Geschichtlichkeit einmalig und unwiederholbar einander gefolgt und nun vergangen sind, in den natürlichen Lebensvorgang des Jahreskreises hineinprojiziert und kommen so periodisch zur Verkündigung, wobei die natürliche Zeichenhaftigkeit der Jahreszeichen ganz konsequent mit in den Dienst der Verkündigung genommen wird. Die Feier des Kirchenjahres wirkt dabei wie ein sakramentales Zeichen, das im Zeichen bewirkt, was es durch das bedeutende Wort der Verkündigung darstellt. Darüber hinaus hat das Kirchenjahr durch seine periodisch wiederkehrenden Feiern, zunächst des Sonntags nach jeder Woche und dann der Feste im Jahresverlauf, noch eine spezifische Wirkweise. Der Ablauf des Kirchenjahres ist nicht einfach wie ein Kreis zu verstehen, auf dem nach jeder Runde immer wieder dieselben Punkte passiert werden, sondern wie ein Schraubengewinde. Hier ist nach jeder Runde eine neue Ebene erreicht. Wenn jeder periodisch wiederkehrende Punkt wiedererkannt wird, hat die wiederholte Begegnung eine ständige Intensivierung und Vertiefung der Verkündigung des Glaubens zur Folge. Daraus folgt, dass das Prinzip der Wiedererkennung bei der Feier des Kirchenjahres besonders wirksam werden muss. Nach den sogenannten geprägten Zeiten des Advents und des Weihnachtsfestkreises, der Fastenzeit und der gerade zu Ende gegangenen Osterzeit diesen Jahres nimmt die Kirche nun den kurzzeitig schon begonnenen Lauf des Jahreskreises wieder auf, mit dem wir uns heute befassen wollen. Die Sonntage nach Pfingsten sind jeweils Erinnerung und Verdichtung der gelebten Praxis der Gemeinde Jesu Christi, die sich vom Heiligen Geist leiten lässt, um eben dieser Heilstaten ständig zu gedenken. Die Sonntage des Jahreskreises sind im Gegensatz zu denen der Festzeiten nicht von verkündigungstheologischen Schwerpunkten gekennzeichnet. Hier hat vielmehr die zusammenhängende Entfaltung der Vorbotschaft nach den einzelnen Evangelien ihren Platz. Man gibt zum Beispiel dem Johannesevangelium in der Epiphaniezeit und in der Nähe des Fronleichnamsfestes einen hervorragenden Platz und liest im Übrigen im ersten Jahr nach Matthäus, im zweiten nach Markus, im dritten, also dem Lesejahr C, nach Lukas. So tritt auch der Charakter der Schriften einigermaßen deutlich hervor und die Theologie der einzelnen Evangelisten wird erkennbar. Eigentlich wichtig aber wird die geschlossene Lesefolge, Bahnlesung genannt, bei den Episteln. Sie gibt die Gewähr, dass bei einem Werk wie der Apostelgeschichte die vom Verfasser gemeinte Abfolge der Begebnisse in den Briefen, aber der Zusammenhang der Gedanken erkennbar wird. Notwendigerweise ergibt am jeweiligen Sonntag nur die alttestamentliche Lesung, die entsprechend ausgesucht ist, einen inneren Zusammenhang mit dem Evangelium, während die Epistel in der Abfolge der Bahnlesung steht. Eine thematische Akzentuierung der Sonntagsfeier durch die Gesänge und durch die Homilie wird das also beachten müssen und sich gegebenenfalls auch für einen Schwerpunkt entscheiden. Es ist gut, dass all unsere Feste und Feiern, alles Gedenken und Vergegenwärtigen von einer Hoffnung spricht, die uns den Blick über den Horizont erlaubt. Wenn wir mit jedem Sonntag die Erinnerung an die Auferstehung Jesu Christi feiern, wenn jeder Sonntag auch der Tag der Schöpfung, der Erlösung, der neuen Schöpfung, der Vollendung und der Eucharistie ist, dann haben wir hier eine Kraftquelle, aus der wir schöpfen für die ganze Woche. Wir können in einer Verheißung leben und diese Verheißung kann so sehr in das Leben hineinwirken, dass sie uns trägt. Es ist auch gut, dass über das Gedenken an die großen Ereignisse im Jahreslauf jeder Tag nicht nur eine Nummer hat von 1 bis 31, sondern Namen. Namen von Menschen, die Spuren des Heiligen Geistes in unserer Welt gelegt haben, Namen der Heiligen, der Lebens- und Glaubensmeister und Meisterinnen. So können wir die Stimme der Hoffnung erheben, weil wir von einer anderen Zeitdimension
und Zeitrechnung herkommen als die bürgerliche Welt. Gedächtnis und Verkündigung des Heilshandelns Jesu ist Mittelpunkt natürlich auch der werktäglichen Eucharistiefeiern. In den besonders geprägten Zeiten geschieht dies in der jeweilig akzentuierten Entfaltung des Christusmysteriums. Im Jahreskreis bringt das Gedächtnis der Heiligen die Früchte der Erlösung im Leben dieser von Christus geprägten Menschen in die Feier der österlichen Geheimnisse ein. War es doch immer feste und sichere Überzeugung der Kirche, dass durch die Feste der Heiligen das österliche Geheimnis Christi verkündet und gegenwärtig werde. Am gebotenen Gedenktag wird besonders der Heiligen gedacht, die für die ganze Kirche Bedeutung haben. An den übrigen Tagen wird das Gedächtnis anderer Heiliger angeboten. Im Übrigen ist es auch möglich, Messtexte zu besonderen Anlässen und in bestimmten Anliegen zu wählen. Die Leseordnung stellt unabhängig davon für jeden Tag des Jahres Lesungstexte bereit, die mit wenigen Ausnahmen im Sinn der Bahnlesung durchgehend verwendet werden dürfen. Grundsätzlich aber bleibt die Feier des Kirchenjahres bestehen. Die Konstitution über die Heilige Liturgie des Zweiten Vatikanums sagt, die Herzen der Gläubigen sollen vor allem auf die Herrenfeste hingelenkt werden, in denen die Heilsgeheimnisse das Jahr hindurch begangen werden. Daher soll das Herrenjahr den ihm zukommenden Platz vor den heiligen Festen erhalten, damit der volle Kreis der Heilsmysterien in gebührender Weise gefeiert wird. Schalten wir doch, liebe Zuhörer, einen Vorausblick auf die Hochfeste des heiligen Kalenders ein, die uns im noch vor uns liegenden Jahresverlauf erwarten. Ende Juni feiert die Kirche unmittelbar aufeinanderfolgend zwei Hochfeste von großen Gestalten unserer Geschichte mit Gott. Am 24. Juni das Hochfest der Geburt Johannes des Täufers und am 29. Juni das Hochfest der Apostelfürsten Petrus und Paulus. Wenn ich mich zunächst dem heiligen Johannes dem Täufer zuwende, so ist als erstes festzustellen, dass sein Andenken in Volksbräuchen noch viel stärker erhalten ist, als man das von einer eher als letzten Propheten des Alten Bundes, denn als christlichen Heiligen einzuordnenden Gestalt aus der Geschichte vor 20 Jahrhunderten annehmen würde. Das betrifft nicht nur das bekannte Johanniskraut, dessen Blütezeit in der Zeit der Sommersonnenwende, also nach dem Johannistag, beginnt. Der Tag der Sommersonnenwende wird seit je von den Menschen als mystischer Tag betrachtet, oft begleitet von weltlichen und religiösen Feierlichkeiten. Wie so viele heidnische Feste hat die Kirche auch das Mittsommernachtsfest übernommen, sie hat es auf Johannes den Täufer umgemünzt. Viele der alten Sonnenwendbräuche wurden übernommen und christianisiert. So werden auch jetzt noch große Feuer entzündet, aber nun sind es die Johannesfeuer, die schon von der bevorstehenden, von Johannes angekündigten Geburt Jesu künden sollen. Ursprünglich wurden sie wohl entzündet, um die Sonne zu ehren und anzuspornen, denn es war die Nacht vor dem Tage, an dem diese das Dunkel besiegen und ihren himmlischen Thron besteigen wird. Später wurde Jesus mit der Sonne verglichen und man unterlegte die Feuer mit der Bedeutung der Vorbereitung seiner Ankunft durch Johannes den Täufer.

0: Über die Bedeutung dieses Größten unter dem vom Weibe geborenen, wie Jesus sagt, kann man bei Papst Benedikt in seinem ersten Band des Jesusbuchs manches erfahren. Im Zusammenhang mit der Taufe des Herrn führt er Folgendes aus.
1: Das Auftreten des Täufers war etwas durchaus Neues. Seine Taufe, zu der er aufruft, unterscheidet sich von den damals üblichen religiösen Waschungen. Sie ist nicht wiederholbar und soll konkreter Vollzug einer das ganze Leben für immer neu bestimmenden Wendung sein. Sie ist verbunden mit einem flammenden Ruf zu einer neuen Weise des Denkens und Tuns, verbunden vor allem mit der Ankündigung von Gottes Gericht und mit der Verkündigung des Größeren, der nach Johannes kommen wird. Das vierte Evangelium sagt uns, dass der Täufer diesen Größeren, dem er den Weg bereiten wollte, nicht kannte. Aber er weiß, dass er als Wegbereiter für den geheimnisvollen Anderen da ist, dass seine ganze Sendung auf ihn ausgerichtet ist. Wir können uns den außerordentlichen Eindruck vorstellen, den Gestalt und Botschaft des Täufers in der brodelnden Atmosphäre jener geschichtlichen Stunde Jerusalems hervorrufen musste. Endlich war wieder ein Prophet da, den auch sein Leben als solchen auswies. Endlich kündigte sich wieder Gottes Handeln in der Geschichte an. Johannes tauft mit Wasser, aber der Größere, der mit Heiligem Geist und Feuer taufen wird, steht schon vor der Tür.

für Johannes, dessen Auftrag Jesaja vorausgesehen hatte. Wir hörten gerade diese Schriftstelle in Händels Messias, die in allen vier Evangelien, auch von Jesus selbst, mit Johannes in Verbindung gebracht wird. Für Johannes war die Frage, ob Jesus aus Nazareth der sei, den er anzukündigen hatte, natürlich eine entscheidende Fragestellung. Bei Matthäus im 11. Kapitel wird berichtet, Johannes hörte im Gefängnis von den Taten Christi. Da schickte er seine Jünger zu ihm und ließ ihn fragen, bist du der, der kommen soll, oder müssen wir auf einen anderen warten? Jesus antwortete ihnen, geht und berichtet Johannes, was ihr hört und seht. Blinde sehen wieder und Lahme gehen, Aussätzige werden rein und Taube hören, Tote stehen auf und den Armen wird das Evangelium verkündet.

0: Im vierten Evangelium wird berichtet, dass Johannes beim Anblick Jesu vor dessen Empfang der Bußtaufe die Worte gesprochen hat: Seht das Lamm Gottes, das die Sünde der Welt hinwegnimmt. Papst Benedikt gibt eine Fülle von Hinweisen in seinem genannten Buch zum Verständnis dieses Worts, das ja in unserer Messfeier vor dem Empfang der Heiligen Kommunion gesprochen oder gesungen wird. Johannes weist, wie es uns Matthias Grünewald in seiner bekannten Darstellung des Täufers auf seinem Altarbild mit einem zeigenden Finger plastisch macht, auf das wahre Passialamm, das sühnend die Sünde der universalen Menschheit trägt.
1: Pontius Pilatus war Statthalter von Judäa. In seinen Tagen predigte Johannes den Menschen die Taufe der Buße zur Vergebung der Sünden am Jordan. Ich taufe euch nur mit Wasser, aber einer wird kommen und euch mit dem Heiligen Geist taufen. Zu dieser Zeit kam auch Jesus aus Galiläa an den Jordan. Johannes sah ihn auf sich zukommen und sagte: Seht das Lamm Gottes, das die Sünde der Welt auf sich nimmt.

Heiliger Johannes der Täufer und heiliger Petrus, bittet für uns. Sancte Petre, ora pro nobis. Wie schon erwähnt, liebe Zuhörer, feiert die Kirche am 29. Juni das Hochfest der Apostelfürsten Petrus und Paulus.

0: Zu Beginn seines Pontifikats hat Vater Benedikt
1: eine Reihe von Katechesen über die Apostel und ihre Sendung für die Kirche begonnen. Damals sagte er unter anderem:
2: Liebe Brüder und Schwestern, die Kirche hat ihren Ursprung im Willen und im historischen Wirken Jesu Christi, der die Apostel um sich gesammelt und sie mit seiner Vollmacht als Hirten der Kirche eingesetzt hat. Die 12 berufen dann ihrerseits weitere Männer und senden sie aus, damit sie in der Kraft des Heiligen Geistes Aufgaben der missionarischen Verkündigung und der Gemeindeleitung übernehmen. Auch der vom Auferstandenen selbst berufene Apostel Paulus übt seinen Dienst in Übereinstimmung, in Gemeinschaft mit den übrigen Aposteln aus. Unter der Führung des Geistes Gottes hat so das von Christus begründete kirchliche Amt der Bischöfe, Priester und Diakone allmählich im Lauf des ersten Jahrhunderts konkrete Form angenommen. Die apostolische Sukzession, wie man das nennt, das heißt die ununterbrochene Kette der Inhaber des Bischofsamtes, verbindet die Kirche unserer Zeit auf historische und auf geistliche Weise mit dem Apostelkollegium des Ursprungs. Sie ist die Garantie für das treue Festhalten an Worten und Werken der Apostel und damit an Jesus Christus selbst. Der Heilige Geist bewirkt, dass in den jeweils von ihren Vorgängern geweihten Bischöfen Christus selbst Haupt und Hirte seines Volkes bleibt, dass er zu uns spricht und an uns handelt.
0: Josef Ratzinger, Papst Benedikt XVI., hat sich in seinem Buch nicht nur mit dem grundlegenden Messiaszeugnis des Simon Petrus befasst, sondern bringt auch die folgende Parallele zwischen den beiden Apostelfürsten mit der folgenden Darlegung ins Gespräch. Er referiert: Bei dem Bekenntnis des Petrus handele es sich um ein nachösterliches Wort. Erst nach der Auferstehung konnte, so denkt eine große Mehrheit von Auslegern, ein solches Bekenntnis formuliert werden. Pierre Grelot auf katholischer Seite verbindet dies dann noch mit einer speziellen Theorie über eine nachösterliche Erscheinung des Auferstandenen für Petrus, die er in Parallele setzt zu der Begegnung mit dem Auferstandenen, in der Paulus die Begründung seines Apostolats sah. Zu dem Wort Jesu: Selig bist du, Simon, Barjona, denn nicht Fleisch und Blut haben dir das offenbart, sondern mein Vater, der in den Himmeln, gäbe es eine auffällige Parallele im Galaterbrief. Als aber Gott, der mich schon im Mutterleib auserwählt und durch seine Gnade berufen hat, mir in seiner Güte seinen Sohn offenbarte, damit ich ihn unter den Heiden verkündige, da zog ich unmittelbar nicht Fleisch und Blut zu Rate. Gemeinsam zwischen dem Paulustext und der Seligpreisung Petri durch Jesus sei der Hinweis auf die Offenbarung und damit zugleich die Aussage, dass die Erkenntnis nicht von Fleisch und Blut stammt. In einem Gesang der Liturgie zum Apostelfest wird der Zusammenhang hergestellt. Petrus sagte zu Jesus: Du bist der Messias, der Sohn des lebendigen Gottes. Jesus erwiderte ihm: Du bist Petrus, und auf diesen Felsen werde ich meine Kirche bauen. Nicht aus eigener Erkenntnis konnte Petrus in der Szene des Evangeliums dieses Zeugnis als Sprecher der Apostel formulieren: Die Offenbarung der Wahrheit durch den Geist Gottes ist die Voraussetzung für unseren Glauben und auch den des Petrus. Darauf ruht im Letzten die unerschütterliche Stabilität des Fundaments der Kirche. Der Geist Gottes wirkt in ihr, in und trotz aller menschlichen Schwächen und Unzulänglichkeiten. Darauf können auch wir unser bewusstes Bekenntnis zur Kirche und ihrem Fundament gründen. Im Innern der riesigen Kuppel des Petersdoms ist mit meterhohen Lettern dieses Wort verewigt, das zum Fundament des Wesens und der Verfasstheit der Kirche Jesu Christi geworden ist. Tu es Petrus et superhanc Petram edificabo Ecclesia mea. Die Worte Jesu: Du bist Petrus, und auf diesem Felsen will ich meine Kirche bauen.

Kommen wir nun zur Gestalt des zweiten Apostels. Das große Oratorium des Komponisten Felix Mendelssohn Bartholdy, Paulus, soll uns nun ein wenig zur Gestalt des großen Völkerapostels hinführen. Es schildert in beeindruckender Weise den Weg des Apostels vom Saulus zum Paulus und macht deutlich, was wir an Paulus ablesen können, worin er uns ein Vorbild sein kann. Gottes Anruf ändert den Menschen, verleugnet ihn und seine Veranlagung nicht. Gott nimmt uns mit unseren Begabungen in seinen Dienst. Und er schafft aus unseren Fehlern und Bedürfnissen eine neue Aura, gefüllt mit seinem Licht. Aus dem Saulus in uns erwächst ein Paulus. So wie der Name nur in einem einzigen Buchstaben verändert ist, so werden wir, wenn Gott uns ruft, wenn wir ihm entgegengehen, nicht außergewöhnlich verändert oder gar andersartig. Wir leben weiter mit unseren Veranlagungen, jetzt aber mit neuem Vorzeichen, mit neuer Ausrichtung, mit neuem Ziel. Alle vorhandenen Kräfte, alle Eifer und alle Leidenschaft werden in der Berufung von Gott in Dienst genommen und von der Wurzel her radikal dem einzigen Ziel untergeordnet. Wir müssen ihm entgegengehen.

Als Höhepunkt des sommerlichen Halbjahrs erwartet uns dann am 15. August das Hochfest der Aufnahme Mariens in den Himmel. Das feierlich verkündete Dogma von der Aufnahme Mariens in den Himmel, die ja Glaubensüberzeugung der Kirche ist, auch wenn die Bibel davon nichts berichtet, ist eigentlich zunächst eine Station, die Marias Tod, ihre Entschlafung, wie die Tradition ihr Sterben nennt, zum Inhalt hat. Maria ist, wie ihr Sohn, unausweichlichem menschlichen Los entsprechend gestorben. Beide haben das Leben beendet mit dem Tod, aber mit einem Tod, der direkt hinüberführt in das Leben. Beide wurden der damaligen Sitte entsprechend in einem Troggrab bestattet und beide Gräber lagen in einem Garten. Maria starb übrigens, nach gut bezeugter Ortstradition, in Jerusalem, obwohl sie eine Zeit lang mit Johannes in Ephesus lebte. Entsprechend dieser Überlieferung entschlief sie im Beisein der Apostel, die, so kann man es sich gut vorstellen, zum schon erwähnten Apostelkonzil um das Jahr 49-50 noch einmal zum Ausgangspunkt der Kirchengeschichte zurückgekehrt waren. Mit Johannes wird sie heimgekehrt sein und wurde eben auch hier bestattet. Denn nirgendwo anders wird noch ein Mariengrab verehrt, auch nicht in Ephesus, wo es aber das Grab des Apostels Johannes gibt. Um das Grab Jesu, wie das Mariens herum, wurde später der Fels abgetragen, damit es die Pilger umschreiten konnten. Und vieles spricht dafür, dass es schon zuvor eine nach Golgotha ausgerichtete Kirche zum Gedächtnis ihrer Entschlafung gab. Aber wichtiger als manche archäologischen Parallelen ist natürlich die wichtigste Parallele zwischen diesen beiden Gräbern, das leere Grab Jesu und das leere Grab Mariens. Gott hatte die künftige Mutter seines Sohnes schon bei ihrer eigenen Empfängnis aus der Spirale der Erbschuld herausgenommen. Und es ist einfach nicht vorstellbar, dass ihr Schöpfer sie danach im Grabe liegen und verwesen ließ. Er nahm sie deshalb auch aus dem Kreislauf des Zerfalls heraus. Jesus selbst hat seine Mutter aus dem Grab befreit und mit Leib und Seele zu sich genommen. So begegnet sie nun dem Gesicht dessen wieder, den sie geboren hat. Die Jesus auf der Erde aufgenommen hatte, die nimmt er nun in sein jenseitiges Reich auf. Die Glaubensüberzeugung von der Aufnahme Mariens in den Himmel ist so nichts anderes als die überzeugende Konsequenz von allem, was den christlichen Glauben charakterisiert. Von der Menschwerdung des Logos durch eine Frau bis zu seiner Auferstehung und dem Heimgang in leiblicher Gestalt zum Vater gibt es die uns allen verheißene Entsprechung im Leben Mariens, welche ihre Erwählung zu einer Verheißung macht für alle, die mit ihr das tun, was er uns sagt.

Fassen wir nun unsere Betrachtung des begonnenen Jahreskreises als Teil des Herrenjahrs noch einmal mit Worten aus dem Katechismus zusammen. Das liturgische Jahr ist die Ausfaltung der verschiedenen Aspekte des einen Passia-Mysteriums. Das gilt besonders für den um das Mysterium der Inkarnation angelegten Festkreis mit der Verkündigung Weihnachten, Epiphanie, der des Beginns unseres Heiles gedenkt und uns die Erstlingsfrüchte des Passia-Mysteriums mitteilt. Bei der Feier dieses Jahreskreises der Mysterien Christi verehrt die Heilige Kirche mit besonderer Liebe Maria, die selige Gottesgebärerin, die durch ein unzerreißbares Band mit dem Heilswerk ihres Sohnes verbunden ist. In ihr bewundert und preist sie die erhabenste Frucht der Erlösung. In ihr schaut sie wie in einem reinen Bilde mit Freuden an, was sie ganz zu sein wünscht und hofft. Wenn sie im Jahreskreis das Gedächtnis der Märtyrer und der anderen Heiligen feiert, verkündet die Kirche das Passia-Mysterium in denen, die mit Christus gelitten haben und mit ihm verherrlicht sind. Sie stellt den Gläubigen ihr Beispiel vor Augen, das alle durch Christus zum Vater zieht, und sie erfleht um ihrer Verdienste willen die Wohltaten Gottes. In allen Tagen des Jahreskreises mag uns alle deshalb die Zuversicht begleiten, dass wir unerschütterlich vertrauen dürfen auf den, der als auferstandener und erhöhter Herr das Haupt dieser Kirche ist, die er berufen hat, sein heiliges, auserwähltes Volk zu sein. Er ist der Herr, von dem sie mit innerer Gewissheit durch alle Zeit verkünden kann: Christus Sieger, Christus König, Christus Herr in Ewigkeit.

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Liebe Zuhörer und Zuhörerinnen, herzlich willkommen zu unserer heutigen Sendung bei uns auf Radio Gloria. Es freut mich sehr, dass Sie eingeschaltet haben. Heute dürfen wir noch einmal auf eine besondere Predigt zurückschauen, die viele von Ihnen in der Gebetsnacht sicherlich ans Herz gegangen ist. Wir hören das Wort von Don Martino Montevani, der eindrücklich über den Gedenktag Namen Jesu geredet hat. Sein Schwerpunkt liegt dabei nicht nur auf der tiefen Bedeutung vom besonderen Tag, sondern auch auf dem Vertrauen und der Hingabe, die mit dem Wort «Sorge du, Jesu» zum Ausdruck gekommen ist. Lassen wir uns erneut von seinen Worten inspirieren und unser Herz berühren, während wir gemeinsam in dieser bewegenden Predigt zuhören. Möge sie uns helfen, Kraft und Liebe im Namen Jesus neu zu entdecken. So wünsche ich Ihnen ein gesegnetes Zuhören.

Es ist für mich eine Ehre, in einer großen Kirche zu feiern. Ich bin gewohnt in einem Kloster mit 9 Schwestern und ein paar Leute, Fromme. Und hier so die christliche Gemeinschaft zu spüren, im Gesang, im Gebet, in der Haltung, ist wirklich schön. Wir feiern heute, am 3. Januar, den Gedenktag des Namens Jesu. Wir kennen ihn, wir kennen den Namen, wir kennen die Person.

Sohn, wir kennen seine Geschichte, wo er geboren wurde, wer ihn gezeugt hat, wer ihn geboren hat, wer war dabei, wo. Also viele geschichtliche Kenntnisse haben wir. Und doch er bleibt ein Geheimnis, weil er der Sohn Gottes ist. Und er geht so weit, dass er sagt, alle, die getauft sind, sind auch Kinder Gottes. Er macht es möglich, dass wir eine Würde erlangen durch seine Ankunft, durch die Erkenntnis Gottes, die uns angeht. Ob Inder, ob Amerikaner, ob Schweizer, ob Papua-Neuguinea oder Skandinavien, jeder Getaufte ist ein Kind Gottes. Und ein Leben lang brauchen wir, um das zu erfahren und um das zu verfeinern. Was bedeutet überhaupt, Kind Gottes zu sein? Wir bekommen keine Tätowierung, wir bekommen keine Nummer, wir haben keinen Pass, der uns ausweist. Es ist ein Geschenk, eine Gnade, die wir tragen durch die Taufe, wo Eltern und ein Priester das vollzogen haben, was das größte Geschenk ist im Leben. Und alles geht zurück auf dieses Kind, das geboren wurde, wo die Menschheit erkannt hat, Gott ist einer von uns, Gott ist in uns. Und nur wenn man dieses auch Bewusstsein hat, kann man Christ sein und Christ werden. Dazu brauchen wir die Mutter Gottes, Maria, die wir auch vorgestern gefeiert haben, die Gottesmutter. Wir brauchen diese Begriffe, als wären sie so, ja, Anweisungen oder irgendwas. Es sind Begriffe, die so unsere Realität, unsere Wirklichkeit berühren, ausmachen. Und das braucht auch ein bisschen Studium, es braucht ein bisschen Öffnung des Herzens, Vertrauen, dass wir immer mehr begreifen, wer Gott ist und wer wir in Verbindung mit ihm sind. Ich weiß, wer mein Vater ist oder gewesen ist. Ich weiß, wer meine Mutter, meine Geschwister. Und wir sagen, ja, wir haben einen Gott und wir kennen ihn oft nicht. Und dieser Gott hat einen Sohn und er ist da, nicht nur in der Krippe. Er ist vor allem da in dieser Gemeinschaft, die da still etwas mehr von diesem Gott erfahren will. Also es ist eine gemeinschaftliche Erfahrung, und doch auch eine ganz persönliche, weil schlussendlich muss jeder fähig sein zu sagen, Gott, ich liebe dich. Wir können das zu einem Mädchen sagen, zu unseren Kindern, zu den Eltern, zu der Verlobten, zu dem Mann und Frau, ich liebe dich, ich liebe dich. Aber diesem Gott das zu sagen, der Gott der Liebe ist, das ist das Erste, was wir eigentlich lernen sollten. Lernen nicht intellektuell, nicht lernen aus den Büchern, lernen durch die Erziehung, durch die Mütter, die uns das lehren. Du bist geliebt, du bist unser Kind, du bist aber auch ein Kind Gottes. Das müssen wir mitteilen den Kindern oder auch uns als Erwachsene immer wieder ermuntern. Wir sind doch alle Kinder Gottes. Wieso streiten wir? Wieso streitet die Welt? Wieso hat die Welt noch nicht erkannt, dass er tatsächlich geboren wurde, dass er erschienen ist, dass er sich offenbart hat und auch den Vater im Himmel offenbart hat? Etwas unendlich Großes, Schönes, Unfassbares, Geheimnisvolles ist uns geschenkt worden in Jesus Christus. Und die Christenheit sind wir, jeder von euch, der diese Botschaft gehört hat und jetzt auf dem Weg ist, diese Botschaft immer inniger zu machen, dass sie meine Botschaft ist. Ich muss auch ein Apostel Christi werden. Vielleicht mit meinen Zweifeln, wie diese Jünger, der Petrus und der Andreas, Johannes und Jakobus, er hat sie gerufen, komm, folg mir nach. Und da war ein Täufer da, der hat getauft und das Volk vorbereitet auf eine Geschichte, die heute immer noch dauert. Die Geschichte der Kirche, die Geschichte Gottes. Und wir sind nur in der Geschichte Gottes drin. Auch die anderen Religionen, jeder Mensch, ob er es weiß oder nicht, und in der Geschichte Gottes sein, verpflichtet uns,
Noch viel mehr als in der Familie, ja, die Kinder zu erziehen ist wichtig, Studium, Essen, Arbeiten, Glauben pflegen, Ausbildung, alles ist wichtig. Aber für was, wenn nicht für Gott? Damit wir Zeugen sind, damit wir diese Schönheit Gottes in die Welt bringen. Wir sind die Apostel heutzutage. Wir können die Lesungen, wir können die Evangelien lesen, meditieren und genau gleich bleiben und sagen, okay, das weiß ich. Aber wir sind eingeladen, Zeugen Apostel Christi zu werden, weil wir seinen Namen tragen. Wir wurden im Namen des Vaters, des Sohnes und des Heiligen Geistes getauft. Wir machen immer wieder am Tag Kreuzzeichen. Jedes Mal ist eine Segnung, die wir von Gott erbitten. Und das kommt. Und das ist nicht einfach nur eine Bewegung, eine Fitnessübung. Es ist eine Übung für die Seele, für das Herz. Wir können uns selber segnen, wir können andere segnen. In verschiedenen Stufen. Der Bischof segnet anders als der Priester und der Papst segnet anders als ein Diakon. Die Mutter segnet anders, aber der Ursprung des Segens ist dieser Benedire, ich wünsche dir das Beste. Und Gott hat uns gebenedeit als Erster. Gleich, ob wir jung oder alt oder wir schön oder intelligent, Gott hat uns alle seinen Segen gespendet, seine Benediktion, er hat uns gut geheißen. Und am höchsten hat er seinen Sohn. Aber das ist eine andere Kategorie, da befinden wir uns in der Kategorie Gottes, der seinen Sohn zeugt in diesem höchsten menschlichen Wesen, das Maria heißt. Ein Mädchen, eine Jüdin, eine Tochter Israels und Jerusalem hat das Privileg, unbefleckt geboren zu sein, gezeugt geworden ist und dann in sich den Samen Gottes in sich aufzunehmen. Und dieser Samen ist der Heilige Geist, der in ihr Mensch wird, in Jesus Christus. So schenkt Gott durch Jesus Christus, durch seine Menschwerdung, durch das Fleischwerden des Wortes Gottes, schenkt er uns eine Kindschaft. Er schenkt uns sogar, dass wir Erben sind mit Christus. Er teilt seine Erbschaft als Sohn Gottes mit uns. Er ist der wahre Sohn, er ist der Erbe. Er behält nicht die Erbschaft für sich, wie wir alle tun. Ah, ich habe was geerbt, dann jetzt bin ich... habe ich etwas. Er teilt das aus und er teilt das aus seit 2024, 25 Jahren und das hat noch genug. Und wir behalten das für uns. Ach, wir sollen so einsetzen, diese Gnade, die wir bekommen haben als Kinder Gottes, für die anderen, das Ausstrahlen in die Welt, dort wo wir sind, in der Familie, in der Arbeit, gleichwo, als Flüchtling oder als Schweizer, keine Unterschied. Wir sind berufen, Christus, die Fülle seiner Güte, seiner Gnade in uns aufzunehmen und dann als Menschen zu gehen, zu wirken, zu zeugen, zu singen, zu arbeiten. Das gibt Sinn dem Leben. Und wir werden oft dann abgelenkt von vielen Sorgen, vom Tod, von der Krankheit, vom Alterwerden, von den Beschwerden. Dann sind wir versucht von den Begierden der Welt, so schön, was alles angeboten wird. Nichts wird bleiben, auch von diesen Kirche. Aber was Gott gesät hat, das bleibt. Und das kehrt zurück zur Quelle des Lebens, das er ist. Diese unversiegbare Quelle, die immer sprießt, die Leben schenkt, Freude. Die Begründung, dass wir dieses Fest feiern, des Namens Jesu, Jesus, Gott rettet, geht zurück auf den Brief, den wir gehört haben von Paulus an die Philipper. Gott hat den Sohn Jesus Christus erhöht. Durch das Kreuz und dadurch hat man gemerkt, wie Gott seinen Sohn zur Herrlichkeit führt. Auch durch das Kreuz. Vielleicht ist das der höchste Moment, wo die Welt erkannt hat, wie weit kann Gott gehen in seiner Liebe, indem er sich selber entäußert, der bereit ist, seinen Sohn zu opfern für uns.
für die Sünden der Welt aller Zeiten. Ein Akt der Liebe genügt, um Liebe auszustreuen für alle Menschen aller Zeiten. Gott hat ihn erhöht. Er hat ihn ermöglicht, dass sein Sohn Mensch wird und dass er durch sein Leiden, durch seinen Tod Gott verherrlicht. Diesem Sohn hat er auch einen Namen gegeben. Das hat nicht Maria und Josef gewählt, wie wir die Namen unserer Kinder gewählt haben, wie die Eltern unsere Namen gewählt haben. Gott durch den Erzengel Gabriel kommt zu Maria, zu diesem jungen Mädchen in Nazareth und sagt, du wirst ein Kind gebären, dem wirst du den Namen Jesus geben. Also die Namensgebung Jesu passiert nicht erst bei der Beschneidung. Dort im Ritual der Juden muss ein Kind nach 8 Tagen beschnitten werden, Blut muss vergossen werden, aber der Name hat er, Jesus, vom Vater bekommen. Und jeder Mund soll auf der Erde, jetzt, soll im Himmel, für diejenigen, die dort sind, und von denen, die unter der Erde sind, die Begrabenen, die Verstorbenen, jeder soll den Namen Jesu ausrufen. Jesus Christus ist der Herr zur Ehre Gottes des Vaters, der ihm diese Ehre und auch den Namen, das ein Programm ist, Jesus heißt Gott rettet. Wer möchte diesen Namen haben? Im Bewusstsein des Auftrags, der Mission, die Jesus dann bekommt, die Welt, die Menschen, alle Seelen zu retten, durch sein Opfer im Gehorsam zum Vater. Aber dieser Name, den wir kennen, diesen Menschen, bringt uns Heil und Leben. Er ist unsere Hoffnung. Wir würden keine Hoffnung, sichere Hoffnung haben, als eben, dass Gott ist und Gott lebt und so gelebt hat und so weiterlebt, wie wir, jeder Einzelne lebt, hier oder in Gaza oder in Südsudan oder in Myanmar. Gott lebt auch dort. Da müssen wir wirklich erkennen, dass er in uns, jeder für sich muss merken, du bist da, ich liebe dich. Alles kommt von Gott, dem Vater. Die Vergebung der Sünden ist möglich geworden durch den Gehorsam des Sohnes. Nicht nur die Vergebung der Sünde, die Tilgung aller Schulden, die Wiedergutmachung und Aufrichtung des abgefallenen Menschen kommt von Jesus. Die Versöhnung zwischen Gott und Mensch kommt durch Jesus. Die Versöhnung zwischen Menschen ist nur möglich, wenn Jesus da ist, der die Vergebung ist. Die Kraft der Liebe, die ermöglicht, dem anderen Entschuldigung zu sagen. Die Kraft Jesu ist die Kraft des Geistes, der den Menschen ermöglicht, sich mit seinem Leben zu versöhnen. Wie viele sind unzufrieden, wie viele suchen Heil in der Esoterik, überall bei den Ärzten, in der Medizin. Der letzte Heil kommt von Gott, indem er mich bereinigt von mir selber. Nimm alles von mir, was mich hindert zu dir, sagte unser Landespatron. Alles kommt, alles Gute kommt von dir, o Gott, von dir, meinem, deinem, unserem Schöpfer. Und nur durch ihn, mit ihm und in ihm sind wir gerettet vom Abfallen, von Versuchungen, sogar vom Tod. Der Tod wird kommen, bestimmt, aber nicht der ewige Tod, sondern der zeitliche. Aber das Leben geht auch, wie Jesus bewiesen hat, durch den Tod hindurch in die Ewigkeit. Also der Name Gottes im Alten Testament
Wenn man so die Bibel betrachtet, ja, man hat ihn als der Schöpfer, der Herr, der Ewige, der Allmächtige, der Herrscher. Und wie ist es im Neuen Testament, seit Jesus da ist, wir nennen wir Gott? Er sagt sogar, ich bin euer Bruder, ich bin der Rabbi, der Lehrer, ich bin der Sohn Gottes, ich bin der gesalbte Christus, der kommen soll, ich bin der Immanuel. Gott ist mit uns, können wir sagen. Immanuel, Immanuel. Aber sein letzter, allerletzter Name, den wir erfahren haben, ist dieser Name, den der Erzengel Gabriel an Maria verkündet hat. Du sollst ein Kind gebären, du wirst es, ihm sollst du den Namen Jesus geben. Das verbindet uns mit ihr, mit Maria, das verbindet uns mit Nazareth. Wenn wir den Namen so aussprechen, sind wir direkt in Nazareth. In einem Moment der Verkündigung. Gott ist Mensch geworden durch Maria. Hier, Maria Lourdes, was für ein Name trägt diese Kirche? Was für einen Namen tragen wir, weil wir Kinder Gottes sind, auch Kinder Maria und gleichzeitig Kinder der Kirche? Gott, der Höchste, ist der Höchste. Gott für uns, ob Vater oder Sohn oder Heiliger Geist, ist die Fülle des Seins. Das ist Philosophie. Es gibt ein Sein. Wir sind im Sein Gottes. Nur so sind wir, wenn wir im Sein Gottes sind, das ein ewiges Sein ist. Gott stirbt nicht, Gott ist und Gott bleibt. Er ist das Sein. Und wir nehmen teil an diesem Sein Gottes. Ich und du. Und niemand ist besser oder schlechter. Jeder hat das Recht, jeder hat diese Würde, in Gott zu sein. Gott ist das, ist die Fülle des Seins. Er ist die Fülle des Alls, des Lebens. Es gibt nicht einen Platz im Weltall, auf der Erde, das ohne Gott eigentlich leben könnte, wenn er in der Wahrheit lebt. Aber es gibt auch die dunklen Seiten, dort ist Gott nicht. Das sind die Verdunkelungen, die der andere, der Widersacher, verursacht. Und das kennen wir auch. Wir sind auch diesen Mächten ausgeliefert, des Bösen, der Gier, der Habsucht. Aber Gott ist das Licht, ist genau das Gegenteil. Er ist die Wahrheit. Er ist das größte Geheimnis, ein unerforschliches Geheimnis, ein Mysterium. Wir leben in Gott, wir leben auch gleichzeitig im Mysterium, im Geheimnis Gottes. Und das ist seine Wesenheit, das ist unsere und seine Wirklichkeit, die höchste, die es geben kann. Wir sind umgeben, wir sind in dieser Wirklichkeit drin. Wir können gar nicht herausfallen, außer mit der Sünde, mit der Ablehnung der Liebe Gottes. Gott ist die supreme Weisheit und Wahrheit. Und das hat Jesus Christus in seiner Person als irdischer Mensch gezeigt, in der Gestalt eines Menschen, eines Juden, eines Beschnittenen, hat er diese zwei Naturen in sich gehabt. Die erste, die göttliche, die ewige, die vollkommene, unsichtbare Natur hat in ihm gewohnt. Die Natur des Vaters ist voll in diesem Jesus-Mensch dabei. Und gleichzeitig ist diese Natur eingehüllt in einer menschlichen Gestalt, in diesem irdischen Menschen Jesus. Und das sei der Zeugung. Und dann bei der Geburt bis zum Tod ist er in der menschlichen Hülle, aber Gott wohnt in ihm, nicht ein Geist, ja, der Geist Gottes. Und er ist aber real Mensch und real Gott gewesen. Nur er konnte das sein. Maria war voll Mensch, hatte aber die Gnade Gottes empfangen, die ermöglichte diesen Sohn,
in die Welt zu bringen, für uns, bis heute, bis in die Ewigkeit. Also in Jesus ist ein Lebensweg drin, der uns zur Herrlichkeit des Vaters führt. In Jesus, in diesem Menschen aus Fleisch und Blut, der stirbt, wohnt die Herrlichkeit des Vaters. Und diese Herrlichkeit drückt sich aus in aller Macht, die er über alle Menschen, über alle Welten und alle Zeiten hat. Jesus ist der Allmächtige wie der Vater. Es gibt nichts, das hier passieren kann, ohne dass Gott es will. Was der Mensch aber will, das ist nicht immer der Wille Gottes. Das ist das Problem. Aber wenn wir versuchen, im Willen Gottes zu leben, nicht in einer Bescheidenheit, in der Furcht vor Gott, in der Ehrfurcht vor Gott, aber im Wagen zu leben. Viele sagen, ich mache nichts, damit ich nicht sündige. Das ist die größte Sünde. Nichts unternehmen, nichts machen, ich warte, bis etwas passiert oder dann die anderen sind schuldig, ich bin nur ein armer Kerl. Gott will nicht solche Menschen. Er will Menschen, die Kraft, die Mut haben, die wagen. Und nur die Wahrheit zu sagen, das zu wagen, ist oft eine Last. Weil es ist besser zu schweigen, heuchlerisch zu sein, nichts zu tun, ja, ich interessiere mich nicht, gleichgültig. Das ist eine totale Absage gegenüber der Liebe, der Verantwortung des Christen. Christus, Jesus war Gott gleich, das hat ihm das Leben gekostet, in der Wahrheit zu leben. Er hat nicht gerichtet, er ist immer auf dem Weg der Wahrheit geblieben und die anderen waren verblendet und konnten nicht mehr ertragen, dass der so klar reden kann, dass der so klar handeln kann, dass er so klar lieben kann. Drum musste man ihn wegtun. Aber auch das Töten von ihm hat sich nichts verändert. Die Liebe hat gesiegt, siegt heute noch. Dort, wo die Märtyrer sind, dort, wo Menschen ihren Glauben leben oder ausgeliefert sind den Mächten des Bösen und sterben wegen der Gier, wegen der Macht von vielen Menschen. Jesus hat Vollmacht bekommen vom Vater und die hat er dem Petrus gegeben. Alles, was du bindest, wird gebunden bleiben. Alles, was du löst, wird sich lösen im Himmel und auf Erden. Alles ist in den Händen der Kirche übergeben worden. Unserer Kirche. Ich sage der katholischen Kirche. Der Kirche des Papstes, des Nachfolgers Petri. Ohne die anderen bloßzustellen oder zu verkleinern. In jedem Menschen ist diese Sehnsucht nach Wahrheit, nach Gott, nach Frieden, nach Liebe. Und wenn das nicht ist, dann ist der Mensch eben gar nicht frei. Weil die wahre Freiheit kommt in der Zusage, in der Annahme dieses Geschenk des Lebens, das Gott uns durch Christus geschenkt hat. Nicht nur den Sohn, sondern auch die sakralen Handlungen, die Sakramente. Und wer heute Abend hier gebeichtet hat, wer heute Abend die Kommunion empfängt, das sind unsere Nahrungsmittel, die wir für den Geist und für unser Leben haben müssen, um überhaupt leben zu können. Herr, unser Gott, wie gewaltig ist dein Name auf der ganzen Erde. Das wäre der Spruch des Psalmes. Wir haben gesungen, es war auch gut, aber ich habe gesagt, es ist gewaltig, hier zu sein, weil wir gemeinsam sagen können, wie der Psalmist, Herr, unser Gott, wie gewaltig ist dein Name auf der ganzen Erde. Würde jeder Christ, jeder Katholik das sagen, wir sind 1,4 Milliarden Katholiken, 1400 Millionen in 5 Kontinenten. Wenn wir schreien, würden das auch die Sterne hören. Jesus, wie gewaltig ist dein Name auf der ganzen Erde. Nur der Name Jesus. Die Namensgebung am 8. Tag nach der Geburt. Vielleicht ist das zum ersten Mal dieser Name Jesu
öffentlich gesagt worden, wie heißt euer Kind? Jesus. Dann wurde es beschnitten. Dann ist dieser Name im Fleisch Jesu auch geblieben. Das ist ein Zeichen der Religion. Es ist diese Tätowierung, dieses Merkmal, dieses Muttermal, das wir alle tragen. Werden wir Freunde Jesu? Sprechen wir diesen Namen aus. Jesus, ich gebe mich dir hin. Sorge du. Amen. Ja.

Liebe Zuhörer und Zuhörerinnen, ich hoffe, das Wort von Don Martino Montevani hat ihr Herz berühren können und sie im Glauben stärken. Der Name Jesus erinnert uns daran, dass wir alles in seine liebevollen Hände legen dürfen. Sorge du, Jesu. Diese Worte laden uns ein, in jeder Situation auf sein Wirken zu vertrauen. Ich danke Ihnen fürs Zuhören und wünsche Ihnen weiterhin gesegnete Stunden. Bleiben wir im Gebet verbunden und denken wir daran. Im Namen Jesus liegt unsere Hoffnung und unser Heil. Auf Wiederhören und Gottes Segen.

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0: Jetzt ist 3 Uhr, die Stunde der Barmherzigkeit. Liebe Zuhörerinnen und Zuhörer von Radio Gloria, nun wollen wir gemeinsam im Studio den Barmherzigkeitsrosenkranz beten. Wir beginnen im Namen des Vaters und des Sohnes und des Heiligen Geistes.
1: Amen.
0: Vater unser im Himmel, geheiligt werde dein Name, dein Reich komme, dein Wille geschehe, wie im Himmel, so auf Erden.
2: Unser tägliches Brot gib uns heute und vergib uns unsere Schuld, wie auch wir vergeben unseren Schuldigen. Und führe uns nicht in Versuchung, sondern erlöse uns von dem Bösen.
0: Gegrüßet seist du, Maria, volle Gnade. Der Herr ist mit dir. Du bist gebenedeit unter den Frauen, und gebenedeit ist die Frucht deines Leibes, Jesus.
2: Heilige Maria, Mutter Gottes, bitte für uns Sünder, jetzt und in der Stunde unseres Todes. Amen.
0: Ich glaube an Gott, den Vater, den Allmächtigen, den Schöpfer des Himmels und der Erde, und an Jesus Christus, seinen eingeborenen Sohn, unseren Herrn, empfangen durch den Heiligen Geist, geboren von der Jungfrau Maria, gelitten unter Pontius Pilatus, gekreuzigt, gestorben und begraben, hinabgestiegen in das Reich des Todes, am dritten Tage auferstanden von den Toten, aufgefahren in den Himmel, er sitzt zu Rechten Gottes des allmächtigen Vaters, von dort wird er kommen, zu richten die Lebenden und die Toten.
2: Ich glaube an den Heiligen Geist, die heilige katholische Kirche, Gemeinschaft der Heiligen, Vergebung der Sünden, Auferstehung der Toten und das ewige Leben.
1: Amen.
2: Amen.
0: Ewiger Vater, ich opfere dir auf den Leib und das Blut, die Seele und die Gottheit deines über alles geliebten Sohnes, unseres Herrn Jesus Christus.
3: Zur Sühne für unsere Sünden und für die Sünden der ganzen Welt.
0: Durch sein schmerzhaftes Leiden
3: habe Erbarmen mit uns und mit der ganzen Welt.
0: Durch sein schmerzhaftes Leiden
3: habe Erbarmen mit uns und mit der ganzen Welt.
0: Durch sein schmerzhaftes Leiden
3: habe Erbarmen mit uns und mit der ganzen Welt.
0: Durch sein schmerzhaftes Leiden
3: habe Erbarmen mit uns und mit der ganzen Welt.
0: Durch sein schmerzhaftes Leiden
3: habe Erbarmen mit uns und mit der ganzen Welt.
0: Durch sein schmerzhaftes Leiden
3: habe Erbarmen mit uns und mit der ganzen Welt.

0: ganzen Welt.
1: Durch sein schmerzhaftes Leiden.
0: Habe Erbarmen mit uns und mit der ganzen Welt.
1: Durch sein schmerzhaftes Leiden.
0: Habe Erbarmen mit uns und mit der ganzen Welt.
1: Durch sein schmerzhaftes Leiden.
0: Habe Erbarmen mit uns und mit der ganzen Welt.
1: Durch sein schmerzhaftes Leiden.
0: Habe Erbarmen mit uns und mit der ganzen Welt.
1: Durch sein schmerzhaftes Leiden.
0: Habe Erbarmen mit uns und mit der ganzen Welt.
1: Ewiger Vater, ich opfere dir auf den Leib und das Blut, die Seele und die Gottheit deines über alles geliebten Sohnes, unseres Herrn Jesus Christus.
0: Zur Sühne für unsere Sünden und für die Sünden der ganzen Welt.
1: Durch sein schmerzhaftes Leiden.
0: Habe Erbarmen mit uns und mit der ganzen Welt.
1: Durch sein schmerzhaftes Leiden.
0: Habe Erbarmen mit uns und mit der ganzen Welt.
1: Durch sein schmerzhaftes Leiden.
0: Habe Erbarmen mit uns und mit der ganzen Welt.
1: Durch sein schmerzhaftes Leiden.
0: Habe Erbarmen mit uns und mit der ganzen Welt.
1: Durch sein schmerzhaftes Leiden.
0: Habe Erbarmen mit uns und mit der ganzen Welt.
1: Durch sein schmerzhaftes Leiden.
0: Habe Erbarmen mit uns und mit der ganzen Welt.
1: Durch sein schmerzhaftes Leiden.
0: Habe Erbarmen mit uns und mit der ganzen Welt.
1: Durch sein schmerzhaftes Leiden.
0: Habe Erbarmen mit uns und mit der ganzen Welt.
1: Durch sein schmerzhaftes Leiden.
0: Habe Erbarmen mit uns und mit der ganzen Welt.
1: Durch sein schmerzhaftes Leiden.
0: Habe Erbarmen mit uns und mit der ganzen Welt.
1: Ewiger Vater, ich opfere dir auf den Leib und das Blut, die Seele und die Gottheit deines über alles geliebten Sohnes, unseres Herrn Jesus Christus.
0: Zur Sühne für unsere Sünden und für die Sünden der ganzen Welt.
1: Durch sein schmerzhaftes Leiden.
0: Habe Erbarmen mit uns und mit der ganzen Welt.
1: Durch sein schmerzhaftes Leiden.
0: Habe Erbarmen mit uns und mit der ganzen Welt.
1: Durch sein schmerzhaftes Leiden.
0: Habe Erbarmen mit uns und mit der ganzen Welt.
1: Durch sein schmerzhaftes Leiden.
0: Habe Erbarmen mit uns und mit der ganzen Welt.
1: Durch sein schmerzhaftes Leiden.
0: Habe Erbarmen mit uns und mit der ganzen Welt.
1: Durch sein schmerzhaftes Leiden.
0: Habe Erbarmen mit uns und mit der ganzen Welt.
1: Durch sein schmerzhaftes Leiden.
0: Habe Erbarmen mit uns und mit der ganzen Welt.
1: Durch sein schmerzhaftes Leiden.
0: Habe Erbarmen mit uns und mit der ganzen Welt.
1: Durch sein schmerzhaftes Leiden.
0: Habe Erbarmen mit uns und mit der ganzen Welt.
1: Durch sein schmerzhaftes Leiden.
0: Habe Erbarmen mit uns und mit der ganzen Welt.
1: Ewiger Vater, ich opfere dir auf den Leib und das Blut, die Seele und die Gottheit deines über alles geliebten Sohnes, unseres Herrn Jesus Christus.
0: Zur Sühne für unsere Sünden und für die Sünden der ganzen Welt.
1: Durch sein schmerzhaftes Leiden.
0: Habe Erbarmen mit uns und mit der ganzen Welt.
1: Durch sein schmerzhaftes Leiden.
0: Habe Erbarmen mit uns und mit der ganzen Welt.
1: Durch sein schmerzhaftes Leiden.
0: Habe Erbarmen mit uns und mit der ganzen Welt.
1: Durch sein schmerzhaftes Leiden.
0: Habe Erbarmen mit uns und mit der ganzen Welt.
1: Durch sein schmerzhaftes Leiden.
0: Habe Erbarmen mit uns und mit der ganzen Welt.
1: Durch sein schmerzhaftes Leiden.
0: Habe Erbarmen mit uns und mit der ganzen Welt.
1: Durch sein schmerzhaftes Leiden.
0: Habe Erbarmen mit uns und mit der ganzen Welt.
1: Durch sein schmerzhaftes Leiden.
0: Habe Erbarmen mit uns und mit der ganzen Welt.
1: Durch sein schmerzhaftes Leiden.
0: Habe Erbarmen mit uns und mit der ganzen Welt.
1: Durch sein schmerzhaftes Leiden.
0: Habe Erbarmen mit uns und mit der ganzen Welt.
1: Ewiger Vater, ich opfere dir auf den Leib und das Blut, die Seele und die Gottheit deines über alles geliebten Sohnes, unseres Herrn Jesus Christus.
0: Zur Sühne für unsere Sünden und für die Sünden der ganzen Welt.
1: Durch sein schmerzhaftes Leiden
0: habe Erbarmen mit uns und mit der ganzen Welt.
1: Durch sein schmerzhaftes Leiden
0: habe Erbarmen mit uns und mit der ganzen Welt.
1: Durch sein schmerzhaftes Leiden
0: habe Erbarmen mit uns und mit der ganzen Welt.
1: Durch sein schmerzhaftes Leiden
0: habe Erbarmen mit uns und mit der ganzen Welt.
1: Durch sein schmerzhaftes Leiden
0: habe Erbarmen mit uns und mit der ganzen Welt.
1: Durch sein schmerzhaftes Leiden
0: habe Erbarmen mit uns und mit der ganzen Welt.
1: Durch sein schmerzhaftes Leiden
0: habe Erbarmen mit uns und mit der ganzen Welt.
1: Durch sein schmerzhaftes Leiden
0: habe Erbarmen mit uns und mit der ganzen Welt.
1: Durch sein schmerzhaftes Leiden
0: habe Erbarmen mit uns und mit der ganzen Welt.
1: Durch sein schmerzhaftes Leiden
0: habe Erbarmen mit uns und mit der ganzen Welt.
1: Heiliger Gott, heiliger starker Gott, heiliger unsterblicher Gott, habe Erbarmen mit uns und mit der ganzen Welt. Heiliger Gott, heiliger starker Gott, heiliger unsterblicher Gott, habe Erbarmen mit uns und mit der ganzen Welt. Heiliger Gott, heiliger starker Gott, heiliger unsterblicher Gott, habe Erbarmen mit uns und mit der ganzen Welt. Amen. Maria mit dem Kindelieb,
0: uns allen deinen Segen gib.
1: Amen. Ich danke Ihnen fürs Mitbeten hier aus dem Studio.

0: Liebe Zuhörerinnen und Zuhörer, ich lade Sie nun ein, die sieben Vaterunser nach der heiligen Birgitta von Schweden zu beten. O Jesus, ich will jetzt siebenmal das Vaterunser beten, in Vereinigung mit jener Liebe, in welcher du dieses Gebet in deinem Herzen geheiligt und versüßt hast. Nimm es von meinen Lippen in dein göttliches Herz auf, verbessere und vervollkommere es so sehr, dass es der allerheiligsten Dreifaltigkeit so viel Ehre und Freude bereite, wie du ihr auf Erden mit diesem Gebet erwiesen hast. Und diese mögen überströmen auf deine heiligste Menschwerdung, zur Verherrlichung deiner heiligen Wunden und des kostbaren Blutes, das du daraus vergossen hast. Erstens Beschneidung. Vater unser im Himmel, geheiligt werde dein Name, dein Reich komme, dein Wille geschehe, wie im Himmel, so auf Erden.
1: Unser tägliches Brot gib uns heute und vergib uns unsere Schuld, wie auch wir vergeben unseren Schuldigern, und führe uns nicht in Versuchung, sondern erlöse uns von dem Bösen. Amen.
0: Gegrüßet seist du, Maria, voll der Gnade, der Herr ist mit dir. Du bist gebenedeit unter den Frauen, und gebenedeit ist die Frucht deines Leibes, Jesus.
1: Heilige Maria, Mutter Gottes, bitte für uns Sünder, jetzt und in der Stunde unseres Todes. Amen.
0: Ewiger Vater, durch die unbefleckten Hände Maria und das göttliche Herz Jesu, opfere ich dir die ersten Wunden, die ersten Schmerzen und die erste Blutvergießung Jesu auf, zur Sühne für meine und aller Menschen Jugendsünden und zur Verhütung erster Todsünden, besonders in meiner Verwandtschaft. Zweitens Blutschweiß. Vater unser im Himmel, geheiligt werde dein Name, dein Reich komme, dein Wille geschehe, wie im Himmel, so auf Erden.
1: Unser tägliches Brot gib uns heute und vergib uns unsere Schuld, wie auch wir vergeben unseren Schuldigern, und führe uns nicht in Versuchung, sondern erlöse uns von dem Bösen. Amen.
0: Gegrüßet seist du, Maria, voll der Gnade, der Herr ist mit dir. Du bist gebenedeit unter den Frauen, und gebenedeit ist die Frucht deines Leibes, Jesus.
1: Heilige Maria, Mutter Gottes, bitte für uns Sünder, jetzt und in der Stunde unseres Todes. Amen.
0: Ewiger Vater, durch die unbefleckten Herzen Jesu, opfere ich dir die furchtbaren Leiden des Herzens Jesu am Ölberg auf und jeden Tropfen seines Blutschweißes zur Sühne für meine und aller Menschen Sünden des Herzens, zur Verhütung seiner Sünden und für die Vermehrung der Gottes- und Nächstenliebe. Drittens Geißelung. Vater unser im Himmel, geheiligt werde dein Name, dein Reich komme, dein Wille geschehe, wie im Himmel, so auf Erden.
1: Unser tägliches Brot gib uns heute und vergib uns unsere Schuld, wie auch wir vergeben unseren Schuldigern, und führe uns nicht in Versuchung, sondern erlöse uns von dem Bösen. Amen.
0: Gegrüßet seist du, Maria, voll der Gnade, der Herr ist mit dir. Du bist gebenedeit unter den Frauen, und gebenedeit ist die Frucht deines Leibes, Jesus.
1: Heilige Maria, Mutter Gottes, bitte für uns Sünder, jetzt und in der Stunde unseres Todes. Amen.
0: Ewiger Vater, durch die unbefleckten Hände Maria und das göttliche Herz Jesu, opfere ich dir die vielen tausend Wunden, die grausamen Schmerzen und das kostbare Blut Jesu von der Geißelung auf, zur Sühne für meine und aller Menschen Sünden des Fleisches, zur Verhütung seiner Sünden und für die Bewahrung der Unschuld, besonders in meiner Verwandtschaft. Viertens Dornenkrönung. Vater unser im Himmel, geheiligt werde dein Name. Dein Reich komme, dein Wille geschehe, wie im Himmel, so auf Erden.
1: Unser tägliches Brot gib uns heute und vergib uns unsere Schuld, wie auch wir vergeben unseren Schuldigern, und führe uns nicht in Versuchung, sondern erlöse uns von dem Bösen. Amen.
0: Gegrüßet seist du, Maria, volle Gnade, der Herr ist mit dir. Du bist gebenedeit unter den Frauen, und gebenedeit ist die Frucht deines Leibes, Jesus.
1: Heilige Maria, Mutter Gottes, bitte für uns Sünder, jetzt und in der Stunde unseres Todes. Amen.
0: Ewiger Vater, durch die unbefleckten Hände Marie und das göttliche Herz Jesu, opfere ich dir die Wunden, die Schmerzen und das kostbare Blut des heiligen Hauptes Jesu von der Dornenkrönung auf, zur Sühne für meine und aller Menschen Sünden des Geistes, zur Verhütung solcher Sünden und für die Ausbreitung des Königstums Christi auf Erden. Fünftens, Kreuztragung Jesu. Vater unser im Himmel, geheiligt werde dein Name, dein Reich komme, dein Wille geschehe, wie im Himmel, so auf Erden.
1: Unser tägliches Brot gib uns heute und vergib uns unsere Schuld, wie auch wir vergeben unseren Schuldigern, und führe uns nicht in Versuchung, sondern erlöse uns von dem Bösen. Amen.
0: Gegrüßet seist du, Maria, volle Gnade, der Herr ist mit dir. Du bist gebenedeit unter den Frauen, und gebenedeit ist die Frucht deines Leibes, Jesus.
1: Heilige Maria, Mutter Gottes, bitte für uns Sünder, jetzt und in der Stunde unseres Todes. Amen.
0: Ewiger Vater, durch die unbefleckten Hände Maria und das göttliche Herz Jesu, opfere ich dir die Leiden Jesu auf seinem Kreuzig auf, besonders seiner heiligen Schulterwunde und deren kostbares Blut zur Sühne für meine und aller Menschen Auflehnung gegen das Kreuz und Muren, gegen deine heiligen Anordnungen und alle anderen Zungensünden, zur Verhütung solcher Sünden und für wahre Kreuzesliebe. Sechstens, Kreuzigung Jesu. Vater unser im Himmel, geheiligt werde dein Name, dein Reich komme, dein Wille geschehe, wie im Himmel, so auf Erden.
1: Unser tägliches Brot gib uns heute und vergib uns unsere Schuld, wie auch wir vergeben unseren Schuldigern, und führe uns nicht in Versuchung, sondern erlöse uns von dem Bösen. Amen.
0: Gegrüßet seist du, Maria, volle Gnade, der Herr ist mit dir. Du bist gebenedeit unter den Frauen, und gebenedeit ist die Frucht deines Leibes, Jesus.
1: Heilige Maria, Mutter Gottes, bitte für uns Sünder, jetzt und in der Stunde unseres Todes. Amen.
0: Ewiger Vater, durch die unbefleckten Hände Maria und das göttliche Herz Jesu, opfere ich dir deinen göttlichen Sohn am Kreuze auf, seine Annagelung und seine Erhöhung, seine Wunden an Händen und Füßen und die drei Ströme seines heiligen Blutes, die sich daraus für uns ergossen, seine äußerste Armut, seinen vollkommenen Gehorsam, alle seine Körper- und Seelenqualen, seinen kostbaren Tod und dessen unblutige Erneuerung in allen heiligen Messen der Erde, zur Sühne aller Verletzungen der heiligen Ordensgelübde und Ordensregeln, zur Genugtuung für meine und der Weltsünden, für die Kranken und Sterbenden, für heiligmäßige Priester und Laien, für die Anliegen des heiligen Vaters, für die Wiederherstellung der christlichen Familie, für Starkmut im Glauben, für unser Vaterland und die Einheit der Völker in Christus und seiner Kirche, sowie für die Diaspora. Siebtens, Öffnung der heiligen Seite. Vater unser im Himmel, geheiligt werde dein Name, dein Reich komme, dein Wille geschehe, wie im Himmel, so auf Erden.
1: Unser tägliches Brot gib uns heute und vergib uns unsere Schuld, wie auch wir vergeben unseren Schuldigern, und führe uns nicht in Versuchung, sondern erlöse uns von dem Bösen. Amen.
0: Gegrüßet seist du, Maria, volle Gnade, der Herr ist mit dir. Du bist gebenedeit unter den Frauen, und gebenedeit ist die Frucht deines Leibes, Jesus.
1: Heilige Maria, Mutter Gottes, bitte für uns Sünder, jetzt und in der Stunde unseres Todes. Amen.
0: Ewiger Vater, würdige dich für die Bedürfnisse der heiligen Kirche und zur Sühne der Sünden aller Menschen das kostbare Blut und Wasser anzunehmen, welches aus der Wunde des göttlichen Herzens Jesu geflossen ist, und sei uns allen gnädig und barmherzig. Blut Christi, letzter kostbarer Inhalt deines heiligen Herzens, wasche mich rein von allen eigenen und fremden Sündenschulden. Wasser der Seite Christi, wasche mich rein von allen Sündenstrafen und lösche mir und allen armen Seelen die Flammen des Fegefeuers aus. Amen. Ich bitte dich, o oh
1: liebevoller
0: liebevoller
1: Jesus,
0: Jesus,
1: durch
0: durch dein
1: dein bitteres
0: bitteres
1: Leiden
0: Leiden
1: und
0: und
1: dein
0: dein vergossenes,
1: vergossenes,
0: kostbares
1: kostbares Blut,
0: Blut,
1: verwunde
0: verwunde
1: mein
0: mein Herz,
1: Herz, damit
0: damit
1: ich
0: ich
1: mich
0: mich
1: vollständig
0: vollständig
1: zu
0: zu
1: dir
0: dir
1: bekehre.
0: bekehre.
1: Mein
0: Mein
1: Herz
0: Herz
1: sei
0: sei
1: dir auf
0: dir auf
1: ewig
0: ewig eine
1: eine Wohnstätte,
0: Wohnstätte,
1: meine
0: meine
1: Reden
0: Reden
1: mögen
0: mögen dir
1: dir
0: wohlgefallen,
1: wohlgefallen,
0: und
1: und
0: das
1: das
0: Ende
1: Ende
0: meines
1: meines
0: Lebens
1: Lebens
0: sei
1: sei
0: so
1: so
0: verdienstvoll,
1: verdienstvoll,
0: dass
1: dass
0: ich
1: ich
0: die
1: die
0: ewige
1: ewige Herrlichkeit
0: Herrlichkeit
1: erlange
0: erlange
1: und
0: und
1: dich
0: dich
1: mit
0: mit allen
1: allen Heiligen
0: Heiligen
1: des
0: des Himmels
1: Himmels
0: in
1: in
0: alle
1: alle Ewigkeit
0: Ewigkeit lobe
1: lobe
0: und
1: und preise.
0: preise.
1: Amen.
0: Amen.
1: Im Namen des Vaters
0: Vaters,
1: und des
0: des
1: Sohnes
0: Sohnes
1: und
0: und
1: des
0: des
1: Heiligen
0: Heiligen
1: Geistes.
0: Geistes.
1: Amen.
0: Amen.
1: Maria mit dem Kindelieb.
0: Uns allen deinen Segen gib.
1: Amen.
0: Amen.
1: Ich danke Ihnen fürs Mitbeten. Und nun fahren wir weiter mit der Musik und ich wünsche Ihnen noch weiterhin einen sehr schönen Tag.

Preisen wir den Vater, den Sohn und den Heiligen Geist. Meine lieben Kinder, ich danke euch für euren Eifer und euren Glauben. Das Herz Jesu ist niemals stillgestanden, sondern schlägt unaufhörlich für euch alle. Beten wir gemeinsam. Mein Jesus, dein Herz schlägt auch für mich, der ich auf dich hoffe und an dich glaube. Auch heute, meine Kinder, verschwört man sich gegen das heiligste Herz Jesu. Aber Jesus liebt und liebt. Liebt auch ihr. Durch die Liebe werden die Herzen Jesu und Mariens triumphieren. Kinder, vertraut auf die Liebe Jesu und Jesus vertraut auf euch. Ich segne euch, Kinder. Botschaft der Königin der Liebe Sgio vom 26. Juni 1987. 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

0: Ein Gedanke vom Dekan Matthias Rey.
1: Liebe Hörerinnen, liebe Hörer, vielleicht haben Sie auch schon mal einen Schock gehabt im Leben. Es gibt ja, dass zum Beispiel jemand plötzlich stirbt an einem Unfall oder an einem Herzinfarkt oder an einer Hirnblutung oder so, und wo dann das Leben total verändert. Also wenn das der eigene Ehepartner ist oder vor allem auch die Eltern, denke viele haben das erlebt, dass die Eltern gestorben sind und einige vielleicht, dass sie plötzlich gestorben sind. Und dann denkt man ja immer wieder an das Ereignis zurück. Und wenn man da nicht gut heranschaut, dann kann es sein, dass sich da auch ein Trauma daraus entwickelt. Also dass man eigentlich fast nicht mehr kann, als nur noch an das zu denken. Das passiert vor allem, wenn man zum Beispiel eigene Kinder verliert. Jetzt beim Engel des Herrn ist das wie ein positives Schockerlebnis, wenn man das so kann formulieren. Also da ist etwas passiert in der Menschheitsgeschichte, wo der ganze Menschheitsgeschichte eine Wende gegeben hat. Also vom Moment an, wo Maria Jesus empfängt, ist das Erlösungswerk beschlossen. Und zwar beschlossen im Sinn von sichtbar in dieser Welt, auch wenn es noch verborgen war in Maria. Aber es ist von dann weg aktiv in dieser Welt gegenwärtig. Und unser Leben ist anders. Also wir haben den Erlöser, wir haben Jesus Christus, wir haben seine Liebe, wir haben unsere persönliche Beziehung zu ihm. Also das alles hat seinen Anfang genommen in dem Moment, wo er Mensch wird in Maria. Im Leben sonst sind ja eben so Schockerlebnisse meistens negativer Art, weil die positiven Sachen wie eine Geburt oder vielleicht ein neuer Wohnort oder Heirat oder so, das tut man ja planen, das sieht man ja voraus. Also so unerwartete Ereignisse im positiven Sinn sind relativ selten. Also die Sechster im Los, aber ich denke, das sind ja nur ganz wenige, die das dürfen oder müssen erleben. Auf alle Fälle, das ist das positive Erlebnis der Menschheitsgeschichte. Und darum tun wir das immer und immer wieder betrachten. Also wenn möglich dreimal im Tag, morgen, Mittag, Abend, an vielen Orten tun ja viele Glocken läuten, eben der Engel des Herrn, der Angelus, damit wir daran denken, das zu beten. Das geht auf ein Gelübde zurück. Aber es geht eigentlich um das Grundsätzliche. Wir tun immer wieder darüber nachdenken, Jesus ist Mensch geworden. Er hat Fleisch angenommen aus Maria, der Jungfrau. Für mich ganz persönlich ist das eins von der schönsten oder überhaupt das schönste Rosenkranzgeheimnis, den du Jungfrau vom Heiligen Geist empfangen hast. Und ich muss ehrlich sagen, ich kann da nie genug darüber nachdenken. Also das ist das Geheimnis der Engel, der bei Maria eintritt, und dann das ganze Gespräch zwischen Maria und dem Engel. Ich meine, sie sind ja einer Meinung, die leben ja beide ganz im Willen Gottes. Aber Maria will dann noch wissen, wie soll das geschehen, und will dann noch die Zusage haben, dass sie kann Jungfrau bleiben. Und dann tut sie sagen, ja, ich bin die Magd des Herrn. Also ist sozusagen in moderner Sprache gesagt ein Outing. Also sie ist ja nicht in dem Moment Magd des Herrn, sondern sie stellt fest, ja, ist ja klar, es passiert, wie du gesagt hast, weil ich die Magd des Herrn bin. Also schon immer gewesen und wird es auch immer sein. Also sie hat eigentlich nur müssen die Sache abklären mit ihrer Jungfräulichkeit, wie das soll passieren. Offenbar hat sie ja ein Jungfrauengelübde gemacht, weil sonst stellt sich die Frage ja gar nicht. Also der Engel erscheint, sie ist mit dem Josef verlobt und der Engel sagt, du wirst dein Kind empfangen und dann tun sie heiraten und dann empfangt sie. Also so wie das im Alten Testament ja mehrmals vorgekommen ist und im Neuen Testament mit dem Zacharias und der Elisabeth, wo der Engel ihm erscheint und dann sagt er nicht, wie soll das geschehen, weil er gerade Tempeldienst hat, sondern es ist klar, er geht dann heim und dann empfängt die Elisabeth, also einige Wochen wahrscheinlich später. Und bei Maria wäre das auch so gewesen, aber sie hat das Jungfrauengelübde im Hintergrund und darum fragt sie, wie soll das geschehen. Also nicht, weil sie nicht aufgeklärt war, sondern im Gegenteil, sie hat gewusst, wie es normalerweise geht für ein Kind und auch gewusst, sie hätte mal ein Gelübde gemacht, Jungfrau zu bleiben. Und darum hat sie die Frage mit dem Engel müssen klären. Und da kann man darüber nachdenken, also wie hat der Engel ausgesehen, wie ist sie verschrocken, sie erschrak über das Wort, das der Engel ihr gesagt hat, gegrüßt seid zu Gnade, also ganz voll der Gnade, ja, da verschrickt man doch. Da weiss sie, auch als Frau mit der Erfahrung im geistlichen Leben, dass grosse Gnade auch grosse Leiden und Beschwerden in dem irdischen Leben mit sich bringen. Darum erschrak sie über die Anrede. Oder? Und da kommt die ganze Diskussion mit dem Engel und die Zusage vom Sohn des Allerhöchsten, die Zusage, dass sie darf Jungfrau bleiben. Und da können wir uns vorstellen, die Freude in Maria und auch die Sorge, die sie sicher auch beschäftigt hat, da jetzt als Jungfrau schwanger zu sein. Und sie überlässt ja alles Gott. Also Maria geht ja nie nicht her, umschwätzen, ich bin die Mutter Gottes. Sondern sie geht zu der Elisabeth und dort merkt Elisabeth, dass etwas ist. Und sagt, wer bin ich, dass die Mutter meines Herrn zu mir kommt. Aber Maria sagt es ihr nicht. Und dann geht sie in den Tempel, geht das Kind darbringen und dort wiederum. Sie kommt nicht in den Tempel hin und sagt, schau da, wow, das ist der Sohn des Allerhöchsten, sondern sie kommt ganz einfach dort hin und da kommt der greise Simeon und offenbart, das ist das Licht für alle Völker. Und da kommt die Prophetin Hanna, also die Maria, die das alles mit Gott teilt und ganz in Gott bleibt und eigentlich Gott überlässt, dass er es tut, anderen Menschen offenbaren oder eben auch nicht. Also da kann man darüber nachdenken, den die Jungfrau vom Heiligen Geist empfangen hast. Und eben im Engel des Herrn, das ist dann in einer kürzeren Form mit den drei Ave, sich das richtig vorstellen. Also versuchen, sich in die Situation hineinbegeben, wo Maria war mit dem Engel. Und dann, der Engel des Herrn brachte Maria die Botschaft. Sie empfing vom Heiligen Geist und das Wort ist Fleisch geworden. Also dass man das richtig immer wieder tut, eine Art, soll ich sagen, eben meditieren, also geniessen, auf der Zunge vergala, also dass man das richtig sich in die Situation hineingibt, versucht zu sehen, versucht zu hören, versucht mitzufühlen, was da passiert ist, dass in dem Moment das Erlösungswerk in dieser Welt aktiv geworden ist. Dem Sagen geben, der Herr sei mit euch
0: und mit deinem Geiste.
1: Es segne euch der allmächtige Gott, der Vater und der Sohn und der Heilige Geist.
0: Amen. Wir danken Dekan Matthias Rey ganz herzlich für diesen Gedanken an uns.

Der Papst Johannes der 23. hat einmal geantwortet. Das ist so gegangen. Kurz nach seiner Wahl besuchte Papst Johannes einen schwerkranken Studienfreund, der im Mutterhaus einer Ordenskongregation in der Nähe des Vatikans wohnte. Die völlig verdutzte Oberin wollte sich mit den Worten vorstellen. Heiligkeit, ich bin die Generaloberin der Kongregation der Schwestern vom Heiligen Geist. Doch vor Aufregung verhaspelte sie sich und stammelte. Heiliger Vater, ich bin die Generaloberin vom Heiligen Geist. Darauf Johannes der 23. schlagfertig. O sie Glückliche, ich bin nur der Stellvertreter Christi.

Gedanke von Don Pierino Gaglione vom 8. Juni 2020. Auch du warst Gegenstand der göttlichen Barmherzigkeit. Der Herr Jesus hat dich vor der Erschaffung der Welt so sehr geliebt, dass er die Menschheit auf sich nahm, um zu leiden und zu sterben, um dich zu retten. Du bist weiter Gegenstand der göttlichen Barmherzigkeit. Und wenn der Herr dir vergibt und weiterfährt, dir zu vergeben, ohne je seinen barmherzigen Blick von dir abzuwenden, auch wenn du zur Sünde zurückkehrst.

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1: Heute mit diesen Themen. Papst Leo ist in Spanien. Nein zur Polarisierung, ja zum Frieden, sagte er vor Granden der Politik und Diplomatie. Vor KI rettet uns nur die Rückbesinnung aufs Herz. Das sagte evangelische Theologin Anne Forst zu Leos KI-Enzyklika. Herzlich willkommen zu unserem Nachrichtenmagazin an diesem Samstag, heißt sie Gudrun Seiler. Leo der 14. ist seit heute in Spanien unterwegs. Es ist seine vierte Auslandsreise in gut einem Jahr Pontifikat und seine erste Begegnung mit Rede führte ihn in den Königspalast von Madrid. Dort hat er Politik und Gesellschaft in Spanien dazu aufgerufen, der Kultur der Konfrontation eine Absage zu erteilen. Zugleich lobte der Papst den Einsatz Spaniens für Frieden und Völkerrecht.
2: Samstagmittag im Palacio Real von Madrid, kurz nach seiner Ankunft in Spanien, das er bis zum 12. Juni bereisen will, trifft der Papst auf die politische und gesellschaftliche Elite des Landes sowie auf Diplomaten. In seiner ersten großen Rede im Beisein von König Felipe VI. Und dem sozialistischen Regierungschef Pedro Sanchez erinnert der Gast aus Rom zunächst an die uralte Verbindung zwischen dem christlichen Glauben und Spanien. Und der Papst lobt seine Gastgeber. Es ist ein Volk voller Leidenschaft, das das Leben liebt und das auch zeigt.
3: Es ist ein pueblo lleno de pasión, que ama la vida y lo manifiesta.
2: Doch schon im zweiten Absatz seiner Rede wirbt Leo um eine tiefere Versöhnung und Zusammenarbeit zwischen den verschiedenen Kräften in Spanien, spricht von nötigen Prozessen der Läuterung und Versöhnung, vom Imperativ des Dialogs. Heute scheint die Versuchung durch das Schüren von Polarisierungen an Popularität zu gewinnen, eher zu wachsen als abzunehmen. Die Menschenwürde wird weiterhin verletzt. Deshalb brauchen wir Kultur, Innerlichkeit, eine freie und qualitativ hochwertige Bildung. Wir brauchen Transzendenz. Die katholische Kirche steht im Dienst dieses Verlangens des menschlichen Herzens. Nicht aufdringlich, sondern indem sie das Evangelium bezeugt. Papst Leo ruft die Spanier dazu auf, die spaltenden und polarisierenden Debatten, die ihr öffentliches Leben kennzeichnen, hinter sich zu lassen und sich zumal in den neuen Medien vor Vorurteilen und tödlichen Impulsen zu hüten. Es gelte etwa beim Blick auf die spanische Geschichte von fruchtlosen Vereinfachungen zu einer fruchtbaren Anerkennung ihrer Komplexität zu gelangen. Ich sehe hier eine besondere Berufung für Europa, bei der Spanien eine grundlegende und wichtige Rolle spielt. Die Vielschichtigkeit schätzen und ergründen, lernen sie nicht zu leugnen und sie als Segen anzunehmen. Jenen identitären Ansätzen entfliehen, die alles zu erklären scheinen, aber die Welt mit Gespenstern und Feinden bevölkern. Darin besteht die Aufgabe derer, die eine große Geschichte hinter sich haben.
3: Que Dios bendiga España.
2: Es ist die neunte Reise eines Papstes nach Spanien und die erste seit

0: anderthalb Jahrzehnten. Außer Madrid wird Leo auch Barcelona und die Kanarischen Inseln besuchen. Stefan Kempis, Radio Vatikan.
1: In Spanien will der Papst nun doch auch Überlebende sexualisierter Gewalt durch Priester treffen. Das war vorher nicht festgestanden, wurde aber gestern offiziell bekannt gegeben. Leo wurde auch im Flugzeug von den mitreisenden Medienleuten auf das auch in Spanien sehr schmerzliche Thema Missbrauch angesprochen. Einzelheiten über die Begegnungen an Bord der Alitalia-Maschine Richtung Madrid von Mario Galgano.
2: Muy buenos días con todos.
3: Während des Fluges überreichen Journalisten der Vatikanmedien dem Papst ein Geschenk von Patienten des Kinderkrankenhauses Bambino Gesù auf dem römischen Gianicolo-Hügel.
2: En ese sentido, compartiendo todos la alegría de la fe.
3: Zudem nahm das Kirchenoberhaupt während des Fluges zu ernsten gesellschaftlichen und Kirchenthemen Stellung. Die Problematik des sexuellen Missbrauchs bezeichnete er als eine offene Wunde. Er kündigte an, im Laufe seines Aufenthalts mit Opfern zusammenzutreffen, merkte jedoch an, dass es unmöglich sei, alle Betroffenen zu empfangen, die dies wünschten. Darüber hinaus äußerte das Kirchenoberhaupt seine tiefe Besorgnis über die internationale politische Lage, insbesondere mit Blick auf die Ukraine. Da die jüngsten Dialogversuche zwischen Wladimir Putin und Volodymyr Zelensky erfolglos blieben, forderte der Papst nachdrücklich, die Verhandlungen voranzutreiben, um der Gewalt und dem Krieg ein Ende zu setzen. Die Situation verschlechterte sich fortlaufend und nach 4,5 Jahren des Konflikts müsse eine Lösung gefunden werden, auch angesichts der Unterstützung durch Akteure in den Vereinigten Staaten. Bezüglich der komplexen Lage im Libanon erklärte der Papst, dass er in fortlaufendem Kontakt mit religiösen Führern stehe, um gemeinsam nach Antworten zu suchen. Auf eine Frage zum Iran und zum Thema Krieg bezog sich der Papst auf die Reflexionen des Kirchenlehramtes der vergangenen Jahre. Er verwies dabei auf die tiefgreifenden Veränderungen, die durch moderne Militärtechnologien und die Zerstörungskraft zeitgenössischer Waffen herbeigeführt wurden. Für einen möglichen Deutschlandbesuch lernt Papst Leo die Sprache des Landes. Er lerne spät in der Nacht Deutsch, tagsüber habe er praktisch keine Zeit dafür, erklärte das Kirchenoberhaupt an diesem Samstag auf dem Flug nach Madrid gegenüber der katholischen Nachrichtenagentur KNA. Die Frage, ob eine Reise nach Deutschland geplant sei, beantwortete der Pontifex positiv, schränkte jedoch ein, dass die Vorbereitungen bislang an keinen konkreten Zeitplan gebunden seien. Die päpstliche Maschine landete an diesem Samstag um 10.12 Uhr in Madrid. Beim Verlassen des Flugzeugs wurde der Pontifex von König Felipe VI. Und Königin Letizia empfangen. Zur Begrüßungsdelegation gehörten neben dem spanischen Ministerpräsidenten Pedro Sánchez auch Justizminister Felix Bollanos, Außenminister José Manuel Álvarez, die Regionalpräsidentin von Madrid Isabel Díaz Ayuso sowie der Bürgermeister der Hauptstadt José Luis Martínez Almeida. Für Radio Vatikan, Mario Galgano.
1: Über die ganze Spanienreise hin begleiten wir Papst Leo mit Live-Übertragungen auf Deutsch. Morgen Vormittag um 10 feiert er die Sonntagsmesse mit von Leichnams Prozession in Madrid. Auf unserer Webseite bieten wir eine Liste mit allen unseren Live-Übertragungen. Und außerdem sind wir dabei mit dem Papst in Spanien auf Facebook, X, Instagram und WhatsApp. Nur die Rückbesinnung auf das Herz und die Körperlichkeit des Menschen rettet vor den imminenten Gefahren der künstlichen Intelligenz. Das sagte uns die deutsche, in den USA lehrende evangelische Theologin und Informatikerin Anne Forst, die Papst Leos Sozialenzyklika Magnifica Humanitas über KI mit großem Interesse gelesen hat. Forst lehrt und erforscht Computerethik an der St. Bonaventure University, einer Franziskaner Hochschule im Bundesstaat New York. Wir haben das Interview mit ihr vorab aufgezeichnet. Leo verurteilt unter anderem Transhumanismus, der ja menschliche Perfektion anstrebt, oder genauer gesagt die Auflösung der Barriere zwischen Mensch und Maschine, also übermenschliche Perfektion, die sich an Transhumanismus knüpft. Und demgegenüber stellt er die Verletzlichkeit, die dem Menschen als Kreatur eingeschrieben ist und die ihn auch für Mitgefühl und für Gott öffnet letztlich. Ist das denn mit dieser positiv gedeuteten Verletzlichkeit, ist das ein Gedanke, der in technologisch orientierten Industriezweigen auch nur am Rande eine Rolle spielt, vielleicht ab jetzt?
4: Papst Leo hat wirklich mit diesem Menschenbild gebrochen, mit der eigentlich in der katholischen Kirche üblichen Präferenz für Rationalität. Normalerweise ist das Menschenbild in der katholischen Kirche immer sehr von Rationalität geprägt. Papst Leo stellt die Empathie in den Vordergrund und die Verkörperung. Das ist natürlich für mich Gold wert, weil ich an verkörperter künstlicher Intelligenz arbeite. Und das Menschenbild, das aus Empathie, Verletzlichkeit, Körperlichkeit besteht, das steht wirklich sehr radikal dem Menschenbild gegenüber, das der Transhumanismus hat, der ja nun ganz klar Antikörper ist, wo man ja das Gehirn im Prinzip runterladen kann auf den Computer und dadurch ewig leben kann. Und das ist also eine Neuheit. Und meiner Meinung nach hat der Papst da angeknüpft an dem, was die Wissenschaft jetzt schon in den letzten 30 Jahren eigentlich immer mehr betont, dass also wirklich die sozialen Fähigkeiten des Menschen im Zentrum stehen, der Intelligenz, und dass also Schach und Rationalität mehr oder weniger ein Nebenprodukt sind. Und da ist er, meine ich, ganz in der Zeit und auch sehr stark. Und ich glaube, dass das auch das ist, was uns vor der künstlichen Intelligenz retten kann, unser Herz.
1: Leo hat Ähnliches geschrieben in der Enzyklika. Also was uns retten kann, ist nicht die Maschine, sondern ist unsere Selbstbesinnung auf das Menschsein. Wie genau ist das zu verstehen?
4: Ja. Es gibt vieles, was diese Maschinen bereits besser können als wir. Das ist ja ganz klar. Sie sind schneller, sie sind, werden nicht hungrig und so weiter und so fort. Was diese Maschinen überhaupt nicht können, ist Empathie. Sie können sich zwar so benehmen, als wären sie empathetisch, sind sie es aber nicht. Das heißt, eine richtige Liebe, Vertrauen, Zuversicht, sich gegenseitig Mut machen, Zuspruch. Diese ganzen Dinge, die den Kern der menschlichen Beziehungen ausmachen, sind einer solchen Maschine nicht gegeben. Das kann zwar gut nachäffen, aber es ist ja nicht echt. Und jeder, der mit so einer Maschine ein bisschen länger zusammenarbeitet und ein bisschen was davon verstehen, weiß das auch. Das ist auch offenkundig. Und ich glaube wirklich, dass das Beste, was wir mit unseren Maschinen, wie wir uns diesen Maschinen entgegenstellen können, ist, indem wir unsere grundsätzliche Menschlichkeit zelebrieren. Indem wir grundsätzlich wirklich feiern, wie wunderbar wir gemacht worden sind, wie wunderbar wir geschaffen sind, dass wir eben Empathie haben, dass wir Freundschaft haben, dass wir Herzen haben, dass wir Körper sind, dass das zelebriert werden sollte gegen das Menschenverständnis in der künstlichen Intelligenz.
1: Es ist ja so, dass Anthropic-Mitgründer Christopher Ohler bei der Präsentation der Enzyklika im Vatikan mit dabei war. Er war einer der Sprecher neben Papst Leo. Und jetzt hat ganz neu Anthropic tatsächlich die vom Papst vorgeschlagene Pause bei der Entwicklung leistungsstarker künstlicher Intelligenz ins Gespräch gebracht. Wie realistisch ist das und auch wie sinnvoll aus Ihrer Sicht angesichts von Konkurrenz bis hin eben zu kriminellen Organisationen oder Terrorgruppen, die sicherlich nicht kooperieren werden?
4: Ein Stopp wirklich zu dieser Zeit ist völlig unmöglich. Die Maschinen bilden sich ja selbst weiter, werden dauernd besser und schneller und angewandter. Außerdem ist es fast nicht möglich, einen Stopp aller Firmen zu bewegen. China würde auf jeden Fall weitermachen und in einem Rennen zwischen, wer macht die bessere KI, würde natürlich dann gewinnen. Also insofern halte ich für einen Stopp für völlig ausgeschlossen. Und ich glaube, er will sich einfach damit schön machen. Er will damit im Prinzip sagen, guck mal, wie toll ich bin, dass ich also hier sowas vorschlage. Dass es aber letztlich nicht ernst gemeint ist.
1: Wie wird eigentlich dieses päpstliche Lehrschreiben in den USA aufgenommen?
4: Also ich würde mal sagen, es war eine Kanonenkugel im Wasser, das hat einen riesigen Splash und dann und dann hat es aufgehört und jetzt ist davon nichts mehr zu hören. Ist natürlich klar, dass die künstliche Intelligenz hier entwickelt worden ist, dass hier auch, glaube ich, in den USA ein sehr viel unkritischer Umgang mit Technologie einfach Standard ist und dass deshalb so eine Enzyklika zwar Leuten zum Nachdenken bringt, aber dann hören sie auch wieder auf nachzudenken und machen also so weiter, wie sie vorher weitergemacht haben.
1: Warum würden Sie jedem, wirklich jedem empfehlen, diese Enzyklika zumindest in Auszügen zu lesen? Warum ist die so wichtig?
4: Das ist das erste umfassende Positionspapier, was überhaupt jemals gegen die künstliche Intelligenz geschrieben worden ist. Es gibt hier und da Aufsätze, es gibt hier und da Sachen, die geschrieben worden sind, natürlich zur Ethik von der künstlichen Intelligenz. Aber hier, Papst Leo, geht wirklich umfassend auf alles ein. Und was auch wirklich fantastisch ist, wie er diese künstliche Intelligenz in die katholische Soziallehre einbaut. Ich würde sagen, dass es ganz viele Leute gibt, die überhaupt nicht von der Soziallehre wissen. Und das ist auch interessant zu lesen, wie wichtig die Soziallehre ist und wie die künstliche Intelligenz da reinpasst, dass das Stoppen der Technokraten, die eben derzeit die Macht besitzen, dass man das einfach aufhalten muss. Das ist alles so neu und so fantastisch. Da müsste jeder einfach mal reingucken. Und wie gesagt, auch das neue Verständnis von Intelligenz, was nicht mehr Rationalität in den Mittelpunkt stellt, sondern Empathie.
1: Sagte uns die in den USA lehrende evangelische Theologin und Informatikerin Anne Forst. Durch die Sendung führte sie Gudrun Seiler. Danke fürs Zuhören. 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

Wir freuen uns, dass Sie Radio Gloria eingeschaltet haben. Heute am Samstag, den 6. Juni 2026. In der 9. Woche vom Jahreskreis. Und Kirche denkt heute an Heiligen Norbert von Xanten, Ordensgründer und Bischof. Herzlich begrüßt Sie Claudia Baumeler. 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Ein Hinweis

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1: Grüß Gott, liebe Zuhörer und Zuhörerinnen. Ganz herzlich willkommen bei uns auf Radio Gloria. Wir sind eingeladen. Am dritten und zugleich auch am letzten Teil mit dem Titel «Das verborgene Kommen Jesu des Heilands heute» vom Bruder Gabriel Hücker teilzunehmen. Viel Freude wünscht Ihnen, Ihre Gabi Kuhn.

Das verborgene Kommen Jesu des Heilands heute. Zu Beginn von diesen Gedanken möchte ich gern das Markus-Evangelium vorlesen, Kapitel 1, Vers 1 bis 8. Anfang des Evangeliums von Jesus Christus, dem Sohn Gottes. Es begann, wie es bei dem Propheten Jesaja steht. Ich sende meinen Boten vor dir her. Er soll den Weg für dich bahnen. Eine Stimme ruft in der Wüste, bereitet dem Herrn den Weg, ebnet ihm die Straßen. So trat Johannes der Täufer in der Wüste auf und verkündigte Umkehr und Taufe zur Vergebung der Sünden. Ganz Judäa und alle Einwohner Jerusalems zogen zu ihm hinaus. Sie bekannten ihre Sünden und ließen sich im Jordan von ihm taufen. Johannes trug ein Gewand aus Kamelhaaren und einen ledernen Gürtel um seine Hüften. Und er lebte von Heuschrecken und wildem Honig. Er verkündete, nach mir kommt einer, der ist stärker als ich. Ich bin es nicht wert, mich zu bücken, um ihm die Schuhe aufzuschnüren. Ich habe euch nur mit Wasser getauft. Er aber wird euch mit dem Heiligen Geist taufen. Soweit die Worte aus dem Heiligen Evangelium. Er erneuert mein Denken. Jetzt kommen wir, gehen wir weiter, noch einen Schritt. Der Herr sei mit euch bei der Privation, beim eucharistischen Hochgebet. Wir wissen, Jesus hat auch große Wunder gewirkt, hat Toten auferweckt, er hat Kranke geheilt, Dämonen ausgetrieben, Brot vermehrt. Und was er damit uns wirklich auch sagen wollte, er will uns verwandeln, er will uns heil machen, schon hier auf der Erde und dann erst recht in der Ewigkeit. Die heilige Eucharistie, das große Wunder der Verwandlung, nicht nur vom Brot und Wein in den Leib und das Blut Christi, sondern unsere Verwandlung. Doch schauen wir zuerst auf das Brot des Lebens, auf die heilige Eucharistie, auf die wirkliche Gegenwart Jesu in der heiligen Hostie. Jesus sagt selber im Johannesevangelium 6,35, ich bin das Brot des Lebens. Ich bin das Brot des Lebens. Wer zu mir kommt, wird nie mehr hungern. Und wer an mich glaubt, wird nie mehr Durst haben. Doch manche vielleicht zweifeln von uns. Was? Diese heilige Hostie? Dieses Stück Brot? Das soll wirklich Gott sein? Das soll wirklich Jesus sein? Im Jugendkatechismus, Seite 130, lesen wir, bei den Wandlungsworten verändern sich die Substanzen von Brot und Wein durch das Wirken des Heiligen Geistes in den Leib und das Blut Christi. Dabei bleiben die äußeren Gestalten erhalten. Jesus Christus ist in dem, was wie Brot und Wein aussieht, wirklich, jedoch unsichtbar und verborgen da, solange die Gestalten erhalten bleiben. Soweit ist unser katholischer Glaube. Also, wir sehen zwar ein Stück Brot, wir sehen zwar nur ein Stück Hostie, aber wir wissen, unser Glaube sagt, es ist nicht mehr ein Stück Brot, es ist Jesus Christus selbst. Interessant ist, dass Jesus gerade in den letzten Jahren auffallende Zeichen und Beweise dafür gibt. Vielleicht brauchen wir es in der jetzigen Zeit besonders, unseren Glauben zu stärken. Ich war vor kurzem in Polen bei einem Priestertreffen und erzählt mir ein Priester, dass er in einer Pfarrei ist, wo ein eucharistisches Wunder geschehen ist im Jahr 2008. Was ist dort passiert? Eine heilige Kommunion ist bei der Kommunionausteilung auf den Boden gefallen und der Priester hat diese heilige Kommunion genommen, wie es auch üblich ist, und hat es in ein Gefäß beim Tabernakel hineingelegt und in diesem Gefäß ist Wasser gewesen. Ich sage, das ist eine normale Art, wie man umgeht mit heiligen Hostien, die eben auf den Boden gefallen sind. Und das Interessante, die Schwester
nahm dann dieses Gefäß und hat es in den Sakristeischrank hineingegeben und hat dann festgestellt, dass diese heilige Kommunion sich verwandelt hat in Herzgewebe mit Blut, also in ein Stück Fleisch. Es ist dann auch geprüft worden, gleich von der Kurie, von dem Bischof. Es ist von Wissenschaftlern geprüft worden. Interessanterweise auch ein ungläubiger Wissenschaftler, der dieses Wunder prüfen musste, hat sich dadurch bekehrt. Jährlich kommen dorthin nach Sokółka in Polen zwischen 800 bis 1000 Pilgerbusse. Und es gibt schon viele Wunder, die niedergeschrieben worden sind, eben durch diesen Glauben an Jesus, der gegenwärtig ist in der Heiligen Hostie. Es geht noch weiter. Buenos Aires im Jahr 1996, genau das Gleiche. Auch hier heilige Hostien, die auf den Boden gefallen sind, werden hineingelegt in ein Glas und es verwandelt sich. Doch das größte Wunder auch dort in der gleichen Pfarrei war dann im Jahr 2005, am 26. März, 9 Jahre später, wo eine heilige Hostie sogar missbraucht worden ist, profaniert worden ist. Und auch diese heilige Hostie haben sie genommen und hineingelegt in dieses Wasserglas. Und auch diese heilige Hostie hat sich verwandelt. Und eben, es wurde dann von der Columbia University von New York untersucht, zwar einige Jahre später. Und dabei kam heraus, was ich vorlesen darf, das analysierte Material ist ein Fragment des Herzmuskels, das aus der linken Herzkammer nahe der Aortenklappe stammt. Die linke Herzkammer pumpt das Blut in alle Körperteile. Der untersuchte Herzmuskel befindet sich in einem entzündeten Zustand und enthält eine große Zahl weißer Blutkörperchen. Das weist darauf hin, dass das Herz lebt, da weiße Blutkörperchen außerhalb eines lebenden Organismus absterben. Innerhalb von 15 Minuten zerfallen die weißen Blutkörperchen. Die weißen Blutkörperchen sind in das Gewebe eingedrungen, was anzeigt, dass das Herz eine große Stresssituation erlitten hat. Soweit kann man es nachlesen unter katholisches.info. Also etwas ganz Erstaunliches. Der heilige Hostie verwandelt sich in ein Stück vom Herzen. Wir können sagen, vom Herzen Jesu. Wir dürfen uns immer wieder bewusst machen, bei der heiligen Kommunion. Wir empfangen nicht ein Stück Brot. Wir empfangen das heiligste Herz Jesu selbst, der wirklich gegenwärtig ist, der wirklich da ist. Es ist nicht mehr Brot, es ist Jesus selbst. Und das Erstaunliche, was auch die Wissenschaftler dann, die meistens ungläubig waren, bekehrt hat, waren gerade diese weißen Blutkörperchen. Wie ist das möglich? Die Untersuchungen sind oft erst Jahre später gemacht worden. Und das Erstaunliche, es ist ein lebendiges Herz. Die weißen Blutkörperchen sterben ab nach 15 Minuten. Sie sind da, sie sind weiter lebendig. Und es ist noch erstaunlicher, wenn man es dann vergleicht mit dem Wunder von Lanciano, wo das eucharistische Wunder bereits 1300 Jahre zuvor passiert ist. Das Herz lebt immer noch. Obwohl die heilige Hostie schon 1300 Jahre alt ist, die sich verwandelt hat. Es lebt immer noch. Ein lebendiges Herz. Und was dann noch auffallend ist, bei allen Untersuchungen kommt ständig das Gleiche raus. Sei es an den verschiedenen Orten, wie in Polen, in Argentinien oder in Italien, in Lanciano. In allen Fällen stammen die Proben von derselben Person. Die Blutgruppe ist jeweils AB+, die nur bei rund 5% aller Menschen vorkommt. Die DNA stimmt in allen Fällen überein. Es gibt ein Merkmal, dass diese Person aus dem Nahen Osten stammt. Kann man auch nachlesen unter katholisches Info. Unwahrscheinlich. Also wir empfangen tatsächlich
in der Heiligen Kommunion ein Stück vom heiligsten Herzen Jesu. Mit welcher Ehrfurcht, mit welcher Anbetung dürfen wir immer wieder zur Heiligen Kommunion gehen. Und um was geht es Jesus? Warum kommt er zu uns? Um uns neu zu schaffen, um uns zu verwandeln. So sagt es bereits der heilige Thomas von Aquin. Die eigentliche Wirkung der Eucharistie ist die Verwandlung des Menschen in Gott.

wie der heilige Franz von Sales so schön sagt, in der heiligen Kommunion werden wir eins mit Gott, wie die Speise mit dem Körper. Oder der heilige Augustinus, das auch sehr schön sagt, es war, als hörte ich eine Stimme aus der Höhe. Ich bin die Speise der Starken. Wachse und iss dann von mir. Aber du wirst mich nicht wie in eine leibliche Speise in dich verwandeln, sondern du wirst in mich verwandelt werden. Nach dem Prinzip, dass immer das Kleinere in das Größere verwandelt wird. Wenn es ein Stück Brot wäre, dann würde dieses Stück Brot in uns verwandelt werden, in unseren Leib. Aber in dem Fall Jesus, der Größere ist, der Größte ist Gott selbst, ist die Verwandlung andersrum. Wir verwandeln uns immer mehr in Jesus. Und nicht nur das, auch all unsere Sorgen, all unsere Leiden, alles sollen wir Jesus hinhalten, damit es bei der Wandlung verwandelt. Das heißt im UCAT 217, den Jugendkatechismus, unsere Arbeit, unsere Leiden, unsere Freuden, alles können wir mit dem Opfer Christi vereinigen. Wenn wir uns so darbringen, werden wir verwandelt. So kam mir das kleine Idee für heute, wenn heute der Opferkorb bei der Kollekte durchgegeben wird. Wer möchte, darf ruhig anonym hineinwerfen ein Zettelchen mit seinen Sorgen, mit seinen Anliegen, mit seinen Krankheiten, vielleicht auch mit seinen Freuden, mit dem Dank, alles, was wir ganz bewusst heute Jesus abgeben wollen bei dieser heiligen Messe. Wie gesagt, es ist das verborgene Kommen Jesu selbst. Er will Wunder wirken. Aber er kann es nicht, weil wir zu wenig Glauben haben an ihm, so wie es bei der Schwester Faustine selber sagt. Er will große Wunder wirken. Aber die Menschen trauen es ihm leider nicht zu. Sie bitten nur um kleine Sachen, aber nicht um große Wunder. Wir dürfen wirklich voller Vertrauen hineinlegen in bei der Gabenbereitung, hinein heute auch in diesen Opferkorb, bitten, wo wir um große Wunder bitten. Und dass Jesus auch zutrauen, ganz besonders um unsere Verwandlung, um unsere weitere Bekehrung. Geben wir das Jesus alles ab. Schreiben wir Jesus auch alle unsere Kreuze auf, all unsere Misserfolge, all unsere Enttäuschungen, all unsere Krankheiten. Bitten wir Jesus auch ganz besonders, dass wir Ja sagen können zu unseren Kreuzen, dass wir Ja sagen können zu unseren Krankheiten. Bei manchen Heilungen ist es auffallend, dass gerade dann, wenn der Mensch bereit war, Ja zu sagen zum Kreuz, wenn es Jesu Wille ist, dass dann plötzlich die Heilung eingetreten ist. Wie bei diesem Diakon, der einmal hier sein Zeugnis abgelegt hat, als er Medjugorje gebetet hat, hat er die Stimme gehört, bist du bereit zu sterben? Und er war sterbenskrank. Er hat kurz überlegt und sich dann gedacht, ja, eigentlich könnte mir nichts Besseres passieren, wie jetzt bei der Heiligen Messe zu sterben. Er hat Ja gesagt. Daraufhin hat er eine Hand gesehen, die sein Herz herausgenommen hat, es verwandelt hat und es wieder zurückgegeben hat. Und seit dem Augenblick war er gesund. Eine andere Person, auch diesen Gedanken, bist du bereit zu sterben von Jesus? Diese Frage, sie hat gesagt, ja. Darin hat sie gespürt, wie es ganz warm durch ihren ganzen Körper durchging und sie war gesund, geheilt. Geheimnisvoll manchmal diese Fragen von Jesu, aber es hat alles seinen Sinn. Wirklich unseren eigenen Willen loslassen, um wirklich ganz auf Jesus zu bauen. Jesus, du weißt, was das Beste ist für mich. Du weißt, ob es das Beste ist, heute heimzugehen zu dir in das wunderbare Reich, das uns vorbereitet hast im Himmel, oder du weißt, ob es gut ist, dass ich 100 Jahre alt werde. Du weißt es. Machst du so, wie es gut ist. Und so werde ich glücklich. Und das suchen wir, dass wir glücklich sind.
Nicht, dass wir 100 Jahre alt werden und denken, ja, sind alle sowieso schon gestorben, zu was bin ich noch auf dieser Erde? Hat ja sowieso alles keinen Sinn mehr? Überlassen wir das Jesus. Er weiß, was gut ist für mich, wie ich glücklich werde, wie ich die Freude und den Frieden gewinne. Wie gesagt, legen wir alles hinein, auch zum Beispiel mit diesem Gebet vom heiligen Pater Pio bei der Gabenbereitung. Heiliger Vater, nimm dieses Opfer des Brotes und Weines an, das durch die Worte des Priesters in das Fleisch und das Blut deines Sohnes verwandelt wird. Wir bringen es dir dar für unsere vielen Sünden, für alle Christgläubigen, Lebende und Tote. Und dann kommt's, wir opfern dir uns selbst, unsere Nöte und Schmerzen, unsere Ängste und unser Elend. Lass dieses Opfer zu unserem Heil und zum Heil der ganzen Welt dir wohlgefällig sein. Und dann eben kommt jetzt der Höhepunkt für uns in der heiligen Kommunion, wo Jesus selbst zu uns kommt, wie ein Mitbruder gesagt hat, was ihm als Kind so geholfen hat, zur heiligen Messe zu gehen, dass der Pfarrer den Kindern damals erklärt hat, denkt daran, in der heiligen Kommunion kommt Jesus selbst zu euch. Hier sind sehr schöne Gedanken vom Pater Michael Marsch, die ich noch vorlesen will, gerade was die heilige Kommunion und unsere Heilung betrifft. Pater Michael schreibt, ihren Höhepunkt an heilender Wirkung erreicht die Eucharistie mit der heiligen Kommunion. Unmittelbar vor der heiligen Kommunion beten wir, Herr, ich bin nicht würdig. Aber sprich nur ein Wort, so wird meine Seele gesund. Das ist sicher der Ausdruck äußersten Vertrauens in die Wirklichkeit des göttlichen Geheimnisses und darum auch in die Wirksamkeit seiner heilenden Kraft. Hier ist die Heilung des ganzen Menschen gemeint. Im Evangelium heißt es ja, so wird mein Knecht geheilt. Also der ganze Mensch an Leib, Seele und Geist. Und jetzt ganz wichtiger Gedanke von Pater Michael Marsch. Sehr wichtig ist also für uns, nach der Kommunion eine längere Stille eintreten zu lassen, wo jeder Einzelne für die Heilung danken kann. Soll die heilige Kommunion mehr bedeuten als eine Schluckimpfung? Und sollen wir mehr von ihr erwarten können als einen magischen Effekt? So brauchen wir diese Stille, den Herrn aufzunehmen und in unser Leben wie einen vertrauten Gast aufzunehmen und ihm zu danken, dass er da ist und uns heilt durch nichts anderes als durch seine Gegenwart. In dieser Stille können immer neu gerade solche Heilungen und Umkehrerfahrungen geschenkt werden, die niemand mehr bewusst erwartet hat. Unbewusst kommt jeder voller Erwartungen in jeden Gottesdienst, sonst würde er überhaupt nicht kommen. Solche Gnadenerweise Gottes werden oft genug im Keim erstickt, wenn man keine Stille hält nach der Kommunion oder eine viel zu kurze. So ganz wichtig, diese stille Zeit der Anbetung, der Danksagung, des Sprechens mit Jesu, wo wir Jesus wirklich alles sagen können, denken wir, er ist wirklich da. Wie es auch die Lehre der Kirche ist, ungefähr 15 Minuten, bis die heiligen Gestalten im Körper eben aufgelöst sind, so lange ist Jesus auf besondere Weise da. Wie damals in Israel, so können wir auch ihn bitten, Herr, wenn du willst, kannst du mich heilen. Herr, ich danke dir, dass du alles gut machst. Jesus, ich vertraue auf dich. Jesus, ich gebe dir meine Sorgen in der Arbeit, in der Familie. Mach du, sorge du. Auch Mutter Teresa hat da dieses schöne Beispiel gegeben, eben, dass auch ihre Schwestern täglich 1 bis 2 Stunden Anbetung halten, um diese Kraft von Jesus zu schöpfen. Und
Sie sagt ja, oft fragen die Leute, woher haben die Schwestern die Freude und die Kraft zu tun, was sie tun in diesen Slums, in diesem Elend? Von Jesus, von der Heiligen Kommunion. Und ich denke an meine Tante zurück, der an Knochenkrebs gestorben ist. Auch hier dieses große Beispiel, diese große Kraftquelle, wie es mein Onkel später erzählt hat. Er hat alles Mögliche ausprobiert, was seine Frau Linderung in ihren Leiden schenken könnte. Und hat gemerkt, das Einzige, was wirklich ihr Kraft gegeben hat, war immer wieder die Heilige Kommunion, wenn sie Jesus empfangen hat. Und es hat ihr solche große Kraft gegeben, dass sie sogar auf die Schmerztabletten in dieser furchtbaren, schmerzenden Krankheit verzichten konnte, um wirklich mit Jesus dieses Kreuz zu tragen, was dann auch sehr segensreich gewirkt hat für ihre ganze Familie. Ja, bitten wir immer wieder Jesus in der Heiligen Kommunion um alles. Beten wir noch ganz besonders noch um dieses vierte und letzte, der Herr sei mit euch am Ende der Heiligen Messe, wenn er uns aussendet, wenn er uns hinaussendet in unseren Alltag. Sagen Jesus, und jetzt beim letzten Kommen, wenn du uns den Segen gibst, wenn wir heimgehen, geh du mit uns, verlass uns nicht. Steh mir bei, heile mich, rette mich. Jesus, ich gebe dir alles hin, alle Sorgen. Sorge du, mach du. Amen.

0: Das ist der dritte und letzte Teil vom Vortrag mit dem Titel «Das verborgene Kommen Jesu des Heilands heute» mit dem Bruder Gabriel Hücker. Bei Ihnen, liebe Zuhörer und Zuhörerinnen, möchte ich mich bedanken, dass Sie Radio Gloria eingeschaltet haben. Es würde mich freuen, wenn ich Sie wieder dürfte begrüssen. Mein Name ist Gabi Kuhn und ich wünsche Ihnen Gottes Segen.
1: Zeige uns Jesus. Bitten wir heute so von ganzem Herzen, zeige uns Jesus. Wir wissen, dass Maria unsere Bitte erhört. Ja, wann immer wir zu Maria hinschauen, zeigt sie uns Jesus. So können wir den rechten Weg finden, ihn Stück um Stück gehen, der getrosten Freude voll, dass der Weg ins Licht führt, in die Freude der ewigen Liebe hin.

Zum Sonntag hören Sie das Glockengeläut der Kathedrale St. Maria Himmelfahrt in Chur im Kanton Graubünden. Es ist die nach der Himmelfahrt Mariens benannte Bischofskirche des Bistums Chur. Die Residenz des Churer Bischofs, das bischöfliche Schloss, liegt im Hof der Kathedrale direkt gegenüber. Die heutigen 6 Glocken stammen aus den Jahren 1821 und 1977.

Der Herr ist mein Licht und mein Heil. Vor wem sollte ich mich fürchten? Der Herr ist die Kraft meines Lebens. Vor wem sollte mir bangen? Mit dem Text des Eröffnungsverses zum 10. Sonntag im Jahreskreis grüßt Sie, verehrte Hörerinnen und Hörer, am Mikrofon und wünscht Ihnen einen gesegneten Sonntag. Simon Dach. Die Musik von Georg Friedrich Händel, die wir einleitend gehört haben, gehörte als Einleitungssinfonia zu einem sogenannten Anthem über das genannte Psalmwort vom Beginn des Psalm 27, »The Lord is my light and my salvation«. Es folgt nun die zugehörige Tenorarie dieser kantatenartigen Komposition zu diesem Psalm, die wir verbinden können auch mit dem noch nicht zitierten Vers des Eröffnungspsalms. Meine Bedränger und Feinde, sie müssen straucheln und fallen. Im Vers 3 wird diese Zuversicht noch einmal erneuert. Mein Herz wird nicht verzagen, ich bleibe dennoch voll Zuversicht.

Gott ist mein Licht, wenn es finster ist. Wenn ich Angst habe, ist er mein Schutz. Vor wem sollte ich mich fürchten? Vor den Menschen? Gott ist stärker. Vor dem Alleinsein? Gott ist bei mir. Verlass mich nicht, Gott. Zeig mir meinen Weg und begleite mich dabei. Wenn du bei mir bist, habe ich Mut. Wenn du mir hilfst, bin ich stark. Du, Gott, bist mein Licht in der Finsternis und mein Schutz in der Nacht. Ich danke dir, dass du mir hilfst.

In vielleicht ungewohnter Weise möchte ich an dieser Stelle, liebe Zuhörer, bereits eine Brücke schlagen zum letzten Gesang des heutigen Messformulars, dem Kommuniongesang. Er ist entnommen dem Psalm 18 und verwendet dessen dritten Vers. Herr, du bist mein Fels, meine Burg, mein Retter, mein Gott, meine Zuflucht. Im Blick auf die gleich zu hörende Musik von Heinrich Schütz bietet es sich an, auch die diesen Text umrahmenden Verse einzubeziehen, die in der Luther-Übersetzung des Psalms so lauten. Herzlich lieb habe ich dich, o Herr, meine Stärke, Herr, mein Fels, meine Burg, mein Erretter, mein Gott, mein Hort, auf den ich traue, mein Schild und Burg meines Heils und mein Schutz. Ich rufe an den Herrn, den Hochgelobten, so werde ich vor meinen Feinden errettet. Gerade dieser letzte Vers schließt inhaltlich unmittelbar daran an, was wir im Introitus-Vers gehört haben. Meine Bedränger und Feinde, sie müssen straucheln und fallen. Es ist legitim, sich zu fragen, woher der Psalmist und damit auch wir Heutigen eigentlich die Hoffnung und Überzeugung nehmen, dass Gott sich nicht nur sozusagen als neutraler Zufluchtsort in Anspruch nehmen lässt, sondern sogar aktiv als Retter aus der Not eingreifen wird. Wir wissen es aus eigener Erfahrung oder Beobachtung. Durch ein konsequentes Verhalten nach den Geboten Gottes fordert man Spannungen, Widerspruch, sogar Ablehnung und Verachtung heraus. Im Buch der Weisheit wird auch der Grund für die Ablehnung des Gerechten durch die Frevler genannt. Er ist unserer Gesinnung ein lebendiger Vorwurf, schon sein Anblick ist uns lästig, denn er führt ein Leben, das dem der anderen nicht gleicht, und seine Wege sind grundverschieden. Der glaubende Mensch weiß, dass er in einer ganz anders ausgerichteten Umgebung Isolation erfahren wird. Und dennoch ist er nicht allein, und sein Herz kann deshalb einen erstaunlichen inneren Frieden bewahren.

Auch in manch anderen Psalmen ist von der Gewissheit der Beter die Rede, Kraft und Hoffnung zu empfangen. Freilich in jener Einbindung der eigenen Lebensregeln, die der Prophet Hosea einmal nennt: Bewahre die Liebe und das Recht und hoffe immer auf deinen Gott. Vor diesem Hintergrund versteht man die heutige Lesung aus dem gleichen Prophetenbuch richtig, in der Gott davon spricht, nicht erpicht zu sein auf Opfer, sondern Erkenntnis des Herrn und Liebe zu erwarten. Eine bußfertige Rückkehr zu Gott, von der das Buch handelt, soll sich nicht in äußerlichen Formen einer Liturgie ausdrücken, sondern in einer Wandlung des Herzens. Der Antwortpsalm spricht im Psalm 50 vom rechten Gottesdienst. Bringe Gott als Opfer dein Lob und erfülle deine Gelübde dem Höchsten. Im Gabengebet greift die Sonntagsliturgie dies auf, wenn es heißt: Herr, sieh gütig auf dein Volk, das sich zu deinem Lob versammelt hat, und mehre durch diese Feier unsere Liebe.

Im Psalm 18, der im schon erwähnten Kommuniongesang vom Herrn als Fels und Burg, als Zuflucht und Retter anklingt, wird im weiteren Verlauf auch gesagt, wie Gott sich denen zeigt, die seinen Weg beobachten, rechtschaffen bleiben und das Böse meiden. Gegen den Treuen zeigst du dich treu, an dem Redlichen handelst du redlich. Du, Weltenschöpfer, bist mir Licht, das die Schattenseite meines Lebens verdrängt. Mit dir erstürme ich Mauern, alle Hürden überspringe ich, mit dir, mein Gott. So ist das Vertrauen des Frommen kein Warten auf einen Deus ex machina, der aus den Kulissen der Weltbühne heraus immer dann eingreift, wenn die gewünschte Handlung im Lebensspiel ins Stocken oder in Gefahr gerät. Der Gott Jesu Christi ist einer, der in ihm den Weg mit uns geht und so die Macht des Bösen durch die Macht der Liebe überwindet.

Im heutigen Evangelium von der Berufung des Zöllners Matthäus spricht Jesus das bekannte Wort vom Arzt, den die Kranken und nicht die Gesunden brauchen. Er ist gekommen, nicht um Gerechte zu rufen, sondern Sünder. Mir fällt auf, dass der Herr dies als Antwort gibt auf die Aufregung und Kritik der Pharisäer daran, dass er mit Zöllnern und Sündern Tischgemeinschaft pflegt, also damit ein Zeichen der Freundschaft und Anerkennung gibt. Gegen unser vorrangiges Bild von der Gruppe der Pharisäer in der damaligen Gesellschaft der Juden muss einmal betont werden, dass viele dieser Menschen redlich bemüht waren, ein anständiges und frommes Leben zu führen. Nicht wenige werden wohl auch wirkliche Opfer für diese Lebenseinstellung gebracht haben, indem sie auf manchen wirtschaftlichen Vorteil verzichteten, den andere sich dem Trend der Zeit entsprechend genommen haben. Jesus kommt es nun auf ein Umdenken bei diesen Frommen an. Auch er will anerkennen, wenn jemand ein gottgefälliges Leben führt. Aber das darf nicht dazu führen, dass der andere verachtet. Denken wir an das Gleichnis vom Pharisäer und dem Zöllner im Tempel. Wir könnten mit den Worten der ersten Lesung heute zusammenfassen. Jesus will Barmherzigkeit, nicht Überheblichkeit. Weder gegenüber den anderen Mitmenschen, noch gegenüber Gott mit dem Verweis auf die eigenen religiösen Leistungen. An anderer Stelle in den Evangelien wird uns die Mahnung Jesu vorgehalten. Seid barmherzig, wie auch euer Vater barmherzig ist. Richtet nicht, so werdet auch ihr nicht gerichtet. Verdammt nicht, so werdet auch ihr nicht verdammt. Vergebet, so wird euch vergeben. Gebet, so wird euch gegeben. Mit dem Maß, mit dem ihr messt, wird man euch wieder messen.

6. Juni, der heilige Norbert. Der aus Xanten am Niederrhein stammende heilige Norbert von Magdeburg, so genannt, weil er zuletzt Erzbischof dieser Stadt war und Gründer der weißen Prämonstratensermönche, wird dargestellt in Bischofs- oder Prämonstratensertracht. Gefäß mit dem heiligsten Sakrament in der Hand oder Kelch mit Spinne und gefesselten Heretikern zu Füßen. Er ist Patron der nach ihm benannten Ordensgenossenschaften, aber auch der Wöchnerinnen, weil diese durch den Staub seiner Reliquien gerettet wurden, wenn ihr Leben in Gefahr war. Auf einem Gemälde von Pierre Soubelerat in der alten Pinakothek in München erweckt der Heilige ein totes Kind. Das Meisterwerk von Barend van Orly in Dresden zeigt den heiligen Norbert, wie er mit dem Heretiker Tankelin kämpft. Cornelis de Vaux wählte die Bildthemen. Der heilige Norbert empfängt die heilige Hostie und der heilige Norbert setzt seinen Fuß auf einen Heretiker, der auf dem Rücken liegt. Caillot zeigt den Heiligen, wie er sein Ordenskleid aus den Händen der Gottesmutter empfängt. Norbert wurde um 1080 als Sohn Heriberts von Genep und Hadewigs von Nuis in Xanten geboren. Er führte in seiner Jugend ein durchaus weltliches Leben. Seine Eltern ließen den Knaben auf den geistlichen Stand vorbereiten. Rasch brachte er es infolge seiner edlen Geburt zu hohen Ämtern, wurde Kanonikus in Xanten, Domherr in Köln und schließlich Hofkaplan Kaiser Heinrichs des V. Das glänzende, sorgenlose Leben gefiel Norbert und seine Gedanken gehörten entschieden mehr der Welt an als Gott. Ein an die Bekehrung des heiligen Paulus erinnerndes Erlebnis jedoch sollte seinen Sinn völlig wandeln. Als er eines Tages einen Spazierritt nach Wreden unternahm, zog plötzlich ein heftiges Unwetter herauf. Von Schrecken und Angst befallen, ließ er seinem Pferd die Zügel schießen, um dem Gewitter zu entkommen. Da schlug ein Blitz hart vor ihm ein, sein Pferd scheute, warf ihn ab und Norbert blieb lange Zeit bewusstlos liegen. Als er wieder zu sich kam, war sein Inneres tief aufgewühlt. Er erkannte, wie nahe er dem Tode gewesen, wie unvorbereitet er dem ewigen Richter hätte gegenüberstehen müssen und nahm sich fest vor, sein Leben hinfort grundlegend zu ändern. Nach einer harten Zeit der Buße und Reue, die er im Benediktinerkloster Siegburg verbracht hatte, bereitete er sich auf die Priesterweihe vor, die er 1115 empfing. Er gab all seinen Besitz den Armen und las nach 40-tägiger Einsamkeit seine erste Messe in Xanten. Nachdem er die Kanzel bestiegen hatte, predigte Norbert mit solcher Kraft über die Eitelkeiten der Welt und von der Kürze des menschlichen Lebens, dass alle, die ihn hörten, tief erschüttert waren. In ein herrenes Kleid gehüllt, suchte er den greisen Papst Gelasius II. Auf, der sich zu der Zeit als Flüchtling in Cluny befand, legte ihm eine Generalbeichte ab und erbat sich von ihm eine Predigtvollmacht. Nun durchwanderte Norbert barfuß das Land und ließ überall seinen Ruf zur Buße erschallen. Er erschien den Menschen wie ein Abgesandter Gottes und unzählige Sünder bekehrten sich durch ihn. Nach Laon gekommen, wollte ihn der dortige Bischof
an seine Diözese binden und gab ihm ein Stück Land, um da selbst ein Kloster zu gründen. Norbert wählte einen öden, abgelegenen Ort in einem Wald, Primontry genannt, und gründete 1121 an dieser Stelle einen Reformorden der Augustiner Chorherren nach dem Vorbild der Zisterzienser. Von hier aus durchzog er nun als gewaltiger Prediger Frankreich, Belgien und Deutschland. In Antwerpen trat er mit Erfolg dem Ketzer und Schwärmer Tankelin entgegen, dessen Lehre, Kirche, Priestertum und die Sakramente seien zu verwerfen, verheerend um sich gegriffen hatte. Norbert aber gelang es, die Irrlehre überall überzeugend zu widerlegen und die Einwohner des Landes zur Kirche zurückzuführen. Der Orden der Prämonstratenser oder Norbertiner, der rasche Ausbreitung fand, erhielt 1126 die päpstliche Bestätigung durch Honorius II. Im gleichen Jahre wurde Norbert vom Reichstag zu Speyer gegen seinen Willen zum Erzbischof von Magdeburg erhoben. In dieser Stadt hatte er anfänglich große Schwierigkeiten zu überwinden. Seine strengen Reformideen, die vor allem auch den Klerus betrafen, stießen auf erheblichen Widerstand. Ein Volksauflauf, ja sogar Mordanschläge auf den neuen Bischof waren die Folge. Er entging mit Gottes Hilfe allen Gefahren. Nach 3 Jahren unausgesetzter Arbeit und unerbittlich strengen, aber gerechten Wirkens, das durch sein eigenes beispielhaft lauteres Leben noch nachdrücklicher wurde, gelang es ihm, die größten Missstände zu beseitigen. Sein Ansehen wuchs mehr und mehr. Kaiser Lothar ernannte ihn zum Kanzler von Italien. Nach 8-jähriger Tätigkeit erlag der knapp 50-Jährige einer längeren Krankheit. Er starb am 6. Juni 1134 in Magdeburg. Seine Kanonisation erfolgte 1582. Ein Teil seiner Reliquien befindet sich seit 1627 in der Prämonstratenserabtei Strahow bei Prag. Unter sein Leben kann man seinen eigenen Ausspruch setzen. Ich war am Hofe, ich lebte im Kloster, ich stand in hohen Ehrenämtern der Kirche und ich habe überall gelernt, dass es nichts Besseres gibt, als sich ganz an Gott hinzugeben. Legende. Als Gleichnis für das Gottvertrauen und die große Selbstbeherrschung des heiligen Norbert mag folgende Geschichte über den gestrengen Predigermönch gelten, die auch eines seiner Attribute erklärt. Als der Heilige einmal die heilige Messe feierte, fiel im Augenblick seiner Kommunion in den konsekrierten Wein eine giftige Spinne. Der Heilige ließ sich nicht beirren und trank das Blut des Herrn, wobei er die Spinne verschluckte. Doch siehe, kurze Zeit später kam die Spinne aus seinem Nasenloch wieder hervor und hatte ihm nicht geschadet. Sein Ruf als guter Hirte wird durch folgende Geschichte deutlich gemacht. Einem Knaben, der für die Mönche von Primontry die Schafe hüten musste, gab man auf seine Frage, was er tun sollte, wenn ihm der Wolf ein Schaf reißen würde, da er doch keine Hunde hätte, scherzweise die Antwort: Er solle halt im Namen seines Meisters ihm befehlen, dass er sich ja nicht unterstehe, es fortzutragen oder zu verletzen.
kurze Zeit darauf geschah es, dass er in gewohnter Weise die Schafe auf dem Felde hütete. Da kam ein Wolf heran, raubte ihm eins davon und versuchte, so rasch er konnte, es mit sich zu schleppen. Als der Knabe dies von Weitem erblickte, fing er, der Vorschrift getreulich eingedenk, mit lauter Stimme zu rufen an. »Wohin fliehst du, nichtswürdiger Räuber, noch schneller als sonst? Leg das Schaf hin, sag ich dir, leg's hin.« »Das befehl ich dir im Namen meines Meisters Norbert. Und tu ihm nichts und untersteh dich nicht, es noch weiter zu schleppen.« Der Wolf setzte das Schaf unverletzt hin. Der Knabe lief eilig hinzu, hob es auf seine Schultern und trug es zurück zu den anderen.

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2: Sie hören Notizen einer Predigt von Don Pierino Gaglione. Der Titel: Die Vermehrung der Liebe bei der Anbetung. Im geistlichen Leben können wir nicht selber machen, sondern alles immer zusammen mit Jesus. Nur er kann die Liebe in dir zu ihm vermehren und die Liebe zu deinem Ich vermindern. Die Eucharistie ist das Sakrament der Liebe, der Demut und der Nächstenliebe. Wenn wir zu wahren Anbetern der Eucharistie werden, werden wir Wirkungen entdecken, die wir sonst nie entdeckt hätten. Die Eucharistie verwirklicht den neuen Bund zwischen Gott und dem ganzen Universum. Es ist die Versöhnung zwischen der Seele und dem Leib, zwischen Gott und dem Menschen und den Menschen untereinander. Alles soll gemäß Gott werden. Die Eucharistie verwirklicht dieses ganze Geheimnis der Liebe, zu der wir berufen sind. Lieben heißt dienen, und der größte Dienst ist, Jesus zu dienen zugunsten der Brüder und Schwestern. Dieser Dienst ist eine Zusammenarbeit und Gemeinschaft mit ihm, zur Sühne der Schwachheiten der Brüder und Schwestern. Es ist ein Dienst, damit die Menschen Vergebung empfangen und sich so mit dem Herrn versöhnen. Die Entdeckung der Eucharistie ist die größte Entdeckung im Universum, denn Jesus ist gegenwärtig in Person, Leib, Blut, Seele und Gottheit. Die Anbetung kann eine Übung der Demut sein, denn Jesus ist unsichtbar, aber er ist geheimnisvoll und wahrhaft gegenwärtig, denn er selber hat gesagt, dass er Gott ist. Habe Glauben, wenn du dich vor Jesus befindest, der dich so sehr liebt, dass er die Nahrung deiner irdischen und himmlischen Existenz sein möchte. Wie kann man nicht eine immer größere Liebe zu Jesus haben, wenn man davon überzeugt ist, dass er in der Eucharistie gegenwärtig ist? Und wenn Gott da ist, ist der Tabernakel sein Thron. Jesus sagte, ohne mich könnt ihr nichts tun. Und wenn er in der Eucharistie als göttliche Person gegenwärtig ist, müssen wir glauben, dass wir mit ihm alles vollbringen können. Er ist die Lösung für alle Probleme des Menschen, der Kirche und der ganzen Schöpfung. Es macht nichts, wenn man vor der Eucharistie nichts zu sagen hat. Denken wir an die bekannte Geschichte aus dem Leben des heiligen Pfarrers von Ars. Er sah jeden Morgen einen Bauer, der still vor dem Tabernakel kniete. Eines Tages fragte er ihn, »Mein guter Mann, was sagen Sie zu Jesus in der Eucharistie?« »Ich sage ihm nichts. Ich schaue ihn an und er schaut mich an.« Die Sprache der Liebe des Herzens kennt keine Grenzen. Sei immer demütig vor der Eucharistie, gerade wenn du verschiedene Gemütsverfassungen hast. Schenke ihm all dein Unvermögen, deine Demütigungen und deine Leiden. Wenn du dies alles im Willen Gottes annimmst, ist die Anbetung vollkommen. Es gibt nichts Schöneres, als den Willen Gottes zu erfüllen, auch inmitten von Leiden, denn so schenken wir dem Herrn den Willen Gottes. Gott wird so Gott geschenkt. Die Anbetung kennt keine Grenzen und sie umarmt alle deine Seelenzustände. Manchmal hast du viele Gedanken, manchmal spürst du eine große Liebe, dann wieder weniger. Dann hast du Gedanken, die du nicht willst. Aber du schenkst all diese Prüfungen dem Herrn und er wird zufrieden sein. So erfüllst du den Willen Gottes, da der Herr all das zulässt. Du leidest liebend und liebst leidend. Auch wenn man bei der Mutter ist, so muss man nicht immer sprechen. Und man hat auch nicht immer die gleichen Regungen des Herzens und der Liebe. Die Liebe offenbart sich auf verschiedene Weisen. Manchmal ist es ein Dienst, dann die Stille. Man ist bei der Mutter. Und trotzdem ist es für sie ein Trost. Und so ist es auch vor der Eucharistie. Das Schönste bei der Anbetung ist, zusammen mit Jesus zu sein, im Willen Gottes, mit der himmlischen Mutter und den Heiligen des Himmels. Wie schön ist es, bei Jesus zu sein, in der Liebe zum Gehorsam, aus Liebe zu ihm, aus Liebe zur Nächstenliebe und zur Vergebung gegenüber dem, der dir heute vielleicht Leiden bereitete. Dies sind alles Haltungen der Liebe vor der Eucharistie, die die Flamme deiner Liebe vermehrt und dich mit Dankbarkeit erfüllt. Die eucharistische Anbetung kennt keine Grenzen. Schenk dem Herrn alles aus Liebe und Freude, was er während der Anbetung zulässt. Es können vielleicht auch Erinnerungen sein an deine Schwachheiten und Demütigungen. Du wirst sehen, dass Jesus zufrieden sein wird. Schenke alles Jesus, so wird alles Liebe, alles Eucharistie. Notizen einer Predigt von Don Pierino Gaglione.

0: Laudetur Jesus Christus, herzlich willkommen, liebe Zuschauer, liebe Hörer, zu dieser Live-Übertragung von Radio Vatikan für Vatikan Media. Wir begleiten Papst Leo XIV. Bei seinem einwöchigen Besuch in Spanien. Es ist seine vierte Auslandsreise und die führt ihn vom heutigen 6. Juni bis zum 12. Juni nach Madrid, Barcelona und auf die kanarischen Inseln Gran Canaria und Teneriffa. Der Flieger mit dem Papst an Bord ist heute Morgen pünktlich um kurz nach 10 Uhr in der Landeshauptstadt Madrid gelandet. Papst Leo wurde bereits vom spanischen Königspaar, König Felipe VI. Und Königin Letizia, im königlichen Palast empfangen. Und er hat bei der Begegnung mit Vertretern aus Politik, Zivilgesellschaft und Diplomatie bereits seine erste Rede auf spanischem Boden gehalten. Zwei weitere offizielle Termine stehen heute noch an. Der Besuch einer Obdachloseneinrichtung der Caritas in Madrid, bei der wir nun gleich mit dabei sein werden. Und heute Abend wird Papst Leo auf der Plaza de Lima auch noch einer Gebetsvigil mit Jugendlichen vorstehen. Ja, und Sie hören es am Applaus. Papst Leo ist gerade vor der Obdachloseneinrichtung vorgefahren. Am Mikrofon begrüßt Sie sehr herzlich Silvia Kritzenberger. Mein Gruß geht an alle, die über unsere Partnersender heute mit dabei sind. Unsere Freunde von EWTN, KTV, das Kölner Domradio, Radio Horeb, Nova Radio Bern und die Radio Maria Familie. Und ganz herzlich heiße ich natürlich auch alle willkommen, die über unsere Webseite, Facebook, Apps und YouTube zugeschaltet sind. Ja, Papst Leo wurde schon vom Erzbischof von Madrid in Empfang genommen. Er hat ja am Nachmittag heute vor dieser Begegnung noch eine Gruppe von Behinderten und Kranken getroffen, circa 40 Personen, die von der Erzdiözese Madrid betreut werden. Ja, und Papst Leo ist der dritte Papst, der Spanien besucht. Johannes Paul II. War fünfmal dort, 1982, 1984, 1989, 1993 und 2003. Benedikt XVI. Dreimal, 2006, 2010 und 2011. Und heute, 15 Jahre nach dem bislang letzten Papstbesuch in Spanien, ist nun auch Papst Leo nach Madrid gereist. Für Leo XIV. Ist es seine vierte Auslandsreise. Im April dieses Jahres hatte er Afrika besucht. Im März war er in Monaco. Die erste Auslandsreise in seinem Pontifikat hatte ihn im Herbst letzten Jahres in den Libanon und in die Türkei geführt. Der Papst wird Madrid, Barcelona und die Kanarischen Inseln besuchen, mit zwei Stationen auf Gran Canaria und Teneriffa. In Barcelona wird er den neuen und höchsten Turm der Basilika Sagrada Familia weihen, pünktlich zum 100. Todestag des Architekten Antoni Gaudí, für den seit dem Jahr 2000 ein Seligsprechungsverfahren läuft.
1: Ah, están acogidos y residen aquí. Bien. Buenas tardes, Santo.
2: Buenas tardes.
1: Mi nombre es Ronald Reategui, soy de Perú, de Lima.
0: Ja, wir sehen jetzt hier Papst Leo, der durch das Zentrum geführt wird, begleitet vom Erzbischof von Madrid, Kardinal José Cobucano, und vom Leiter des Zentrums. Im Innern der Einrichtung erläutert einer der Mitarbeiter kurz die Arbeitsweise und die Unterstützung, die den Obdachlosen zuteil wird.
1: Muchas gracias por su visita, Santo Padre. Santo
0: Padre. Papst Leo unterhält sich jetzt mit Mitarbeitern und Personen, die hier betreut werden in diesem Sozialzentrum. Sedia 24 Horas, eine Anlauf- und Erstversorgungsstelle für Obdachlose, die von der Diözesan Caritas Madrid im Stadtteil Lucero betriebene Einrichtung ist rund um die Uhr an 365 Tagen im Jahr geöffnet und bietet Grundversorgung, soziale Unterstützung sowie Wiedereingliederungsmaßnahmen an. Neben den Notfalldiensten umfasst das Projekt Wohnungen mit Betreuungsangeboten für Menschen, die auf ihrem Weg der Heilung und Wiedereingliederung Fortschritte machen. Die angebotene Unterstützung geht weit über die Grundversorgung hinaus und umfasst berufliche Fortbildungsworkshops, individuell zugeschnittene Förderungsprogramme sowie umfassende soziale Betreuung, die darauf abzielt, die Selbstständigkeit der Betroffenen zu fördern.
2: El encuentro con los chicos, un poco devolver la dignidad a las personas, lo básico, la lucha.
0: Ja, seit Benedikt der 16. 2011 in Madrid den Weltjugendtag feierte, hat sich in Spanien, was den Glauben betrifft, einiges geändert. Der Anteil der Spanier, die sich als katholisch bezeichnen, ist um knapp 20% gesunken, während 2011 noch 73% angaben, Katholiken zu sein, sind es aktuell nur noch 54%. Wie im Rest Europas nehmen auch in Spanien immer weniger Menschen aktiv am kirchlichen Leben teil. Vor kurzem hat die Bischofskonferenz auch einen deutlichen Rückgang bei Taufen und Erstkommunionen mitgeteilt. Ein Fall unter die 50%-Marke. Kirchliche Eheschließungen sind auf einem historischen Tiefstand. Einer kirchlichen stehen inzwischen mehr als 4 Standesamtliche gegenüber. Hinzu kommt der auch in Spanien immer größere Priestermangel. Spaniens Status als Hochburg des Katholizismus bröckelt. In diesen schwierigen Zeiten will Papst Leo ein Zeichen der Hoffnung setzen. Papst Leo ist jetzt hier im Speisesaal angekommen und begrüßt jeden der Mitarbeiter, die sich hier für ihn versammelt haben, einzeln. Das Motto der Spanienreise Alzad, La Mirada, hebt euren Blick, das dem Johannesevangelium entnommen ist, ist eine Aufforderung, über die Alltagssorgen hinauszublicken. Das Zitat stammt aus dem 4. Kapitel des Johannesevangeliums, in dem sich Jesus einer Samaritanerin an einem Brunnen als Messias offenbart. Das Motto ist eine Einladung, die Gegenwart Gottes wiederzuentdecken und sich anderen zu öffnen. Es ist eine Einladung zur Hoffnung und zur Kontemplation, die dazu mahnt, sich nicht in sich selbst abzuschotten, sondern Einheit, Schönheit und Nächstenliebe als konkrete Zeichen eines gemeinsamen Lebens wiederzuentdecken. In dieser Geste des Blicks nach oben drückt sich auch die Haltung aus, mit der die Kirche in Spanien den Besuch des Heiligen Vaters empfängt, mit offenem Herzen und bereit, gemeinsam voranzugehen. Und nun zeigen die Mitarbeiter Papst Leo ein Schild, das sie hier schon angebracht haben, das an seinen heutigen Besuch hier in diesem Sozialzentrum erinnert. Am 26. Mai dieses Jahres hat die spanische Regierung übrigens auch ein königliches Gesetzesdekret verabschiedet, mit dem der Besuch von Papst Leo zu einem außergewöhnlichen Ereignis von besonderem öffentlichen Interesse erklärt wird. Ja, und bevor sich Papst Leo in den Außenhof begeben wird, wo das Podium aufgestellt wurde, trägt er sich noch ins Gästebuch ein. und die Menschen, die an den verschiedenen Projekten der sozialen Arbeit der Kirche in Madrid teilnehmen, haben vor dem Besuch des Papstes ihre Wünsche, ihre Hoffnungen und das, was heute ihr Leben trägt, niedergeschrieben. Diese Wünsche wurden an einen Papierbaum gehängt, den haben wir am Anfang schon eingeblendet gesehen, neben dem Podium, auf dem der Papst nun gleich Platz nehmen wird. Und dieser Papierbaum mit den Wünschen dieser Menschen hier wird als Erinnerung in der Pfarrei bleiben. Ja, wir werden im Laufe dieser Begegnung ein Grußwort des Erzbischofs von Madrid hören und ein Grußwort des Leiters des Zentrums und Erfahrungsberichte. Den Erfahrungsbericht einer Mutter mit Kind aus Kuba, Niurka, den Erfahrungsbericht eines Migranten, Kadri, und den einer freiwilligen Helferin, Alicia. Und es wird auch musikalische Darbietungen geben. Papst Leo nimmt jetzt hier auf dem Podium Platz und wird von den Anwesenden mit Applaus begrüßt. Neben ihm der Erzbischof von Madrid, José Cobo Cano. Er wurde 1965 in Andalusien geboren und er wird jetzt ein Grußwort an den Papst richten.
3: Santidad, bienvenido. Es el grito que escucha de todos los que aquí están.
0: Heiliger Vater.
3: Esta es la primera palabra y también el primer gesto agradecido de esta iglesia madrileña.
0: Dies ist das erste Wort und zugleich die erste Geste der Dankbarkeit dieser Kirche von Madrid, die im Herzen einer lebendigen, vielfältigen und komplexen Stadt unterwegs ist. Einer Stadt, deren Identität immer zu sagen scheint, wer in Madrid ist, ist von Madrid. Danke, Heiliger Vater, dass Sie heute hier sind. Danke, dass auch Sie heute von Madrid sind, zu Madrid gehören. Madrid war immer schon eine Stadt der Begegnung und der vielen offenen Türen. Hier hat sich im Laufe der Zeit eine christliche Gemeinschaft gebildet, die aus Generationen besteht, die aus vielen Orten gekommen sind. Und heute betreten Sie Madrid durch eine einzigartige Tür. Eine Tür, die zwar klein anmuten mag, aber unermesslich ist in ihrer Barmherzigkeit. Dieser Ort hat etwas von Bethlehem. Es ist ein schlichter Ort, durch den Gott in die Welt eintreten wollte. Hier im Schatten dieser Pfarrei befinden wir uns am Schnittpunkt verschiedener Stadtteile. Carancel, Latina, Alunque, Lucero, Namen, die für ein einfaches Leben stehen, für die Mühen des Alltags und eine Kirche, die in der Konkretheit des alltäglichen Lebens verwurzelt ist. Von hier aus möchte die Diözese Ihnen die erste der Umarmungen schenken, die Sie in diesen Tagen erhalten werden. Eine Umarmung, die aus der Überzeugung entsteht, dass man das Evangelium besser versteht, wenn man die Realität aus der Perspektive der Letzten und der Ausgegrenzten betrachtet. Denn an Orten wie diesem lernen wir jeden Tag, dass Christus uns nicht nur zu den Armen sendet, sondern dass er auch selbst in ihnen gegenwärtig ist. Daher ist diese erste Begegnung hier nicht nur eine pastorale Option, es ist auch ein Glaubensbekenntnis, das wir gemeinsam mit dem Papst ablegen. Erhebt eure Augen. Dieses Motto ist die Einladung, die heute in unserer Mitte widerhallt. Aber wir wollen es tun, während wir mit beiden Beinen fest auf dem Boden stehen, mit den Füßen fest im Schlamm und auf den Straßen, wo so viele Menschen auch weiterhin nach einer Unterkunft, einer würdigen Arbeit, Gemeinschaft und Hoffnung suchen. Madrid braucht diese erhabene Vision, nicht um vor sich selbst zu fliehen, sondern um mit größerer Geschwisterlichkeit und gemeinsamer Hoffnung voranzuschreiten. Im letzten Jahr hat die Diözesan Caritas Madrid fast 90.000 Menschen in den Verein und in über 400 sozialen Projekten begleitet, die sich an Familien, Obdachlose, Migranten, Jugendliche und ältere Menschen richten.
3: De la pastoral social de la iglesia que acompañan cada día.
0: Das geweihte Leben unterstützt zudem weitere 300 Projekte in unserer Diözese. Zusammen mit den Vertretern der vielen Initiativen der Diözesanen, Sozialpastoral und anderer kirchlicher Einrichtungen sind es gerade die Schwächsten, die Sie heute als Erste willkommen heißen und Ihnen Ihre Zuneigung bekunden.
3: Una entre tantas, pero esta puerta como Belén abre camino al Evangelio y nos conduce, como decimos,
0: mögen Sie durch sie die Umarmung der gesamten christlichen Gemeinschaft empfangen, die an der Seite der Armen geht. Ja, das war die Ansprache des Erzbischofs von Madrid. Und nun kommt der Leiter des Sozialzentrums zu Wort.
4: Le agradecemos su deseo de empezar la visita a Madrid, encontrándose con las personas vulnerables.
0: Lieber Heiliger Vater, im Namen der Caritas Madrid heiße ich Sie im CEDIA willkommen, unserem Aufnahmezentrum für Obdachlose. Wir danken Ihnen, dass Sie Ihren Besuch in Madrid mit einer Begegnung mit schutzbedürftigen und von unserer Gesellschaft ausgegrenzten Menschen beginnen wollten. Diese so sehr vom Evangelium geprägte Geste, dafür zu sorgen, dass die Letzten heute die Ersten sind, berührt uns und spornt uns auch in unserer Arbeit an.
4: Algunos sin papeles, sin documentación, sin oportunidades de trabajo o residencia, con frecuencia con problemas de salud mental, adicciones, sin redes de apoyo de ningún tipo. La estancia media en el centro es inferior a 3 meses. Nuestra puerta
0: Unsere Tür steht rund die Uhr offen.
4: No exigimos nada al que llama.
0: Wir verlangen nichts von denen, die anklopfen. Niemand geht mit leeren Händen weg. Wir geben ihnen, was wir haben, Aufnahme, ein offenes Ohr, Zuneigung. Vor allem aber erkennen wir die Würde an, die Gott jedem Menschen und jeder Frau verliehen hat, indem er sie nach seinem Bild und Gleichnis geschaffen hat. Wir bieten diesen Menschen auch ein Bett, Essen, Duschen, Beratung und organisieren während ihres Aufenthalts bei uns Workshops. Diese Workshops sind eine persönliche Begegnung, die es ermöglicht, einen Prozess in Gang zu setzen, der die Fesseln der Ausgrenzung, der sie ausgesetzt sind, durchbricht.
4: También se encuentran con nosotros una representación.
0: Die Menschen, die heute hier sind, stehen stellvertretend für viele andere, die nicht nur von der Caritas, sondern auch von den Ordensgemeinschaften und der Sozialpastoral unserer Diözese begleitet und aufgenommen werden. Heute ist auch eine Vertretung der Helfer bei uns, die sie begleiten. Sie kommen aus unterschiedlichen Projekten, zum Beispiel Projekten zum Kampf gegen Ausgrenzung und Menschenhandel, Projekten zur Aufnahme von Migranten, der Unterstützung schwangerer Mütter, dem Schutz von Familien, Kindern, Jugendlichen und älteren Menschen, der Gesundheitsseelsorge, der ganzheitlichen Ökologie und vielen anderen.
4: Nos esforzamos por mitigar estas situaciones dar voz al que no la tiene.
0: Getrieben von der Kraft des Heiligen Geistes, engagieren wir uns in der Begegnung mit ihnen, stehen ihnen in ihren Problemen bei und leiten Prozesse ein, die den Kreislauf von Armut und Ausgrenzung durchbrechen. Die Lebensgeschichten, die sie mit uns teilen, zeigen uns das schonungslose Gesicht des menschlichen Leids und die Ungerechtigkeiten, die in unserer Gesellschaft begangen werden. Wir versuchen, diese Situationen zu lindern, denen eine Stimme zu geben, die keine haben, und die Unsichtbaren sichtbar zu machen. Wir wirken für das Reich Gottes und seine Gerechtigkeit, und wir setzen uns auch für den wirksamen Schutz der Menschenrechte ein. Ja, das war die Ansprache des Leiters des Diözesanenprojekts für Obdachlose.
5: Gracias también, Luis, director de Cáritas Diocesana de Madrid. Santo Padre, bienvenido.
0: Und wir werden jetzt die verschiedenen Erfahrungsberichte hören, die ich vorhin schon angekündigt habe. Vorgestellt werden sie durch Mario Alcudia, Moderator und spanischer Journalist. Er stellt die erste Zeugin vor, die erste, eine kubanische Frau aus Kuba, die uns ihren Erfahrungsbericht mit uns teilen wird. Eine kubanische Frau, die in einer Situation großer Schutzbedürftigkeit nach Spanien gekommen ist und in dieser unsicheren Lage mit Zwillingen schwanger war. Sie war vollkommen auf sich allein gestellt, ohne Halt. Und sie fand Aufnahme im Hogar Santa Barbara, wo ein Betreuungsprozess begonnen hat, der es ihr ermöglichte, ein neues Leben voller Hoffnung und Würde zu beginnen.
5: Personas migrantes. Ha hablado usted de ello esta mañana, con incertidumbre y necesitan orientación, acogida y comunidad. Personas que viven con muchísimos problemas o procesos de adicción y necesitan tiempo, cercanía, y personas que trabajan y aún así no logran unas condiciones de vida dignas. Hay quienes llevan décadas desde dando su tiempo en silencio.
0: Der Moderator berichtet, dass die Menschen, die hier ankommen, viele Probleme haben.
5: Traen lo que llevan dentro. Se las voy a presentar. La primera llegó de Cuba hace menos de un año, sola y embarazada, y encontró aquí en Madrid una iglesia, una familia cuando más lo necesitaba. Está aquí con sus dos.
0: Die erste junge Frau, die nun gleich hier vor dem Heiligen Vater sprechen wird, eine junge Frau aus Kuba mit ihrem Kind, wir sehen sie hier eingeblendet, ist ein Zeichen für die große Verletzlichkeit, der viele Menschen ausgesetzt sind. Und sie hat eben, wie gesagt, im Hogar Santa Barbara Aufnahme gefunden und wurde hier betreut. Und es wurde ihr so ermöglicht, ein neues Leben voller Hoffnung und Würde zu beginnen.
5: Esa abogada llegó a España desde Cuba el pasado verano, llegó sola.
0: Sie ist 33 Jahre alt, Rechtsanwältin, und kam letzten Sommer aus Kuba nach Spanien mit ihrer Geschichte und einer stillen Kraft, die sie immer unterstützt hat. Sie kam allein hierher, ohne Arbeit, ihre Ersparnisse waren so gut wie aufgebraucht. Und in diesem Moment großer Verletzlichkeit stellte sie fest, dass sie mit Zwillingen schwanger war. Jetzt hören wir den Erfahrungsbericht von Niurka. Heiliger Vater, danke, dass Sie gekommen sind und uns Ihre Nähe zeigen. Vor etwas mehr als einem Jahr bin ich allein nach Madrid gekommen, schwanger mit meinen Kindern, ohne zu wissen, wie es weitergehen sollte. Ich hatte große Angst. Aber die Kirche hat mich aufgenommen. Im Hogar Santa Barbara habe ich eine Familie gefunden, dank der Ordensschwestern, der Freiwilligen und der Erzieher, die mich jeden Tag begleitet haben und mich spüren ließen, dass ich nicht allein war. Hier wurden Ares und Athenea geboren. Hier sind sie getauft worden. Heute schaue ich meine Kinder an und ich weiß, dass wir eine Zukunft haben können. Wir sind weit weg von unserer Familie. Aber wir haben hier eine Gemeinschaft gefunden, die uns unterstützt. Und Nuirka überreicht dem Papst nun ein Band, wie es Neugeborene in Krankenhäusern nach der Geburt umgebunden wird. Es soll ein Symbol sein für ihr Leben, das dank der Aufnahme und der Fürsorge, die sie erfahren haben, auch in einer sehr schwierigen Zeit weitergehen konnte. Und Papst Leo hat ihr im Gegenzug einen Rosenkranz geschenkt. Nun wird Kadri vorgestellt, ein Mann aus dem Senegal, der nach einem von Schwierigkeiten geprägten Migrationsprozess während der Corona-Pandemie in Spanien angekommen ist und in der Kirche einen Ort der Aufnahme gefunden hat. Heute hat sich das Blatt für ihn gewendet. Er ist von der Hilfeempfängerrolle in die Rolle des Helfers gewechselt und engagiert sich heute selbst für die Aufnahme von Menschen in ähnlichen Situationen wie seiner eigenen. Wir hören jetzt seinen Erfahrungsbericht. Heiliger Vater, danke, dass Sie hier sind und den Migranten Ihre Nähe zeigen. Als ich in Spanien ankam, in einer so schwierigen Zeit wie der Pandemie, fühlte ich mich verloren. Ich hatte alles hinter mir gelassen und wusste nicht, wo ich neu anfangen sollte. Ich fühlte mich allein und verlassen. Aber dann habe ich Menschen getroffen, die mich aufnahmen, ohne etwas von mir zu verlangen, die mich mit Respekt behandelten und mir das Gefühl gaben, dass mein Leben wichtig war. Ja, Kadri ist sichtlich gerührt. Er kann im Moment nicht weitersprechen.
6: Santo Padre, gracias por acercarse a las personas migrantes. Cuando llegué a España en plena pandemia.
0: Vorhin hat er freigesprochen, aber er ist zu aufgeregt, hier vor dem Papst zu sprechen, schließt jetzt ab. Den Text, den er vorbereitet hat. Er erzählt noch einmal, dass er, als er in Spanien ankam, sich allein und verlassen fühlte und dann Menschen getroffen hat, die ihn aufnahmen, ohne etwas von ihm zu verlangen. Nach und nach begann ich, Vertrauen zu fassen und daran zu glauben, dass ich weitermachen konnte. Heute habe ich einen Job und konnte einen neuen Lebensabschnitt beginnen.
6: Espera, esfuerzo y esperanza. Gracias a quienes acogen, porque ayudan a volver a.
0: Deshalb überreiche ich Ihnen diese Kopie meiner Aufenthaltsgenehmigung. Sie steht für eine lange Zeit des Wartens und der Opfer, aber auch für ein Leben, das wieder auf die Beine kommt. Auch er hat von Papst Leo einen Rosenkranz bekommen. Und er hat dem Papst eine Kopie einer Aufenthaltsgenehmigung in einem kleinen Rahmen überreicht. Sie steht für Jahre des Wartens, der ehrlichen Arbeit, eines Lebens, das ohne Papiere aufgebaut wurde. Und nun folgt der dritte Erfahrungsbericht einer freiwilligen Helferin. Ihre Geschichte spiegelt das beständige Engagement in der Kirche wider. Sie begann als Freiwillige in diesem Projekt für Obdachlose und widmete im Laufe der Jahre ihre Zeit auch anderen Einrichtungen wie der Anbetungsschwestern. Sie steht stellvertretend für die vielen Menschen, die soziales Engagement durch Uneigennützigkeit und Hingabe unterstützen.
7: Me acercó usted en nombre de tantas personas voluntarias de la Pastoral Social de Madrid.
0: Wir hören nun Alicia. Heiliger Vater, ich wende mich an Sie im Namen der vielen ehrenamtlichen Helfer der Sozialpastoral der Diözese Madrid, die ihre Mission als demütigen Dienst an der Kirche und den schutzbedürftigsten Menschen erfüllen. Begleitung ist für uns eine konkrete Form der Verkündigung des Evangeliums, nahe sein, zuhören, für andere sorgen und die heilige Würde jedes Menschen anerkennen. Ich erinnere mich immer an Moses vor dem Dornbusch, als Gott zu ihm sagte, leg deine Schuhe ab, denn der Ort, wo du stehst, ist heiliger Boden. Deshalb überreichen wir ihnen diese Sandalen als Zeichen des Respekts, des Dienstes und der vielen gemeinsamen Wege mit denen, die am meisten leiden.
8: Que alza la mirada y que afronta la vida con esperanza. Gracias.
0: Ja, diese Sandalen, die an die Geste des Mose vor dem brennenden Dornbusch erinnern und die dem Papst nun überreicht werden, diese Geste wird von Alicia selbst als Leitbild ihrer Berufung bezeichnet. Sie steht für die Haltung der freiwilligen Arbeit, die Sandalen vor dem anderen auszuziehen, anzuerkennen, dass der Boden, auf dem man steht, heilig ist, eine einfache, universelle und zutiefst biblische Botschaft.
5: 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Hoy nos acompaña Niña Pastori, una artista que lleva más de 25 años compartiendo su voz, su raíz, su hondura y que hoy pone su arte al servicio de este encuentro con usted. 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La canción que va a escuchar se titula Incomparable, ha adaptado un tema original suyo a este momento tan especial. Queremos escucharla como una oración sencilla, también agradecida por la esperanza y por ese amor de Dios que se hace gesto y acto concreto en cada gesto de acogida. 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
0: Nun wurde ein Lied vorgestellt, das ein Künstler eigens für diese Begegnung geschrieben hat und das wir nun hören werden.

0: Ja, das war eine musikalische Darbietung hier bei dieser Begegnung mit dem Papst, den die Künstlerin nun auch persönlich begrüßen durfte, ebenso wie die Musiker, die sie begleitet haben. Ja, und wir werden jetzt auch gleich die Ansprache von Papst Leo hier hören im Sozialprojekt Celia 24 Horas.
1: Le he quitado su turno. Iba a darle paso a sus palabras, Santo Padre. Pues llenos de gratitud y con el corazón abierto, ahora sí, le invitamos a, por favor, a que nos dirija su mensaje. Muchas gracias.
2: Muchas gracias. Y como ven, yo tampoco he memorizado mi discurso. Entonces, como estamos todos aquí en familia, pues, eminencia, excelencias, queridos hermanos y hermanas, sinceramente soy muy contento de comenzar aquí mi visita a Madrid.
0: Como ha dicho, und nun hören wir die Ansprache von Papst Leo, Eminenz, Exzellenzen, liebe Madrid, Brüder und Schwestern. Ich freue mich sehr, meinen Besuch in Madrid hier zu beginnen. Wie seine Eminenz gesagt hat, wer in Madrid ist, ist von Madrid. Und so bin auch ich unter euch als ein weiterer Madrilene. Danke Madrid für diesen Empfang.
2: Für
0: diesen Empfang, durch den ich mich als Teil einer großen und wunderbaren Familie fühle, in der, wie in allen Familien, Wunder der Liebe geschehen. Insbesondere in diesem Haus, wo niemand alleine gelassen wird. Hier sind die Freude und der Schmerz eines jeden, die Freude und der Schmerz aller. Und indem wir einander zuhören, stellen wir uns gemeinsam den Herausforderungen, ohne die Komplexität der Situationen zu ignorieren oder die Anforderungen von Nächstenliebe und Gerechtigkeit zu vergessen. Im Dialog mit all denen, die um den Menschen und seine Welt ernstlich Sorge tragen. So geht Cedia den Weg des Evangeliums und folgt den Spuren Jesu, des Sohnes Gottes, der Mensch wurde, nicht nur um unsere Krankheiten und unser Elend zu heilen, sondern um sie auf sich zu nehmen, außer der Sünde, der in Schwachheit als einer von uns lebte und sich mit jedem leidenden Menschen identifizierte, so sehr, dass er zu uns sagte, was ihr für einen meiner geringsten Brüder getan habt, das habt ihr mir getan.
2: Conmigo lo hicisteis.
0: In diesem Sinne können wir die Worte interpretieren, die wir gerade im Lied gehört haben. In jedem Traum habe ich dich gesucht und keiner war vergeblich. Sie fassen die Zeugnisse, die wir gehört haben, und die Arbeit, die hier täglich geleistet wird, sehr gut zusammen. Tatsächlich hat Niurka dank eines Traums und einer kleinen offenen Tür, klein an Größe, aber unermesslich an Barmherzigkeit, wie seine Eminenz gesagt hat, Ares und Athenea das Leben geschenkt. Ihre mütterliche Liebe, die Gnade der Taufe und das Versprechen einer glücklichen Zukunft. Dank eines Traums und eben dieser kleinen Tür hat Kadri den dunklen Tunnel der Pandemie und eine Reise voller Ungewissheiten überstanden. Mit der Hilfe derer, die ihm die Hand gereicht und ihm gezeigt haben, dass sie ihn schätzen und an ihn glauben, hat er eine Arbeit und vor allem wieder den Willen daran gefunden, weiterzumachen und auch anderen eine Hilfe zu sein, so wie andere ihm geholfen haben. Ebenfalls dank eines Traums und dieser kleinen Tür helfen Alicia und weitere Freiwillige des Projekto Esperanza jeden Tag vielen Frauen dabei, ihre Würde, ihre Selbstständigkeit, ihre Hoffnung und den Respekt vor dem heiligen Wert ihrer Person wiederzugewinnen und ein neues Leben zu beginnen. Auch die Symbole, die ihr mir geschenkt habt, sind eine Botschaft an alle. Das Band mit den Namen der Kinder drückt die Freude aus, die jede Geburt in die Welt bringt. Die Aufenthaltsgenehmigung erzählt eine Geschichte von Mühsal, vor allem aber von Engagement, Ehrlichkeit und Aufnahme. Die Sandale, die an die Begegnung Mose mit Gott auf dem Horeb erinnert, verweist auf den heiligen Boden, den wir in allem menschlichen Leben achten müssen. Deshalb danke ich euch allen von ganzem Herzen dafür, dass ihr schmerzhafte, aber vor allem lichtvolle Erfahrungen mit uns geteilt habt, die wie Spiegel die Liebe Gottes wiedergeben. Eure Zeugnisse öffnen uns ein Fenster zu einem immensen Panorama mit unzähligen Müttern wie Niurka, Jungen und Mädchen wie Ares und Athenea, Frauen und Männern wie Kadri, von Freiwilligen wie Alicia, so vielen Menschen, so vielen Brüdern und Schwestern, so vielen Geschichten, die so zahlreich sind, dass man mit dem heiligen Johannes sagen kann, wenn man alles einzeln aufschreiben wollte, so könnte, wie ich glaube, die ganze Welt die dann geschriebenen Bücher nicht fassen. Und der Vergleich mit dem Evangelium ist nicht zu weit hergeholt, denn in diesen Geschichten setzt sich das, was Jesus getan hat und worauf sich der Evangelist bezieht, fort. Der Erzbischof hat in seiner Ansprache an den Weg erinnert, der von Bethlehem zum Paradies führt. Madrid ist auch für die Krippen bekannt, die die Stadt in der Weihnachtszeit schmücken. Ihre Schönheit ist allerdings nur ein blasser Abglanz eines noch größeren und tieferen Wunders, das wir heute hier erleben. Die Lichter, die Stimmen und die Klänge, die uns während der Weihnachtsfeiertage bewegen und uns zu Tränen rühren, sind in Wirklichkeit das ganze Jahr über in uns und mit uns und unter uns. Und heute sind sie lebendiger und strahlender denn je in diesen Räumen, rund um diese schlichte und einladende Krippe, die ihr mit Gottes Hilfe Tag für Tag, ja buchstäblich Tag und Nacht, für Jesus vorbereitet, der in den Menschen gegenwärtig ist, die auf der Suche nach Hilfe an die Tür des Zentrums klopfen. Día y noche para Jesús presente en las personas que se asoman al umbral del centro en busca de ayuda. Como lema. Als Motto für diesen Besuch wurden die Worte Jesu an seine Jünger gewählt. Erhebt eure Augen. Sie laden uns ein, die reifen Felder zu betrachten, die auf die Ernte warten, und erinnern uns daran, dass die Nächstenliebe keinen Aufschub duldet. Wenn man nicht erntet, wenn der Weizen reif ist, geht die Ernte verloren. Und das ist unsere Verantwortung gegenüber den Notleidenden. Eine Verantwortung, die jede Begegnung mit dem anderen zu einem Kairos macht, erhebt. Zu einem einzigartigen und unwiederholbaren Moment der Gnade, der Liebe, den man weder verpassen noch aufschieben darf. Die Liebe Christi drängt uns, uns unseren Brüdern und Schwestern zuzuwenden. Und die Nächstenliebe und Fürsorge, mit denen wir auf dieses Drängen reagieren, sind der Beweis für unseren Glauben. Wenn wir genau darüber nachdenken, lassen sich in Wirklichkeit auch Christen oft von weltlichen Ideologien oder politischen und wirtschaftlichen Orientierungen anstecken, die zu ungerechten Verallgemeinerungen und abwegigen Schlussfolgerungen führen. Die Tatsache, dass praktizierte Nächstenliebe verachtet oder lächerlich gemacht wird, als handle es sich um die Fixierung einiger weniger und nicht um den glühenden Kern der kirchlichen Sendung, bringt mich zu der Überzeugung, dass wir das Evangelium immer wieder neu lesen müssen, um nicht Gefahr zu laufen, dass eine weltliche Gesinnung an seine Stelle tritt. Wenn wir nicht aus dem lebendigen Strom der Kirche herausfallen wollen, der dem Evangelium entspringt und jeden Moment der Geschichte fruchtbar werden lässt, dürfen wir auf gar keinen Fall die Armen vergessen. Die Worte Jesu sind auch eine Einladung, unser Herz so zu bilden, dass es für die Nöte der anderen empfänglich ist. Und in uns den Wunsch nach dem Guten lebendig halten, den Gott in unsere Menschennatur hineingelegt hat und den der Glaube freisetzt und festigt. Diesbezüglich sagte Papst Franziskus, angesichts des Geheimnisses des eigenen Lebens und der Herausforderungen der Gesellschaft hat der Glaubende einen Anstoß, eine Leidenschaft, einen Traum, den er hegt, ein Interesse, das ihn antreibt, sich persönlich zu engagieren. Er warnte vor der Gefahr eines stumpfen, kalten Herzens, das sich im ruhigen Leben eingerichtet hat, das mit Gleichgültigkeit gepanzert ist und undurchdringbar wird, das sich verhärtet. Ein lebendiges Herz ist warm und schlägt und es schenkt Leben. Ein kaltes Herz ist starr, es pumpt kein Blut mehr weiter und führt zum Tod des Menschen. Ich möchte jedoch noch einen letzten Aspekt der Einladung des Herrn hervorheben. Tatsächlich ist sie auch ein Aufruf, den Leidenden in die Augen zu schauen und die Hilfe vor allem zu einer Begegnung von Geschwistern werden zu lassen, die in der einen Umarmung des Vaters vereint sind. Auch darauf hat Papst Franziskus großen Wert gelegt. Er fragte, wenn du Almosen gibst, schaust du dem Bettler in die Augen? Berührst du seine Hand, um sein Fleisch zu spüren? Und er folgerte, Almosen geben ist kein Akt der Wohltätigkeit. Derjenige, der die meiste Gnade durch das Almosen erhält, ist derjenige, der es gibt, weil er sich von den Augen des Herrn anblicken lässt. Diejenigen, die wirklich lieben, beschränken sich nicht darauf, etwas zu geben. Sie hören zu, treten in Dialog, versuchen die Situation und ihre Ursachen zu verstehen. Sie achten auf die materiellen, aber auch auf die geistigen Bedürfnisse, auf die ganzheitliche Förderung des Menschen. Und zum Schluss wollen wir auf Maria blicken, in deren Liebe all dies seine Erfüllung findet. In ihrer fürsorglichen Liebe in Kana, in der sehnsüchtigen Suche nach ihrem Sohn, in ihrer Nähe und Anteilnahme bis zum Ende am Fuße des Kreuzes. Ihr vertraue ich jeden von euch und eure Arbeit an, auf diesem ihr geweihten Boden, in der Hoffnung, dass der Geist ihrer universalen Mutterschaft den Ruf des Glaubens immer mehr belebt. Zu ihr sagen wir, lehre uns, dich immer als Mutter zu sehen, als Quelle der Barmherzigkeit, Schoß der Vergebung, Umarmung der Hoffnung, Pforte zur Herrlichkeit. Ja, diese letzten Worte stammen aus dem Gebet des heiligen Johannes Paul II. Zur Jungfrau von Almudena vom 15. Juni 1993.
1: 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Antes de su llegada en este patio, hemos compartido testimonios, símbolos y música que expresan.
0: Der Moderator dankt dem Papst nun.
1: 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Y una comunidad que quiere cuidar la dignidad de cada persona. Todo lo vivido ha quedado reflejado en este árbol que está viendo usted aquí, el árbol de la esperanza, lleno de flores con los colores de.
0: Und erklärt nun diesen Baum der Hoffnung, von dem ich vorhin auch schon geredet habe, mit an dem verschiedene Papierblumen angebracht sind, auf die die Wünsche geschrieben sind, die die Menschen hier im Herzen tragen. Er sagt dem Papst, dass das Zentrum ihm ein Symbol schenken will für diese Nähe, eine Nachbildung dieses Baumes,
1: sus vínculos y su futuro.
0: Auf dem die Menschen, die Leiden, ihre Wünsche und Hoffnungen niedergeschrieben haben.
1: Y de las familias más necesitadas, acompañando con respeto, con cercanía y con esperanza. 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

0: Liebe Hörerinnen und Hörer von Radio Gloria, am Telefon begrüßen wir jetzt ganz herzlich Dekan Matthias Rey. Und zusammen mit ihm grüßen wir unsere Mutter Gottes mit dem Angelusgebet.
1: Der Engel des Herrn brachte Maria die Botschaft.
0: Und sie empfing vom Heiligen Geist.
1: Gegrüßt seist du, Maria, voll der Gnade, der Herr ist mit dir. Du bist gebenedeit unter den Frauen und gebenedeit ist die Frucht deines Leibes,

0: gebenedeit ist die Frucht deines Leibes, Jesus.
1: Heilige Maria, Mutter Gottes, bitte für uns Sünder, jetzt und in der Stunde unseres Todes. Amen.
0: Bitte für uns, o heilige Gottesgebärerin,
1: auf dass wir würdig werden der Verheißungen Christi.
0: Wir bitten dich, o Herr, gieße deine Gnade in unsere Herzen ein. Durch die Botschaft des Engels haben wir die Menschwerdung Christi, deines Sohnes, erkannt. Führe uns durch sein Leiden und Kreuz zur glorreichen Auferstehung. Darum bitten wir durch ihn, Christus, unseren Herrn.
1: Amen.
0: Herr, gib den armen Seelen die ewige Ruhe.
1: Und das ewige Licht leuchte ihnen.
0: Lass sie ruhen in Frieden.
1: Amen.
0: Beten wir noch für unseren Papst. Vater unser im Himmel, geheiligt werde dein Name, dein Reich komme, dein Wille geschehe, wie im Himmel so auf Erden.
1: Unser tägliches Brot gib uns heute und vergib uns unsere Schuld, wie auch wir vergeben unseren Schuldigern. Und führe uns nicht in Versuchung, sondern erlöse uns von dem Bösen.
0: Gegrüßt seist du, Maria, voll der Gnade, der Herr ist mit dir. Du bist gebenedeit unter den Frauen und gebenedeit ist die Frucht deines Leibes, Jesus.
1: Heilige Maria, Mutter Gottes, bitte für uns Sünder, jetzt und in der Stunde unseres Todes. Amen.
0: Ehre sei dem Vater und dem Sohn und dem Heiligen Geist.
1: Wie im Anfang, so auch jetzt und alle Zeit und in Ewigkeit. Amen.

Hörerinnen, liebe Hörer, ich möchte Ihnen heute einen Gedanken weitergeben über das Thema Marienverehrung. Ich denke, da ist eine Unsicherheit da in der Kirche wie noch nie. Zum einen haben wir ja immer wieder den Vorwurf von Leuten, die der Kirche fernstehen und auch von reformierter Seite, dass wir Maria anbeten. Und da müssen wir uns ganz entschieden dagegen wehren. Also niemand von uns, hoffe ich, tut Maria anbeten, weil die Anbetung gebührt alleine Gott. Also Gott ist über allem, Gott ist die Quelle von allem. Und darum gebührt ihm die Anbetung, und zwar im Sinne von Gerechtigkeit. Also eine Anbetung ist ein Akt der Gerechtigkeit vom Geschöpf gegenüber Gott. Das heisst auch von Maria gegenüber Gott. Also sie ist mit uns in dieser Anbetung drin. Was wir ja machen, ist, dass wir sie verehren. Und wenn wir sie verehren, dann tun wir das Werk Gottes ehren. Es gibt einen sehr schönen, uralten Vergleich von Maria mit dem Mond. Also Jesus ist die Sonne. Wir können ihn ja besingen in einem Lied, die Sonne der Gerechtigkeit. Die Sonne, also Quelle von allem Licht, ist Christus für die Welt. Seine Menschwerdung hat uns erlöst und gar nicht anders. Und das Licht scheint dann eben auf den Mond. Und wenn wir den Mond anschauen, tun wir sozusagen Sonnenlicht ehren. Also, tun Sie das mal machen, den Mond anschauen. Das ist wunderschön. He? Man kann vielleicht auch ein Fernrohr dazu. Und dann sich vorstellen, wie die Sonne dort oben brennt. He? Es hat ja keine Atmosphäre wie auf der Welt. Die Sonne ist wirklich ganz, ganz stark. Und wenn man dort reinschaut, kann man das sehen und sich vorstellen. Und sich auch vorstellen, dass wir die Sonne gar nicht könnten ertragen. Auf der Welt können wir ja nicht direkt in die Sonne hinschauen, mindestens nicht für längere Zeit. Aber das Licht, das der Mond wieder strahlt, das können wir wirklich betrachten, das können wir geniessen, von dem können wir uns bescheinen lassen. Und so ist es Maria, die das Licht von Christus wiedergibt. Und den Gedanken könnte man sogar noch in die moderneren astronomischen Kenntnis übertragen. Der Mond sogar als Materie kommt ja letztlich von der Sonne. Also was der Mond ist ja eigentlich

0: etwas von der Sonne. Also dann, wenn wir in jeglicher Hinsicht von Maria ehren, ehren wir das Werk Gottes. Und nimmt sozusagen Gott die Ehre an für das, dass er uns Maria als Mutter geschenkt hat. Und da kommt natürlich noch etwas anderes. Jesus ist ja durch Maria in die Welt gekommen. Also das heisst, die ganze Gnadefülle kommt durch Maria zu uns. Also Jesus ist weder direkt vom Himmel oben abgekommen, noch ist er irgendwie als Engel erschienen, noch irgendwie ist er direkt in uns eingedrungen, sondern die ganze Gnade, also es ist die Mittlerin aller Gnade, kommt durch Maria zu uns. Und somit ist auch der 40. Weg von uns zu ihm auch wieder Maria. Also ich möchte da einfach ermutigen, tun Sie Maria, Mutter Gottes, von ganzem Herzen ehren, tun Sie auch mit ihr zusammen Jesus begegnen. Das heisst, wenn wir zum Beispiel den schmerzhaften Rosenkranz beten, mit ihren Augen das sehen, mit ihrem Herz das fühlen, dann können wir viel näher, viel tiefer in die Geheimnisse von Jesus hinein. Also Maria sozusagen als Leitung, als Kanal und das Quellwasser, das kommt alles von Christus. Also ihm allein gebührt die Anbetung. Er ist Quelle von allem. Maria ist die Mittlerin zu ihm. Und so müssen wir in der Marienverehrung keinerlei Zurückhaltung üben. Was das Einzige ist, was wir achten müssen, dass es richtig eingeordnet ist. Jesus Quelle, Maria die Mittlerin, die Fürsprecherin, und Maria verehren wir aus Liebe. Aus Liebe zu ihr, auch aus Liebe zu Gott. Und wenn wir das klar haben, Gott als Quelle, Maria als Mittlerin, als Geschöpf, als Geschenk von Gott, dann müssen wir eigentlich der Marienverehrung keine Grenzen setzen. Also wir könnten sogar noch den Ring machen, den ich auch schon gemacht habe. Eigentlich, dass jedes Mal, wenn ich sage Maria, sagt sie Jesus. Und das sagt sie auf eine viel schönere Art als ich. Also wenn ich Jesus sage, dann hat das immer etwas ein bisschen tölpelhaft, ist irgendwie mit meiner Sündhaftigkeit durchdrungen. Also es ist nicht wirklich das ganz Reine. Hingegen sage ich Maria, sagt sie auf eine ganz reine Art Jesus. Darum das ganz kurze Gebet, gleich kurz wie das 40. Gebet Jesus, seinen Namen anrufen, ist eben auch das Gebet Maria. Im Sinn nicht von einer Anbetung, wie es bei Jesus ist, sondern von einer Verehrung. Und sie gibt dann unser Gebet weiter an Herr, an der, die Quelle, an der Quelle von allen Gnaden. So möchte ich Ihnen jetzt den Segen geben, auf Fürsprache der Heiligen Mutter Gottes Maria. Es segne euch der allmächtige Gott, er führe und leite euch in euren Gedanken, Gebeten, Worten und Werken und bewahre euch vor den Anfechtungen des Bösen. Er schenke euch seinen Schutz und führe euch einst zum Ziel eures Lebens, zum ewigen Leben in seinem Reich. Der Vater, der Sohn und der Heilige Geist.
1: Amen. Ganz herzlichen Dank, Dekan Matthias Rey, fürs Beten vom Angelus, sein priesterlicher Segen und für die Worte über die richtige Maria-Verehrung. Der Jesus ist die Quelle, Maria ist die Mittlerin, ein Geschenk Gottes. Herzlichen Dank.

Ferdinand Holböck, Die neuen Heiligen der katholischen Kirche, Band 1, Christiana Verlag. Der selige Bartolo Longo, Jurist, Gründer von Neu-Pompeji, 11. Februar 1841 in Laziano bei Brindisi geboren, gestorben am 5. Oktober 1926 in Pompeji. 26. Oktober 1980 Seligsprechung. Durch beharrliches Beten des Rosenkranzes haben so manche Heilige nicht bloß eine besondere Vertiefung ihres Glaubenslebens, sondern sogar die Vollkommenheit und Heiligkeit erlangt und das ewige Glück im Himmel erworben. So war es jedenfalls bei jenem Rechtsanwalt Bartolo Longo, der am Ende des Rosenkranzmonats Oktober 1980 von Papst Johannes Paul II. Selig gesprochen wurde. Bartolo wurde am 11. Februar 1841 in Laziano bei Brindisi als Sohn des Bartolomeo Longo und der Antonia geborene Luparelli geboren. Seine humanistische Bildung bekam der Junge von 1846 bis 1858 im königlichen Collegium Ferdinandeum der Piaristen in Franca Villa Fontana. Nach einer froh und rein verlebten Kindheit und Jugend studierte er Jus in Lecce und ab 1863 in Neapel. Dort herrschte damals an der Universität ein ausgesprochen unchristlicher, antiklerikaler Geist. Bartolo Longo wurde dadurch in den Jahren seines Hochschulstudiums in seiner bisherigen Gläubigkeit ganz arg erschüttert. Wo der Glaube schwach geworden ist, kehrt oft zuerst der Aberglaube und dann der Unglaube ein. So war es auch bei dem jungen Juristen Longo. Er ließ sich von falschen Freunden für den Spiritismus begeistern, der damals in Neapel beinahe die Gestalt einer institutionalisierten Religion mit Tempeln, Riten, Zeremonien und Kultdienern angenommen hatte und mit dämonischen Kräften fast im Sinn eines Teufelskultes Menschen anzog. Zum Glück hatte Bartolo Longo die freundschaftliche Verbundenheit mit einem tiefgläubigen, frommen Professor namens Vincenzo Pepe nicht abbrechen lassen. Dieser brachte den jungen Juristen dazu, sich in seinen Zweifeln und Schwierigkeiten dem sehr gebildeten, heiligmäßigen Dominikaner Pater Radente anzuvertrauen. Diesem Priester gelang es, Bartolo Longo wieder zum Glauben, ja sogar zum eifrigen Beten des Rosenkranzes zurückzuführen. Als Bartolo Longo am 12. Dezember 1864 sein Jus-Studium mit der Erlangung des Doktortitels abgeschlossen hatte, kehrte er zu seiner Familie zurück und begann als Rechtsanwalt zu wirken. Dabei führte er nun ein frommes, überaus karitativ tätiges Glaubensleben. Zweimal war er in dieser Zeit nahe daran, sich zu vermählen. Er verzichtete aber darauf aufgrund der prophetischen Worte, die der heiligmäßige Redemptorist Pater Emanuel Ribera zu ihm gesprochen hatte. Der Herr will durch dich ganz große Dinge tun. Du bist dazu berufen, eine ganz wichtige Mission zu erfüllen. Schließlich gab Bartolo Longo seinen Rechtsanwaltsberuf auf. Er ging wieder nach Neapel, um in den Slums dieser Großstadt apostolisch und karitativ tätig zu sein. Dabei lernte er die reiche, verwitwete, junge Gräfin Marianna de Fusco kennen. Bartolo Longo wurde Verwalter der Güter dieser Gräfin sowie Lehrer und Erzieher ihrer Kinder und ihr Begleiter bei der Inspizierung
ihrer verschiedenen Besitzungen. Dabei offenbarte sich ihm die materielle und die viel größere religiös-sittliche Not der kleinen Pächter und Landarbeiter auf den Landgütern der Gräfin de Fusco. Bartolongo spürte immer mehr, dass hier geholfen werden müsse, und zwar nicht nur durch soziale Besserstellung dieser Menschen, sondern auch und vor allem dadurch, dass man sie aus ihrer religiösen Unwissenheit und Abgestumpftheit herausführte. Das wollte nun Bartolongo bei diesen Menschen, die meistens nicht einmal lesen und schreiben konnten, gerade durch den Rosenkranz erreichen, den richtig zu beten er ihnen zuallererst beibringen wollte. Er war nämlich überzeugt, der Rosenkranz bringt diesen unwissenden, ungebildeten Menschen das fundamentale Wissen um die wichtigsten Heilswahrheiten im Leben Christi und Mariens bei und macht sie, wenn sie den Rosenkranz beharrlich beten, sicher nicht bloß frömmer, sondern auch besser. In der höchst bescheidenen, kleinen, dem Verfall nahen Kirche des Dorfes im Tal von Pompeji suchte Bartolongo, die Menschen zu sammeln und wieder zum Praktizieren des Glaubens zu bringen. Er hatte anfangs dabei fast nur Misserfolg. Da bekam er ein Bild der Rosenkranzkönigin, das jemand bei einem Trödler in Neapel erworben hatte, geschenkt. Er stellte dieses Bild auf den Altar der kleinen Dorfkirche. Und das Wunder geschah. Bald fanden sich immer mehr Menschen ein, die vor diesem Marienbild gläubig, fromm und beharrlich beteten. Plötzlich stellten sich auch Gebetserhörungen und auffallende Wunder ein, die auf die Fürsprache der Rosenkranzkönigin geschahen. Die Kunde davon verbreitete sich rasch in der ganzen Gegend. Es kamen schließlich so viele Menschen, um vor dem Bild der Rosenkranzkönigin zu beten, dass die Kirche zu klein wurde und die Notwendigkeit entstand, diese zu vergrößern. Bei dem Plan zur Vergrößerung der Kirche wollte man sich nicht mit einer normalen Dorfkirche zufrieden geben. Man plante, der Rosenkranzkönigin eine großartige, kunstvoll ausgeschmückte Basilika zu erbauen. Die treibende Kraft dabei war Bartolongo. Er bettelte die nötigen Gelder zusammen und organisierte alles aus Liebe zu seiner himmlischen Mutter. Der ehemalige Rechtsanwalt setzte alle seine Kräfte aber nicht bloß für den Bau der Rosenkranzbasilika in Neu-Pompeji und für das eifrige Beten des Rosenkranzes in der werdenden Basilika ein. Er verteidigte auch in Wort und Schrift in seiner von ihm geschaffenen und redigierten Zeitschrift Il Rosario e la Nuova Pompeji und in zahlreichen Publikationen die im Rosenkranzgebet zur Betrachtung vorgelegten, damals wie heute immer wieder angegriffenen, in Frage gestellten oder offen geleugneten und bekämpften Heilswahrheiten. Bartolongo begnügte sich aber nicht damit, die Frömmigkeit der Menschen zu fördern und ihren Glauben zu vertiefen. Er wusste, dass der Glaube sich unbedingt, um echt zu sein, in Werken der Nächstenliebe manifestieren muss. So schuf er neben der Rosenkranzbasilika in Neu-Pompeji auch ein Waisenhaus für Buben und Mädchen und ein großes Heim für Kinder straffällig gewordener, eingekerkerter Väter und Mütter. Nie versagte dabei sein Vertrauen in die Rosenkranzkönigin, wenn Misserfolge und Schwierigkeiten, Verkennungen und Missverständnisse auftauchten und seine apostolischen und karitativen Unternehmungen behinderten. Wenn gute Menschen ihn in seinen selbstlosen Bestrebungen verkannten, wenn schlechte Menschen ihn verspotteten oder gar als Defraudanten und Dieb hinstellten, der Sammelgelder unterschlagen oder zum eigenen Vorteil missbraucht habe, immer
hielt der selige Bartolo Longo tapfer durch, auch dann noch, als sich Krankheiten und körperliche Leiden im zunehmenden Alter einstellten. Als am 30. Mai 1925 Bartolo Longo durch Kardinal Augusto Sili in Anerkennung seiner großen Verdienste eine der höchsten Auszeichnungen überreicht wurde, sagte der Geehrte: Heute will ich in Gegenwart höchster Persönlichkeiten und in Gegenwart meiner vielen Adoptivkinder, meiner lieben Waisenkinder, mein Testament machen, da bald meine letzte Stunde schlagen wird. Ich habe millionenfach Geldsummen gesammelt und wieder ausgegeben, um die Rosenkranzbasilika und die großen karitativen Anstalten zu errichten in dieser neuen Stadt Mariens. Nichts besitze ich mehr, denn ich habe das ganze Werk bereits dem apostolischen Stuhl übergeben. Nur die Auszeichnungen, die ich erhalten habe, sind mir noch geblieben. Ich ermache sie meinen Waisenkindern, um sie daran zu erinnern, dass man in der Übung der Tugend ritterlich tapfer und im Glauben unerschütterlich stark sein muss. Ihnen aber, Herr Kardinal, der Sie, der päpstliche Delegat und der Verwalter der Basilika und der von mir gegründeten Werke sind, vermache ich meinen gebrechlichen Leib mit der Bitte, dass er im Heiligtum der Basilika zu Füßen des Thrones meiner holden Königin beigesetzt werde, der ich mir als 20 Jahre lang treu dienen versucht habe. In einer kleinen Kammer inmitten des Waisenhauses neben der Basilika verbrachte Bartolo Longo, dieser tief fromme, glaubensstarke, die Rosenkranzkönigin von Herzen liebende Laie, seine letzten Lebensjahre in fast ununterbrochenem Gebet. Am 5. Oktober 1926, gewissermaßen am Vorabend der Rosenkranzfestes, starb der selige Bartolo Longo, 85-jährig, in der rechten Hand das Kreuz, in der linken Hand den Rosenkranz haltend, der immer wieder durch seine Finger geglitten war, in beharrlichem Gebet und durch den er so viel erreicht hatte, zu Ehren der Königin des heiligen Rosenkranzes. Bei der Seligsprechung von Bartolo Longo am 26. Oktober 1980 sagte Papst Johannes Paul II. Über ihn Folgendes: Bartolo Longo, der Gründer des berühmten Heiligtums von Pompeji, wohin ich mich 1979 voll tiefer Frömmigkeit begeben habe, dieser Apostel des Rosenkranzes war ein Laie, der voll und ganz seiner kirchlichen Verpflichtung gemäß gelebt hat. Er war ein Werkzeug der göttlichen Vorsehung für die Verteidigung und das Zeugnis des christlichen Glaubens und für die Verherrlichung der seligsten Jungfrau Maria in einer schmerzlichen Zeit des Skeptizismus und der Kirchenfeindlichkeit. Bekannt ist, dass sein langes Leben von einem schlichten, heroischen Glauben inspiriert und reich an eindrucksvollen Episoden war, in deren Verlauf das Wunder von Pompeji Gestalt gewann. Bartolo Longo begann mit der bescheidenen Katechese für die Bauern des Tales um Pompeji und mit dem Rosenkranzgebet vor dem berühmten Marienbild. Dann folgte die Errichtung des großartigen Heiligtums und die Schaffung der Werke der Nächstenliebe für die Kinder von Strafgefangenen. So trieb er mit unerschütterlichem Mut ein großes Werk voran, das uns noch heute in Staunen und Bewunderung versetzt. Vor allem aber kann man ohne Übertreibung sagen, dass sein ganzes Leben ein inniger und ständiger Dienst an der Kirche war, und zwar im Namen Mariens und aus Liebe zu ihr. Bartolo Longo, der Tertiar des Dominikanerordens und Gründer der Schwesternkongregation der Töchter des heiligen Rosenkranzes von Pompeji, darf wirklich ein marianischer Mann genannt werden.
Aus Liebe zu Maria wurde er Schriftsteller und Apostel des Evangeliums, Verkünder des Rosenkranzgebetes und Begründer des berühmten Marienheiligtums inmitten von ungeheuren Schwierigkeiten und Feindseligkeiten. Aus Liebe zu Maria schuf er Einrichtungen der Nächstenliebe und wurde für die Kinder der Armen zum Bettler. Er verwandelte Pompeji in eine lebendige Hochburg menschlicher und christlicher Güte. Aus Liebe zu Maria ertrug er schweigend Quälereien und Verleumdungen und machte ein langes Gethsemane durch, wobei er stets voll Vertrauen in die göttliche Vorsehung und immer dem Papst und der Kirche gehorsam war. In der Hand den Rosenkranz, sagte er am 11. März 1905, was auch für uns Christen des 20. Jahrhunderts gilt. Möge dein Vertrauen in die seligste, jungfräuliche Rosenkranzkönigin wieder erwachen. Du musst den Glauben Jobs haben. Heilige, hochverehrte Mutter, zu dir bringe ich all meinen Kummer. Auf dich setze ich all meine Hoffnung und mein ganzes Vertrauen. Nach dem Beispiel des seligen Bartolo Longo hat sich in der Rosenkranzbasilika in Neu-Pompeji der Brauch durchgesetzt, zweimal im Jahr, am 8. Mai und am ersten Sonntag im Rosenkranzmonat Oktober, ein vertrauensvolles Sturmgebet zur Rosenkranzkönigin zu verrichten. Dieser Brauch breitete sich über Italien hinaus in der ganzen Welt. Daran hat Papst Johannes Paul II. Am 8. Mai 1983 in seiner Angelus-Ansprache mit folgenden Worten erinnert. Heute wird im Heiligtum der seligsten Jungfrau vom Rosenkranz in Pompeji die 100-Jahr-Feier des Bittgebetes an die Madonna begangen. Dieses glühende und bewegende Gebet kommt aus dem großen Herzen des seligen Bartolo Longo. Dieser 1841 geborene Rechtsanwalt starb 1926 nach einem langen Leben, das dem intensiven und fruchtbaren Apostolat besonders auf dem Gebiet der Sozialhilfe und Kindererziehung in glänzendem Werke der Nächstenliebe gewidmet war. Er errichtete Kindergärten, Schulen, Erholungsstätten, Waisenhäuser rings um die Wallfahrtskirche von Pompeji, die er zu Ehren unserer lieben Frau vom Rosenkranz erbaut hat. Die Hochherzigkeit von Gläubigen aus allen Erdteilen hat dieses Heiligtum in den vergangenen Jahren immer mehr verschönt und zum Erfolg der von dem Seligen geschaffenen Initiativen zur sozialen und christlichen Förderung der Armen beigetragen. Die göttliche Vorsehung wollte mir die Freude machen, Bartolo Longo durch die Seligsprechung am 26. Oktober 1980 zur Ehre der Altäre zu erheben. Und heute, bei der 100-Jahr-Feier des pompeianischen Bittgebetes, möchte auch ich mich mit der unermesslichen Menge vereinen, die in glühendem Gebet im Heiligtum der Madonna auf dem großen Platz von Pompeji versammelt ist. Ich lade deshalb alle ein, sich geistig diesem betenden Chor und folgender Teil des Bittgebetes anzuschließen. O, gesegneter Rosenkranz Marias, süße Kette, die uns mit Gott verknüpft, Band der Liebe, das uns mit den Engeln verbindet, Turm der Rettung vor den Angriffen der Hölle, sicherer Hafen beim gemeinsamen Schiffbruch, wir werden nie von dir lassen. Du wirst uns Stärkung sein in der Stunde unseres Todes. Dir gehört der letzte Kuss des erlöschenden Lebens. Und das letzte Wort auf unseren Lippen wird dein süßer Name sein, O Rosenkranzkönigin von Pompeji, unsere liebe Mutter, Zuflucht der Sünder, erhabene Trösterin der Betrübten, sei überall gepriesen
heute und immer, im Himmel und auf Erden.

0: 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Heute am Samstag, den 6. Juni 2026. In der 9. Woche vom Jahreskreis. Und Kirche denkt heute an Heiligen Norbert von Xanten, Ordensgründer und Bischof. Herzlich begrüßt Sie Claudia Baumeler. Und miteinander schauen wir jetzt, was das Tagesprogramm für Sie bereit hat. Am 7:30 ist unsere Kindersendung Kids Ahoi. Heute hören wir weiter von dieser Geschichte. Janik, immer kommt es anders. Teil 12. 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Ab der 10 bis am Morgen um 6 ist das Nachtprogramm für Sie aufgeschaltet. 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Und morgen feiern wir den 10. Sonntag im Jahreskreis. 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
3: Guten Abend, liebe Kinder und liebe Erwachsene, ich begrüße euch ganz herzlich zu Kids Ahoi. Ihr gehört weiter von der Geschichte von Janik. Er ist unterwegs mit dem Flüger nach Denver. Viel Spass! Plötzlich sieht Janik so rot wie sie Pföhl vor dem Zugfenster. Und dann sieht er den Flughafen riesengroß. Ist das da? Wir sind da, sagt Lukas. Schon? Fragt die Mami etwas ängstlich. Sie haben ihre Koffer aus der Gepäckanlage geholt und sind aus dem Zug ausgestiegen. Der Janik war noch nie an einem Flughafen. Wow, ist das aufregend. Zuerst mussten sie zu einem Schalter gehen und alle ihre Dokumente, Billett und Ausweis zeigen. Und dann weitergehen, um ihre Koffer einzuchecken. Da mussten sie Koffer wegen. Der Mann hat geschaut. Der vom Lukas ist gut. Der vom Janik in Ordnung. Der von Mami schwer. Den müssen sie entweder umpacken oder draufzahlen, meint der Mann. Das Mami will natürlich umpacken. Oh, und hinten dran hat sich schon eine lange Schlange gebildet. Der Lukas hat seinen Koffer aufgemacht. Komm, bei mir hat es noch ein Platz. Was hast denn du alles eingepackt, Selina? Ja, wir brauchen doch dicke Sachen für in den Schnee, verteidigt sich das Mami. Und am Janik, seine Weihnachtsgeschenke, die haben ja auch mit. Der Lukas zieht zwei schicke Kleider aus dem Mami seinen Koffer. Ein schwarzes und ein blaues. Die zwei sehen aber nicht besonders warm aus. Das Mami ist ein bisschen verlegen und rot geworden. Ja, ich möchte mich doch an Weihnachten schön machen. Und ich habe mich gerade einfach nicht entscheiden können, welches das ich mitnehmen soll von diesen zwei. Der Lukas hat dem Mama im Koffer auch noch zwei Paar Schuhe mit Absätze gefunden. Du, ich glaube, das Mami kommt ein bisschen nach deiner Omi. Die mit ihrer Boutique, lacht er. Ja, das befürchtete Jani auch. So haben sie Kleider und Schuhe und dann noch pinke Unterhose in Lukas Koffer gepackt. Die Janik hat probiert zu schauen, was das für Geschenke sind. Aber leider hat er nichts gesehen. Jetzt ist Mami sein Koffer nicht mehr schwer. Und sie können alle drei Gepäck abgeben. Oh, endlich! Meckert der Mann, wo lange hat müssen warten hinein in der Schlange. Nächstes Mal tun das daheim wegen. Fröhliche Weihnacht inne, sagte Lukas extra freundlich. Jetzt hat der Mann nicht mehr gewusst zu sagen. Er glotzte Lukas nur blöd an. Die alle müssen lachen. Wie peinlich, stöhnt's Mami. Jetzt fehlt nur noch, dass uns die Gepäck dann noch verloren gehen. Ja, wahrscheinlich mein Koffer, lachte Lukas. Da hast du nämlich gar kein Kleid mehr für Weihnachten. Und keine Unterhose. Das Mami zwickt am Lukas eins. Da hat sie aber auch lachen. Der Janik hofft nur, dass ihre Koffer nicht verloren geht. Denn dann hat er ja wieder kein Weihnachtsgeschenk. Aber gell, du passest bestimmt auf unsere Sachen auf, lieb Gott. Oder? hat er Liesli gebetet. Bis ihr Flug geht, haben sie noch ein bisschen Zeit. Mami und der Lukas sind ins Flughafen-Café gehöckelt und haben etwas zu trinken bestellt. Der Janik ist lieber zu der grossen Scheibe gelaufen. Von dort aus kann man nämlich auf die Startbahn runterschauen. Und da kommt schon ein grosses Flugzeug angerollt. Es wird schneller und schneller und dann hebt es ab. Wow, es steigt in die Luft. Das ist einfach das tollste Weihnachtsgeschenk, das sein himmlischer Papi ihm konnte machen. Endlich geht's los. Sie werden mit einem Bus direkt zum Flugzeug gebracht. Am Himmel sehen die Flugzeuge so klein aus wie Spielzeug, aber in echt, die sind riesig. Der Janni darf ans Fenster sitzen. Er beobachtet genau, wie sie immer höher und höher steigen. Irgendwann sind sie über den Wolken. So hoch oben am Himmel. Und trotzdem geht der ins Unendliche noch weiter. Der Janik kann auf die Wolken runterschauen. Die sehen wirklich wie Watte aus. Das Mami kann es leider nicht geniessen. Im Gegenteil, ihr wird es ganz schlecht und sie muss sich sogar übergeben. Nachher hängen sie mit geschlossenen Augen in ihrem Sitz und kaut wie verrückt auf ihrem Kaugummi herum. Bitte, bitte mach, dass der Mami bald besser geht, betet der Janik wieder. Und dann musste er strahlen. Wenn man Gott in die Arme nehmen und ganz fest drücken, dann würde Janik das jetzt machen. Ganz fest. Aber nach einem Zeit wird das Fliegen langweilig. Zugfahren macht irgendwie mehr Spass. Und außerdem ist der Janik müde geworden. Darum ist er eingeschlafen, bis sie in Dallas gelandet sind. Dort haben sie einen Zwischenstopp. Der Janik findet, dass sie ruhig schon hätten können in Dallas sein. Wir sind doch schon so lange unterwegs. Und der Mami geht es immer noch nicht besser. Der Janik ist ein bisschen enttäuscht, denn der Flughafen in Dallas, der sieht gar nicht so anders aus als der in Deutschland. Und Dallas ist auch nicht besonders schön. Nicht so, wie Amerika in den Filmen aussieht. Alles ist grau und langweilig. Aber schlimm findet er auch, dass er gar keinen Schnee hat hier. Warte du nur mal noch, lachte Lukas. In Denver, dort hat es bestimmt den Schnee. Ja, hoffentlich, erwiderte Janik. Ein bisschen etwas von seiner Vorfreude ist wie weg. Als sie dann von Dallas weiter nach Denver fliegen, ist sein Flugzeug ganz still. Es sieht fast so aus, wie alle eingeschlafen sind. Sogar die Mami und der Lukas. Der Janik hockt da und ist müde. In Amerika gibt es ja so eine Zeitverschiebung. Wenn man in Deutschland schon startet, in der Schlafenszeit, ist in Amerika gerade einmal Mittag. Und alles nur, weil die Erde sich ja drüllt. Irgendwann hätte Janik auch einschlafen können. Und er hat von wild umeinander rasenden Erde geträumt. Die Sonne hat versucht, der Erde nachzuspringen. Und hat gerufen, ich muss doch schauen, dass Tag ist. So hat sie die ganze Zeit brüllt. Aber der Erde ist das egal. Sie lacht frech und dreht sich noch etwas schneller. Janik! Janik! Janik! Hä? Brummt Janik und dreht sich um. Ah, warum muss die Schule immer so früh anfangen? Mami rüttelt ihn nochmal. Janik! Wir sind da! Was? Sagt Janik und macht die Augen auf. Ja, es ist ja gar nicht die Schule. Ich bin ja nicht im Bett. Ich bin ja im Flugzeug. Es braucht ein Zeitchen, bis er wieder rauskommt. Und jetzt, endlich sind sie in Denver. Aber was war echt da komisch gewesen mit der Erde und der Sonne? Der Janik schüttelt den Kopf. Ein komischer Traum. Er klettert gähnend hinter dem Mami und dem Lukas aus dem Flugzeug. Aber jetzt wird er wieder ein bisschen wacher. Nochmal ein amerikanischer Flughafen, der genau so aussieht wie der von Deutschland. Zuerst mussten sie zu mehreren Schaltern gehen. Mami und Lukas reden auf Englisch mit den Leuten, die hier arbeiten, und zeigen ihre Papiere und Reisepass. Jetzt konnten sie einen Koffer holen. Zum Glück sind alle da. Also, alles ist gut in Denver angekommen. Dann kann Mami an Weihnachten ja doch noch ein schönes Kleid anlegen. Und ich bekomme meine Geschenke. Ha, hast du gut aufgepasst, Gott. Danke. Lukas! Plötzlich hört Janik eine aufregende Stimme. Und im nächsten Moment kommt das Mädchen angesprungen. Lukas! Lukas! Laura! Der Lukas breitet seine Arme lachend aus und das Mädchen springt ihm rein. Und der Lukas drückt sie ganz fest und wirbelt sie ein paar Mal umeinander. Das findet Janik nicht so lustig. Er spürt einen kleinen Stich im Herz. Ja, die Laura ist das richtige Götti-Kind. Und der Lukas kennt ja die Laura schon viel länger, als er ihn kennt. Und der Lukas hat der Janik noch nie so fest die Arm genommen.
4: Luca! Luca!
3: Da kommt gerade noch ein kleiner Bub anzuwatscheln. Auch er streckt seine Händchen dem Lukas entgegen. Er ist gerade halb so gross wie die Laura.
4: David!
3: Der Lukas hat Laura wieder auf den Boden gestellt und nimmt jetzt den David auf. Das ist der kleine Bruder. Der David quietscht begeistert, wo ihm der Lukas ein dicken Schmatz gibt.
4: Hey, ihr dürft doch nicht einfach wegrennen!
3: Jetzt steht eine Frau, die etwa gleich alt ist wie die Mami neben denen. Aber sie sieht gar nicht so streng aus. Sondern sie fällt dem Lukas gerade in die Arme.
4: Oh, wie schön, dass du da bist.
3: Find ich auch, lachte Lukas. Ich habe euch so vermisst.
4: Mir dich auch, die Frau strahlte Lukas an.
3: Und im letzten Moment hat sie den David wieder packen können. Der wollte nämlich schon wieder auf Entdeckungsreise gehen. Sie hat ihn aufgenommen. Und jetzt sieht sie's Mami.
4: Und du bist Selina.
3: macht's Mami. Sie ist immer noch ganz bleich und sieht ganz fest müde aus.
4: Ja, und du bist Annika?
3: Ja, der Lukas hat mir schon viel von dir erzählt. Und auch über den Janik. Annika gibt zuerst der Mami und dann am Janik die Hand.
4: Ich bin Annika, das Mami von der Laura und dem David. Ihr zwei, sagt schön hoi.
3: So streckt die Laura am Janik die Hand an.
4: Hallo.
3: Hallo, der Janik schaut Laura mit einem blitzschnellen Blick an.
4: Oje,
3: kommt das gut, denkt er. Laura hat einen pinkigen Rock und in ihren langen blonden Haaren steckt eine grosse, rosa-rote Schleife.
4: Hallo,
3: winkt David auch und er grinst.
4: Ich bin schon 3.
3: Und ich 6, ruft Laura. Ich bin 8, sagt Janik.
4: So komm, dann fahren wir heim,
3: schlägt Annika vor. Ihr seid doch bestimmt richtig erschöpft von der langen Reise.
4: Ja, allerdings, murmelt Mami.
3: Der Janik läuft ihnen nach.
4: Irgendwie ist ihm nicht mehr so wohl.
3: Was ist, wenn die Laura eine totale Tussi ist? Und der David ist doch noch viel zu klein. Mit dem kann ich sowieso nicht spielen.
4: Und der Lukas gibt am David und der Laura jetzt noch die Hand.
3: Und die zwei erzählen ihm ganz aufgeregt etwas. Der Lukas lässt ganz aufmerksam zu und lacht.
4: Jetzt würde Janik am liebsten ganz nahe bei Mami sein.
3: Aber die ist müde und erschöpft. Sie möchte nicht genervt werden. Darum läuft Janik ganz allein als letztes hinter den anderen nachher. Richtig Ausgang.
4: Könnt ihr nicht einmal ein bisschen langsamer gehen?
3: Er möchte sie einholen, aber da latscht eine dicke Frau genau vor seine Füße. Janik prallt die Seine. Aber die Frau geht nicht auf die Seite. Er muss sich richtig an ihr vorbeidrücken.
4: Die Mami ist weg. Und der Lukas und Annika auch. Aber warte, da verschwindet sie gerade. Oh, jetzt habe ich noch Laura ihren Rock gesehen. Durch die Türe. Puh, der Janik rennt hinten an. Mit einem Satz ist er auch raus.
3: Aber auch hier hat es ganz viele Leute, die im Weg sind, die rauchen. Der Janik drückt sich an ihnen vorbei.
4: Und jetzt steht er bis zu den Knöcheln in tiefen, nassen Schnee.
3: Seine Turnschuhe sind sofort durchgeweicht. In Deutschland sind die Turnschuhe jetzt genau richtig gewesen. Aber da...
4: Blöder Schnee und blödes Amerika, ist ihm durch den Kopf geschossen. Janik,
3: ruft Lukas. Er hat sich umgedreht und hat ihn gesucht. Aber was los ist, fragt er natürlich nicht. Ja, der hat ja jetzt Laura und David an der Hand. Und so sind sie wieder zusammen und Janik läuft mit einem dicken Kloss im Hals zum Auto. Seine Schuhe quietschen bei jedem Schritt. Und dass er nasse Füße hat, ist allen egal. Die ganze Fahrt durch merkt es niemand. Es ist auch schon dunkel. Und der Janik kann nicht einmal recht aus dem Fenster schauen. Und schliesslich parkt Annika vor einem grossen Haus. Das ist mit vielen Lichterketten geschmückt.
4: Boah!
3: Alles in diesem Haus ist riesig. Der Eingang, die Küche, die Stube, das Badzimmer, das Gästezimmer. In dem darf die Mami und der Janik schlafen. Der Lukas hat ein Sofa. Aber das ist auch riesig. Und noch ein eigenes Esszimmer gibt es in dem Haus auch. Es ist alles noch viel, viel grösser als beim Ben.
4: Boah, der Janik kann gar nicht mehr richtig abschlucken. Nikolai Kuhn ist wirklich ganz schön reich, denkt er.
3: Und Laura und der David bekommen bestimmt immer alles, was sie wollen. Und bestimmt könnte Laura auch in den Fußballverein gehen, wenn sie will.
4: Jetzt kommt es Janik doch wieder so vor, als ob Gott mängisch die einen Leute etwas mehr beschenkt als die anderen. Zum Znacht gibt es richtig dicke Burger mit Pommes. Aber der Janik hat irgendwie gar nicht mehr so Hunger. Er bringt fast nichts ab. Seine Socken sind immer noch klatschnass. Und alle reden so aufgeregt durcheinander, dass es niemand merkt. Auch Mami mag nur zwei Gabeln essen. Und dann heben sie die Serviette wieder vors Maul. Oje, du Arme, meint Annika. Ja, ich kenn das. Komm, leg dich doch einfach mal hin. Das ist das Einzige, was man hier machen kann. Die Mami nickt und steht mit wackeligen Beinen auf. Ja, bis morgen. Dann wackelt sie die Stegen rauf, Richtung Gästezimmer, ohne den Janik nur anzuschauen. Hä, hat die Mami mich völlig vergessen? Wer möchte noch ein paar Weihnachtsgutzli? Fragt Annika. Ich! Rufen Laura und David wie aus einem Maul. Das sage ich auch nicht nein, grinst Lukas. Eure Weihnachtsgutzli sind nämlich die besten. Ja, ich habe eben geholfen, sagt Laura stolz. Ich auch, ruft David dazwischen. Nein, nein, du hast nur Teig genascht. Sonst gar nichts, sagt Laura. Jetzt wühlt David im Gutzli-Teller um und berührt alle Gutzli. Dann zieht er einen mit blauen Zackenperlen raus und sagt, den habe ich gemacht. Und Laura verdreht die Augen. Dann schaut sie zum Janik rüber. Da, schau, probier, nimm auch einen. Und sie drückt dem Janik einen Stern in die Hand. Janik knabbert an einer Zacke. Plötzlich sieht man durchs Fenster Skiwerfer. Papi, brüllt David und rennt sofort in den Gang raus. Papi kommt. Laura springt auch sofort auf und läuft ihrem Bruder hinten an. Und jetzt geht schon die Haustüre auf. Hui, jetzt ist der Janik aber plötzlich aufgeregt. Wie soll man einem berühmten Eishockeyspieler Hallo sagen? Warum hat der Janik an Milan bloß versprochen, ein Autogramm heimzubringen? Das traut er sich doch nie im Leben. Langsam läuft er den anderen nachher in Gang. Der Nikolai Kuhn drückt David und Laura sich. Er ist ganz schön gross und er hat eine grosse Sporttasche bei sich. Aber sonst eigentlich sieht er ganz normal aus. Nur am Kini hat er eine Narbe. Moment, Moment, lass mich doch zuerst mal reinkommen, lacht er und schiebt David und Laura ein bisschen auf die Seite. Wir haben doch Gäste, oder? Da kommt auch schon der Lukas auf ihn zu. Hallo, Nikolai. Die beiden geben sich einen Handschlag und grinsen. Der Janik weiss gar nicht, was da zu grinsen gibt. Irgendwie kommt er sich jetzt einsam vor. Aber da schaut ihn der Nikolai an und meint, du bist der Janik? Habe ich recht?
5: Ja, piepst der Janik.
4: Der Nikolai grinst ihn an und wuschelt ihm das Haar. Wow, der hat ja eine Zahnlücke. Ob echt ein Böck ihm den rausgeschlagen hat? Schön bist du da! Und dann dreht er sich aber wieder zu der Laura und dem David um und nimmt beide gleichzeitig auf. Er und der Lukas gehen ins Esszimmer und sind schon bald in ein Gespräch vertieft. David und Laura kuscheln sich an ihren Papa. Der Janik bleibt allein im Gang zurück. Plötzlich muss er brechen. Janik! Annika kommt auf ihn zu. Was ist bloß? Ach, warte, was ist denn da? Deine Socken sind ja ganz nass.
5: Ich gehe ins Bett. Bricht aus dem Janik raus. Und jetzt fährt er richtig fest anheulen. Wie ein Kindergartenkind.
4: Wollen wir nicht das erste Mal trockene Socken anlegen? Fragt Annika.
5: Ich will zu Mami.
4: Jetzt brüllt er. Rennt ins Gästezimmer. Er zehrt im Dunkeln die blöden Socken von seinen Füßen, schmeißt sie in die Ecke und krabbelt zu Mamis Bett. Die Mami schläft schon. Der Janik kuschelt sich ganz nach an sie. Und prägt ins Küsschen, bis keine Träne mehr kommt. Dann schläft er ein. Ja, liebe Kind, ist jetzt die Reise gleich nicht so schön, wie sich der Janik erhofft hat. Wir sind gespannt. Bis zum nächsten Mal. Pfuse gut. Adieu.

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1: Andere offen, pressieren.
0: Das zweite Höch und der Solo, alle schreien nach Hallo, Lolo.
2: Ich kann stimmt den Mäckchen schmieren und auch Gänz können sie praktizieren.
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0: 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Ist es ein Spiel, vielleicht ein Sport? 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

Herzlich willkommen bei Spirit. Das Zweite Vatikanische Konzil nennt die Eucharistie Quelle und Höhepunkt des ganzen christlichen Lebens. Aber, Hand aufs Herz, trifft das in der Realität zu? Und wie müsste die Eucharistiefeier gestaltet sein, damit die Gläubigen das bewusst mitvollziehen können, was sie ist? Die sakramentale Vergegenwärtigung des Kreuzesopfers Jesu Christi. Und wie können wir den am Ende jeder heiligen Messe erklingenden Missionsbefehl »Geht, ihr seid gesendet« in die Tat umsetzen? Einige Antworten erhoffen wir uns heute wieder von dem

0: nie vergessen, was da gerade passiert.
1: Also es ist keine abstrakte, keine symbolische Handlung, sondern gewissermaßen eine sinnliche Erfahrung, ein Empfangen.
0: Es ist eine ganz persönliche Erfahrung. Der Sohn des lebendigen Gottes kommt zu uns in dieser heiligen Messe herunter. Er will uns in seine Arme nehmen und er hat das ja auch schon angekündigt. Ich bin das lebendige Brot, das vom Himmel herabkommt. Das muss man sich immer wieder vergegenwärtigen.
1: Wenn wir aber in die Statistiken blicken, dann können wir da lesen, die Gottesdienstbesucherzahlen in katholischen Kirchen, die liegen bei etwa 9, irgendwas Prozent. Das heißt, im Umkehrschluss, über 90% der Christen wollen diese Gottesbegegnung, diese persönliche Erfahrung nicht mehr haben. Das ist ja eigentlich ein katastrophaler Befund.
0: Das ist mehr als katastrophal, das ist wirklich ein sehr trauriger Tatbestand. Aber die Frage ist, wollen die Menschen dieses Sakrament nicht mehr oder wissen die Menschen nicht mehr, um welches Sakrament es sich da handelt? Haben die überhaupt noch verstanden, was in einer heiligen Messe passiert? Ich denke, wir müssen von vorne anfangen und die Bedeutung der Eucharistie wieder in die Herzen der Gläubigen zurückbringen. Wenn sie das verstanden haben, kommen sie.
1: Wie lautet Ihr Befund? Glauben die Christen nicht mehr an die Realpräsenz?
0: Wissen die Christen noch, dass Christus im Altarsakrament real präsent ist? Wenn man sich die heiligen Messen heutzutage anguckt, würde ich mal sagen, die meisten wissen gar nicht, was da gerade passiert ist, dass der Sohn Gottes auf den Altar heruntergekommen ist.
1: Wenn das aber doch so wichtig ist, was müsste da von Seiten der Hirten passieren? Müsste das nicht vielmehr ins Zentrum der Verkündigung, auch der Predigt gerückt werden?
0: Das ist absolut richtig. Wir müssen quasi mit einer Katechese von Grund auf anfangen. Die Priester müssen den Gläubigen wieder vermitteln, was das Altarsakrament ist, was Christus uns da als Geschenk präsentiert hat. Diese Bedeutung des Altarsakraments ist in weite Ferne gerückt. Man redet jetzt über Maria 2.0, synodalen Weg. Aber die Grundlagen des Glaubens müssen zurück, damit die Menschen verstehen, was passiert ist, und dann kommen sie auch zurück.
1: Nun verbinden ja viele Menschen im Hinblick auf früher, als es noch die Volkskirche gab, aber auch in der heutigen Zeit, die Kirche oft mit Verboten. Du sollst dieses nicht tun, du sollst beichten, du darfst das und das nicht. Müsste hier dieses große Geschenk der Eucharistie wieder viel deutlicher gemacht werden und wirklich im Zentrum stehen?
0: Also Fakt ist, dass unser Glaube an das Evangelium, dass das eine frohe Botschaft ist und keine Drohbotschaft. Ich denke, die Art und Weise, wie man damals versucht hat, mit dem Zeigefinger den Leuten den Glauben zu vermitteln, war zwar nicht die richtige Art und Weise, aber das, was vermittelt wurde, war die Wahrheit. Wenn wir jetzt freudiger an die Sache rangehen, wenn wir den Leuten klar machen, dass es ein Geschenk ist, dass wir Grund haben, uns zu freuen an diesem Glauben, an diesem Altarsakrament, dann werden die Leute auch verstehen.
1: Nun haben wir während der Corona-Krise gesehen, dass es auch andere Formen gab, Gott zu verehren. Manche sind sogar so weit gegangen, dass sie gesagt haben, na ja, es geht ja auch ohne Eucharistiefeier. Ist das aus Ihrer Sicht eine verhängnisvolle Entwicklung?
0: Die Corona-Krise hat in dem Bereich gezeigt, dass der Glaube an dieses Sakrament in den Hintergrund getreten ist. Und wenn dann sogar von Priestern und Bischöfen gesagt wird, das ist ja eigentlich nicht so wichtig, dass wir die Eucharistie feiern, ist das schon ein ganz, ganz schlimmes Zeichen. Die Corona-Krise hat das nur bestätigt, was in den Jahren vorher passiert ist.
1: Nun müssen wir ja auch sagen, wenn wir hier über diese eucharistische Krise, wenn ich es mal so nennen darf, reden, dass das ja ein speziell mitteleuropäisches oder Problem der westlichen Staaten zu sein scheint. Das ist beileibe nicht in anderen Weltteilen so.
0: Wir müssen dabei sagen, zum Glück ist das so. Wir bekommen ja jetzt quasi nur die Krise der westlichen Welt, der europäischen Staaten mit. Aber in anderen Ländern, in Afrika und in Asien, sieht das Gott sei Dank noch um einiges besser aus. Ich glaube, da ist dieser Glaube an Jesus Christus im Sakrament noch sehr, sehr präsent. Die Verehrung des Herrn ist präsent. Nur wir in unserer aufgeklärten Welt bilden uns ja manchmal ein, dass wir als Mensch so sein dürfen wie Gott. Und dann kann sowas schon fatale Folgen haben.
1: Gehen wir mal in das Geschehen selber hinein. Eine heilige Messe, eine katholische heilige Messe, unterteilt sich ja in zwei Teile, den Wortgottesdienst und dann die Eucharistiefeier. Was müsste man beachten in diesem ersten Teil, in dem Predigtteil, dass quasi das Geschehen schon auf den Höhepunkt der Messe hinführt?
0: Der Wortgottesdienst und die anschließende

0: Die Eucharistiefeier bedingen sich gegenseitig. Eins geht nicht ohne das andere. Eine heilige Messe kann nicht gefeiert werden ohne den vorherigen Wortgottesdienst. Das Evangelium, die frohe Botschaft, bereitet uns auf die Eucharistiefeier vor. Und auch die Predigt, die dazugehört, wäre eine Gelegenheit, die Menschen auf diese Eucharistiefeier vorzubereiten, indem man nochmal vermittelt, was da gerade passiert, was für ein Wunder da geschieht.
1: Ja, nun ist es aber so, wir haben ja auch viele evangelische Zuseher und da hört man ja immer wieder, ja, warum eigentlich Vergegenwärtigung des Kreuzes Opfers? Hat Jesus durch seine Tat auf Golgotha nicht ein für alle Mal unsere Sünden gesühnt?
0: Der Tod unseres Herrn am Kreuz von Golgotha ist wohl das größte Werk der Erlösung, was man sich vorstellen kann, das größte Opfer, was man bringen konnte. Das bedeutet aber nicht, dass das ein Freifahrtschein ist. Er hat uns mit seinem Tod erlöst, aber er hat uns damit auch nun die Tür zum Himmel geöffnet. Wir sind jetzt berufen, in seine Nachfolge zu gehen, ihm nachzufolgen, gegebenenfalls auch unser Kreuz auf uns zu nehmen und ihm hinterherzugehen. Die Erlösung ist da, die Erlösung ist möglich, aber wir müssen zupacken. Es ist kein Automatismus da.
1: Herr Pies, in der Bibel steht es fast wie ein Drohwort: Wer den Leib des Herrn unwürdig empfängt, isst sich das Gericht bzw. macht sich schuldig am Leib des Herrn. Wie ist denn das zu verstehen?
0: Diese Worte des Völkerapostels Paulus, finde ich, sollte man eigentlich jede Woche wieder von der Kanzel predigen und wiederholen. Da geht es darum, dass man auf Jesus Christus trifft bei diesem Sakrament. Und wenn man in einem unwürdigen Zustand, in einem mit Sünden beladenen Zustand zur Heiligen Kommunion geht, hat das natürlich keine gnadenreichen Folgen. Man muss sich immer wieder bewusst sein, dass dazu auch eine gewisse Vorbereitung gehört, um würdig zum Tische zu gehen. Und Paulus hat das vor 2000 Jahren gesagt und das gilt immer noch so. Nur leider ist das ein bisschen in Vergessenheit geraten.
1: Sprechen wir mal vom Wert einer heiligen Messe. Es ist ja nicht so, dass wir sonntags zur Kirche gehen, um uns in einer Gemeinschaft zu treffen, die wir alle schon kennen, quasi ja, wie eine Versammlung von Gleichgesinnten. Da steckt viel mehr hinter diesem Gedanken gemeinsamer Eucharistiefeier.
0: Der Wert einer heiligen Messe ist also unermesslich, würde ich es einfach mal so formulieren. Der heilige Pater Pio hat einmal formuliert, eher könnte die Erde einen Tag ohne Sonne existieren, als ohne die Feier einer heiligen Messe, um den Gläubigen nochmal zu vermitteln, was da, wie viel Wert dahinter steckt. Und wenn wir diese heilige Messe feiern, und ich muss es nochmal wiederholen, wird aus Brot und Wein der Leib und das Blut Christi, des Sohn des lebendigen Gottes. Er ist da. Er ist anwesend, er ist real präsent. Das müsste eigentlich reichen, um den Leuten zu zeigen, wie wertvoll eine heilige Messe ist.
1: Und nach kirchlichem Verständnis heißt es ja auch, die ganze Kirche feiert bei jeder einzelnen Messe mit und auch die Kirche im Himmel, also quasi alle Heiligen, die je gelebt haben. Das zeigt ja auch schon die ganze Bedeutung des Geschehens. Aber wenn wir das mal als gegeben hinnehmen, dann müsste ja auch dementsprechend die Vorbereitung auf ein so großes Ereignis dementsprechend ausfallen. Was kann man denn tun? Wie bereiten Sie sich zum Beispiel sonntags auf die Heilige Messe vor?
0: Die Vorbereitung muss meines Erachtens nicht erst Sonntag beginnen, sondern eigentlich schon eine Zeit lang vorher. Wenn ich also, sage ich mal, regelmäßig mich bemühe, das Sakrament der Beichte zu nutzen, um sündenfrei in einem gewissen Zeitpunkt zu sein, ist das Stufe 1 der Vorbereitung. Ich kann also nicht ein Jahr lang ohne das Sakrament der Buße leben und dann in die Heilige Messe gehen und die Kommunion empfangen. Wenn es natürlich Sonntag ist, besteht die Vorbereitung natürlich schon aus Gebet, Meditation und dem Versuch, Gott sich zu nähern. Aber die Vorbereitung muss grundsätzlich da sein.
1: Nun spielt ja auch der sakrale Raum eine Rolle. Wir gehen in eine Kirche, um zu beten, und manche Menschen sagen, naja, ich kann auch im Wald beten, ich kann in meinem stillen Kämmerlein beten. Welche Bedeutung hat der sakrale Raum im Zusammenspiel mit der heiligen Eucharistie?
0: Wenn wir wissen, dass in diesem Moment bei der heiligen Messe Gott zu uns kommt, denke ich, kann ein sakraler Raum nicht schön, nicht pompös genug gestaltet sein. Gott finden wir vielleicht auch beim Gebet im Wald, aber es nennt sich nun mal die Kirche Gotteshaus. Gott kommt zu uns. Und ich denke, dass man diesem Gott, unserem Schöpfer, schon einen würdigen Empfang bereiten sollte. Und dazu gehört auch ein wunderbarer liturgischer Rahmen mit allem Drum und Dran.
1: Zum würdigen Empfang gehört sicherlich auch das eigene Empfinden, in welcher Situation, in welchem Stande befinde ich mich. Und da war es ja früher so, dass man früher zur Beichte ging, bevor man zur Kommunion ging. Man hat sich auch geistig vorbereitet, wie Sie es gerade genannt haben. Aber heutzutage scheint das ja nicht mehr zuzutreffen. Oft sind die Beichtstühle leer, aber zur Kommunion geht jeder hin. Warum ist das eigentlich so? Ist das ein Verständnis oder ein falsches Verständnis oder ein Mangel an Sündenbewusstsein?
0: Das ist sowohl ein falsches Verständnis als auch ein Mangel an Sündenbewusstsein. Aber die Grundlage ist eigentlich das Defizit im Glauben. Den Menschen, den Gläubigen wird nicht mehr vermittelt, was da gerade passiert. Wie ich gerade gesagt habe, die Beichte ist Vorbereitung. Und wenn wir heute eine heilige Messe haben, gehen 80% der Leute ohne nachzudenken zur Kommunion, nehmen den Leib des Herrn in Empfang, wissen aber vermutlich gar nicht, was da gerade passiert. Dann sind wir nämlich wieder beim Völkerapostel Paulus. Habt ihr wirklich alle würdig dieses Sakrament empfangen oder nicht? Also die Beichte spielt eine große Rolle und die Bedeutung des Sakraments. Und das muss zurück in die Herzen der Gläubigen. Wenn es da ist, würde es wieder zu einem Umkehrprozess führen.
1: Wer sollte denn keinesfalls zur Heiligen Kommunion gehen?
0: Ja, der Begriff wird ja heutzutage nicht mehr so gern gehört, aber es gibt ja nun auch noch mal Todsünden, ja? Und mit einer Todsünde belastet sein, also eine richtig schwere Sünde gegenüber Gott begangen zu haben und dann mit dieser Todsünde im Herzen sich in die Kommunionreihe einzureihen, ist vielleicht nicht so der Wille Gottes. Von daher gibt es vermutlich einen Personenkreis, der nicht zur Kommunion gehen sollte, die wissen es aber nicht. Ja, sie gehen trotzdem.
1: Was wäre denn da so ein Ausweg? Reicht da eine Beichte oder muss da so eine ganze Umkehr stattfinden, ein bewusster Wille, sich zu Gott wieder hinzuwenden?
0: Ich denke, das ist eine Umkehr von Null auf. Es muss bei Null wieder losgehen. Es muss Gott wieder in den Zentrum der Eucharistie gestellt werden. Das Bewusstsein, dass da etwas Hochheiliges mir aus Liebe entgegenkommt. Und wenn mir Gott aus Liebe entgegenkommt, habe ich dann vielleicht irgendwann auch das Bedürfnis, nicht mit Sünden befleckt mehr in diese heilige Messe reinzugehen. Dass da oben schon ein Schalter umgestellt wird. Und das ist aber, ein langer, schwieriger Prozess, weil bei vielen Menschen das Wissen halt verloren gegangen ist.
1: Aber da sind wir ja mitten in einem Streitpunkt. Die Scheidungszahlen in Deutschland sind sehr hoch. Das heißt, es gibt dementsprechend viele Menschen, die vielleicht nach einer Scheidung wieder geheiratet haben. Die können nach Lehre der Kirche nicht zur heiligen Kommunion gehen. Wie sehen Sie einen Ausweg aus dem Dilemma? Könnte die Kirche hier nicht barmherzig sein?
0: Ich denke, dass da Barmherzigkeit der falsche Weg ist. Auch hier fehlt es ja am Bewusstsein, dass man, wenn man die erste Ehe beendet hat, in eine neue Beziehung reingeht, dass man im Zustand der Sünde ist. Man lebt faktisch mit der zweiten Beziehung im Zustand der Sünde. Wenn ich im Zustand der Sünde bin, kann ich nicht bedenkenlos zur Heiligen Messe und zur Kommunion gehen. Wie lösen wir denn das Problem? Johannes Paul II. Hat in einigen seiner Schriften mal gesagt, dann darf die zweite Beziehung quasi nur eine Josefsehe sein. Damit wäre die Voraussetzung gegeben. Die zweite Möglichkeit wäre die geistige Kommunion. Jeder hat den Anspruch darauf, den Herrn in geistiger Kommunion zu empfangen. Aber wir kommen mit der dauernden Barmherzigkeit nicht weiter. Wir müssen den Leuten sagen, was Sache ist.
1: Sie haben jetzt schon die Größe der Eucharistie dargelegt. Was hat das für Konsequenzen auf den Kommunionempfang? Also es gibt die Handkommunion, die ja jetzt durch Corona eigentlich zur Regel geworden ist, aber es auch vorher schon war, denn die meisten Menschen praktizieren, glaube ich, die Handkommunion, aber man kann natürlich auch die Mundkommunion praktizieren. Wie ist Ihre Haltung zu diesem Thema? Für viele Menschen ist das ja eher ein Randaspekt.
0: Ich denke, dass das kein Randaspekt, sondern ein ganz, ganz entscheidender Aspekt ist. Ich gehe jetzt mal einfach davon aus, dass ich im Bewusstsein habe, dass ich in den nächsten Minuten Jesus Christus, dem Sohn des lebendigen Gottes, begegne. Er ist präsent und wartet auf mich, der Sohn des lebendigen Gottes. Wenn ich das in meinem Herzen und Bewusstsein habe, gehe ich doch vor der Kommunionausteilung automatisch auf die Knie und wage es nicht, in meine profanen Hände die Hostie reinlegen zu lassen. Wenn ich das doch weiß, da ist Gott, dann heißt es auf die Knie gehen und die Hostie per Mund empfangen. Alle anderen Alternativen gibt es nicht. Dafür gibt es ja geweihte Priesterhände. Die geweihten und gesalbten Priesterhände sind die Hände, die den Herrn in die Hand nehmen dürfen. Alle anderen Hände, nein.
1: Gehört das auch schon in den Bereich der Verwandlung? Der Mensch soll ja durch den Empfang der Heiligen Eucharistie verwandelt werden. Nun gehen aber viele Menschen aus der Kirche wieder nach Hause und alles ist wie zuvor. Muss es ebenso, wie es eine Vorbereitung gibt, auch eine Nachbereitung der Heiligen Messe geben, damit ich wirklich durch Christus verwandelt werden kann?
0: Ich denke, das ist sehr, sehr richtig. Es handelt sich hierbei um einen eucharistischen Wandlungsprozess des Menschen selbst. Das Bewusstsein wird verändert, der Mensch verwandelt sich und dann wird ein gewisser Automatismus eingeführt, wie man sich bei der Heiligen Messe zu verhalten hat. Wenn die Leute natürlich jetzt ohne nachzudenken zur Kommunion gehen, ohne gebeichtet zu haben, habe ich so meine Zweifel, ob dieser eucharistische Verwandlungsprozess einsetzen kann. Wenn man aber monatelang daran arbeitet, an diesem Bewusstsein und Gott endlich wieder ins Zentrum rückt, ihm die Ehre gibt, dann wird dieser Verwandlungsprozess mit Sicherheit automatisch einsetzen. Da habe ich keine Zweifel dran. Aber es ist kein Automatismus. Man muss dem Herrn schon die Ehre geben.
1: Ja. Papst Benedikt XVI. Hat im Jahr 2007 die sogenannte alte Messe wieder eingeführt, wieder erlaubt. Auch das ist vielleicht für viele Gläubige ein böhmisches Dorf oder ein Randthema. Was würden Sie dazu sagen? Ist die alte Messe eine Gottesdienstform, wo man gerade das, was Sie hier beschrieben haben, nämlich die Ehrfurcht vor dem leibhaftigen Herrn wieder verstärkt lernen kann?
0: Ja, das würde ich auf jeden Fall eindeutig bejahen. Wir haben in den letzten Jahren als Katholiken so ein bisschen das Gefühl gehabt, dass es so Probleme bei der Heiligen Messe gibt mit Ehrfurcht, mit Andacht, mit der Realpräsenz. Der Besuch einer alten Messe hilft wirklich weiter zu merken, was eigentlich der Sinn dieses hochheiligen Altarsakraments ist. Bei diesen alten tridentinischen, lateinischen Messe wird Christus absolut ins Zentrum gesetzt und die Andacht und die Ehre, die da sowohl vom Priester als auch von Gläubigen dem Herrn entgegengebracht wird, ist schon bemerkenswert. Ich kann mir natürlich vorstellen, dass das für viele der erste Besuch mit lateinischer Messe schwierig ist, aber ich kann es den Gläubigen nur wärmstens empfehlen, es öfters mal zu versuchen, weil das ist schon ein grandioses Geschenk.
1: Eben um mehr Sinn für das ganze Geschehen zu bekommen. Ja. Dann am Ende der Heiligen Messe, dann passiert ja etwas, was oft unterbewertet wird. Die Gläubigen werden verabschiedet, aber Grunde genommen ist es ja keine Verabschiedung, sondern es ist etwas anderes. Also meistens sagt der Priester, geht hin in Frieden, aber früher hat man gesagt, geht, ihr seid gesendet, ite missa est. Was bedeutet das konkret für unser Christsein?
0: Ja, dieses ite missa est heißt, geht, ihr seid gesendet in Christi Frieden. Damit ist quasi für jeden Einzelnen von uns, für jeden gläubigen Katholiken der Auftrag des Herrn ergangen, zu missionieren. Das ist der Missionsauftrag. Wir werden, wie wir eben gesagt haben, wenn die Gnade da ist, von dieser heiligen Messe verwandelt. Wir werden in seine Nachfolge gerückt. Dann ist es unsere Aufgabe, ihn, seine Liebe und seinen Frieden in die Welt hinauszutragen. Das ist der Abschluss dieser Messe. Damit ist es nicht zu Ende. Wir müssen gehen und den Glauben weitertragen.
1: Was sehen Sie als größtes Hindernis in der Kirche von heute, um diesen Missionsbefehl, denn es ist ja eigentlich ein Befehl, in die Tat umzusetzen?
0: Die Zeiten für die Kirche, in der wir uns momentan befinden, glaube ich, waren lange nicht mehr so schwierig, so dramatisch schwierig. Es ist ja so, dass wir, wenn wir uns an die Lehre Christi halten und den katholischen Glauben verkünden wollen, sowohl von den Medien, auch teilweise von der Kirche selbst, angegriffen werden. Es ist eine sehr schwierige Zeit, die Wahrheit zu verkünden. Für die Medien ist die katholische Kirche wirklich ein schwarzes Tuch. Also das passt überhaupt nicht mehr zusammen. Und jetzt heißt es eigentlich, mutig sein, wirklich mutig sein, den Mund aufmachen. Wir dürfen uns nicht zurückziehen, in den Schatten zurückziehen. Wir müssen jetzt raustreten aus diesem Schatten und sagen, ja, Jesus Christus ist der Sohn des lebendigen Gottes. Wir wollen ihn und seinen Frieden in die Welt hinaustragen. Das wird Probleme geben, aber es muss sein.
1: Also das gehört beides zusammen, wie Sie sagen.
0: Ja.
1: Nun kennt die Kirche ja auch das Doppelgebot, nämlich der Gottes- und der Nächstenliebe. Inwieweit hängt das zusammen mit Hinblick auf die Eucharistie? Wird ein Mensch, der die Gottesverehrung durch die Eucharistie wieder verstärkt lebt, auch eine andere Beziehung zum Nächsten erhalten?
0: Ich denke, dass das ein absoluter Automatismus ist. Also wer es geschafft hat, die Liebe Gottes in seinem Herzen zu spüren, wer diesen Gott real empfangen hat, wer diesen Verwandlungsprozess mitmacht, hat das absolute Bedürfnis, dies zum Nächsten zu tragen. Wie bei der heiligen Teresa von Avila, wo das so passiert ist. Wenn Gottes Liebe da ist, wenn die Eucharistie gewirkt hat, müssen wir auf die Menschen zugehen. Wir müssen diese Liebe Christi in ihre Herzen tragen. Nächstenliebe und Gottesliebe gehören zusammen.
1: Sprechen wir noch über weitere Hilfsmittel. Früher war es ja so, dass die Menschen ja quasi im Kirchenjahr gelebt haben. Die großen Kirchenfeste, die Heiligenfeste, das waren die Ankerpunkte im Leben eines Gläubigen. Heutzutage scheinen das eher UNO-Festtage zu sein. Würden Sie sagen, auch das Feiern dieser kirchlichen Feste kann wieder eine ganz andere, neue Beziehung zur Kirche und damit auch zur Eucharistie hervorrufen?
0: Das Kirchenjahr und die damit verbundenen Feste der verschiedenen Heiligen war eine große Hilfe und Stütze, sowohl für die Gläubigen als auch für die Priester. Daran konnte man sich halten. Mit dem Gedenken an die Heiligen konnte man quasi jeden Tag feststellen, wie bedeutsam der Glaube ist. Nun frage ich mich natürlich in der heutigen Zeit, wie wollen wir das mit den normalen Medien wieder präsent kriegen? Wenn wir hören, so UNO und was weiß ich alles, was es für Feiertage gibt, diese Feiertage wieder ins Gedächtnis der Menschen zu bringen, ist dann unsere Aufgabe. Ob uns die Medien dabei helfen, ist die andere Frage. Aber trotzdem, das wäre ein großer Schritt zurück Richtung katholischer Glauben.
1: Ja, Eucharistie ist die Zurüstung des Christen, gewissermaßen die Speise auf unserem Weg durch die Zeit, durch die Welt. Sie, Herr Pies, haben uns das heute ein bisschen näher gebracht. Vielen Dank dafür und vielen Dank für Ihren Besuch bei Kirche in Not.
0: Ich danke Ihnen, Herr Niggewöhner.
1: Ihnen daheim danke ich für Ihre Aufmerksamkeit. Ade und bis zum nächsten Mal bei Spirit.

Gedanke von Don Pierino Gaglione vom 9. Juni 2020. Selig die Barmherzigen, denn sie werden Barmherzigkeit finden. Die Barmherzigkeit findest du mehr, wenn du sie schenkst, als wenn du sie empfängst.

Nie wieder Krieg. Dieses Gebet betete Papst Johannes Paul II. 1991 direkt vor dem Kriegsbeginn gegen den Irak. Wir beten mit ihm. Gott unserer Väter, groß und voll Erbarmen, Herr des Friedens und des Lebens, du Vater aller Menschen, du hegst Pläne des Friedens und nicht des Leides. Du verdammst die Kriege und brichst den Stolz der Gewalttäter. Du hast deinen Sohn Jesus gesandt, um den Menschen in nah und fern den Frieden zu verkünden, um die Menschen aller Rassen und Völker in einer einzigen Familie zu vereinen. Höre den einmütigen Aufschrei deiner Kinder. Höre auf die dringende Bitte der ganzen Menschheit. Nie wieder Krieg. Dieses Abenteuer, aus dem es kein Zurück mehr gibt. Nie wieder Krieg. Diese Spirale von Trauer und Gewalt. Eine Bedrohung für alle Geschöpfe. Im Himmel, zu Wasser und zu Land. In Gemeinschaft mit Maria, der Mutter Jesu, bitten wir dich nun, sprich zu den Herzen derer, die Verantwortung tragen für das Schicksal der Völker. Halt auf die Logik der Rache und Vergeltung. Ermögliche durch deinen Heiligen Geist neue Lösungen, großmütige und ehrenvolle Gesten des Friedens. Eröffne Räume des Dialogs und geduldigen Wartens, die fruchtbarer sind als überstürzte Kriegstermine. Gib unserer Zeit Tage des Friedens. Nie wieder Krieg. Gebet des heiligen Papstes Johannes Paul II.

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0: Im Namen des Vaters und des Sohnes und des Heiligen Geistes.
1: Amen.
0: Maria, Mutter Gottes, unsere liebe Frau von Einsiedeln, hilf uns in den Anliegen der Menschen, die nach Einsiedeln kommen, und in den Anliegen der Eheleute und Familien und Alleinerziehenden, die freudenreichen Geheimnisse mit Vertrauen zu beten. Ich glaube an Gott,
2: den Vater, den Allmächtigen, den Schöpfer des Himmels und der Erde, und an Jesus Christus, seinen eingeborenen Sohn, unseren Herrn, empfangen durch den Heiligen Geist, geboren von der Jungfrau Maria, gelitten unter Pontius Pilatus, gekreuzigt, gestorben und begraben, hinabgestiegen in das Reich des Todes, am dritten Tage auferstanden von den Toten, aufgefahren in den Himmel. Er sitzt zur Rechten Gottes des allmächtigen Vaters. Von dort wird er kommen, zu richten die Lebenden und die Toten. Ich glaube an den Heiligen Geist, die heilige katholische Kirche, Gemeinschaft der Heiligen, Vergebung der Sünden, Auferstehung der Toten und das ewige Leben. Amen.
0: Vater unser im Himmel, geheiligt werde dein Name. Dein Reich komme, dein Wille geschehe, wie im Himmel so auf Erden.
2: Unser tägliches Brot gib uns heute und vergib uns

0: ist die Frucht deines Leibes, Jesus, der in uns die Hoffnung stärke.
1: Heilige Maria, Mutter Gottes, bitte für uns Sünder, jetzt und in der Stunde unseres Todes. Amen.
0: Gegrüßt seist du, Maria, voll der Gnade, der Herr ist mit dir. Du bist gebenedeit unter den Frauen, und gebenedeit ist die Frucht deines Leibes, Jesus, der in uns die Liebe entzünde.
1: Heilige Maria, Mutter Gottes, bitte für uns Sünder, jetzt und in der Stunde unseres Todes. Amen.
0: Ehre sei dem Vater und dem Sohn und dem Heiligen Geist.
1: Wie im Anfang, so auch jetzt und alle Zeit und in Ewigkeit. Amen.
0: Erstes Geheimnis: Jesus, den du, o Jungfrau, vom Heiligen Geist empfangen hast.
2: Aus dem Buch des Propheten Sacharja. Juble und freue dich, Tochter Zion, denn siehe, ich komme und wohne in deiner Mitte. Spruch des Herrn.
0: Vater unser im Himmel, geheiliget werde dein Name. Dein Reich komme, dein Wille geschehe, wie im Himmel, so auf Erden.
1: Unser tägliches Brot gib uns heute, und vergib uns unsere Schuld, wie auch wir vergeben unseren Schuldigen. Und führe uns nicht in Versuchung, sondern erlöse uns von dem Bösen.
0: Gegrüßt seist du, Maria, voll der Gnade, der Herr ist mit dir. Du bist gebenedeit unter den Frauen, und gebenedeit ist die Frucht deines Leibes, Jesus, den du, Jungfrau, vom Heiligen Geist empfangen hast.
1: Heilige Maria, Mutter Gottes, bitte für uns Sünder, jetzt und in der Stunde unseres Todes. Amen.
0: Gegrüßt seist du, Maria, voll der Gnade, der Herr ist mit dir. Du bist gebenedeit unter den Frauen, und gebenedeit ist die Frucht deines Leibes, Jesus, den du, Jungfrau, vom Heiligen Geist empfangen hast.
1: Heilige Maria, Mutter Gottes, bitte für uns Sünder, jetzt und in der Stunde unseres Todes. Amen.
0: Gegrüßt seist du, Maria, voll der Gnade, der Herr ist mit dir. Du bist gebenedeit unter den Frauen, und gebenedeit ist die Frucht deines Leibes, Jesus, den du, Jungfrau, vom Heiligen Geist empfangen hast.
1: Heilige Maria, Mutter Gottes, bitte für uns Sünder, jetzt und in der Stunde unseres Todes. Amen.
0: Gegrüßt seist du, Maria, voll der Gnade, der Herr ist mit dir. Du bist gebenedeit unter den Frauen, und gebenedeit ist die Frucht deines Leibes, Jesus, den du, Jungfrau, vom Heiligen Geist empfangen hast.
1: Heilige Maria, Mutter Gottes, bitte für uns Sünder, jetzt und in der Stunde unseres Todes. Amen.
0: Gegrüßt seist du, Maria, voll der Gnade, der Herr ist mit dir. Du bist gebenedeit unter den Frauen, und gebenedeit ist die Frucht deines Leibes, Jesus, den du, Jungfrau, vom Heiligen Geist empfangen hast.
1: Heilige Maria, Mutter Gottes, bitte für uns Sünder, jetzt und in der Stunde unseres Todes. Amen.
0: Gegrüßt seist du, Maria, voll der Gnade, der Herr ist mit dir. Du bist gebenedeit unter den Frauen, und gebenedeit ist die Frucht deines Leibes, Jesus, den du, Jungfrau, vom Heiligen Geist empfangen hast.
1: Heilige Maria, Mutter Gottes, bitte für uns Sünder, jetzt und in der Stunde unseres Todes. Amen.
0: Gegrüßt seist du, Maria, voll der Gnade, der Herr ist mit dir. Du bist gebenedeit unter den Frauen, und gebenedeit ist die Frucht deines Leibes, Jesus, den du, Jungfrau, vom Heiligen Geist empfangen hast.
1: Heilige Maria, Mutter Gottes, bitte für uns Sünder, jetzt und in der Stunde unseres Todes. Amen.
0: Gegrüßt seist du, Maria, voll der Gnade, der Herr ist mit dir. Du bist gebenedeit unter den Frauen, und gebenedeit ist die Frucht deines Leibes, Jesus, den du, Jungfrau, vom Heiligen Geist empfangen hast.
1: Heilige Maria, Mutter Gottes, bitte für uns Sünder, jetzt und in der Stunde unseres Todes. Amen.
0: Gegrüßt seist du, Maria, voll der Gnade, der Herr ist mit dir. Du bist gebenedeit unter den Frauen, und gebenedeit ist die Frucht deines Leibes, Jesus, denn du Jungfrau vom Heiligen

0: Heiligen Geist empfangen hast.
1: Heilige Maria, Mutter Gottes, bitte für uns Sünder, jetzt und in der Stunde unseres Todes. Amen.
0: Gegrüßt seist du, Maria, voll der Gnade, der Herr ist mit dir. Du bist gebenedeit unter den Frauen, und gebenedeit ist die Frucht deines Leibes, Jesus, den du, Jungfrau, vom Heiligen Geist empfangen hast.
1: Heilige Maria, Mutter Gottes, bitte für uns Sünder, jetzt und in der Stunde unseres Todes. Amen.
0: Ehre sei dem Vater und dem Sohn und dem Heiligen Geist.
1: Wie im Anfang, so auch jetzt und alle Zeit und in Ewigkeit. Amen.
2: Guter Gott, wir bitten dich für alle Frauen, die ein Kind erwarten. Schenke ihnen eine große Hoffnung und eine tiefe Freude über das neue Leben, das du ihnen anvertraust.
0: Zweites Geheimnis: Jesus, den du, o Jungfrau, zu Elisabeth getragen hast.
3: Aus dem Magnificat: Meine Seele preist die Größe des Herrn. Und mein Geist jubelt über Gott, meinen Retter.
1: Vater unser im Himmel, geheiligt werde dein Name, dein Reich komme, dein Wille geschehe, wie im Himmel, so auf Erden.
0: Unser tägliches Brot gib uns heute und vergib uns unsere Schuld, wie auch wir vergeben unseren Schuldigen. Und führe uns nicht in Versuchung, sondern erlöse uns von dem Bösen.
1: Gegrüßt seist du, Maria, voller Gnade, der Herr ist mit dir. Du bist gebenedeit unter den Frauen, und gebenedeit ist die Frucht deines Leibes, Jesus, den du, Jungfrau, zu Elisabeth getragen hast.
0: Heilige Maria, Mutter Gottes, bitte für uns Sünder, jetzt und in der Stunde unseres Todes. Amen.
1: Gegrüßet seist du, Maria, voller Gnade, der Herr ist mit dir. Du bist gebenedeit unter den Frauen, und gebenedeit ist die Frucht deines Leibes, Jesus, den du, Jungfrau, zu Elisabeth getragen hast.
0: Heilige Maria, Mutter Gottes, bitte für uns Sünder, jetzt und in der Stunde unseres Todes. Amen.
1: Gegrüßt seist du, Maria, voller Gnade, der Herr ist mit dir. Du bist gebenedeit unter den Frauen, und gebenedeit ist die Frucht deines Leibes, Jesus, den du, Jungfrau, zu Elisabeth getragen hast.
0: Heilige Maria, Mutter Gottes, bitte für uns Sünder, jetzt und in der Stunde unseres Todes. Amen.
1: Gegrüßet seist du, Maria, voller Gnade, der Herr ist mit dir. Du bist gebenedeit unter den Frauen, und gebenedeit ist die Frucht deines Leibes, Jesus, den du, Jungfrau, zu Elisabeth getragen hast.
0: Heilige Maria, Mutter Gottes, bitte für uns Sünder, jetzt und in der Stunde unseres Todes. Amen.
1: Gegrüßet seist du, Maria, voller Gnade, der Herr ist mit dir. Du bist gebenedeit unter den Frauen, und gebenedeit ist die Frucht deines Leibes, Jesus, den du, Jungfrau, zu Elisabeth getragen hast.
0: Heilige Maria, Mutter Gottes, bitte für uns Sünder, jetzt und in der Stunde unseres Todes. Amen.
1: Gegrüßet seist du, Maria, voller Gnade, der Herr ist mit dir. Du bist gebenedeit unter den Frauen, und gebenedeit ist die Frucht deines Leibes, Jesus, den du, Jungfrau, zu Elisabeth getragen hast.
0: Heilige Maria, Mutter Gottes, bitte für uns Sünder, jetzt und in der Stunde unseres Todes. Amen.
1: Gegrüßet seist du, Maria, voller Gnade, der Herr ist mit dir. Du bist gebenedeit unter den Frauen, und gebenedeit ist die Frucht deines Leibes, Jesus, den du, Jungfrau, zu Elisabeth getragen hast.
0: Heilige Maria, Mutter Gottes, bitte für uns Sünder, jetzt und in der Stunde unseres Todes. Amen.
1: Gegrüßet seist du, Maria, voller Gnade, der Herr ist mit dir. Du bist gebenedeit unter den Frauen, und gebenedeit ist die Frucht deines Leibes, Jesus, den du, Jungfrau, zu Elisabeth getragen hast.
0: Heilige Maria, Mutter Gottes, bitte für uns Sünder, jetzt und in der Stunde unseres Todes. Amen.
1: Gegrüßet seist du, Maria, voll der Gnade, der Herr ist mit dir. Du bist gebenedeit unter den Frauen, und gebenedeit ist die Frucht deines Leibes, Jesus, den du, Jungfrau, zu Elisabeth getragen hast.
0: Heilige Maria, Mutter Gottes, bitte für uns Sünder, jetzt und in der Stunde unseres Todes. Amen.
1: Gegrüßet seist du, Maria, voller Gnade, der Herr ist mit dir. Du bist gebenedeit unter den Frauen, und gebenedeit ist die Frucht deines Leibes, Jesus, den du, Jungfrau, zu Elisabeth getragen hast.
0: Heilige Maria, Mutter Gottes, bitte für uns Sünder, jetzt und in der Stunde unseres Todes. Amen.
1: Ehre sei dem Vater und dem Sohn und dem Heiligen Geist.
0: Wie im Anfang, so auch jetzt und alle Zeit und in Ewigkeit. Amen.
3: Gott, unser Vater, segne alle Menschen, die für andere da sind und mit ihnen Freude und Leid teilen. Stelle jungen Ehepaaren Menschen zur Seite, die für sie da sind, wenn sie Rat und Unterstützung brauchen.
0: Drittes Geheimnis: Jesus, den du, Jungfrau, geboren hast.
2: Aus dem Lukas-Evangelium. Ein großes himmlisches Heer lobte Gott und sprach: Verherrlicht ist Gott in der Höhe, und auf Erden ist Friede bei den Menschen seiner Gnade.
0: Vater unser im Himmel, geheiliget werde dein Name, dein Reich komme, dein Wille geschehe, wie im Himmel, so auf Erden.
1: Unser tägliches Brot gib uns heute, und vergib uns unsere Schuld, wie auch wir vergeben unseren Schuldigen. Und führe uns nicht in Versuchung, sondern erlöse uns von dem Bösen.
0: Gegrüßt seist du, Maria, voll der Gnade, der Herr ist mit dir. Du bist gebenedeit unter den Frauen, und gebenedeit ist die Frucht deines Leibes, Jesus, den du, Jungfrau, geboren hast.
1: Heilige Maria, Mutter Gottes, bitte für uns Sünder, jetzt und in der Stunde unseres Todes. Amen.
0: Gegrüßt seist du, Maria, voll der Gnade, der Herr ist mit dir. Du bist gebenedeit unter den Frauen, und gebenedeit ist die Frucht deines Leibes, Jesus, den du, Jungfrau, geboren hast.
1: Heilige Maria, Mutter Gottes, bitte für uns Sünder, jetzt und in der Stunde unseres Todes. Amen.
0: Gegrüßt seist du, Maria, voll der Gnade, der Herr ist mit dir. Du bist gebenedeit unter den Frauen, und gebenedeit ist die Frucht deines Leibes, Jesus, den du, Jungfrau, geboren hast.
1: Heilige Maria, Mutter Gottes, bitte für uns Sünder, jetzt und in der Stunde unseres Todes. Amen.
0: Gegrüßt seist du, Maria, voll der Gnade, der Herr ist mit dir. Du bist gebenedeit unter den Frauen, und gebenedeit ist die Frucht deines Leibes, Jesus, den du, Jungfrau, geboren hast.
1: Heilige Maria, Mutter Gottes, bitte für uns Sünder, jetzt und in der Stunde unseres Todes. Amen.
0: Gegrüßt seist du, Maria, voll der Gnade, der Herr ist mit dir. Du bist gebenedeit unter den Frauen, und gebenedeit ist die Frucht deines Leibes, Jesus, den du, Jungfrau, geboren hast.
1: Heilige Maria, Mutter Gottes, bitte für uns Sünder, jetzt und in der Stunde unseres Todes. Amen.
0: Gegrüßt seist du, Maria, voll der Gnade, der Herr ist mit dir. Du bist gebenedeit unter den Frauen, und gebenedeit ist die Frucht deines Leibes, Jesus, den du, Jungfrau, geboren hast.
1: Heilige Maria, Mutter Gottes, bitte für uns Sünder, jetzt und in der Stunde unseres Todes. Amen.
0: Gegrüßt seist du, Maria, voll der Gnade, der Herr ist mit dir. Du bist gebenedeit unter den Frauen, und gebenedeit ist die Frucht deines Leibes, Jesus, den du Jungfrau geboren hast.
1: Heilige Maria, Mutter Gottes, bitte für uns Sünder, jetzt und in der Stunde unseres Todes. Amen.
0: Gegrüßt seist du, Maria, voll der Gnade, der Herr ist mit dir. Du bist gebenedeit unter den Frauen, und gebenedeit ist die Frucht deines Leibes, Jesus, den du Jungfrau geboren hast.
1: Heilige Maria, Mutter Gottes, bitte für uns Sünder, jetzt und in der Stunde unseres Todes. Amen.
0: Gegrüßt seist du, Maria, voll der Gnade, der Herr ist mit dir. Du bist gebenedeit unter den Frauen, und gebenedeit ist die Frucht deines Leibes, Jesus, den du Jungfrau geboren hast.
1: Heilige Maria, Mutter Gottes, bitte für uns Sünder, jetzt und in der Stunde unseres Todes. Amen.
0: Gegrüßt seist du, Maria, voll der Gnade, der Herr ist mit dir. Du bist gebenedeit unter den Frauen, und gebenedeit ist die Frucht deines Leibes, Jesus, den du Jungfrau geboren hast.
1: Heilige Maria, Mutter Gottes, bitte für uns Sünder, jetzt und in der Stunde unseres Todes. Amen.
0: Ehre sei dem Vater und dem Sohn und dem Heiligen Geist,
1: wie im Anfang, so auch jetzt und alle Zeit und in Ewigkeit. Amen.
4: Himmlischer Vater, wir bitten dich für alle Familien, in denen Unfrieden herrscht oder die in Armut leben müssen. Lass sie erfahren, dass dein Sohn Jesus Christus als Friedensfürst auch bei ihnen wohnen will.
0: Viertes Geheimnis: Jesus, den du, o Jungfrau, im Tempel aufgeopfert hast.
5: Aus dem ersten Buch Samuel. Hier bin ich, du hast mich gerufen.
1: Vater unser im Himmel, geheiligt werde dein Name, dein Reich komme, dein Wille geschehe, wie im Himmel, so auf Erden.
0: Unser tägliches Brot gib uns heute und vergib uns unsere Schuld, wie auch wir vergeben unseren Schuldigen. Und führe uns nicht in Versuchung, sondern erlöse uns von der Bösen.
1: Gegrüßet seist du, Maria, voller Gnade, der Herr ist mit dir. Du bist gebenedeit unter den Frauen, und gebenedeit ist die Frucht deines Leibes, Jesus, den du, Jungfrau, im Tempel aufgeopfert hast.
0: Heilige Maria, Mutter Gottes, bitte für uns Sünder, jetzt und in der Stunde unseres Todes. Amen.
1: Gegrüßet seist du, Maria, voller Gnade, der Herr ist mit dir. Du bist gebenedeit unter den Frauen, und gebenedeit ist die Frucht deines Leibes, Jesus, den du, Jungfrau, im Tempel aufgeopfert hast.
0: Heilige Maria, Mutter Gottes, bitte für uns Sünder, jetzt und in der Stunde unseres Todes. Amen.
1: Gegrüßet seist du, Maria, voller Gnade, der Herr ist mit dir. Du bist gebenedeit unter den Frauen, und gebenedeit ist die Frucht deines Leibes, Jesus, den du, Jungfrau, im Tempel aufgeopfert hast.
0: Heilige Maria, Mutter Gottes, bitte für uns Sünder, jetzt und in der Stunde unseres Todes. Amen.
1: Gegrüßet seist du, Maria, voller Gnade, der Herr ist mit dir. Du bist gebenedeit unter den Frauen, und gebenedeit ist die Frucht deines Leibes, Jesus, den du, Jungfrau, im Tempel aufgeopfert hast.
0: Heilige Maria, Mutter Gottes, bitte für uns Sünder, jetzt und in der Stunde unseres Todes. Amen.
1: Gegrüßet seist du, Maria, voller Gnade, der Herr ist mit dir. Du bist gebenedeit unter den Frauen, und gebenedeit ist die Frucht deines Leibes, Jesus, den du, Jungfrau, im Tempel aufgeopfert hast.
0: Heilige Maria, Mutter Gottes, bitte für uns Sünder, jetzt und in der Stunde unseres Todes. Amen.
1: Gegrüßet seist du, Maria, voller Gnade, der Herr ist mit dir. Du bist gebenedeit unter den Frauen, und gebenedeit ist die Frucht deines Leibes, Jesus, den du, Jungfrau, im Tempel aufgeopfert hast.
0: Heilige Maria, Mutter Gottes, bitte für uns Sünder, jetzt und in der Stunde unseres Todes. Amen.
1: Gegrüßet seist du, Maria, voller Gnade, der Herr ist mit dir. Du bist gebenedeit unter den Frauen, und gebenedeit ist die Frucht deines Leibes, Jesus, den du, Jungfrau, im Tempel aufgeopfert hast.
0: Heilige Maria, Mutter Gottes, bitte für uns Sünder, jetzt und in der Stunde unseres Todes. Amen.
1: Gegrüßet seist du, Maria, voller Gnade, der Herr ist mit dir. Du bist gebenedeit unter den Frauen, und gebenedeit ist die Frucht deines Leibes, Jesus, den du, Jungfrau, im Tempel aufgeopfert hast.
0: Heilige Maria, Mutter Gottes, bitte für uns Sünder, jetzt und in der Stunde unseres Todes. Amen.
1: Gegrüßet seist du, Maria, voll der Gnade, der Herr ist mit dir. Du bist gebenedeit unter den Frauen, und gebenedeit ist die Frucht deines Leibes, Jesus, den du, Jungfrau, im Tempel aufgeopfert hast.
0: Heilige Maria, Mutter Gottes, bitte für uns Sünder, jetzt und in der Stunde unseres Todes. Amen.
1: Gegrüßet seist du, Maria, voller Gnade, der Herr ist mit dir. Du bist gebenedeit unter den Frauen, und gebenedeit ist die Frucht deines Leibes, Jesus, den du, Jungfrau, im Tempel aufgeopfert hast.
0: Heilige Maria, Mutter Gottes, bitte für uns Sünder, jetzt und in der Stunde unseres Todes. Amen.
1: Ehre sei dem Vater und dem Sohn und dem Heiligen Geist,
0: wie im Anfang, so auch jetzt und alle Zeit und in Ewigkeit. Amen.
5: Guter Gott, wir bitten dich für alle Eltern von Kindern, denen du eine geistliche Berufung geschenkt hast. Lass sie diese erkennen, annehmen und nach Kräften unterstützen, damit sich diese in den Herzen der Kinder entfalten kann.
0: Fünftes Geheimnis: Jesus, den du, o Jungfrau, im Tempel wiedergefunden hast.
6: Aus dem Lukas-Evangelium. Maria bewahrte alles, was geschehen war, in ihrem Herzen.
0: Vater unser im Himmel, geheiligt werde dein Name. Dein Reich komme, dein Wille geschehe, wie im Himmel, so auf Erden.
1: Unser tägliches Brot gib uns heute und vergib uns unsere Schuld, wie auch wir vergeben unseren Schuldigen, und führe uns nicht in Versuchung, sondern erlöse uns von dem Bösen.
0: Gegrüßt seist du, Maria, voll der Gnade, der Herr ist mit dir. Du bist gebenedeit unter den Frauen, und gebenedeit ist die Frucht deines Leibes, Jesus, den du, Jungfrau, im Tempel wiedergefunden hast.
1: Heilige Maria, Mutter Gottes, bitte für uns Sünder, jetzt und in der Stunde unseres Todes. Amen.
0: Gegrüßt seist du, Maria, voll der Gnade, der Herr ist mit dir. Du bist gebenedeit unter den Frauen, und gebenedeit ist die Frucht deines Leibes, Jesus, den du, Jungfrau, im Tempel wiedergefunden hast.
1: Heilige Maria, Mutter Gottes, bitte für uns Sünder, jetzt und in der Stunde unseres Todes. Amen.
0: Gegrüßt seist du, Maria, voll der Gnade, der Herr ist mit dir. Du bist gebenedeit unter den Frauen, und gebenedeit ist die Frucht deines Leibes, Jesus, den du, Jungfrau, im Tempel wiedergefunden hast.
1: Heilige Maria, Mutter Gottes, bitte für uns Sünder, jetzt und in der Stunde unseres Todes. Amen.
0: Gegrüßt seist du, Maria, voll der Gnade, der Herr ist mit dir. Du bist gebenedeit unter den Frauen, und gebenedeit ist die Frucht deines Leibes, Jesus, den du, Jungfrau, im Tempel wiedergefunden hast.
1: Heilige Maria, Mutter Gottes, bitte für uns Sünder, jetzt und in der Stunde unseres Todes. Amen.
0: Gegrüßt seist du, Maria, voll der Gnade, der Herr ist mit dir. Du bist gebenedeit unter den Frauen, und gebenedeit ist die Frucht deines Leibes, Jesus, den du, Jungfrau, im Tempel wiedergefunden hast.
1: Heilige Maria, Mutter Gottes, bitte für uns Sünder, jetzt und in der Stunde unseres Todes. Amen.
0: Gegrüßt seist du, Maria, voll der Gnade, der Herr ist mit dir. Du bist gebenedeit unter den Frauen, und gebenedeit ist die Frucht deines Leibes, Jesus, den du Jungfrau im Tempel wiedergefunden hast.
1: Heilige Maria, Mutter Gottes, bitte für uns Sünder, jetzt und in der Stunde unseres Todes. Amen.
0: Gegrüßt seist du, Maria, voll der Gnade, der Herr ist mit dir. Du bist gebenedeit unter den Frauen, und gebenedeit ist die Frucht deines Leibes, Jesus, den du Jungfrau im Tempel wiedergefunden hast.
1: Heilige Maria, Mutter Gottes, bitte für uns Sünder, jetzt und in der Stunde unseres Todes. Amen.
0: Gegrüßt seist du, Maria, voll der Gnade, der Herr ist mit dir. Du bist gebenedeit unter den Frauen, und gebenedeit ist die Frucht deines Leibes, Jesus, den du Jungfrau im Tempel wiedergefunden hast.
1: Heilige Maria, Mutter Gottes, bitte für uns Sünder, jetzt und in der Stunde unseres Todes. Amen.
0: Gegrüßt seist du, Maria, voll der Gnade, der Herr ist mit dir. Du bist gebenedeit unter den Frauen, und gebenedeit ist die Frucht deines Leibes, Jesus, den du Jungfrau im Tempel wiedergefunden hast.
1: Heilige Maria, Mutter Gottes, bitte für uns Sünder, jetzt und in der Stunde unseres Todes. Amen.
0: Gegrüßt seist du, Maria, voll der Gnade, der Herr ist mit dir. Du bist gebenedeit unter den Frauen, und gebenedeit ist die Frucht deines Leibes, Jesus, den du Jungfrau im Tempel wiedergefunden hast.
1: Heilige Maria, Mutter Gottes, bitte für uns Sünder, jetzt und in der Stunde unseres Todes. Amen.
0: Ehre sei dem Vater und dem Sohn und dem Heiligen Geist.
1: Wie im Anfang, so auch jetzt und alle Zeit und in Ewigkeit. Amen.
6: Gott, unser Vater, dir vertrauen wir alle Frauen und Männer an, die ihre Kinder alleine ins Erwachsenenalter begleiten müssen oder die ihren Partner verloren haben. Stärke sie in ihrer Aufgabe und begleite sie, damit sie Frieden finden und aus der Hoffnung heraus leben.

0: Lassen uns beten. Gott, dein eingeborener Sohn hat uns durch sein Leben, seinen Tod und seine Auferstehung die Schätze des ewigen Heiles erworben. Wir verehren diese Geheimnisse im heiligen Rosenkranz der seligen Jungfrau Maria. Lass uns nachahmen, was sie enthalten und erlangen, was sie verheißen. Darum bitten wir durch Christus, unseren Herrn.
1: Amen. Sei gegrüßt, du Tochter Gottes des Vaters. Sei gegrüßt, du Mutter Gottes des Sohnes. Sei gegrüßt, du Braut des Heiligen Geistes. Sei gegrüßt, du Tempel der allerheiligsten Dreifaltigkeit. Maria, Mutter der Gnade, Mutter der Barmherzigkeit, beschütze und beschirme uns vor dem bösen Feind. Nimm uns auf, jetzt und in der Stunde unseres Todes. Amen.
0: Der Herr sei mit euch.
1: Und mit deinem Geiste.
0: Auf die Fürsprache unserer lieben Frau von Einsiedeln, des heiligen Benedikt, des heiligen Meinrad und eurer Namenspatrone, segne euch, eure Familien und alle Menschen, die ihr in eurem Herzen tragt, der allmächtige und gütige Gott, der Vater, der Sohn und der Heilige Geist.
1: Amen.
0: Gelobt sei Jesus Christus.
1: In Ewigkeit. Amen.

Es ist Abend geworden. Wir wenden uns an unseren Schutzengel, der uns den ganzen Tag begleitet hat. Uns den ganzen Tag zur Seite gestanden ist. Wir tun das mit den Worten, die wir alle aus der Kindheit gut kennen. Im Namen des Vaters und des Sohnes und des Heiligen Geistes. Amen. Schutzengel mein, lass mich dir empfohlen sein. Bei Tag und Nacht, ich bitte dich. Beschütz, regier und leite mich. Hilf mir leben gut und fromm, dass ich zu dir in den Himmel komm. Amen. Im Namen des Vaters und des Sohnes und des Heiligen Geistes. Amen. Eine gute Nacht, schlafet alle gut. Das wünscht Ihnen Claudia Baumler.

Wir heißen Sie herzlich willkommen zum Nachtgebet bei Radio Gloria. O Gott, komm mir zu Hilfe. Herr, eile mir zu helfen. Ehre sei dem Vater und dem Sohn und dem Heiligen Geist. Wie im Anfang, so auch jetzt und alle Zeit und in Ewigkeit. Amen. Wir machen eine Zeit der Besinnung, einen Tagesrückblick. Heute hat Gott an meine Tür geklopft. Habe ich ihm geöffnet? Habe ich ihm Platz gemacht in meinem Leben? Oder stand er draußen in der Kälte? Und was ist mir heute gelungen? Und was ist mir nicht gelungen? Ich bekenne Gott, dem Allmächtigen, und allen Brüdern und Schwestern, dass ich Gutes unterlassen und Böses getan habe. Ich habe gesündigt in Gedanken, Worten und Werken. Durch meine große Schuld. Darum bitte ich die selige Jungfrau Maria, alle Engel und Heiligen und euch, Brüder und Schwestern, für mich zu beten bei Gott, unserem Herrn. Der allmächtige Gott erbarme sich unser. Er lasse uns die Sünde nach und führe uns zum ewigen Leben. Amen. Bevor der Tag zur Neige geht, hör, Weltenschöpfer, dies Gebet. Deine Milde und Güte sei um uns als sicherer Schutz. Dich träume nun unser Herz, wenn im Schlaf die Gedanken fliehen. Auch im Dunkel der Nacht bleibt so dein Licht in uns hell. Dir, Vater, der über uns wacht mit Christus, der unser Weg ist, sei Dank und Lob gesungen im Heiligen Geist, der uns beisteht. Amen. Sei mir gnädig, Herr, und höre auf mein Flehen. Wenn ich rufe, erhöre mich, Gott, du mein Retter. Du hast mir Raum geschaffen, als mir Angst war. Sei mir gnädig und höre auf mein Flehen. Ihr Mächtigen, wie lange noch schmäht ihr meine Ehre? Warum liebt ihr den Schein und sinnt auf Lügen? Erkennt doch, wunderbar handelt der Herr an den Frommen. Der Herr erhört mich, wenn ich zu ihm rufe. Ereifert ihr euch, so sündigt nicht. Bedenkt es auf eurem Lager und werdet stille. Bringt rechte Opfer dar und vertraut auf den Herrn. Viele sagen, wer lässt uns Gutes erleben? Herr, lass dein Angesicht über uns leuchten. Du legst mir größere Freude ins Herz, als andere haben bei Korn und Wein in Fülle. In Frieden lege ich mich nieder und schlafe ein, denn du allein, Herr, lässt mich sorglos ruhen. Die Ehre sei dem Vater und dem Sohn und dem Heiligen Geist, wie im Anfang, so auch jetzt und alle Zeit und in Ewigkeit. Amen. Sei mir gnädig, Herr, und höre auf mein Flehen. Zu nächtlicher Stunde preiset den Herrn. Wohlan nun, preist den Herrn, all ihr Knechte des Herrn, die ihr steht im Hause des Herrn zu nächtlicher Stunde. Erhebt eure Hände zum Heiligtum und preiset den Herrn.
Es segne dich, der Herr vom Zion her, der Herr, der Himmel und Erde gemacht hat. Ehre sei dem Vater und dem Sohn und dem Heiligen Geist, wie im Anfang, so auch jetzt und alle Zeit und in Ewigkeit. Amen. Zu nächtlicher Stunde preiset den Herrn. Sie hören eine Kurzlesung aus dem Buch Deuteronomium. Höre Israel, Jahwe, unser Gott Jahwe, ist einzig. Darum sollst du den Herrn, deinen Gott, lieben, mit ganzem Herzen, mit ganzer Seele und mit ganzer Kraft. Diese Worte, auf die ich dich heute verpflichte, sollen auf deinem Herzen geschrieben stehen. Du sollst sie deinen Söhnen wiederholen. Du sollst von ihnen reden, wenn du zu Hause sitzt und wenn du auf der Straße gehst, wenn du dich schlafen legst und wenn du aufstehst. Herr, auf dich vertraue ich, in deine Hände lege ich mein Leben. Lass leuchten über deinem Knecht dein Antlitz. Hilf mir in deiner Güte. In deine Hände lege ich mein Leben. Herr, auf dich vertraue ich. In deine Hände lege ich mein Leben. Ehre sei dem Vater und dem Sohne und dem Heiligen Geist. Wie im Anfang, so auch jetzt und alle Zeit und in Ewigkeit. Amen. Herr, auf dich vertraue ich. In deine Hände lege ich mein Leben. Sei unser Heil, o Herr, wenn wir wachen, und unser Schutz, wenn wir schlafen, damit wir wachen mit Christus und ruhen in seinem Frieden. Nun lässt du, Herr, deinen Knecht, wie du gesagt hast, in Frieden scheiden. Denn meine Augen haben das Heil gesehen, das du vor allen Völkern bereitet hast. Ein Licht, das die Heiden erleuchtet und Herrlichkeit für dein Volk Israel. Ehre sei dem Vater und dem Sohn und dem Heiligen Geist, wie im Anfang, so auch jetzt und alle Zeit und in Ewigkeit. Amen. Sei unser Heil, o Herr, wenn wir wachen, und unser Schutz, wenn wir schlafen, damit wir wachen mit Christus und ruhen in seinem Frieden. Herr, bleibe bei uns in dieser Nacht, und wenn wir uns am Morgen erheben, dann lass uns in Freude der Auferstehung deines Sohnes gedenken, der mit dir lebt und herrscht in alle Ewigkeit. Eine ruhige Nacht und ein gutes Ende gewähre uns der allmächtige Herr. Amen. Sei gegrüßt, o Königin, Mutter der Barmherzigkeit, unser Leben, unsere Wonne und unsere Hoffnung, sei gegrüßt. Zu dir rufen wir verbannte Kinder Evas. Zu dir seufzen wir, trauernd und weinend in diesem Tal der Tränen. Wohlan denn, unsere Fürsprecherin? Wende deine barmherzigen Augen uns zu und nach diesem Elend zeige uns Jesus, die gebenedeite Frucht deines Leibes. O gütige, o milde, o süße Jungfrau Maria,

dynamisch und kreativ, so wirkt der Heilige Geist heute. Pfingsten war geprägt vom Eingreifen Gottes, von feurigen Zungen, von Begeisterung, neuen Inspirationen, mutigem Heraustreten, von einer tiefen Freude an Gott. Die Dynamik von Pfingsten will heute in unserer Kirche weitergehen, denn es ist der gleiche Heilige Geist. Was Johannes der Täufer über Jesus ausgesprochen hat, er wird euch mit dem Heiligen Geist und mit Feuer taufen, will heute bei uns in Erfüllung gehen. 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So wirkt der Heilige Geist heute. 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

Herzlich willkommen zum dritten Treffen dieses Glaubenskurses über den Heiligen Geist. Heute zum Thema Führung durch den Geist prüft die Geister. Wir hörten in den beiden letzten Treffen davon, dass damals am Pfingsten mit der Erfüllung mit dem Heiligen Geist Neues begann. Dieses Neue wird auch mit Taufe im Heiligen Geist beschrieben. Zur Zeit Jesu wurde die Taufe durch Untertauchen bei einem Fluss oder in einem See gespendet. Taufe bedeutet, in Jesus, in sein Leben hineingetaucht, mit ihm verbunden und von seinem Geist durchdrängt zu werden. Vergleichbar ist dies mit dem Färben von Stoffen in der Antike. Der Stoff wurde so lange in die Farbmasse hineingelegt, bis er von der Farbe durchdrängt war. Der Stoff war der gleiche, aber er hat bleibend eine neue Farbe erhalten. Vergleichbares geschieht bei Menschen, die mit dem Heiligen Geist getauft werden. Sie bleiben einerseits dieselben Menschen mit dem gleichen Charakter, den gleichen Begriff.

in Menschen formt. Ohne den Heiligen Geist bleiben wir immer dieselben. Ohne den Heiligen Geist bleiben wir immer dieselben. Darum ist es gut, sich mit dem Heiligen Geist zu befassen. Heute geht es im ersten Teil um die Frage, wie leitet der Heilige Geist? Wie können wir ihn erkennen und von anderen Einflüssen und Geistern unterscheiden? Im zweiten Teil wollen wir der Frage nachgehen, welche Voraussetzungen braucht es von unserer Seite, um in die Dynamik des Geistes hineingenommen zu werden? Oder einfacher gefragt, wann sind wir offen für die Erfüllung mit dem Heiligen Geist? Dazu schauen wir die Bedeutung der Taufe an. Ihr geistlicher Vollzug ist die Voraussetzung, um die Dynamik des Heiligen Geistes zu erfahren und darin zu wachsen. Deshalb geben wir am Ende des Treffens die Möglichkeit, das Taufgeübte persönlich zu erneuern und um die Erfüllung mit dem Heiligen Geist zu bitten. Wir möchten wieder einen Aspekt des Heiligen Geistes kennenlernen. Die Jünger waren 3 Jahre mit Jesus unterwegs. Sie waren fasziniert von ihm, von seinen Worten und seinen Taten. Sie fühlten sich wohl bei ihm und wollten, dass es immer so bliebe. Doch da kommt Jesus mit der Ankündigung, sie zu verlassen. Das trifft sie. Sie sind schockiert. Unvorstellbar ist ihnen ein künftiges Leben ohne Jesus. Und wer sollte sein Werk weiterführen? Da versprach ihnen Jesus einen anderen Beistand, den Parakleten, den Heiligen Geist, als Anwalt und Fürsprecher, Lehrer und Tröster. Der Beistand Paraklet war damals der Rechtsbeistand, der Advokat, der zur Hilfe und zur Verteidigung herbeigerufen wurde. Damit wird bereits deutlich, der Heilige Geist ist derjenige, der voll und ganz an unserer Seite steht. Er will uns nicht vor, sondern in den Konflikten und Auseinandersetzungen der Welt helfen. Er lehrt, verteidigt, beschützt und befähigt uns als Zeuginnen und Zeugen Jesu mitten in einer schwierigen und manchmal feindlichen Umgebung zu leben. Der Heilige Geist tritt an den Platz Jesu. So sagte Jesus, Johannes 16,7, es ist gut für euch, dass ich fortgehe, denn nur so wird der Beistand zu euch kommen. Und Johannes 14,26, der Beistand aber, der Heilige Geist, den der Vater in meinem Namen senden wird, der wird euch alles lehren und euch an alles erinnern, was ich euch gesagt habe. Und Johannes 14, Vers 16 und 18, ich werde den Vater bitten und er wird euch einen anderen Beistand geben, der für immer bei euch bleiben soll. Ich werde euch nicht als Waisen zurücklassen, ich komme zu euch. Dieses neue Kommen Jesu zu uns geschieht im Heiligen Geist. In ihm ist Jesus immer bei uns, ja in uns. Und dieses Mit-uns-Sein ermöglicht eine viel größere Nähe, als wenn wir Jesus in leiblicher Gestalt unter uns hätten und ihn vielleicht nur dann und wann mal sehen könnten. So wollen wir zum Heiligen Geist beten. Heiliger Geist, du Liebe des Vaters und des Sohnes, du Freund aller Lebenden, du Mitte jeder wahren Begegnung, wir besingen dich, den liebenden und lebendig machenden Schöpfergeist. Wir loben dich und preisen dich, denn du bist wunderbar. Wir beten dich an als unseren Herrn und Gott. Wir danken dir für dein Wirken unter uns. Wir brauchen dich, denn ohne dich vermögen wir nichts.
Entzünde dein Feuer.

Pfingsten war damals der Beginn einer offenen Zukunft. Die Jünger hatten zuvor den Auftrag zur Weltevangelisation, zur Verkündigung des Reiches Gottes und zur Heilung erhalten. Doch wie sollte das vor sich gehen? Pfingsten löste ihr Problem. Zwar wussten sie nach wie vor nicht, wie sie das tun sollten, doch sie erfuhren in ihrem Herzen einen Beistand, den Parakleten, den Heiligen Geist. Nicht in Form irgendwelcher Gedanken, Träumereien der menschlichen Fantasie oder des Verstandes, sondern als konkretes Du, als eine Person. Tief in ihnen leitete sie dieses Du. Schritt für Schritt zeigte es ihnen den Weg. Und das war die Lösung. Sie wussten nicht wohin, aber sie wussten, dass der Heilige Geist sie den Weg führte. Seit Pfingsten leitet der Heilige Geist die Kirche. Ein Beispiel dafür ist das Ereignis, das uns in der Gemeinde von Antiochia überliefert wird. Als sie zu Ehren des Herrn Gottesdienst feierten und fasteten, sprach der Heilige Geist: Wählt mir Barnabas und Saulus zu dem Werk aus, zu dem ich sie berufen habe. Da fasteten und beteten sie, legten ihnen die Hände auf und ließen sie ziehen. Vom Heiligen Geist ausgesandt, zogen sie nach Seleukia hinab und segelten von da nach Zypern. Apostelgeschichte 13, Vers 2 bis 4. Das, was hier beschrieben wurde, war der Start von der ersten von drei Missionsreisen. Paulus machte den ersten entscheidenden Schritt zum Völkerapostel. In einer äußerst schwierigen Streitfrage kamen später die Apostel zum Apostelkonzil zusammen. Sie suchten darin nach der Leitung des Heiligen Geistes. Er zeigte ihnen im Aufeinanderhören, in den geschehenen Ereignissen und im Darlegen der Argumente einen Weg der Einheit. Und so bezeugten sie, Apostelgeschichte 15,28, der Heilige Geist und wir haben beschlossen. Der Heilige Geist und wir, dieses Miteinander kann auf verschiedene Weise geschehen. Durch innere Impulse, durch Worte, Gedanken, durch konkrete Situationen, durch Träume und vor allem durch den Austausch und im Hören aufeinander. In all dem wird innerlich eine Übereinstimmung untereinander und mit dem Heiligen Geist wahrgenommen. Und das gab ihnen damals die Sicherheit zu sagen, der Heilige Geist und wir. Während wir gewohnt sind, unseren Überlegungen zu folgen, kann der Heilige Geist uns auch auf andere Wege führen. Innerlich kann er uns ein sanftes Nein zu unseren Plänen wahrnehmen lassen. Die Apostelgeschichte bezeugt dies. Weil ihnen aber vom Heiligen Geist verwehrt wurde, das Wort in der Provinz Asien zu verkünden, reisten sie durch Phrygien und das galatische Land. Sie zogen an Mysien entlang und versuchten, Bithynien zu erreichen. Doch auch das erlaubte ihnen der Geist Jesu nicht. Apostelgeschichte 16, 6 bis 7. Dann aber öffnete ihnen der Heilige Geist einen neuen Weg. Er führte Paulus und Barnabas nach Philippi. Seit Pfingsten leitet der Heilige Geist die Kirche und er will auch uns leiten. Oft verbinden Menschen das Wirken des Heiligen Geistes mit außerordentlichen Ereignissen oder Erkenntnissen in ihrem geistlichen Leben. Das gibt es. Aber viel wichtiger ist, dass wir seine andauernde Gegenwart in uns wahrnehmen lernen.
Er ist immer da. Wir sind ja ein Tempel des Heiligen Geistes, wie Paulus sagt, 1 Korinther 6, 19. Oder wisst ihr nicht, dass euer Leib ein Tempel des Heiligen Geistes ist, der in euch wohnt und den ihr von Gott habt? Ihr gehört nicht euch selbst. Der Heilige Geist wohnt also in uns. Und der Heilige Geist schenkt uns innere Ruhe, Gelassenheit, Freude und Hoffnung. Er leitet uns von innen her. Er macht uns innerlich unruhig, wenn wir uns auf falsche Wege zubewegen. Im Heiligen Geist leben bedeutet, diese inneren Bewegungen im Alltag wahrzunehmen und uns von ihnen führen und leiten zu lassen. Urban Gammenzind erzählt dazu diese Erfahrung. Ich hatte eine junge Frau während ihres Aufenthaltes in einer psychiatrischen Klinik begleitet. Eines Tages rief mich die Klinik an und bat mich, sofort vorbeizukommen. Ich rüstete mich, hatte schon den Autoschlüssel in der Hand, da ergriff mich eine starke innere Unruhe. Ich kniete mich hin und bat den Heiligen Geist im Gebet, mir zu verstehen helfen, was diese Unruhe zu bedeuten habe. Ich bekam dann den inneren Eindruck, es sei falsch, jetzt wegzugehen. So nahm ich mir Zeit, um für diese Frau zu beten. Nach einer halben Stunde klingelte es an meiner Wohnungstür und die junge Frau stand vor mir. Sie war aus der Klinik geflohen. Ich hatte kein prophetisches Wort erhalten, nur eine innere Unruhe. Es war die Unruhe, die mir der Geist geschenkt hatte. Ich habe immer wieder erlebt, wie der Heilige Geist zu mir spricht, ohne dass ich irgendwelche Worte vernehmen würde, sondern allein durch eine innere Ruhe, den inneren Frieden.

Und damit sind wir mitten bei dem, was die geistliche Tradition der Kirche Unterscheidung der Geister nennt. Schauen wir kurz hin. Paulus schreibt im Epheserbrief von zwei Tendenzen in uns, Geist und Fleisch. Wandelt im Geist, dann werdet ihr das Begehren des Fleisches nicht erfüllen. Denn das Fleisch begehrt gegen den Geist, der Geist gegen das Fleisch, denn diese sind einander entgegengesetzt, damit ihr nicht tut, was ihr wollt. Epheser 5, 16 und 17. Fleisch meint in der Sprache der Bibel das, was der Mensch aus sich heraus tun und bewirken kann. Das eigene Können, die eigenen Leistungen, die eigenen Ideen, die eigenen Sichtweisen. Im Zentrum steht dabei das eigene Ich, das sich selbst in die Mitte stellt. Und als Folge davon drehen wir uns um uns selbst oder um andere Menschen, sodass wir fragen, mache ich es richtig? Gefalle ich den anderen? Erfülle ich ihre Erwartungen? Das Begehren des Fleisches will an der eigenen menschlichen Perspektive festhalten. Es will den eigenen Weg durchsetzen. Es will unabhängig von Gott sein und handeln. Zugleich zum Fleisch entdecken wir tief in uns eine leise Sehnsucht, nämlich rein, gut, edel, wahr, echt liebend zu sein. Hier berühren wir den göttlichen Kern, unseren innersten Bereich, wo wir als Bild Gottes geschaffen sind. Das ist unsere tiefste und bleibende Identität. Auf diese unsere Situation wirken nun zwei Geister ein, die ihren Einfluss auf uns ausüben möchten. Der Heilige Geist und der Böse Geist. Und damit wir uns richtig entscheiden, müssen wir unterscheiden können. Wir müssen prüfen, was kommt vom eigenen, egoistischen Fleisch. Welche Impulse stammen vom Heiligen Geist? Und wo wirkt der Verwirrer und Durcheinanderwerfer? Deshalb lädt Johannes seine Gemeinde ein, traut nicht jedem Geist, sondern prüft die Geister, ob sie aus Gott sind. Denn viele falsche Propheten sind in die Welt hinausgezogen. 1 Johannes 4,1 Eine erste Hilfe zur Unterscheidung besteht darin, die Richtung des Wirkens des jeweiligen Geistes in den Blick zu nehmen. Zeichen des Wirkens des göttlichen Geistes sind Gehorsam, Ordnung, Ein- und Unterordnung, Friede, Einheit, Wahrheit, Offenheit, Reinheit, Treue und so weiter. Der Heilige Geist richtet unseren Sinn zuerst auf Gott und seine bedingungslose Liebe aus. Gottes Liebe und sein Wirken stehen hier im Zentrum. Wer sich vom Geist Gottes leiten lässt, vertraut, dass Gott in seiner grenzenlosen Liebe allen Mangel füllen und die Wunden auf seinen Wegen heilen wird. Er vertraut Gottes Heilswegen, die ihn aus der Verkrümmung, aus dem Gefängnis der Ich-Bezogenheit heraus in die Freiheit führen wollen. Gottes Geist lädt uns dazu ein, unsere Ich-Bezogenheit zu überwinden, wahr, ehrlich, rein, großherzig, großzügig und edel zu leben. Er macht uns sensibel und offen für die Mitmenschen um uns. Wenn wir darauf eingehen, schenkt uns Gottes Geist einen tiefen Frieden. Dabei kann ein Impuls des Heiligen Geistes vorerst in uns auch Unruhe und Verwirrung auslösen. Dies kommt jedoch nicht vom Heiligen Geist selbst, sondern entspringt der Auflehnung unseres Fleisches gegen den Impuls des Heiligen Geistes.
Vergleichbar ist dies mit noch grünem Holz, das ins Feuer geworfen wird. Es dampft, kracht und qualmt. Solches Widerstreben kann sich bei uns in Gedanken zeigen wie, das passt mir aber gar nicht. So kann Gott doch nicht sein. Das kann er doch nicht von mir wollen. Was denken die anderen, wenn ich mich anders als bisher verhalte? Kennzeichen für den bösen Geist sind Lüge, Halbwahrheiten, Ungehorsam, Unordnung, Unfriede, ein Hintenherum, Dinge vortäuschen, Uneinigkeit, Unreinheit, Untreue und so weiter. Die Strategie des Feindes ist verschleiern, verharmlosen, vertuschen, verdrehen, verhindern, verwirren. Er will bewirken, dass wir resignieren, verzweifeln, aufgeben. Dieser böse Geist verstärkt unsere Ich-Bezogenheit, unsere menschlichen Fixierungen, unser Angebundensein an unsere Vorstellungen, wie die Situationen, wie die anderen, wie ich selbst sein müsste. Der böse Geist verstärkt unsere Tendenzen des Rechthabenwollens, des Selbstmitleids, der Verhärtung, der Bitterkeit und der Unversöhntheit, indem er uns eingibt, du hast ein Recht darauf. Der böse Geist macht uns rechthaberisch, eng, geizig, stolz und eigensinnig. Das führt zur Frage, kennen Sie, kenne ich das Wirken des Göttlichen und das Wirken des bösen Geistes?

Von Beginn an zeigt die Apostelgeschichte, dass die Sendung der Apostel auf Widerstand stößt. Fast überall kam es zu Konflikten und Spannungen. Das war auch bei Jesus so. Die Proklamation des Reiches Gottes rief Widerstand bei denen hervor, die an ihren Positionen festhalten wollten. Uns geht es heute ähnlich. Wer einen Auftrag fürs Reich Gottes erhalten hat und sich an die Umsetzung macht, muss damit rechnen, auf Widerstand zu stoßen. Widerstände können aus unserem Innern wie auch von außen auf uns zukommen. Die biblische und kirchliche Tradition spricht in diesem Zusammenhang von Mächten der Finsternis, die gegen das Reich Gottes kämpfen. So herrscht nach dem Zeugnis Jesu die Macht der Sünde und der Anstifter zur Sünde, der Widersacher Gottes, der Teufel, weitgehend seit dem Sündenfall auf der Erde. In diesen Herrschaftsbereich ist nun Jesus Christus vom Himmel herabgekommen. Und mit etwa 30 Jahren begann er die Verkündigung des Evangeliums mit der Proklamation des Reiches Gottes. Er verkündete das Evangelium und sprach, die Zeit ist erfüllt, das Reich Gottes ist nahe, kehrt um und glaubt an das Evangelium. Markus 1, 14 und 15. Und dann hat Jesus dieses Reich Gottes durch seinen Tod am Kreuz und seine Auferstehung unwiderruflich für immer errichtet. Und nun können die Menschen von der Fremdherrschaft der Sünde und des Bösen frei werden. Wie Petrus in der Apostelgeschichte bezeugt, ihr wisst, wie Gott Jesus von Nazareth gesalbt hat mit dem Heiligen Geist und mit Kraft, wie dieser umherzog, Gutes tat und alle heilte, die in der Gewalt des Teufels waren. Denn Gott war mit ihm. Apostelgeschichte 10, 37 bis 38. Der Kampf zwischen dem Reich Gottes und dem Reich der Welt geht weiter bis heute. Von diesem Kampf sprach auch das Zweite Vatikanische Konzil in der Pastoralkonstitution über die Welt von heute, Gaudium et Spes Nummer 37. Die ganze Geschichte der Menschheit durchzieht ein harter Kampf gegen die Mächte der Finsternis. Ein Kampf, der schon am Anfang der Welt begann und nach dem Wort des Herrn bis zum letzten Tag andauern wird. Der einzelne Mensch muss in diesen Streit hineingezogen beständig kämpfen für seine Entscheidung für das Gute. Es gibt also zwei Herrschaftsbereiche und zwei Regierungen. Im einen Herrschaftsbereich im Reich der Welt regiert der Feind, der Widersacher, der seinen Einfluss wahrnimmt, geltend macht und zu herrschen sucht. Im Reich Gottes ist es der dreifaltige Gott, der in seiner Liebe und Barmherzigkeit herrschen möchte. Die Sichtweise von zwei Regierungen kann uns helfen, die Frage unseres Standortes zu klären. Die Grundfrage ist, wo, in welchem oder unter welchem Herrschaftsbereich stehe ich? Oder wo möchte ich stehen? Wofür möchte ich mich entscheiden? Die Antwort darauf hat mit der Taufe zu tun. Paulus schreibt, ihr habt Christus Jesus als Herrn angenommen, darum lebt auch in ihm. Kolosser 2,6. Wenn ich Jesus Christus im Taufbund als meinen Herrn angenommen habe, dann habe ich mich auf die Seite Jesu Christi gestellt. Ich gehöre zum Reich Gottes. Ich gehöre zu ihm. Ich bin sein Eigentum, das er beschützt. Pater Raniero Cantalamessa schreibt, wer diese Entscheidung ausspricht, entscheidet über den Sinn seines Lebens. Es ist, als sage er,
Du bist mein Herr, ich unterwerfe mich dir. Ich erkenne dich aus freiem Willen an, als meinen Retter, mein Oberhaupt, meinen Meister, als den, der alle Rechte über mich hat. Es geht hier nicht darum, keine Schwächen und Fehler mehr zu haben, sondern um eine klare, eindeutige Willensentscheidung. Wenn mein Leben Jesus Christus gehört, dann ist die Entscheidung gefallen. Ich bin ins Reich Gottes eingetreten und stehe auf der Seite des Siegers. Wenn diese Entscheidung nicht klar ist, wenn wir unsicher und schwanken sind, mal so, wenn in unserem Leben ein Zwiespalt da ist, dann bleiben wir offen für alle möglichen Einflüsse und somit auch für die Einflüsse des Feindes. Diese Unentschiedenheit, diesen Zwiespalt kann der Widersacher nun benutzen, um Verwirrung zu stiften und Chaos anzurichten. Wie frisch wirkt da die Entscheidung von Therese von Lisieux? Mein Gott, ich wäge alles. Ich will keine halbe Heilige sein. Ich habe keine Angst, für dich zu leiden. Nur eines fürchte ich, nämlich meinen Willen zu behalten. Nimm ihn, denn ich wäge alles, was du willst. Mit dieser Entscheidung bin ich eine Jüngerin, ein Diener Jesu Christi geworden und helfe ihm jetzt bei der Ausbreitung seines Reiches. Und damit nehme ich automatisch am geistlichen Kampf teil, bei dem es darum geht, Menschen ins Reich Gottes zu begleiten, sowie unerlöste und unfreie Bereiche in uns selbst durch Christus erlösen zu lassen.

Der Heilige Geist wirkt in der Welt, in der Geschichte, in der Kirche. Er wirkt in besonderer Weise in den Herzen der Menschen. Er will sein Wirken auch in unserem Leben entfalten. So kommen wir zur Frage, wie öffnen wir uns dem Heiligen Geist? Dazu mache ich jeweils eine kleine Illustration. Ich habe eine Flasche bei mir, die mit einem Korken verschlossen ist und in einem kleinen Krüglein ein wenig Wein. Und dann sage ich, nehmen wir diese Flasche als Symbol für uns. Ich möchte damit nicht sagen, dass Sie eine Flasche sind, Entschuldigung. Und dieser Wein hier ist das Symbol für den Heiligen Geist. Kann ich so den Wein in die Flasche gießen? Nein, sagen alle Leute, zuerst muss der Korken, der Verschluss weg. Fragen wir uns also, was könnte der Verschluss bei uns sein, der zuerst weggenommen werden muss, damit Gottes Heiliger Geist in uns kommen kann? Das kann Verschiedenes sein. Oft ist es die Angst. Was geschieht mit mir, wenn ich mich Gott öffne und ihm überlasse? Der Verschluss kann auch der Eigensinn sein. Es muss so gehen, wie ich es will, mein Wille geschehe. Doch dieser Eigensinn muss weg, denn der Heilige Geist ist der Geist, der bewirkt, dass Gott regiert und handelt. Und dazu braucht es die Entscheidung, unser Leben Gott und seinen Plänen zu öffnen und uns ihm zur Verfügung zu stellen. Und dann nehme ich jeweils den Korken weg, gieße den Wein in die Flasche hinein. Und wenn es Rotwein ist, dann sieht man, wie unten die Flasche mit diesem Rotwein gefüllt wird. Die Flasche bekommt also eine neue Farbe. Diese Entscheidung, Gott und seinen Plänen unser Leben zu öffnen, hat mit der Taufe zu tun. Schauen wir dazu nochmals auf die Pfingsterfahrung. Als damals 3000 Menschen am Pfingsten von der Predigt des Petrus berührt wurden und fragten, was sie nun tun sollten, antwortete Petrus, kehrt um und jeder von euch lasse sich auf den Namen Jesu Christi taufen zur Vergebung eurer Sünden. Dann werdet ihr die Gabe des Heiligen Geistes empfangen. Apostelgeschichte 2,38. Der Weg, den Heiligen Geist zu empfangen, beinhaltet zwei Schritte. Erster Schritt, kehrt um. Das heißt, mich umdrehen, mich wegdrehen von allem, was einem Leben mit Gott widerspricht und mich Gott zuwenden, der die Liebe ist. Umdrehen, um mich von Gott umarmen zu lassen. Das altgriechische Wort für kehrt um heißt metanoiete und bedeutet eigentlich, denkt um. Lasst euer Denken erneuern. Betrachtet das Leben mit den Augen Gottes. Beginnt zu denken, wie Gott denkt. Der zweite Schritt ist dann, sich taufen lassen oder Ja sagen zu meiner Taufe. Das bedeutet, die Entscheidung auszusprechen, Jesus als meinen Herrn anzunehmen und ihm mein Leben zu geben. Eine solche Umkehr ist zuerst einmal eine klare, bewusste Entscheidung und dann eine lebenslange Aufgabe. Die Entscheidung zur Umkehr bringt das Taufversprechen zum Ausdruck. Zuerst sagen wir dreimal Nein zu allem, was einem Leben mit Gott widerspricht. Ich widersage. Dem Bösen zu widersagen bedeutet zu erklären, dass ich in meinem Leben nie mehr mit einer Beeinflussung des Bösen zu tun haben will. Das ist endgültig vorbei. Und dann drehen wir uns gleichsam zum dreifaltigen Gott und sprechen ihm dreimal unser Vertrauen aus. Ich glaube. Wir wollen nun zuerst die drei Fragen zum Widersagen anschauen. Wir können uns dazu auch Notizen machen, die anschließend helfen können,
diesen Schritt bewusst zu vollziehen. Die Erneuerung des Taufversprechens in der Osternacht beginnt so. Widersagt ihr dem Bösen, um in der Freiheit der Kinder Gottes leben zu können. Ich widersage also dem, was mich unfrei macht. Ich widersage ist die Entscheidung für die Freiheit. Das Ziel ist die Freiheit der Kinder Gottes. Darum die Frage, was macht mich unfrei? Was hindert mich so zu leben, wie ich es im Tiefsten eigentlich möchte? Das kann vieles sein. Angst, die Erwartung, andere nicht zu enttäuschen, der Wunsch, es anderen recht zu machen, Zwiespältigkeit, Oberflächlichkeit, Lauheit, Bequemlichkeit, Druck, den ich mir selber mache, oder Druck von außen, dem ich mich beuge, Sorgen und vieles mehr. Es ist gut, sich bewusst zu machen, was mich unfrei macht. Auch Sünden nehmen die Freiheit. Wenn ich zum Beispiel anfange zu lügen, dann verstricke ich mich immer mehr und lebe in Angst, dass das Lügengebäude auffliegt. Oder wenn ich stehle und betrüge, dann muss ich in dauernder Sorge leben, dass mein Betrug aufgedeckt wird. Sünden haben oft auch etwas Unfreies, etwas Zwanghaftes an sich. Wir wissen, dass etwas falsch ist und tun es dennoch. Wir halten nun einige Momente inne, um uns dies bewusst zu machen. Und wer möchte, kann es auch aufschreiben.

Dann die zweite Frage. Bitte sagt ihr den Verlockungen des Bösen, damit es nicht Macht über euch gewinnt. Jetzt geht es um unsere Gedanken. Immer wieder kommen versucherische Gedanken. Das ist normal. Wir sind nicht Herr über unsere Gedanken. Entscheidend ist jedoch, wie wir mit ihnen umgehen. Dürfen sie in uns wohnen? Beschäftigen wir uns mit ihnen? Wenn ja, dann erlauben wir ihnen, unsere Einstellungen und unser Verhalten mehr und mehr zu beeinflussen. Wir können ihnen aber auch wieder sagen, damit sie nicht Macht über uns gewinnen. Auch hier geht es wieder darum, sich bewusst zu machen, welche Verlockungen des Bösen erlebe ich? Welches Böse will Macht über mich bekommen, will Einfluss in meinem Leben bekommen? Es ist gut, sich auch dies jetzt zu notieren.

Die dritte Frage, widersagt ihr dem Satan, dem Urheber des Bösen? Wer vom Heiligen Geist erfüllt werden will, muss Nein sagen zu jeder geistlichen Kraft, die Gott widerspricht, Nein zu jeder Form von Aberglauben. Jede Form von Okkultismus, Spiritismus, schwarze und weiße Magie, wie zum Beispiel auch Tischchenrücken, Wahrsagerei, Kartenlegen, Totenbefragungen, Geistheilung, Reiki, Horoskop-Pindeln, widerspricht dem Leben im Heiligen Geist. Dadurch entstehen oft geistliche Abhängigkeiten, die Menschen belasten und innerlich binden und sie hindern, Gott näher zu kommen. Eine Frau, die tief in der Esoterik verstrickt war, sagte: Meine größte Sünde war, dass ich aufgehört habe, Jesus zu vertrauen. In der Folge hat sie sich den verschiedenen Praktiken geöffnet, die sie letztlich immer weiter vom christlichen Glauben weggebracht haben. Durch eine Beichte und die Erneuerung ihres Taufversprechens fand sie den Weg zu Jesus zurück. Ich kann mir auch jetzt wieder notieren, wenn oder wo ich mich anderen geistlichen Kräften geöffnet habe.

Zum Taufversprechen gehört zuerst, allem zu widersagen, was einem Leben im Heiligen Geist widerspricht. Und dann gilt es, mich dem dreifaltigen Gott zuzuwenden und ihm zu sagen, ich glaube an dich. Glauben ist kein Gefühl, sondern eine Entscheidung. Das griechische Wort für Glauben, pistoiein, bedeutet, das feste Vertrauen in jemanden zu setzen. Ich baue auf dich, ich zähle auf dich, ich vertraue dir, ich mache mich fest in dir. Wir werden mit drei Fragen eingeladen, dieses feste Vertrauen auszusprechen. Zuerst, glaubt ihr an Gott, den Vater, den Allmächtigen, den Schöpfer des Himmels und der Erde? Wir können auch sagen, glaubst du, dass Gott dein Vater ist, der dich geschaffen hat und der dich bedingungslos liebt? Glaubst du, dass du made by Gott bist, wunderbar geschaffen, okay so, wie er dich gemacht hat? Und vertraust du, dass Gott als dein himmlischer Vater dich liebt und für dich sorgt, auch in der Situation, wo du gerade jetzt drinsteckst? Dann glaubt ihr an Jesus Christus, seinen eingeborenen Sohn, unseren Herrn, der geboren ist von der Jungfrau Maria, der gelitten hat und begraben wurde, von den Toten auferstand und zur Rechten des Vaters sitzt. Hier geht es darum, der Erlösung Jesu Christi zu vertrauen, die Papst Franziskus im Evangelium Gaudium so zum Ausdruck gebracht hat. Jesus Christus liebt dich. Er hat sein Leben hingegeben, um dich zu retten und ist jetzt jeden Tag lebendig an deiner Seite, um dich zu erleuchten, zu stärken und zu befreien. Glaubst du das? Und lässt du dich voll Vertrauen darauf ein? Die dritte Frage, glaubt ihr an den Heiligen Geist, die heilige katholische Kirche, die Gemeinschaft der Heiligen, die Vergebung der Sünden, die Auferstehung der Toten und das ewige Leben? Hier ist noch darauf hinzuweisen, dass das Wort katholisch hier im Glaubensbekenntnis nicht die Konfession römisch-katholisch meint, sondern im ursprünglichen Sinn des Wortes die allumfassende Kirche meint, zu der alle Getauften dazugehören. Glaubst du an den Heiligen Geist bedeutet, vertraust du ihm? Willst du dich ihm ganz öffnen, ihn in seiner ganzen Fülle in deinem Leben wirken lassen? Der Glaube an den Heiligen Geist kann sich im Gebet zeigen, komm, Heiliger Geist, ich sage Ja zu allem, was du mir geben möchtest, Ja zu deiner lebensverändernden Kraft, Ja, übernimm du die Kontrolle über mein Leben, ich will ganz für dich verfügbar sein.

Wir kommen nun zur Gebetszeit, zur Gebetsübung. Diesmal geht es um die Erneuerung des Taufversprechens und um die Bitte um den Heiligen Geist. Der Ablauf kann so gestaltet werden, zuerst ein Lied und ein Gebet zur Eröffnung, dann wird die liturgische Tauferneuerung aus der Osternacht vollzogen. Und dann kommt das persönliche Gebet. Und dieses persönliche Gebet wollen wir jetzt miteinander beten und anschließend auch noch die Bitte um den Heiligen Geist. Herr Jesus Christus, ich will dir von ganzem Herzen gehören. Ich will frei sein von der Herrschaft der Finsternis und der Sünde. Ich will in deinem Reich leben und Teil deines Volkes sein. Darum widersage ich jetzt allem Bösen, aller Sünde, allen Verlockungen des Bösen und allen bösen Mächten. Ich will mich für immer ganz davon trennen. Und jetzt haben Sie die Möglichkeit, all das, was Sie aufgeschrieben haben beim Ich widersage, all das jetzt still im Gebet zu nennen. Und nun beten wir weiter. Von ganzem Herzen glaube ich an dich. Ich gebe dir mein Leben. Dir als meinem Herrn will ich gehorchen. Führe mich deine Wege. Ich bitte dich, mich jetzt neu mit dem Heiligen Geist zu erfüllen. Ich bitte dich um alle Gaben, die du mir schenken möchtest. Komm, Heiliger Geist, und erfülle mich ganz. Amen. Und jetzt gibt es verschiedene Formen, wie wir um die Erfüllung mit dem Heiligen Geist beten. Das kann in der Kleingruppe sein oder auch im Plenum. Wir können einander die Hand auf die Schultern legen. Können still oder laut um die Herabkunft, die Freisetzung des Heiligen Geistes beten. Und das Gebet kann dann in dieser oder einer ähnlichen Form abgeschlossen werden. Komm, Heiliger Geist, erfülle und durchströme Petra mit deiner Kraft, Wärme und Freude. Tauche Petra ein in den Ozean deiner Liebe. Lege in Petra dein Feuer, deine Begeisterung und deinen Mut. Schenke ihr dein göttliches Licht, schenke ihr Weisheit und Erkenntnis. Jesus, mach jetzt dein Wort wahr. Taufe Petra mit deinem Geist und deinem Feuer. Nimm sie hinein in den Strom deines Lebens und deiner Liebe. Schaffe sie neu durch deinen Heiligen Geist. Amen.

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preisen wir den Vater, den Sohn und den Heiligen Geist. Meine lieben Kinder, ich danke euch für euren Eifer und euren Glauben. Das Herz Jesu ist niemals stillgestanden, sondern schlägt unaufhörlich für euch alle. Beten wir gemeinsam. Mein Jesus, dein Herz schlägt auch für mich, der ich auf dich hoffe und an dich glaube. Auch heute, meine Kinder, verschwört man sich gegen das heiligste Herz Jesu. Aber Jesus liebt und liebt. Liebt auch ihr. Durch die Liebe werden die Herzen Jesu und Mariens triumphieren. Kinder, vertraut auf die Liebe Jesu und Jesus vertraut auf euch. Ich segne euch, Kinder. Botschaft der Königin der Liebe Sgio vom 26. Juni 1987. 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
1: Dem Studio von Radio Gloria. Schön, dass Sie zugeschaltet haben. Am Mikrofon Monika Neiger. Heute hören Sie das vierte Kapitel aus dem Buch »Was mein Hirtenhund mich lehrte«. Geschrieben wurde es von Philipp Keller. Der Herausgeber ist der Franke Verlag. Philipp Keller erzählt eine wahre Geschichte aus seinem Leben, die für ihn zu einem Bild für Gottes verändernde Kraft der Liebe geworden ist. In jungen Jahren baut er sich seine eigene Schaffarm in Vancouver Island in Kanada auf. Als Hütehund erwirbt er sich einen Border Collie, ein wildes, misstrauisches Tier, zu dem er mit viel Geduld und Verständnis eine Beziehung aufbaut. Die Hündin Les hat so manche Lektion zu lernen, bis sie Vertrauen zu ihrem Hirten fasst und mit Freude auslebt, was in ihr steckt. Schafe zu hüten. Viel Freude beim Hören. Es liest für Sie Monika Neiger. Voller Freude gehorsam sein. Während sich der Sommer langsam verabschiedete und der Herbst mit wunderbaren Farben Einzug hielt, genossen Les und ich unsere gemeinsamen Abenteuer. Es war mehr als bloße Arbeit, die Schafe zu weiden, die Farm zu bewirtschaften und die Herde vor Raubtieren zu schützen. Es war ein Geschenk und eine Freude, auf diesem Stück Land leben und arbeiten zu dürfen. Von Les konnte ich lernen, dass es mich bereichert, fröhlich und glücklich macht, wenn ich meinem Herrn gefalle. Les war kein lauter Hund, sie bellte selten, nur dann, wenn sich ein Fremder der Farm näherte. Bei unserer gemeinsamen Arbeit auf den Weiden hörte ich selten einen Laut von ihr. Sie verbrauchte ihre Energie lieber dafür, meine Befehle auszuführen. Das war nicht immer leicht für sie, denn sie war nicht mehr jung. Sie hatte als ausgewachsene Hündin, die in ihren Gewohnheiten schon etwas festgefahren war, ganz neu lernen müssen zu gehorchen. Die erste Lektion, die sie zu lernen hatte, waren einfach, aber grundlegend. Die Kommandos, die ich hier gab, waren kurz und prägnant. Komm, bleib, sitz, vorwärts, lauf rechts, geh links, genug und ähnliches. Nach und nach lernte sie, was jeder dieser Befehle bedeutete.

es meine Befehle umsetzte. Meistens machten sie anschließend Bemerkungen wie: Sie liebt es einfach, mit ihnen zu arbeiten. Sie scheint glücklich zu sein, wenn sie ihre Wünsche erfüllen kann. Sie möchte ihnen durch ihren Gehorsam Freude machen. In diesen glücklichen Stunden auf Verwinds, wenn wir gemeinsam an den Aufgaben arbeiteten, die vor uns lagen, hatte ich genügend Zeit, um von Les viel über meine eigene Beziehung zu Gott zu lernen. So wie ich das, was ich von Les erwartete, mit einfachen, grundlegenden Worten ausdrückte, so ist auch Gottes Wille für mich in klaren, verständlichen Worten in der Bibel ausgedrückt. Gott hat uns nicht ohne Wegweisung gelassen. Er hat seinen Erwartungen an uns unmissverständlich in seinem Wort Ausdruck verliehen. Sein Wort ist treffend und prägnant, und wir müssen lernen, demütig darauf zu reagieren und es zu befolgen. Unter uns Christen herrscht oft Verwirrung darüber, was nun die Absichten Gottes mit uns sind. Das ist mir eigentlich unverständlich. Denn jeder, der Gottes Willen wirklich kennenlernen möchte, muss nur die Bibel aufmerksam lesen. Die größte Schwierigkeit ist sicher nicht, dass wir nicht wüssten, was Gott von uns möchte. Die Frage ist eher, ob wir uns wirklich in die Hände und unter die Herrschaft von Jesus Christus begeben wollen. Die größte Lüge, die wir nur allzu gerne glauben, ist die, dass es unangenehm und langweilig ist, Gottes Willen zu tun. Doch genau das Gegenteil ist der Fall. Unsere alte Natur und unsere selbstsüchtigen Interessen verleiten uns dazu, den Dienst im Auftrag unseres Herrn als Klotz am Bein oder als Knechtschaft zu sehen. Zum Teil lässt sich das auf Worte wie »Dienet dem Herrn mit Furcht« Psalm 2,11 und andere aus dem Alten Testament zurückführen, die leider falsch verstanden und interpretiert wurden. Und wiederum war es der Umgang mit Les, der mir plötzlich ein besseres Verständnis für die wahre Bedeutung dieser Worte erschloss. Gott fürchten, das bedeutet, ihn zu achten und ihn so liebevoll in Ehren zu halten, dass wir Angst haben, ihm Kummer zu bereiten. Ihm, den wir so sehr lieben und dem wir Freude machen wollen. Das war genau die Einstellung, die Les mir gegenüber hatte. Sie war auf der Grundlage des Vertrauens entstanden und mit der Erfahrung gewachsen, dass ich beständig und verlässlich war. Sie hatte gelernt, mich nicht nur als ihren Herrn, sondern auch als ihren Freund zu betrachten. Wir waren ein Team, wenn es darum ging, die verantwortungsvolle Arbeit auf der Ranch zu meistern. Die Loyalität und Treue von Les war in ihrer Liebe zu mir gegründet. Genau das meinte Jesus, als er zu den verbliebenen 11 Jüngern kurz vor seinem Tod sagte: »Ihr seid meine Freunde, wenn ihr tut, was ich euch gebiete.« Ich sage hinfort nicht, dass ihr Knechte seid. Denn ein Knecht weiß nicht, was sein Herr tut. Euch aber habe ich gesagt, dass ihr Freunde seid. Evangelium nach Johannes, Kapitel 15, 14 bis 15. Letztendlich zeigen wir unsere Liebe zu Gott nicht durch Gefühle, sondern dadurch, dass wir seinem Willen gehorsam sind. Wenn wir seine Wünsche befolgen, dann wird unser Leben und Arbeiten mit ihm erfüllt
und

Glücklich sein. Nicht nur Gott freut sich unbändig über unseren Gehorsam, sondern wir freuen uns über die Maßen an unserem Gott. Ich fand es immer erstaunlich und bewegend, Les zu beobachten, wenn sie meine Wünsche hat erfüllen können. Ihre Augen funkelten überglücklich. Sie wedelte aufgeregt und kräftig mit dem Schwanz hin und her, und ihr ganzer Körper war wie aufgeladen mit Freude und Glück. Endlich hatte sie das tun dürfen, wozu sie bestimmt war. Und wieder wurde mir klar, dass hier eine Herausforderung für mich in meiner Beziehung mit Gott und Jesus Christus lag. Nach einer kleinen Musikpause geht die Erzählung weiter.

Das war nicht die Art von Beziehung, die ich zu Gott hatte. Erst mit Anfang 40 würde ich einiges von dem gelernt haben, was Les jetzt schon beherrschte, ihren Herrn zu lieben und ihm zu dienen. Ich muss bekennen, dass mein Widerstand und mein Eigensinn zu stark waren, obwohl mir Gott mit Les ein lebendiges Beispiel vor die Nase gesetzt hatte, was es hieß, seinem Herrn gehorsam zu sein. Les musste eine Menge Dinge neu lernen und anderes verlernen. Aber sie wollte es unbedingt versuchen, denn sie sehnte sich danach, mir zu gefallen. Vielen von uns Christen heute ist es hingegen egal, ob unsere Lebensweise unserem Gott Freude macht oder nicht. Kümmern wir uns überhaupt noch darum, was Gott von unserem Charakter hält? Oder sehnen wir uns nach seiner Anerkennung? Les hatte ebenso wie ich gelernt, Fairwinds zu lieben. Sie genoss die Gerüche, Geräusche und die vielen kleinen und großen Dinge, die es in der pulsierenden, lebendigen Natur um uns herum zu entdecken gab. Jede Morgendämmerung war der Anfang eines neuen Tages voller Abenteuer. Und Les freute sich darauf, wieder etwas Neues lernen zu dürfen. Die schwierigsten und herausforderndsten Lehreinheiten waren die, wenn ich Les keine Kommandos mit meiner Stimme gab, sondern sie auf meine Handzeichen achten musste. Zuerst kombinierte ich noch Befehle und Handzeichen, bis sie gelernt hatte, nur auf meine Zeichen hinzuarbeiten. Wenn sie zum Beispiel aus einiger Entfernung auf mich zulief, musste ich nur meinen Arm mit ausgestreckter Hand hoch in die Luft halten und schon ließ sie sich auf den Boden fallen. Das war das Signal für Bleib. Es war überaus wichtig, dass Les diese Art der Kommunikation lernte. Zum einen befand ich mich oft in weiter Entfernung, fast außer Hörweite. Die Handsignale ersparten mir das Schreien. Zum anderen war es für die Schafe entspannender, wenn Les und ich nicht laut miteinander kommunizierten. Das bedeutete für Les aber, dass sie mich die ganze Zeit über im Blick behalten und sich ganz auf mich konzentrieren musste. Dieser Aspekt der Beziehung ist auch für unseren Weg mit Gott wichtig. Je reifer wir in unserer Freundschaft mit ihm werden, desto mehr verstehen und erkennen wir Gottes Hand in unserem Leben, die uns leitet. Schon gleich am Anfang unserer Beziehung zu Christus ist es von großer Wichtigkeit, dass wir seinen Willen für uns durch sein geschriebenes Wort die Bibel kennenlernen. Mit der Zeit werden uns seine Worte so vertraut, dass es für uns immer natürlicher wird, ihnen zu folgen. Jetzt sind wir auch in der Lage, Gott auf andere Weise in unserem Leben zu entdecken und zu verstehen. Wir erkennen seine Spuren und seine Hand mitten in den alltäglichen Ereignissen, im Kleinen wie im Großen. Wir werden Gott und seinem Reden gegenüber immer sensibler und empfänglicher. Wir richten unseren Blick auf Christus, öffnen ihm unseren Verstand und unser Herz und sehnen uns danach, seinen Willen zu tun. Das geschieht aber nicht von heute auf morgen. Und es ist auch nicht mit einer kurzlebigen Anstrengung unserer Hingabe getan. So wie Les lange Monate dafür gebraucht hat, bis sie meine Handsignale verstehen konnte,
So brauchen wir mitunter Jahre, bis wir erkennen, wie Gott uns oft bis ins Detail auf unserer Pilgerreise leitet. Es gibt keine größere Freude, als mit Gott in einer harmonischen Partnerschaft zu leben und zu arbeiten, als sein Freund oder seine Freundin. Es gibt keine größere Freude, als wenn die Gemeinschaft zwischen Christus und mir innig ist und wir uns gegenseitig ergänzen. Wenn es keine angestrengte oder angespannte Freundschaft ist, sondern eine tiefe Übereinstimmung. Ein Erlebnis der außergewöhnlich guten Zusammenarbeit zwischen Les und mir war, dass es den Schafen gut ging und die Farm erfolgreich war. Das war nur durch Les möglich geworden, die Schafherde auf meine Kommandos hin mit Leichtigkeit und ohne Aufregung zu guten Weiden führte und wieder sammelte. So waren die Schafe entspannt und zufrieden und gediehen prächtig. Genauso wie Les gelernt hatte, mich zu respektieren, zu lieben und mir zu gehorchen, so entdeckten auch die Schafe mit der Zeit, dass Les keine Gefahr für sie darstellte, sondern nur Befehle ausführte, die zu ihrem Besten dienten. Sie lernten, dass sie Les nicht austricksen oder ihr entkommen konnten. Sie waren damit zufrieden, sich von Les leiten zu lassen, die nur die Befehle ihres Herrn ausführte. Je mehr Les und ich ein kompetentes, effektives Team wurden, das reibungslos miteinander arbeitete, desto mehr profitierte die Farm davon und desto erfolgreicher wurde sie. Dasselbe gilt auch für uns und die Menschen, die Gott uns anvertraut und deren Leben wir heilsam berühren dürfen. Die Menschen um uns herum verstehen am ehesten, wie Gott für sie sein will und was er mit ihnen vorhat, wenn sie sehen, wie hingebungsvoll und gehorsam wir Gott sind. Sie lernen am leichtesten etwas vom Charakter Christi kennen, wenn sie mitbekommen, wie wir Jesus als Freund erfahren. Wenn wir nahe an Gott bleiben, können andere in uns Christus erkennen und erahnen, welche erfüllende Freundschaft mit Gott auch ihnen angeboten wird. Die Aufgaben, die Gott uns gibt, können wir mit Freude erfüllen und dabei die Erfahrung machen, dass die Menschen in unserem Umfeld durch uns und Gottes wunderbare, gütige Führung gesegnet werden. Mit diesen schönen Gedanken wünscht Ihnen das Radio Gloria Team einen schönen, gesegneten Tag. Danke fürs Zuhören. Auf Wiederhören, Monika Neiger.

Gedanke von Don Pirino Gaglione vom 10. Juni 2020. Selig, die reinen Herzen sind. Der Mensch als Abbild und Ebenbild Gottes, der Liebe ist, ist wesentlich Liebe. Die Reinheit des Herzens besteht darin, keinerlei Gegenwart der nicht guten Liebe zu haben. Und so Gott in allen Dingen und alle Dinge in Gott sehen, um ihn zu lieben, ihm zu dienen und ewig glückselig in Gott zu sein.

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Ganz herzlich willkommen zu der heutigen Evangeliumsbetrachtung. Wir nehmen sie aus dem Markus-Evangelium 12, 38 bis 44. In jener Zeit lehrte Jesus eine große Menschenmenge und sagte: Nehmt euch in Acht vor den Schriftgelehrten. Sie gehen gern in langen Gewändern umher, lieben es, wenn man sie auf den Straßen und Plätzen grüßt. Und sie wollen in der Synagoge die vordersten Sitze und bei jedem Festmahl die Ehrenplätze haben. Sie bringen die Witwen um ihre Häuser und verrichten in ihrer Scheinheiligkeit lange Gebete. Aber umso härter wird das Urteil sein, das sie erwartet. Als Jesus einmal dem Opferkasten gegenüber saß, sah er zu, wie die Leute Geld in den Kasten warfen. Viele Reiche kamen und gaben viel. Da kam auch eine arme Witwe und warf zwei kleine Münzen hinein. Er rief seine Jünger zu sich und sagte: Amen, ich sage euch, diese arme Witwe hat mehr in den Opferkasten hineingeworfen als alle anderen, denn sie alle haben nur etwas von ihrem Überfluss gegeben. Diese Frau aber, die kaum das Nötigste zum Leben hat, sie hat alles gegeben, was sie besaß, ihren ganzen Lebensunterhalt. Evangelium unseres Herrn Jesus Christus. Lob sei dir, Christus.

Liebe Mitchristen, Jesus erlobt auf der einen Seite hier in diesem Evangelium die Witwe, die alles gibt, was sie hat, und auf der anderen Seite tadelt er jene, die zwar schon geben, schon gar mehr geben als diese Witwe, aber die Motive sind vielleicht ganz verschieden. Es gibt solche, die geben, damit es die anderen sehen, dass sie eben geben. Es ist mehr der Stolz, den sie hier nähren. Sie wollen die Besten sein, sie wollen die Frömmsten scheinen. Und so ist es auch bei einigen Pharisäern, die Jesus hier anspricht. Sie gehen gern in langen Kleidern umher, wollen Aufsehen erregen, dass sie Religionsführer sind, dass sie die Frömmsten sind, aber auch die besten Plätze wollen sie immer haben, sie wollen die Vordersten sein, sie wollen geachtet sein. Und es ist immer für uns Menschen eine Versuchung, dass wir in allen Dingen, die wir tun, die wir machen, dass wir dort eigene Interessen suchen. Eigene Interessen dürfen sein, aber sie müssen sicher auch richtig motiviert sein. Ich denke, das eigene Interesse, das wir haben sollten für uns selber, ist, dass wir unsere Seele heiligen, dass wir wirklich heilig leben vor Gott, vor den Mitmenschen, damit wir auch im Himmel die Freude feiern können, dass wir dieses Leben heilig, gut, gerecht gelebt haben. Dieses Interesse ist nie falsch. Es ist vielmehr ein anderes Interesse, ein anderes eigenes Interesse, wo wir Menschen die eigene Ehre suchen, dass wir eigene Interessen suchen, dass wir uns so verhalten, dass wir eher uns selber in den Mittelpunkt stellen und unser Leben nicht ein Hinweis ist auf die Größe Gottes, auf seine Liebe, seine Großzügigkeit, seine Vorsehung, dass wir quasi wie ein Wegweiser sind, der immer wieder auf ihn zeigt. Ich bin nicht der, dem ihr die Ehre geben müsst, gebt sie Gott, weil er mir das Leben geschenkt hat, weil er mir ein Herz geschenkt hat, das großzügig ist, das sich einsetzt für die anderen, das auch Almosen gibt und so vieles mehr. Gott den ersten Platz schenken, das ist immer wieder unsere Gefahr, dass wir uns selber diesen Platz nehmen wollen, diesen ersten Platz, und Gott irgendwie an einen anderen Platz stellen. Wir können dieses Evangelium aber auch noch von einer anderen Seite her betrachten, nämlich, was gebe ich Gott? Diese arme Witwe hier, sie hat alles gegeben, alles, was sie hatte, weil sie wahrscheinlich in ihrem Leben immer wieder erfahren hat, wenn ich Gott alles gebe, dann gibt er noch reicher zurück, er sorgt trotzdem für mich, er belohnt meine Großzügigkeit irgendwie immer wieder. Ich denke, dass diese Witwe aus dieser Haltung gelebt hat, dass sie hier aus ihrer Erfahrung lebt, dass wenn man gibt, großzügig ist, dass man selber immer wieder reich beschenkt wird, sei es von Gott, sei es aber auch von den Mitmenschen. Wir können uns heute überlegen, bin ich auch bereit, Almosen zu geben, den Menschen durch Gaben beizustehen, sei das finanziell, sei das materiell. Und dann müssen wir uns auch überlegen, warum mache ich das? Tue ich es, damit ich selber im Mittelpunkt stehe, damit ich selber groß bin? In einem tieferen Sinn könnten wir uns fragen, was schenke ich Gott? Gebe ich ihm alles, was ich habe? Gebe ich ihm mein Leben, meine Gedanken, Worte und Werke? Gebe ich ihm mein Herz? Oder bin ich auch nur wie diese Pharisäer jemand, der zwar gegen außen hin den Menschen zeigen möchte, ja, ich gehöre zu Gott, ich trage ein Kreuz, ich habe viele Bilder im Haus, ich habe schöne Aufschriften am Auto und so weiter. Aber bezeuge ich in meinem Leben wirklich auch das, was ich dort tue, das, was ich den Menschen wie ein Aushängeschild zeige, stimmt das wirklich auch mit meinem Leben überein? Gebe ich wirklich alles und gebe ich es auch so wie diese Witwe, ohne irgendwie großes Aufsehen auf mich zu ziehen, ohne es groß herumzusagen, dass ich das getan habe, sondern dass ich einfach das Gute tue, großzügig bin mit Gott, mit den Mitmenschen, weil ich weiß, das ist meine Aufgabe, das ist meine Berufung. Dazu hat mich Gott erschaffen, dafür wird er mich belohnen in der Ewigkeit. Ich möchte hier noch ein kleines Erlebnis erzählen. Ich bin schon oft mit Menschen zusammen gewesen, die an einer schweren Behinderung leiden. Und diese Menschen, sie erstaunen mich immer wieder. Sie haben eigentlich gemäß
unseren weltlichen Kriterien nichts zu geben. Und doch erfahre ich genau bei diesen Menschen immer wieder, dass sie etwas ganz, ganz Wichtiges verschenken, nämlich, dass sie Liebe verschenken, Freude verschenken, ihr Herz verschenken. Bin oft sehr erfüllt, wenn ich mit diesen Menschen zusammen bin, mit ihnen einen Ausflug mache, sie besuche. Sie haben irgendwie in ihrer kindlichen Einfachheit den Sinn des Lebens ganz tief entdeckt. Ich muss mein Herz schenken. Ich muss mit allem, was ich bin und habe als Person, muss ich irgendwie versuchen, hier zu sein für die Mitmenschen und ihnen Freude bereiten, ihnen zeigen, dass ich sie gerne habe, dass ich sie schätze. Und es ist sehr oft so, dass diese Menschen mit einer Behinderung, dass diese Menschen sich nicht mit äußerlichem Reichtum, mit Kleidung, mit Geld oder so vielem mehr rühmen können oder beweisen können. Sie tun es so oft mit ihrem Herzen. Ich denke, das ist, was Jesus hier auch wieder sagt. Diese Herzlichkeit, die Gott will, dass wir die Sachen von ganzem Herzen tun, ohne irgendwelche komischen Hintergedanken, ohne egoistisch sein zu wollen. Es ist auch für mich als Priester sicher immer wieder die Gefahr, dass ich wie diese Pharisäer hier auch mich selber in den Mittelpunkt stellen will, selber groß sein will oder selber große Sachen machen will. Und doch merke ich immer wieder, es ist nicht das, was Gott will. Gott will, dass ich ihn verkünde, dass ich auf ihn verweise, ihn in den Mittelpunkt stelle, dass ich ihm alles schenke und alles andere wird er machen, alles andere darf er durch mich ein kleines Instrument tun. So wollen wir heute Gott bitten, Herr, schenket uns dieses Herz, das alles gibt, das großzügig ist, dieses Herz, das nicht den eigenen Vorteil sucht, die eigene Ehre sucht, sondern das immer die größere Ehre Gottes sucht, das Herz, das immer wieder weiß, Gott, dir gehört alles, dir gehört aller Lobpreis, alle Ehre. Dir wollen wir dienen, für dein Reich wollen wir uns einsetzen. Und wir wissen auch, dass du jemand bist, der hundertfach zurückschenkt, wenn wir dir etwas geben. Wenn wir alles geben, dann beschenkst du uns überreich. Du gibst uns die Fülle des Lebens. So wollen wir bitten, Herr, segne du die ganze Menschheit, dass wir zurückkehren zu dieser Herzlichkeit, zu dieser ganz konkreten Gottes- und Nächstenliebe. Der Herr sei mit euch und mit deinem Geiste. Es segne und behüte euch der allmächtige und barmherzige Gott, der Vater und der Sohn und der Heilige Geist. Amen.

0: Liebe Zuhörerinnen und Zuhörer, Sie sind ganz herzlich eingeladen, den Engel des Herrn mit dem Weihbischof Marianne Eleganti zu beten.
1: Im Namen des Vaters und des Sohnes und des Heiligen Geistes. Amen.
0: Amen.
1: Der Engel des Herrn brachte Maria die frohe Botschaft.
0: Und sie empfing vom Heiligen Geist.
1: Gegrüßt seist du, Maria, voll der Gnade, der Herr ist mit dir. Du bist gebenedeit unter den Frauen, und gebenedeit ist die Frucht deines Leibes, Jesus.
0: Heilige Maria, Mutter Gottes, bitte für uns Sünder, jetzt und in der Stunde unseres Todes. Amen.
1: Maria sprach, siehe, ich bin die Magd des Herrn.
0: Mir geschehe nach deinem Wort.
1: Gegrüßt seist du, Maria, voll der Gnade, der Herr ist mit dir. Du bist gebenedeit unter den Frauen, und gebenedeit ist die Frucht deines Leibes, Jesus.
0: Heilige Maria, Mutter Gottes, bitte für uns Sünder, jetzt und in der Stunde unseres Todes. Amen.
1: Und das Wort ist Fleisch geworden
0: und hat unter uns gewohnt.
1: Gegrüßt seist du, Maria, voll der Gnade, der Herr ist mit dir. Du bist gebenedeit unter den Frauen, und gebenedeit ist die Frucht deines Leibes, Jesus.
0: Heilige Maria, Mutter Gottes, bitte für uns Sünder, jetzt und in der Stunde unseres Todes. Amen.
1: Bitte für uns, heilige Mutter Gottes,
0: auf dass wir würdig werden der Verheißungen Christi.
1: Gütiger Gott, gieße deine Gnade unseren Herzen ein. Durch die Botschaft des Engels haben wir die Menschwerdung Christi, deines Sohnes, erkannt. Führe uns durch sein Leiden und Kreuz zur Herrlichkeit des ewigen Lebens. Darum bitten wir durch ihn, Christus, unseren Herrn.
0: Amen.
1: Ehre sei dem Vater und dem Sohne und dem Heiligen Geiste.
0: Wie im Anfang, so auch jetzt und alle Zeit und in Ewigkeit. Amen.

0: Wir hören ganz kurz eine schöne Vision von Bruder Klaus, die viele von euch vielleicht auch kennen. Aber es ist immer wieder gut, sich mit dem tieferen Inhalt von diesen Visionen zu beschäftigen, durch die ja Gott auch im Bruder Klaus etwas zu verstehen gegeben hat, was für ihn und seinen geistlichen Weg wichtig war. Es wird auch überliefert, als er heimkam von Liestal, habe er sich im Melchtal 8 Tage im Dornendickicht aufgehalten und in einem sehr wilden Gestrüpp gewohnt. Als die Leute das vernahmen, hätten sie ihn überlaufen und ihm viel Unruhe gebracht. Damals habe Bruder Klaus, wie er ihm Ernie Rohrer und anderen erzählt habe, 4 helle Lichter vom Himmel kommen sehen, die ihm die Stelle zeigten, wo sie ihm eine Wohnung und eine Kapelle bauen sollten. Das hätten sie auf sein Verlangen und seine Offenbarung hin auch getan. Also der Bruder Klaus hat ja persönlich die fromme Vorstellung gehabt, dass er ins Elsass geht und sich dort der Gottesfreund anschließt. Das ist eine geistliche Bewegung gewesen, wo zum Beispiel die Nachfolge Christi, ein berühmtes Andachtsbuch, ist sozusagen im Fluss von der spirituellen Bewegung gewesen, von diesen Gottesfreunden, wo alle sehr ein eingezogenes Leben geführt haben, also eine grosse Neigung zur Innerlichkeit und zum Gebet gespürt haben, wie der Bruder Klaus. Und die haben auch zum Teil eremitisch gelebt oder in kleineren Gemeinschaften. Und er meinte, er schließe sich denen an und ist in die Richtung gelaufen, bis er da vor Liestal der Himmel ganz rot gesehen hat und irgendwie unruhig geworden ist und sich mit einem Bauer beraten hat, wo er dort getroffen hat. Und der hat ihm gesagt, nein, er solle da wieder heim, das sei nichts und die Schweizer seien unbeliebt im Ausland. Und der Bruder Klaus hat sich dann in der Nacht unter freiem Himmel niedergelegt, bei einem Hag. Und hat ja dann ist auch so ein Licht gekommen vom Himmel. Und er hat das Gefühl gehabt, wie wenn etwas ihm würde den Bauch aufschneiden, also ein ganz grosser Schmerz. Und von dort an hat er ja aufgehört zu fasten. Und mir zeigt das das eine, wir müssen einfach auch immer wieder bereit sein zum Umdenken, wie Gott uns führt. Er führt uns nicht immer direkt durch Visionen oder Erleuchtungen, sondern auch durch eine innere Intuition. Und aufgrund von dieser Intuition und Vorstellung macht sich Bruder Klaus auf den Weg und verabschiedet sich von seiner Familie und geht in die Ferne, während Gott ihn in die Nähe führt. Also er lebt ja nachher so nahe bei seinem Wohnhaus und die Familie hat jederzeit können ihn aufsuchen. Er ist also präsent geblieben. Er hat nur nicht mehr in dem bürgerlichen Leben gelebt mit der Familie wie vorher. Aber er ist natürlich der Vater und der Ehemann geblieben. Aber er hat einen Alltag gehabt nachher als Eremit, ganz nahe von seiner Familie, wo er hat können in dieser Radikalität und ungestört sich auf Gott ausrichten. Er hat also an seine eigenen frommen Vorstellungen müssen revidieren, wie auch der Abraham ja das Isaaks Opfer bringt. Er opfert das Liebste und kommt auf eine neue Art wieder über. Und so kommt es mir vor, wie auch beim Bruder Klaus. Manchmal müssen wir durch eine enge Tür. Wir bringen das Art Isaaks Opfer nach unserer Vorstellung. Aber die Vorstellung Gottes ist viel grösser und gibt uns das wieder zurück auf eine neue Art. Und zwar auf eine Art, dass es uns nachher nicht mehr hindert zu Gott. Das passiert manchmal in Freundschaften, in Beziehungen. Das kann in verschiedensten Bereichen so der Fall sein, dass etwas, was in sich gar nicht schlecht ist, aber trotzdem noch nicht das Eigentliche ist, dass mir das opfert und das Herz hängt dran und lässt es los und gibt es Gott hin und dann kommt etwas Neues und dann kommt man oft auch das, was man geopfert hat, wieder auf eine neue Art über, so, dass es einem nicht mehr zu Gott hindert oder von Gott trennt. Und erst dann, wo er also wieder sozusagen unverrichteter Dinge und schon in einer Art Scheitern wieder heimkommt und zuerst natürlich auch Befremden auslöst, dass er da wieder in der Nähe ist. Man könnte sich auch vorstellen, wie ihn Leute bearbeitet haben. Er soll doch zur Vernunft kommen und das sagt doch wirklich nicht von Gott, was er da vorhat, dass er dann trotzdem am Willen Gottes festgehalten hat und dann im Rampf war, ist, wo er dann die vier Lichter bekommen hat. Das war sicher auch eine Antwort auf intensive Gebete und auf eine schmerzvolle Suche, was denn Gott will. Also in Seelsass, das hat er müssen begraben, das Projekt. Und trotzdem hat er sich ja von der Familie getrennt. Und was will jetzt Gott? Und wie soll es weitergehen, wo er die vier Lichter sieht? An dem Ort, wo er ja schon als 16-Jährige den Turm gesehen hat, der da im Himmel hineinragt, von dem Ort ausgehend, wo er dann der Mittag, wo dann Bürger ihm die Einsiedelei gebaut haben mit der Kapelle, die man heute noch sieht. Und dort hat er dann sozusagen sein geistliches Genie können verwirklichen. Interessant ist ja auch, dass seit der Liestaler Erscheinung, wo er aufgehört hat, essen und trinken, wo er dann heimgekommen ist, hat er schon ungefähr 11 Tage lang nichts mehr gegessen und nichts mehr getrunken. Was ja außergewöhnlich ist, weil ein Mensch dann eigentlich schon das Leben in Gefahr ist. Und er ist dann zum Pfarrer gegangen, seinem Freund, und hat ihm das vorgelegt und der Pfarrer hat ihn betastet und hat schon gesehen, dass er abgemagert ist, aber trotzdem eigentlich immer noch wohlauf gsi ist. Und der Pfarrer, und das ist auch interessant, dass also der Bruder Klaus ihn da gefragt hat, ob er darf mit dem Radikalfasten fortfahren, nichts essen, nichts trinken, oder ob er muss essen, um sein Leben nicht aufs Spiel zu setzen. Also er hat da auch immer im Dialog auch mit dem Mitmensch und mit Gott verbundenen Menschen probiert, den Willen Gottes zu erspüren. Und er sagt ja, das Größte ist der Gehorsam. Also er hat dann also auch im Gehorsam eigentlich dann die Entscheidung getroffen. Interessanterweise hat ihn der Pfarrer ermutigt, ja, er soll dabei bleiben. Und aus dieser kurzen Zeit ist dann, sind dann 19,5 Jahre geworden, wo er nie mehr etwas gegessen und getrunken hat. Nur dort der Bissen, wo ihm da der Bischof dazu gezwungen hat, im Gehorsam. Aber sonst hat er nicht mehr gegessen und die Regierung hat ja die Zufahrtswege, also die Zugangswege zum Rampf wochenlang beobachtet, um sicher zu sein, dass ihm da niemand Essen bringt. Das ist wirklich ein sehr gutes, bezügtes Wunderfasten, das ihn in ganz Europa berühmt gemacht hat, sodass viele eben dann auch zu ihm gezogen sind. Und damit hat meiner Meinung nach auch Gott bestätigt, dass der Entschluss kein persönlicher Spleen oder Wahn vom Bruder Klaus war, sondern dass er den Willen Gottes erfüllt in dieser Trennung von der Familie, was bis heute ja eine Herausforderung ist und für viele ein Ärgernis. Und Gott hat durch das Wunder auch bestätigt, dass der Bruder Klaus ein Mann Gottes ist. Und Daraus lernen wir also, dass wir mit unseren eigenen und mit den frommen Vorstellungen müssen flexibel sein, uns der Führung Gottes anpassen, manchmal uns müssen vorantasten, manchmal erleuchtet werden, manchmal auch einfach beraten werden durch gute Menschen, indem wir mit ihnen reden und so den Willen Gottes erkennen. Oder dass einfach auch Ereignisse kommen, über uns ungefragt, die wir dann annehmen und darin auch den Willen Gottes erfahren und umfangen. Und so werden wir von Gott geführt, jeder auf seine Art im Glauben. Und so segne euch der dreifaltige Gott, der Vater und der Sohn und der Heilige Geist.
1: Amen.
2: Wir danken dem lieben Weihbischof Marian Eleganti ganz herzlich fürs Gebet des Engel des Herrn, Gedanken vom Bruder Klaus und dem bischöflichen Segen. Wir wünschen dem lieben Weihbischof Marian Eleganti im Weinberg vom Herrn und seinem bischöflichen Dienst, seinem Apostolat, weiterhin Gottes besonderen Segen und Schutz und das an der Hand Marias mit dem Beistand vom heiligen Bruder Klaus.
1: Gelobt sei Jesus Christus.
0: In Ewigkeit. Amen.
2: Liebe Radio Gloria-Freunde, wir danken Ihnen fürs Mitbeten vom Engel des Herrn. Mögen Sie wieder gestärkt sein durchs Gebet und auch geistliche Nahrung mit dem Wort vom heiligen Bruder Klaus bekommen haben, den Gotteswillen zu erkennen und ihm zu folgen. Und mögen Sie mit dem weiteren Programm von Radio Gloria viel Freude, Segen und Frieden im Herzen haben.

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2: Mutter Teresa, die wunderbaren Geschichten. Aus dem Buch von Leo Masburg liest für uns Pfarrer Andreas Fuchs.
3: Um manche Reisen zu planen oder über eine Reise zu berichten, musste ich Mutter Teresa des Öfteren in Kalkutta anrufen. Was mir von Anfang an auffiel, sie hob fast immer selbst den Hörer ab. Manchmal zögerte ich die Anrufe hinaus, weil ich das Gefühl hatte, Mutter Teresa mit meinen Berichten oder Fragen...
2: Wir beten die 15 Vater Unser und die 15 Gegrüßt seist du Maria, die Jesus der heiligen Brigitta von Schweden geoffenbart hat.
4: Endlich erschien ihr Christus in einer Vision eines Tages. Er gab ihr auch großartige Verheißungen für alle Menschen, die diese Gebete verrichten wollten. Jesus sprach zu Brigitta: Wer diese Gebete während eines Jahres jeden Tag verrichtet, wird 15 Seelen aus seiner Verwandtschaft aus dem Fegfeuer erlösen. 15 Gerechte aus seiner Verwandtschaft werden die Gnade der Beharrlichkeit erlangen und 15 Sünder aus seiner Verwandtschaft werden sich bekehren. Die Person selbst, welche sie betet, wird die ersten Stufen der Vollkommenheit erreichen und 15 Tage vor ihrem Tod werde ich ihr meinen kostbaren Leib reichen, damit sie durch denselben vor dem ewigen Hunger bewahrt werde. Ich werde ihr mein kostbares Blut zu trinken geben, um sie vor dem ewigen Durst zu bewahren. Bei ihrem Tode werde ich mit meiner vielgeliebten Mutter kommen und ihre Seele gnadenreich empfangen und sie in die ewigen Freuden einführen. Wer diese Gebete auch andere lehrt, dessen Freude und Verdienste werden in Ewigkeit dauern. An dem Ort, wo man diese Gebete verrichtet, ist Gott mit seiner Gnade gegenwärtig.
5: Die 15 Gebete, die der heiligen Brigitta von Christus geoffenbart wurden, sind von der katholischen Kirche offiziell anerkannt. Papst Pius IX. Kannte diese Gebete und approbierte sie am 31. Mai 1862, indem er sie als der Wahrheit entsprechend und zum großen Nutzen für das Heil der Seelen erachtete. Betrachten wir im Folgenden das Leiden Jesu in den Gebeten der heiligen Brigitta, so wie der Herr es selbst gewünscht hat.
4: Christi Leiden am Ölberg bis zur Dornenkrönung. O Jesus, du Wonne aller, die dich lieben, du Freund und Heiland der Sünde, gedenke der tiefinnersten Betrübnis, die du erduldet hast, als die von Ewigkeit vorherbestimmte Zeit deines heiligen Leidens nahe war, du deinen Jüngern die Füße gewaschen, deinen Leib und dein Blut ihnen zur Speise gereicht, sie mildreich getröstet hattest und dann in der Fülle der Traurigkeit selbst bezeugtest: Betrübt ist meine Seele bis zum Tod. Denke an all die Qual und Bedrängnis, die du vor deinem Kreuzestod erlitten, als du nach dreimaligem Gebet und blutigem Angstschweiß von deinem Jünger verraten, von deinem Volk gefangen, falsch angeklagt, von deinen Richtern ungerecht verurteilt, in der auserwählten Stadt in hochfestlicher Zeit unschuldig verworfen, deiner Kleider beraubt, mit Fäusten geschlagen, an eine Säule gebunden, gegeißelt, mit Dornen gekrönt und mit unzähligen anderen Unbilden misshandelt wurdest. Durch diese Leiden verleihe mir, o Herr mein Gott, wahre Zerknirschung, würdige Genugtuung und die Nachlassung aller meiner Sünden.
5: Vater unser im Himmel, geheiligt werde dein Name. Dein Reich komme, dein Wille geschehe, wie im Himmel, so auf Erden. Unser tägliches Brot gib uns heute und vergib uns unsere Schuld, wie auch wir vergeben unseren Schuldigern. Und führe uns nicht in Versuchung, sondern erlöse uns von dem Bösen. Gegrüßet seist du, Maria, voll der Gnade. Der Herr ist mit dir. Du bist gebenedeit unter den Frauen, und gebenedeit ist die Frucht deines Leibes, Jesus. Heilige Maria, Mutter Gottes, bitte für uns Sünder,

0: Christi Verspottung. O Jesus, du Freude der Engel, gedenke der Betrübnis, die du ertragen, als alle deine Feinde wie grimmige Löwen dich umringten und mit Fäusten schlugen und dein Angesicht bespieen. Durch diese Qualen und die ruchlosen Schmachworte, womit deine Feinde dich bedrängten, erlöse mich, o Herr Jesus, von allen meinen sichtbaren und unsichtbaren Feinden und lass mich in deinem Schutze zum ewigen Heile gelangen.
1: Vater unser im Himmel, geheiligt werde dein Name, dein Reich komme, dein Wille geschehe wie im Himmel, so auf Erden. Unser tägliches Brot gib uns heute und vergib uns unsere Schuld, wie auch wir vergeben unseren Schuldigern. Und führe uns nicht in Versuchung, sondern erlöse uns von dem Bösen. Gegrüßet seist du, Maria, voll der Gnade. Der Herr ist mit dir. Du bist gebenedeit unter den Frauen, und gebenedeit ist die Frucht deines Leibes, Jesus. Heilige Maria, Mutter Gottes, bitte für uns Sünder, jetzt und in der Stunde unseres Todes. Amen.
0: Christi Annagelung ans Kreuz. O Jesus, du Werkmeister der Welt, der du in deiner Unermesslichkeit Himmel und Erde umfassest, gedenke des bitteren Schmerzes, den du erduldet, als die grausamen Kriegsknechte deine Hände und Füße mit scharfen Nägeln durchbohrten und ans Kreuz schlugen, wobei sie Schmerz auf Schmerz häufend deine Glieder so gewaltsam nach der Länge und Breite des Kreuzes ausspannten, dass sie aus den Gelenken gerissen wurden. Durch diese bitterste Kreuzesqual bitte ich dich, mir die heilige Furcht und Liebe zu deinem heiligen Namen zu erteilen.
1: Vater unser im Himmel, geheiligt werde dein Name, dein Reich komme, dein Wille geschehe, wie im Himmel, so auf Erden. Unser tägliches Brot gib uns heute und vergib uns unsere Schuld, wie auch wir vergeben unseren Schuldigern. Und führe uns nicht in Versuchung, sondern erlöse uns von dem Bösen. Gegrüßet seist du, Maria, voll der Gnade. Der Herr ist mit dir. Du bist gebenedeit unter den Frauen, und gebenedeit ist die Frucht deines Leibes, Jesus. Heilige Maria, Mutter Gottes, bitte für uns Sünder, jetzt und in der Stunde unseres Todes. Amen.

0: Die Gebet für seine Kreuziger. O Jesus, du himmlischer Arzt, gedenke der Todesschwäche, der Schmerzen, welche du, erhöht am Kreuzesbaume, an all deinen verwundeten und zerfleischten Gliedern ertragen hast, so dass kein Schmerz dem deinen glich und vom Scheitel deines Hauptes bis zu den Fußsohlen nichts Gesundes an dir zu finden war. Und wie du dennoch, all diese Qualen nicht beachtend, für deine Feinde gebetet und gesprochen hast. Vater, vergib ihnen, denn sie wissen nicht, was sie tun. Durch diese Barmherzigkeit verleihe mir, dass die Erinnerung an deine bittersten Leiden mir zur vollkommenen Verzeihung aller meiner Sünden und Verirrungen gereiche.
1: Vater unser im Himmel, geheiligt werde dein Name, dein Reich komme, dein Wille geschehe, wie im Himmel, so auf Erden. Unser tägliches Brot gib uns heute und vergib uns unsere Schuld, wie auch wir vergeben unseren Schuldigern. Und führe uns nicht in Versuchung, sondern erlöse uns von dem Bösen. Gegrüßet seist du, Maria, voll der Gnade. Der Herr ist mit dir. Du bist gebenedeit unter den Frauen, und gebenedeit ist die Frucht deines Leibes, Jesus. Heilige Maria, Mutter Gottes, bitte für uns Sünder, jetzt und in der Stunde unseres Todes.

0: Christi Barmherzigkeit gegen reumütige Sünder. O Jesus, du Spiegel der ewigen Klarheit, gedenke jener Betrübnis, die dein Herz bedrängte, als du im Lichte all deiner Weisheit zwar die selige Zukunft der Auserwählten sahest, welche durch die Verdienste deines Leidens ihr Heil finden, aber auch die Verwerfung so vieler Gottloser, die durch eigene Schuld in das ewige Verderben stürzen werden. Durch die unergründliche Tiefe deiner Erbarmung, in der du mit uns Sündern und Irrenden so schmerzliches Mitleid empfunden und die du dem Räuber neben dir erwiesen hast, als du zu ihm sprachst, heute wirst du bei mir im Paradiese sein, bitte ich dich, du wollest auch mir in der Stunde des Todes Barmherzigkeit erweisen.
1: Vater unser im Himmel, geheiligt werde dein Name, dein Reich komme, dein Wille geschehe, wie im Himmel, so auf Erden. Unser tägliches Brot gib uns heute und vergib uns unsere Schuld, wie auch wir vergeben unseren Schuldigern. Und führe uns nicht in Versuchung, sondern erlöse uns von dem Bösen. Gegrüßet seist du, Maria, voll der Gnade. Der Herr ist mit dir. Du bist gebenedeit unter den Frauen, und gebenedeit ist die Frucht deines Leibes, Jesus. Heilige Maria, Mutter Gottes, bitte für uns Sünder, jetzt und in der Stunde unseres Todes. Amen.
0: Christi Testament am Kreuze. O Jesus, König und Freund der Seelen, der du allein aller Liebe und Sehnsucht würdig bist, gedenke jener Betrübnis, die du empfunden, als du in Blöße und Elend von allen deinen Freunden verlassen am Kreuze schwebtest und keinen anderen Tröster fandest als deine geliebte Mutter, die in der Bitterkeit ihrer Seele und mit heiliger Treue dir zur Seite stand, und welche du deinem Jünger empfohlen, so wie du den Jünger anstatt deiner ihr zum Sohne gegeben hast, als du sprachest, Frau, siehe da, dein Sohn, und zum Jünger, siehe da, deine Mutter. Bei dem Schwerte des Schmerzens, das damals ihre Seele durchdrang, bitte ich dich, o gütigster Jesus, dass du mir in allen Trübsalen des Leibes und der Seele, besonders in der Todesstunde, deine Erbarmung und deinen Trost schenken wollest.
1: Vater unser im Himmel, geheiligt werde dein Name, dein Reich komme, dein Wille geschehe, wie im Himmel, so auf Erden. Unser tägliches Brot gib uns heute und vergib uns unsere Schuld, wie auch wir vergeben unseren Schuldigern. Und führe uns nicht in Versuchung, sondern erlöse uns von dem Bösen. Gegrüßet seist du, Maria, voll der Gnade. Der Herr ist mit dir. Du bist gebenedeit unter den Frauen, und gebenedeit ist die Frucht deines Leibes, Jesus. Heilige Maria, Mutter Gottes, bitte für uns Sünder,

0: Christi Durst. O Jesus, du Quelle der unerschöpflichen Gütigkeit, der du aus tiefstem Verlangen am Kreuze sprachest, mich dürstet. Entzünde in unseren Herzen die Sehnsucht nach allen Übungen der wahren Tugend und vertilge in uns gänzlich alle Begierlichkeit der Sinne und alle böse Lust nach Ergötzungen.
1: Vater unser im Himmel, geheiligt werde dein Name, dein Reich komme, dein Wille geschehe wie im Himmel, so auf Erden. Unser tägliches Brot gib uns heute und vergib uns unsere Schuld, wie auch wir vergeben unseren Schuldigern. Und führe uns nicht in Versuchung, sondern erlöse uns von dem Bösen. Gegrüßet seist du, Maria, voll der Gnade, der Herr ist mit dir. Du bist gebenedeit unter den Frauen, und gebenedeit ist die Frucht deines Leibes, Jesus. Heilige Maria, Mutter Gottes, bitte für uns

0: Christgetränk. O Jesus, du Süßigkeit des Herzens und unauslöschliche Freude der dir ergebenen Seelen. Durch die Bitterkeit des Essigs und der Galle, die du für mich gekostet hast, verleihe mir, dass ich in der Todesstunde zum Heil und Trost meiner Seele dich würdig empfangen möge.
1: Vater unser im Himmel, geheiligt werde dein Name, dein Reich komme, dein Wille geschehe, wie im Himmel, so auf Erden. Unser tägliches Brot gib uns heute und vergib uns unsere Schuld, wie auch wir vergeben unseren Schuldigern. Und führe uns nicht in Versuchung, sondern erlöse uns von dem Bösen. Gegrüßet seist du, Maria, voll der Gnade. Der Herr ist mit dir. Du bist gebenedeit unter den Frauen, und gebenedeit ist die Frucht deines Leibes, Jesus. Heilige Maria, Mutter Gottes, bitte für uns Sünder, jetzt und in der Stunde unseres Todes. Amen.

0: ist die Angsthof am Kreuz. O Gott, du herrschende Kraft und Jubel des Gemütes, gedenke der Qual und Bedrängnis, die du gelitten, als du im Herannahen deines bitteren Todes mit lauter Stimme riefest, mein Gott, warum hast du mich verlassen? Durch diese Angst der scheinbaren Verlassenheit, womit du uns von der ewigen Verlassenheit erlöst hast, bitte ich dich, Herr unser Gott, dass du mich in meinen Drangsalen niemals verlassen wollest.
1: Vater unser im Himmel, geheiligt werde dein Name, dein Reich komme, dein Wille geschehe wie im Himmel so auf Erden. Unser tägliches Brot gib uns heute und vergib uns unsere Schuld, wie auch wir vergeben unseren Schuldigern. Und führe uns nicht in Versuchung, sondern erlöse uns von dem Bösen. Gegrüßet seist du, Maria, voll der Gnade. Der Herr ist mit dir. Du bist gebenedeit unter den Frauen, und gebenedeit ist die Frucht deines Leibes, Jesus. Heilige Maria, Mutter Gottes, bitte für uns Sünder, jetzt und in der Stunde unseres Todes. Amen.
0: Christi, viele Wunden. O Jesus, Anfang und Ende, Kraft und Leben, gedenke, dass du dich vom Haupte bis zu den Fußsohlen gänzlich für uns in das Meer der Leiden versenkt hast. Durch die Größe und Tiefe deiner schmerzlichsten Wunden lehre mich in Sünden Versunkenen, durch wahren Liebesgehorsam deine Gebote beachten.
1: Vater unser im Himmel, geheiligt werde dein Name, dein Reich komme, dein Wille geschehe wie im Himmel so auf Erden. Unser tägliches Brot gib uns heute und vergib uns unsere Schuld, wie auch wir vergeben unseren Schuldigern. Und führe uns nicht in Versuchung, sondern erlöse uns von dem Bösen. Gegrüßet seist du, Maria, voll der Gnade. Der Herr ist mit dir, du bist gebenedeit unter den Frauen. Und gebenedeit ist die Frucht deines Leibes, Jesus. Heilige Maria, Mutter Gottes, bitte für uns Sünder, jetzt und in der Stunde unseres Todes. Amen.
0: Christi, tiefe Wunden. O Jesus, du Abgrund der tiefsten Barmherzigkeit, um der Tiefe deiner Wunden willen, die das Mark deiner Gebeine durchdrangen, bitte ich dich, ziehe mich aus dem Abgrund der Sünden und verbirg meine Seele in deinen heiligsten Wunden vor dem Angesichte deines strafenden Zornes, damit ich nicht deiner Gerechtigkeit anheimfalle.
1: Vater unser im Himmel, geheiligt werde dein Name, dein Reich komme, dein Wille geschehe wie im Himmel so auf Erden. Unser tägliches Brot gib uns heute und vergib uns unsere Schuld, wie auch wir vergeben unseren Schuldigern. Und führe uns nicht in Versuchung, sondern erlöse uns von dem Bösen. Gegrüßet seist du, Maria, voll der Gnade. Der Herr ist mit dir. Du bist gebenedeit unter den Frauen. Und gebenedeit ist die Frucht deines Leibes, Jesus. Heilige Maria, Mutter Gottes, bitte für uns Sünder, jetzt und in der Stunde unseres Todes. Amen.

0: Christi, blutende Wunden. O Jesus, du strahlendes Bild der Wahrheit, Zeichen der Einigkeit und Band der Liebe, gedenke der zahllosen Wunden, die deinen ganzen Leib bedeckten und ihn mit deinem heiligsten Blute färbten. Gedenke der unbegreiflichen Peinen, die du in diesem reinsten Leib für uns erduldet hast. Was hättest du noch mehr tun sollen, was du nicht getan hast? Ich bitte dich, o gütigster Jesus, schreibe mit deinem kostbaren Blute alle diese Wunden in mein Herz, damit ich deinen Schmerz und deinen Tod darin alle Zeit lese und in treuer Dankbarkeit bis zum Ende verharre.
1: Vater unser im Himmel, geheiligt werde dein Name, dein Reich komme, dein Wille geschehe wie im Himmel, so auf Erden. Unser tägliches Brot gib uns heute und vergib uns unsere Schuld, wie auch wir vergeben unseren Schuldigern. Und führe uns nicht in Versuchung, sondern erlöse uns von dem Bösen. Gegrüßet seist du, Maria, voll der Gnade. Der Herr ist mit dir. Du bist gebenedeit unter den Frauen, und gebenedeit ist die Frucht deines Leibes, Jesus. Heilige Maria, Mutter Gottes, bitte für uns

0: Christi letzte Angst. O Jesus, unsterblicher und unüberwindlicher König, gedenke der Schmerzen, die du erlitten hast, als alle Kräfte deines Körpers dich gänzlich verließen und du mit geneigtem Haupte sprachest, es ist vollbracht. Durch diese deine Todesangst erbarme dich meiner in meiner letzten Stunde, wenn mein Gemüt bedrängt und mein Geist niedergebeugt sein wird.
1: Vater unser im Himmel, geheiligt werde dein Name, dein Reich komme, dein Wille geschehe wie im Himmel, so auf Erden. Unser tägliches Brot gib uns heute und vergib uns unsere Schuld, wie auch wir vergeben unseren Schuldigern. Und führe uns nicht in Versuchung, sondern erlöse uns von dem Bösen. Gegrüßet seist du, Maria, voll der Gnade. Der Herr ist mit dir. Du bist gebenedeit unter den Frauen, und gebenedeit ist die Frucht deines Leibes, Jesus. Heilige Maria, Mutter Gottes, bitte für uns Sünder.

0: Christi scheiden. O Jesus, du Eingeborener des Allerhöchsten Vaters und Ebenbild seiner Weisheit, gedenke jener innigsten Hingebung, mit der du riefest, Vater, in deine Hände empfehle ich meinen Geist. Und wie du alsdann mit zerrissenem Leibe, mit gebrochenem Herzen, deine Barmherzigkeit über uns vollendet und so deinen Geist aufgegeben hast. Durch diesen kostbaren Tod bitte ich dich, o König der Heiligen, stärke mich im Streite gegen den Satan, die Welt und das Fleisch, damit ich, der Welt absterbend, dir lebe und meine Seele, wenn sie in der Stunde des Todes von ihrer Pilgerschaft zurückkehrt, mit erbarmender Liebe von dir aufgenommen werde.
1: Vater unser im Himmel, geheiligt werde dein Name, dein Reich komme, dein Wille geschehe wie im Himmel, so auf Erden. Unser tägliches Brot gib uns heute und vergib uns unsere Schuld, wie auch wir vergeben unseren Schuldigern. Und führe uns nicht in Versuchung, sondern erlöse uns von dem Bösen. Gegrüßet seist du, Maria, voll der Gnade. Der Herr ist mit dir. Du bist gebenedeit unter den Frauen, und gebenedeit ist die Frucht deines Leibes, Jesus. Heilige Maria, Mutter Gottes, bitte für uns Sünder, jetzt und in der Stunde unseres Todes. Amen.

0: Die letzte und gänzliche Blutvergießung. O Jesus, du wahrer und fruchtbarer Weinstock, in welchen wir eingepflanzt sind, gedenke jener überreichen Vergießung deines Blutes, welches du gleich dem Safte der gepressten Traube vergossen, als du aus deiner durch die Lanze geöffneten Seite Blut und Wasser so reichlich hervorquellen ließest, dass auch kein Tropfen zurückblieb und dein heiligster Leib hoch am Kreuze schwebte. Durch diese Vergießung deines Blutes stärke meine Seele im letzten Todesstreite und lass sie von allen Flecken rein vor dir erscheinen.
1: Vater unser im Himmel, geheiligt werde dein Name, dein Reich komme, dein Wille geschehe wie im Himmel, so auf Erden. Unser tägliches Brot gib uns heute und vergib uns unsere Schuld, wie auch wir vergeben unseren Schuldigern. Und führe uns nicht in Versuchung, sondern erlöse uns von dem Bösen. Gegrüßet seist du, Maria, voll der Gnade, der Herr ist mit dir. Du bist gebenedeit unter den Frauen, und gebenedeit ist die Frucht deines Leibes, Jesus. Heilige Maria, Mutter Gottes, bitte für uns Sünder, jetzt und in der Stunde unseres Todes. Amen.
0: Nimm an, o Jesus, dieses Gebet in deiner übergroßen Liebe, in der du alle Wunden deines heiligsten Leibes für uns getragen hast. Erbarme dich meiner und aller mit Sünden Beladenen und verleihe allen gläubigen Seelen, den Lebendigen wie den Abgeschiedenen, Gnade, Verzeihung und das ewige Leben. Amen.

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Ich lade Sie ein, gemeinsam mit mir und zwei Familien aus Eichstätt den glorreichen Rosenkranz zu beten. In ihm betrachten wir die Auferstehung und Himmelfahrt Jesu Christi. Er hat den Tod überwunden und uns ein neues Leben in der Gemeinschaft mit Gott geschenkt. Bei diesem Rosenkranz beten wir für die Kirche, dass Gott sie beständig erneuere und für die Einheit der Christen. Im Namen des Vaters und des Sohnes und des Heiligen Geistes. Amen. Ich glaube an Gott, den Vater, den Allmächtigen, den Schöpfer des Himmels und der Erde, und an Jesus Christus, seinen eingeborenen Sohn und seinen Herrn, empfangen durch den Heiligen Geist, geboren von der Jungfrau Maria, gelitten unter Pontius Pilatus, gekreuzigt, gestorben und begraben, hinabgestiegen in das Reich des Todes, am dritten Tage auferstanden von den Toten, aufgefahren in den Himmel. Er sitzt zur Rechten Gottes des allmächtigen Vaters. Von dort wird er kommen, zu richten die Lebenden und die Toten. Ich glaube an den Heiligen Geist, die heilige katholische Kirche, Gemeinschaft der Heiligen, Vergebung der Sünden, Auferstehung der Toten und das ewige Leben. Amen. Vater unser im Himmel, geheiligt werde dein Name, dein Reich komme, dein Wille geschehe wie im Himmel, so auf Erden. Unser tägliches Brot gib uns heute und vergib uns unsere Schuld, wie auch wir vergeben unseren Schuldigern. Und führe uns nicht in Versuchung, sondern erlöse uns von dem Bösen. Gegrüßet seist du, Maria, voll der Gnade, der Herr ist mit dir, du bist gebenedeit unter den Frauen, und gebenedeit ist die Frucht deines Leibes, Jesus, der in uns den Glauben vermehre. Heilige Maria, Mutter Gottes, bitte für uns Sünder, jetzt und in der Stunde unseres Todes. Amen. Gegrüßet seist du, Maria, voll der Gnade, der Herr ist mit dir. Du bist gebenedeit unter den Frauen, und gebenedeit ist die Frucht deines Leibes, Jesus, der in uns die Hoffnung stärke. Heilige Maria, Mutter Gottes, bitte für uns Sünder, jetzt und in der Stunde unseres Todes. Amen. Gegrüßet seist du, Maria, voll der Gnade, der Herr ist mit dir. Du bist gebenedeit unter den Frauen, und gebenedeit ist die Frucht deines Leibes, Jesus, der in uns die Liebe entzünde. Heilige Maria, Mutter Gottes, bitte für uns Sünder, jetzt und in der Stunde unseres Todes. Amen. Ehre sei dem Vater und dem Sohn und dem Heiligen Geist, wie im Anfang, so auch jetzt und alle Zeit und in Ewigkeit. Amen. O mein Jesus, verzeih uns unsere Sünden, bewahre uns vor dem Feuer der Hölle, führe alle Seelen in den Himmel, besonders jene, die deiner Barmherzigkeit am meisten bedürfen. Erstes Geheimnis: Jesus, der von den Toten auferstanden ist. Aus dem Evangelium nach Lukas. Am ersten Tag der Woche gingen die Frauen mit den wohlriechenden Salben, die sie zubereitet hatten, in aller Frühe zum Grab. Da sahen sie, dass der Stein vom Grab weggewälzt war. Sie gingen hinein, aber den Leichnam Jesu des Herrn fanden sie nicht. Während sie ratlos dastanden, traten zwei Männer in leuchtenden Gewändern zu ihnen. Die Frauen erschraken und blickten zu Boden. Die Männer aber sagten zu ihnen: Was sucht ihr den Lebenden bei den Toten? Er ist nicht hier, sondern er ist auferstanden. Vater unser im Himmel, geheiligt werde dein Name, dein Reich komme, dein Wille geschehe, wie im Himmel, so auf Erden. Unser tägliches Brot gib uns heute, und vergib uns unsere Schuld,

0: der von den Toten auferstanden ist.
1: Heilige Maria, Mutter Gottes, bitte für uns Sünder, jetzt und in der Stunde unseres Todes. Amen.
0: Gegrüßet seist du, Maria, voll der Gnade, der Herr ist mit dir. Du bist gebenedeit unter den Frauen, und gebenedeit ist die Frucht deines Leibes, Jesus, der von den Toten auferstanden ist.
1: Heilige Maria, Mutter Gottes, bitte für uns Sünder, jetzt und in der Stunde unseres Todes. Amen.
0: Gegrüßet seist du, Maria, voll der Gnade, der Herr ist mit dir. Du bist gebenedeit unter den Frauen, und gebenedeit ist die Frucht deines Leibes, Jesus, der von den Toten auferstanden ist.
1: Heilige Maria, Mutter Gottes, bitte für uns Sünder, jetzt und in der Stunde unseres Todes. Amen.
0: Gegrüßet seist du, Maria, voll der Gnade, der Herr ist mit dir. Du bist gebenedeit unter den Frauen, und gebenedeit ist die Frucht deines Leibes, Jesus, der von den Toten auferstanden ist.
1: Heilige Maria, Mutter Gottes, bitte für uns Sünder, jetzt und in der Stunde unseres Todes. Amen.
0: Gegrüßet seist du, Maria, voll der Gnade, der Herr ist mit dir. Du bist gebenedeit unter den Frauen, und gebenedeit ist die Frucht deines Leibes, Jesus, der von den Toten auferstanden ist.
1: Heilige Maria, Mutter Gottes, bitte für uns Sünder, jetzt und in der Stunde unseres Todes. Amen.
0: Gegrüßet seist du, Maria, voll der Gnade, der Herr ist mit dir. Du bist gebenedeit unter den Frauen, und gebenedeit ist die Frucht deines Leibes, Jesus, der von den Toten auferstanden ist.
1: Heilige Maria, Mutter Gottes, bitte für uns Sünder, jetzt und in der Stunde unseres Todes. Amen.
0: Gegrüßet seist du, Maria, voll der Gnade, der Herr ist mit dir. Du bist gebenedeit unter den Frauen, und gebenedeit ist die Frucht deines Leibes, Jesus, der von den Toten auferstanden ist.
1: Heilige Maria, Mutter Gottes, bitte für uns Sünder, jetzt und in der Stunde unseres Todes. Amen.
0: Gegrüßet seist du, Maria, voll der Gnade, der Herr ist mit dir. Du bist gebenedeit unter den Frauen, und gebenedeit ist die Frucht deines Leibes, Jesus, der von den Toten auferstanden ist.
1: Heilige Maria, Mutter Gottes, bitte für uns Sünder, jetzt und in der Stunde unseres Todes. Amen.
0: Gegrüßet seist du, Maria, voll der Gnade, der Herr ist mit dir, du bist gebenedeit unter den Frauen, und gebenedeit ist die Frucht deines Leibes, Jesus, der von den Toten auferstanden ist.
1: Heilige Maria, Mutter Gottes, bitte für uns Sünder, jetzt und in der Stunde unseres Todes. Amen.
0: Ehre sei dem Vater und dem Sohn und dem Heiligen Geist, wie im Anfang, so auch jetzt und alle Zeit und in Ewigkeit. Amen. O mein Jesus, verzeih uns unsere Sünden, bewahre uns vor dem Feuer der Hölle, führe alle Seelen in den Himmel, besonders jene, die deiner Barmherzigkeit am meisten bedürfen. Zweites Geheimnis: Jesus, der in den Himmel aufgefahren ist. Aus der Apostelgeschichte. Nachdem Jesus nach seiner Auferstehung 40 Tage hindurch den Aposteln erschienen ist und zu ihnen vom Reich Gottes gesprochen hat, wurde er vor ihren Augen emporgehoben, und eine Wolke nahm ihn auf und entzog ihn ihren Blicken. Während sie unverwandt ihm nach zum Himmel emporschauten, standen plötzlich zwei Männer in weißen Gewändern bei ihnen und sagten: Ihr Männer von Galiläa, was steht ihr da und schaut empor zum Himmel? Dieser Jesus, der von euch ging und in den Himmel aufgenommen wurde, wird ebenso wiederkommen, wie ihr ihn habt zum Himmel hingehen sehen.
1: Vater unser im Himmel, geheiligt werde dein Name, dein Reich komme, dein Wille geschehe, wie im Himmel, so auf Erden. Unser tägliches Brot gib uns heute und vergib uns unsere Schuld, wie auch wir vergeben unseren Schuldigen, und führe

0: Erlöse uns von dem Bösen.
1: Gegrüßet seist du, Maria, voller Gnade, der Herr ist mit dir. Du bist gebenedeit unter den Frauen, und gebenedeit ist die Frucht deines Leibes, Jesus, der in den Himmel aufgefahren ist.
0: Heilige Maria, Mutter Gottes, bitte für uns Sünder, jetzt und in der Stunde unseres Todes. Amen.
1: Gegrüßet seist du, Maria, voller Gnade, der Herr ist mit dir. Du bist gebenedeit unter den Frauen, und gebenedeit ist die Frucht deines Leibes, Jesus, der in den Himmel aufgefahren ist.
0: Heilige Maria, Mutter Gottes, bitte für uns Sünder, jetzt und in der Stunde unseres Todes. Amen.
1: Gegrüßet seist du, Maria, voller Gnade, der Herr ist mit dir. Du bist gebenedeit unter den Frauen, und gebenedeit ist die Frucht deines Leibes, Jesus, der in den Himmel aufgefahren ist.
0: Heilige Maria, Mutter Gottes, bitte für uns Sünder, jetzt und in der Stunde unseres Todes. Amen.
1: Gegrüßet seist du, Maria, voller Gnade, der Herr ist mit dir. Du bist gebenedeit unter den Frauen, und gebenedeit ist die Frucht deines Leibes, Jesus, der in den Himmel aufgefahren ist.
0: Heilige Maria, Mutter Gottes, bitte für uns Sünder, jetzt und in der Stunde unseres Todes. Amen.
1: Gegrüßet seist du, Maria, voller Gnade, der Herr ist mit dir. Du bist gebenedeit unter den Frauen, und gebenedeit ist die Frucht deines Leibes, Jesus, der in den Himmel aufgefahren ist.
0: Heilige Maria, Mutter Gottes, bitte für uns Sünder, jetzt und in der Stunde unseres Todes. Amen.
1: Gegrüßet seist du, Maria, voller Gnade, der Herr ist mit dir. Du bist gebenedeit unter den Frauen, und gebenedeit ist die Frucht deines Leibes, Jesus, der in den Himmel aufgefahren ist.
0: Heilige Maria, Mutter Gottes, bitte für uns Sünder, jetzt und in der Stunde unseres Todes. Amen.
1: Gegrüßet seist du, Maria, voller Gnade, der Herr ist mit dir. Du bist gebenedeit unter den Frauen, und gebenedeit ist die Frucht deines Leibes, Jesus, der in den Himmel aufgefahren ist.
0: Heilige Maria, Mutter Gottes, bitte für uns Sünder, jetzt und in der Stunde unseres Todes. Amen.
1: Gegrüßet seist du, Maria, voller Gnade, der Herr ist mit dir. Du bist gebenedeit unter den Frauen, und gebenedeit ist die Frucht deines Leibes, Jesus, der in den Himmel aufgefahren ist.
0: Heilige Maria, Mutter Gottes, bitte für uns Sünder, jetzt und in der Stunde unseres Todes. Amen.
1: Gegrüßet seist du, Maria, voller Gnade, der Herr ist mit dir. Du bist gebenedeit unter den Frauen, und gebenedeit ist die Frucht deines Leibes, Jesus, der in den Himmel aufgefahren ist.
0: Heilige Maria, Mutter Gottes, bitte für uns Sünder, jetzt und in der Stunde unseres Todes. Amen.
1: Gegrüßet seist du, Maria, voller Gnade, der Herr ist mit dir. Du bist gebenedeit unter den Frauen, und gebenedeit ist die Frucht deines Leibes, Jesus, der in den Himmel aufgefahren ist.
0: Heilige Maria, Mutter Gottes, bitte für uns Sünder, jetzt und in der Stunde unseres Todes. Amen.

0: sind wir dürfen.
1: Drittes Geheimnis: Jesus, der uns den Heiligen Geist gesandt hat. Aus der Apostelgeschichte. Als der Pfingsttag gekommen war, befanden sich alle am gleichen Ort. Da kam plötzlich vom Himmel her ein Brausen, wie wenn ein heftiger Sturm daherfährt, und erfüllte das ganze Haus, in dem sie waren. Und es erschienen ihnen Zungen wie von Feuer, die sich verteilten. Auf jeden von ihnen ließ sich eine nieder. Alle wurden mit dem Heiligen Geist erfüllt und begannen in fremden Sprachen zu reden, wie es der Geist ihnen eingab.
0: Vater unser im Himmel, geheiligt werde dein Name, dein Reich komme, dein Wille geschehe, wie im Himmel, so auf Erden.
2: Unser tägliches Brot gib uns heute und vergib uns unsere Schuld, wie auch wir vergeben unseren Schuldigern. Und führe uns nicht in Versuchung, sondern erlöse uns von dem Bösen.
0: Gegrüßet seist du, Maria, voll der Gnade, der Herr ist mit dir. Du bist gebenedeit unter den Frauen, und gebenedeit ist die Frucht deines Leibes, Jesus, der uns den Heiligen Geist gesandt hat.
2: Heilige Maria, Mutter Gottes, bitte für uns Sünder.

0: Frauen und gebenedeit ist die Frucht deines Leibes, Jesus, der uns den Heiligen Geist gesandt hat.
1: Heilige Maria, Mutter Gottes, bitte für uns Sünder, jetzt und in der Stunde unseres Todes. Amen.
0: Gegrüßet seist du, Maria, voll der Gnade, der Herr ist mit dir. Du bist gebenedeit unter den Frauen und gebenedeit

0: mit dir. Du bist gebenedeit unter den Frauen und gebenedeit ist die Frucht deines Leibes, Jesus, der uns den Heiligen Geist gesandt hat.
1: Heilige Maria, Mutter Gottes, bitte für uns Sünder, jetzt und in der Stunde unseres Todes. Amen.
0: Gegrüßet seist du, Maria, voll der Gnade, der Herr ist mit dir. Du bist gebenedeit unter den Frauen und gebenedeit ist die Frucht deines Leibes, Jesus, der uns den Heiligen Geist gesandt hat.
1: Heilige Maria, Mutter Gottes, bitte für uns Sünder, jetzt und in der Stunde unseres Todes. Amen.
0: Gegrüßet seist du, Maria, voller Gnade, der Herr ist mit dir. Du bist gebenedeit unter den Frauen und gebenedeit ist die Frucht deines Leibes, Jesus, der uns den Heiligen Geist gesandt hat.
1: Heilige

0: Zum Bedürfen.
1: Viertes Geheimnis: Jesus, der dich, o Jungfrau, in den Himmel aufgenommen hat. Aus dem Katechismus der katholischen Kirche. Nach Vollendung ihres irdischen Lebenslaufs wurde die unbefleckte Jungfrau Maria von jedem Makel der Erbsünde unversehrt bewahrt, mit Leib und Seele in die himmlische Herrlichkeit aufgenommen. Die Aufnahme der heiligen Jungfrau ist eine einzigartige Teilhabe an der Auferstehung ihres Sohnes und eine Vorwegnahme der Auferstehung der anderen Christen.
0: Vater unser im Himmel, geheiligt werde dein Name, dein Reich komme, dein Wille geschehe, wie im Himmel, so auf Erden.
2: Unser tägliches Brot gib uns heute

0: ist mit dir. Du bist gebenedeit unter den Frauen, und gebenedeit ist die Frucht deines Leibes, Jesus, der dich, o Jungfrau, in den Himmel aufgenommen hat.
1: Heilige Maria, Mutter Gottes, bitte für uns Sünder, jetzt und in der Stunde unseres Todes. Amen.
0: Gegrüßet seist du, Maria, voll der Gnade, der Herr ist mit dir. Du bist gebenedeit unter den Frauen, und gebenedeit ist die Frucht deines Leibes, Jesus, der dich, o Jungfrau, in den Himmel aufgenommen hat.
1: Heilige Maria, Mutter Gottes, bitte für uns Sünder, jetzt und in der Stunde unseres Todes. Amen.
0: Gegrüßet seist du, Maria, voll der Gnade, der Herr ist mit dir. Du bist gebenedeit unter den Frauen, und gebenedeit ist die Frucht deines Leibes, Jesus, der dich, o Jungfrau, in den Himmel aufgenommen hat.

0: alles mit dir. Du bist gebenedeit unter den Frauen, und gebenedeit ist die Frucht deines Leibes, Jesus, der dich, o Jungfrau, in den Himmel aufgenommen hat.
1: Heilige Maria, Mutter Gottes, bitte für uns Sünder, jetzt und in der Stunde unseres Todes. Amen.
0: Gegrüßet seist du, Maria, voll der Gnade, der Herr ist mit dir. Du bist gebenedeit unter den Frauen, und gebenedeit ist die Frucht deines Leibes, Jesus, der dich, o Jungfrau, in den Himmel aufgenommen hat.
1: Heilige Maria, Mutter Gottes, bitte für uns Sünder,

0: bis Jesus, der dich, o Jungfrau, in den Himmel aufgenommen hat.
1: Heilige Maria, Mutter Gottes, bitte für uns Sünder, jetzt und in der Stunde unseres Todes. Amen.

0: Jesus, der dich, o Jungfrau, in den Himmel aufgenommen hat.
1: Heilige Maria, Mutter Gottes, bitte für uns Sünder, jetzt und in der Stunde unseres Todes. Amen.
0: Gegrüßet seist du, Maria, voll der Gnade, der Herr ist mit dir. Du bist gebenedeit unter den Frauen, und gebenedeit ist die Frucht deines Leibes, Jesus, der dich, o Jungfrau, in den Himmel aufgenommen hat.
1: Heilige Maria, Mutter Gottes, bitte für uns Sünder, jetzt und in der Stunde unseres Todes. Amen.
0: Gegrüßet seist du, Maria, voll der Gnade, der Herr ist mit dir. Du bist gebenedeit unter den Frauen, und gebenedeit ist die Frucht deines Leibes, Jesus, der dich, o Jungfrau, in den Himmel aufgenommen hat.
1: Heilige Maria, Mutter Gottes, bitte für uns Sünder, jetzt und in der Stunde unseres Todes. Amen.
0: Gegrüßet seist du, Maria, voll der Gnade, der Herr ist mit dir. Du bist gebenedeit unter den Frauen, und gebenedeit ist die Frucht deines Leibes, Jesus, der dich, o Jungfrau, in den Himmel aufgenommen hat.
1: Heilige Maria, Mutter Gottes, bitte für uns Sünder, jetzt und in der Stunde unseres Todes. Amen.
0: Ehre sei dem Vater und dem Sohn und dem Heiligen Geist, wie im Anfang, so auch jetzt und alle Zeit und in Ewigkeit. Amen.

0: am meisten bedürfen.
1: Fünftes Geheimnis: Jesus, der dich, o Jungfrau, im Himmel gekrönt hat. Aus dem Katechismus der katholischen Kirche. Die Gottesmutter Maria wurde als Königin des Alls vom Herrn erhöht, um vollkommener ihrem Sohn gleichgestaltet zu sein, dem Herrn der Herren und dem Sieger über Sünde und Tod. Weil sie dem Willen des Vaters, dem Erlösungswerk ihres Sohnes und jeder Anregung des Heiligen Geistes voll und ganz zustimmte, ist die Jungfrau Maria für die Kirche das Vorbild des Glaubens und der Liebe. Daher stellt sie das Urbild der Kirche dar.
0: Vater unser im Himmel, geheiligt werde dein Name, dein Reich komme, dein Wille geschehe, wie im Himmel, so auf Erden. Unser tägliches Brot gib uns heute und vergib uns unsere Schuld, wie auch wir vergeben unseren Schuldigen, und führe uns nicht in Versuchung, sondern erlöse uns von dem Bösen. Gegrüßet seist du, Maria, voll der Gnade, der Herr ist mit dir. Du bist gebenedeit unter den Frauen, und gebenedeit ist die Frucht deines Leibes, Jesus, der dich, o Jungfrau, im Himmel gekrönt hat.
2: Heilige Maria, Mutter Gottes, bitte für uns Sünder, jetzt und in der Stunde unseres Todes. Amen.
0: Gegrüßet seist du, Maria, voll der Gnade, der Herr ist mit dir. Du bist gebenedeit unter den Frauen, und gebenedeit ist die Frucht deines Leibes, Jesus, der dich, o Jungfrau, im Himmel gekrönt hat.
2: Heilige Maria, Mutter Gottes, bitte für uns Sünder, jetzt und in der Stunde unseres Todes. Amen.
0: Gegrüßet seist du, Maria, voll der Gnade, der Herr ist mit dir. Du bist gebenedeit unter den Frauen, und gebenedeit ist die Frucht deines Leibes, Jesus, der dich, o Jungfrau, im Himmel gekrönt hat.
2: Heilige Maria, Mutter Gottes, bitte für uns Sünder, jetzt und in der Stunde unseres Todes. Amen.
0: Gegrüßet seist du, Maria, voll der Gnade, der Herr ist mit dir. Du bist gebenedeit unter den Frauen, und gebenedeit ist die Frucht deines Leibes, Jesus, der dich, o Jungfrau, im Himmel gekrönt hat.
2: Heilige Maria, Mutter Gottes, bitte für uns Sünder, jetzt und in der Stunde unseres Todes. Amen.
0: Gegrüßet seist du, Maria, voll der Gnade, der Herr ist mit dir. Du bist gebenedeit unter den Frauen, und gebenedeit ist die Frucht deines Leibes, Jesus, der dich, o Jungfrau, im Himmel gekrönt hat.
2: Heilige Maria, Mutter Gottes, bitte für uns Sünder, jetzt und in der Stunde unseres Todes. Amen.
0: Gegrüßet seist du, Maria, voll der Gnade, der Herr ist mit dir. Du bist gebenedeit unter den Frauen, und gebenedeit ist die Frucht deines Leibes, Jesus, der dich, o Jungfrau, im Himmel gekrönt hat.
2: Heilige Maria, Mutter Gottes, bitte für uns Sünder, jetzt und in der Stunde unseres Todes. Amen.
0: Gegrüßet seist du, Maria, voll der Gnade, der Herr ist mit dir. Du bist gebenedeit unter den Frauen, und gebenedeit ist die Frucht deines Leibes, Jesus, der dich, o Jungfrau, im Himmel gekrönt hat.
2: Heilige Maria, Mutter Gottes, bitte für uns Sünder, jetzt und in der Stunde unseres Todes. Amen.
0: Gegrüßet seist du, Maria, voll der Gnade, der Herr ist mit dir. Du bist gebenedeit unter den Frauen, und gebenedeit ist die Frucht deines Leibes, Jesus, der dich, o Jungfrau, im Himmel gekrönt hat.
2: Heilige Maria, Mutter Gottes, bitte für uns Sünder, jetzt und in der Stunde unseres Todes. Amen.
0: Gegrüßet seist du, Maria, voll der Gnade, der Herr ist mit dir. Du bist gebenedeit unter den Frauen, und gebenedeit ist die Frucht deines Leibes, Jesus, der dich, o Jungfrau, im Himmel gekrönt hat.
2: Heilige Maria, Mutter Gottes, bitte für uns Sünder, jetzt und in der Stunde unseres Todes. Amen.
0: Gegrüßet seist du, Maria, voll der Gnade, der Herr ist mit dir. Du bist gebenedeit unter den Frauen, und gebenedeit ist die Frucht deines Leibes, Jesus, der dich, o Jungfrau, im Himmel gekrönt hat.
2: Heilige Maria, Mutter Gottes, bitte für uns Sünder, jetzt und in der Stunde unseres Todes. Amen.

0: nächsten bedürfen.
1: Wir bitten um Gottes Segen. Der Herr sei mit euch.
0: Und mit deinem Geiste.
1: Er segne und beschütze euch und alle unsere Familien, der allmächtige und gütige Gott, der Vater und der Sohn und der Heilige Geist.
0: Amen.
1: Gelobt sei Jesus Christus.
0: In

0: Sie hören jetzt aus dem Tagebuch von der Schweizer Heiligen, der Schwester Maria Bernarda Büttler. Das Buch hat herausgegeben der emeritierte Pfarrer Urs Keusch. Die Sprecherin ist Nicole Meru.
1: Ich fühle mich sehr oft so nahe bei den heiligen Engeln. Auf der letzten Seite des Heftes kommt Maria Bernarda noch einmal auf das Thema zurück, wie sie sich derzeitig in geistlicher Hinsicht fühle. Jetzt liebe ich, wie alle Zeit, meine Mutter, Oberin, meine Schwestern, rede auch mit ihnen und lache dazu, doch ist es mir oft eine Beschwerde. Ich fühle mich sehr oft so nahe bei den heiligen Engeln und den lieben Heiligen, ebenso mit den lieben armen Seelen. Das kürzeste Gedenken an sie macht mir Freude. Beim Beten des Kreuzweges komme ich schon bei jeder Station in ein Übermaß mit meinen Bitten für die Erlösung der Seelen. Seltsamerweise muss ich bei den zwei letzten Stationen vor Liebe und Rührung beinahe weinen, bei dem Gedanken, »O Jesus, mein Jesus, jetzt kannst du nicht mehr leiden. Ich kann dann nichts weiter mehr denken. So sehr nimmt mich diese Freude gefangen. Ich werde auch gedrängt, für alle, welche dem göttlichen Erlöser auf dem heiligen Kreuzweg ihr Mitleid bezeigten, die göttliche Schmerzensmutter, Simon, Veronika, Maria Magdalena, die weinenden Frauen Jerusalems, Josef von Arimathea, den lieben Heiland zu bitten, dass er ihnen für diese Liebe neue himmlische Freuden schenke. Nicht umsonst habe ich auf Mitleid gewartet. Vergleiche Psalm 69, 21.

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preisen wir den Vater, den Sohn und den Heiligen Geist. Meine lieben Kinder, ich danke euch für euren Eifer und euren Glauben. Das Herz Jesu ist niemals stillgestanden, sondern schlägt unaufhörlich für euch alle. Beten wir gemeinsam. Mein Jesus, dein Herz schlägt auch für mich, der ich auf dich hoffe und an dich glaube. Auch heute, meine Kinder, verschwört man sich gegen das heiligste Herz Jesu. Aber Jesus liebt und liebt. Liebt auch ihr. Durch die Liebe werden die Herzen Jesu und Mariens triumphieren. Kinder, vertraut auf die Liebe Jesu und Jesus vertraut auf euch. Ich segne euch, Kinder. Botschaft der Königin der Liebe Sgio vom 26. Juni 1987. 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

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Liebe Zuhörer und Zuhörerinnen, herzlich willkommen zu unserer heutigen Sendung bei uns auf Radio Gloria. Es freut mich sehr, dass Sie eingeschaltet haben. Heute dürfen wir noch einmal auf eine besondere Predigt zurückschauen, die viele von Ihnen in der Gebetsnacht sicherlich ans Herz gegangen ist. Wir hören das Wort von Don Martino Montevani, der eindrücklich über den